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0: Gut. So.
1: Ja, schönen guten Abend. Schön, dass ihr da seid. Wir hatten fast gar nicht damit hoffen können, dass wir den Hörer voll kriegen, aber es sieht jetzt nicht gut aus. Ich stehe hier als Vertretung des Arbeitskreises Unbehagliche Kultur und wir freuen uns riesig, dass heute Abend Klaus Bittermann hier ist, um uns was über die Ideologiekritik bei Wolfgang Fort bzw. über die politische Sozialisation Wolfgang Forts zu erzählen. Wir als Arbeitskreis, der sich normalerweise mit Erinnerungspolitik oder auch der Möglichkeit kritischer Gesellschaftstheorie an diesem Nichtort Lüneburg beschäftigt, ist es ein besonderes Anliegen, in Auseinandersetzung mit der Geschichte der Universität ein halbwegs vergessenes bzw. auch aktiv verdrängtes Kapitel der Lüneburger Universitätsgeschichte in Erinnerung zu rufen, wo politische Bildung und Sozialisation mal möglich war, erfolgreich oder nicht, darüber kann man glaube ich streiten. Wir haben deswegen letztes Jahr schon den Film von Mikko Linnemann zu Eike Geisel, ein politischer und auch akademischer

0: Weggefährte von Wolfgang Fort gezeigt. Die kamen beide in den 1970er Jahren auf Betreiben von Hermann Stettenhäuser und Günter Mensching in Lüneburg und haben damit gemeinsam mit denen so eine Art Exilzelle der kritischen Theorie in Lüneburg gebildet, also eine zweite Generation der Frankfurter Schule, die eben nicht auf der Seite von Jürgen Habermas stand. Und heute freuen wir uns eben dann besonders darauf, dass wir durch Klaus Bittermann die Möglichkeit bzw. unsere Bemühungen als Forts Verleger lang vergriffene Bücher zusammen mit Unveröffentlichten meiner neuen Werkausgabe herauszugeben, die Chance bekommen, Wolfgang Fort, der im vergangenen Jahr gestorben ist, wieder oder noch einmal nach Lüneburg zu holen. Klaus Bittermann betreibt neben seiner Tätigkeit als Autor von Krimis, Zeitschriftartikel und auch einer Fußballkolumne seit 1979 den Verlag Edith und Yamat. Angefangen mit der Herausgabe von vergriffenen Nummern der in Berlin herausgegebenen anarchistischen Theoriezeitschrift Schwarze Protokolle, bis dann in über viele Jahre lang die Herausgabe verschiedener politischer, satirischer Texte und Bücher von Autoren wie Harry Rowold, Roger Willemsen, Eike Geisel, Nicola Froste, Philipp Bohr. Und jetzt erscheint seit 2017 halbjährig ein neuer Band der älteren Werkausgabe von Wolfgang Fort. Jetzt gerade heute oder gestern,
1: gestern
0: der zweite Band mit ausverkauften Endstationen, anderen frühen Texten.
1: Mit seinen ersten beiden Büchern, die Texte aus den ersten beiden Büchern und den Texten zwischen 80 und 82.
0: Bevor ich einem Klaus Bittermann übergebe, würde ich gerne noch kurz eine kleine Perle oder archivarische Perle zitieren, auf die wir zwischendurch gestoßen sind. An der Eingangstür der Hamburger Studienbibliothek in Hamburg hängt ein offener Brief von Eike Geisel und Wolfgang Fort aus dem Oktober 79 oder 78, der sich an die Öffentlichkeit und den Rektor der Lüneburger Hochschule wendet. Und da geht es um die den Maßstab der in Lüneburg etablierten Forschungstätigkeit zu messen. Der besteht nämlich aus solchen selbstverfassten, oder bestand damals aus solchen selbstverfassten Forschungsplänen, und wo ungefähr die Regelung galt, schreiben Sie doch einfach irgendwas. Und Geisel und Fort, die eher der Meinung waren, dass man Forschung nach dem Resultat urteilen sollte, schreiben da sehr schön polemisch über die Problematik, diese ziemlich ressourcenaufwendige Arbeit und dann eigentlich in einer völligen Willkür unterworfen zu werden in der tatsächlichen Auswahl dann, was als Forschungstätigkeit gilt oder nicht gilt. Über Lüneburg, wo sie, über die Lüneburger Hochschule, die, der sie sagen würden, der angemessenere Name wäre eigentlich Fachschule, in welcher, das vermuten sie, der Hausmeister nicht und nicht weniger forscht als irgendein Professor. Unter dem Gesichtspunkt der Forschung, wenn man diesen Begriff noch ein wenig ernst nimmt, ist es, wie wir meinen, egal, ob man den Assistenten oder, oder den Gärtner lebenslänglich verbeamtet. Und bis heute wollte der Uni sowas wie gärtnerische Forschung oder die subalterne Position der Reihenwissenschaft, die wahrscheinlich in irgendeinem DFG-Forschungsprogramm drinstehen würden, bei aller Aufrechterhaltung hierarchischer Professoralverhältnisse, erscheinen diese Worte, wie so oft bei Wolfgang Fort, erschreckend aktuell und erschreckend notwendig. Und damit viel Spaß und vielen Dank fürs Zuhören.
1: Ja, merci für diese schöne Vorrede. Ist im Prinzip schon alles gesagt. Bevor ich es vergesse, ich habe mal ein paar Verlagsprospekte mitgebracht. Da kann man sich über den aktuellen Stand der Fort-Werke informieren und auch über das ein oder andere Buch. Weil mein Verlag nämlich 40 Jahre alt ist und was Sie wahrscheinlich auch interessieren könnte, ist, dass ein neues Buch von Eike Geisel erscheint und naja, vielleicht noch das ein oder andere, was Sie interessieren könnte. Also angekündigt war das ja eigentlich, ich sollte was zunächst machen über Fort als Ideologiekritiker. Mittlerweile hat sich das geändert und ich würde Ihnen was über die politische Sozialisation von Wolfgang Fort erzählen bzw. vorlesen, kann aber trotz allem noch als Einleitung ein bisschen was vortragen über meinen persönlichen Zugang zu Fort und wie ich ihn kennengelernt habe. Es war Anfang der 80er Jahre, als mir die bei Rotbuch erschienenen Bücher von Wolfgang Ausverkauf und Endstation in die Hände fielen. Das sind die beiden Bücher, die in dem neuen Band jetzt drin sind. Die ich damals begierig verschlang, nicht nur, weil ich eine große inhaltliche Übereinstimmung mit seinen Texten feststellte, sondern auch, weil da jemand einen neuen Ton anschlug. Der Autor verstand es, seine Thesen und Analysen mit großer Schärfe, Klugheit und Eleganz zu formulieren. Kein Wort klang falsch oder deplatziert. Er verwendete keine Schaumsprache und keine Weihrauchvokabeln. Seine Argumentation traf genau und er nahm keine Rücksicht auf den Gegenstand seiner Kritik. Das hat mich sehr beeindruckt und ich glaube noch heute, dass es keinen begnadeteren Schreiber gibt, der seine politischen Analysen, denen immer etwas Selbstverständliches innewohnte, mit größerer Überzeugungskraft zu Papier bringen konnte und der dabei Witz und Sarkasmus besser einzusetzen gewusst hätte als Wolfgang Port. Dabei nahm Port immer den gegenteiligen oder zumindest einen anderen Standpunkt ein als den, den einzunehmen er Denkfaulheit nachwies und der von Leuten vertreten wurde, die lieber in vorgefertigten Schablonen dachten oder glaubten, mit dem Weltbild eines Tagesschausprechers ihre Karriere voranzubringen. Und diese intellektuelle Kompromisslosigkeit, diese Unnachgiebigkeit in der Argumentation sprach mich sofort an, weil ich von der real existierenden Linken sowieso nichts hielt, seit sie sich ein alternatives Lebenskonzept zugezogen hatte, die Grünen und die Friedensbewegung nationale Töne anschlugen und die Nation nicht mehr abschaffen, sondern retten wollten, weshalb auch ihre Sprache immer schaumiger und staatstragender wurde. Und deshalb hatte ich schon seit geraumer Zeit nach etwas gesucht, das politisch radikal, intelligent, arrogant gegenüber dem Gegenstand und den Leuten war, die medial und in der Öffentlichkeit den Ton angaben. Und weil seine Texte nie langweilig waren und immer mit einem überraschenden, brillanten Gedanken aufwarteten, konnte ich gar nicht genug davon kriegen. Klar, es gab Marx, Hegel, Adorno, Horkheimer, aber sich mit deren Einsichten zu erfreuen und sie zu bestaunen, war etwas anderes, als sie auch produktiv zu wenden, wie Port das scheinbar mühelos gelang. Die meisten haben das nicht geschafft, die im Unterschied zu Port damit Karriere an der Uni machten, indem sie nur lange genug Klassiker-Exegese betrieben. Aus den Büchern Ports drang ein Sound, der ein ganz anderer war als der, den ich bislang kannte. Unabhängig, erfrischend und nicht darauf aus, korrekt zu sein und die Wahrheit gepachtet zu haben. Die erste Anstreichung in Ausverkauf von mir galt dem Satz: In einer gedankenlosen Welt ist das Denken wesentlich Hirngespinst. Daher die Esoterik und tendenzielle Nichtverstehbarkeit authentischer Theorie, der gelegentlich selbst deren Verfasser zum Opfer fällt. Zwei faule Wochen und eine Erkältung genügen, die Niederschrift eines Aufsatzes von der Unfähigkeit zu trennen, diesen auch noch zu verstehen. Dass er dieses Apodiktische auch selbstironisch gegen sich wendete, das war für mich freies, abschweifendes Denken, wobei dieses Denken ihn nicht davon abhielt, vehement darum zu streiten, ob ein Gedanke oder eine Argumentation richtig oder falsch war. Aber weil sie das zwar alles schön behaupten lässt, man sich mit etwas gutem Willen aber auch ganz andere Inhalte darunter vorstellen kann, hier noch ein paar Stellen. Die Abschaffung von Herrschaft hieß zweierlei: die Führer und die Massen abschaffen. Die Abschaffung von Herrschaft war inhaltlich bestimmt als, freilich noch gemeinsam zu entwickelnde Fähigkeit, eines jeden ohne Partei und Führer gemeinsam mit anderen und notfalls auch alleine das Richtige zu tun. Endlich verklärte einmal einer nicht die Massen, als wenn auch nur potenzielles Subjekt der Geschichte, sondern brachte das Offensichtliche zum Ausdruck, nämlich, dass die Massen einem feindlich gesonnen waren, vor allem in der noch in den 70er und 80er Jahren nachwirkenden Nachkriegsgesellschaft, in der die Nazis so leben konnten, als wäre nie etwas passiert und die Raffhysterie daran erinnerte, dass sich nicht wirklich etwas verändert hatte, jedenfalls nicht in den Köpfen der Leute, die gerne und sofort einem Erschießungskommando beigetreten wären. Und wenn es nicht anders ginge, dann besser allein und auf eigene Rechnung handeln. Und Port verweist da einmal auf Johann Georg Elsner, der ganz allein die Bombe gebastelt und deponierte, die im Bürgerbräukeller am 8.11.39 Hitler erwischt hätte, wenn er programmgemäß geblieben wäre. Masse war nach der Erfahrung mit dem Nationalsozialismus so desavouiert, dass sie sich nicht mehr als Größe behandeln ließ, auf die man sich praktisch oder theoretisch beziehen konnte, um eine politische Veränderung herbeizuführen. Und dennoch spekulierte die Linke ganz selbstverständlich darauf, die Massen für ihre Zwecke zu mobilisieren und auf ihre Seite zu ziehen. Von der unverwüstlichen Kriegsgeneration mit der hohen Kampfmoral im Schlussverkauf und mit dem gnadenlosen Überlebenswillen, die aus jedem Holzbein eine Waffe macht, war nichts zu erwarten. Schon gar keine Revolution, jedenfalls keine, bei der man selber ungeschoren davonkommen würde. Nicht einmal so etwas Elementares wie Menschlichkeit ließ sich voraussetzen, denn in Deutschland der 70er Jahre hatte so etwas wie zivilisatorische Standards noch nicht Einzug gehalten. Und die Linke trug nicht gerade dazu bei, dass sich dies änderte. In die schweigende Mehrheit vor der Verwirklichung ihrer geheimen Wünsche durch ihre Opfer bewahren, beschreibt Port das verhärtete Kollektiv der Deutschen, dass sie von keiner Anwandlung humanen Verhaltens, von keiner Erinnerung an die eigenen Kinder, die sie weich werden ließe, davon abhalten lassen würde, andere zu denunzieren und sich an der verdeckten Menschenjagd bei der Jagd auf die Mitglieder der RAF zu beteiligen. Und auch heute noch ernten Leute wie Thilo Sarrazin großen Zuspruch und langten Bestseller mit Büchern, die die Überfremdung und die Hartz-IV-Mentalität des Landes anklagen und die dabei die gescheiterte Existenz des eigenen Sohnes, der in einem Plattenbau im Osten Berlins wohnt und gerne arbeitslos ist, nicht etwa milde stimmt, sondern vielmehr das Material herzugeben scheint, um besonders hart gegen Menschen ins Gericht zu gehen, denen das Schicksal aus welchen Gründen auch immer übel mitgespielt hat. Aber es waren nicht nur die Senioren, die einem das Leben schwer machten. Um so alt zu werden, wie heute die 20-Jährigen sind, hätte ein Mensch früher 300 Jahre gebraucht. Und diesem Phänomen der frühen Vergreisung, die im Gesicht der Menschen häufig sichtbare Spuren hinterlässt, begegnet man noch immer, beziehungsweise wieder. Diese Beobachtungen standen zwar nicht im Fokus seiner Kritik, aber sie waren eine Art Grundrauschen, etwas, das seine Kritik immanent voraussetzte. Eine Haltung, in der seine Kritik an den großen und eigentlichen Themen wie die Aktualität des Nationalsozialismus, die Friedensbewegung und Anti-Atomkraftbewegung ihren Ausgang hatte und von der aus sich eine Kritik manchmal erst richtig einschätzen lässt. Manchmal nur Nebensätze und Marginalien, die Hinweise liefern, woher der Impuls seiner Kritik stammt. Dieses Grundrauschen, wie zum Beispiel der Hinweis auf die Schwarze Botin, eine erste anarchistische Frauenzeitschrift, bei der Gabriele Göttle mitgemacht hat, auf die Flugblätter der Gruppe Subversive Aktion und die Aufsätze von Hans-Jürgen Krahl als Gegengift zum Kursbuch, dessen Weg in die neudeutsche Klebrigkeit er einmal beschrieb, waren Hinweise, in welchem Koordinatensystem sich Port bewegte, auch wenn er nie darauf explizit Bezug nahm, wie er das bei Adorno, Horkheimer, Benjamin Arendt und anderen tat. Durch Port lernte ich, der Friedensbewegung, die 1980 in Bonn mit 300.000 Demonstranten ihren Höhepunkt erreicht hatte, nicht einfach nur mit einem Gefühl der Abneigung zu begegnen, sondern sie als gesellschaftliches Phänomen zu begreifen, das etwas über die deutsche Wirklichkeit aussagte. Er zeigte, dass hinter ihrer hehren Absicht nach Frieden die Sehnsucht nach Nation steckte und dass sich in ihrem Weltbild ziemlich deutliche Hinweise auf völkisches Gedankengut nachweisen ließen. So, da mache ich jetzt mal nicht weiter, sondern wechsle jetzt ein bisschen das Sujet, weil es vielleicht für Sie auch interessanter ist, weil Port ja hier von 1974 bis 1980 als Assistent am Soziologie-Lehrstuhl tätig war und im Halbjahr zwei Semester auch immer, meistens jedenfalls, gegeben hat. Und es geht vor allen Dingen darum, von wem er ja, am meisten beeinflusst worden ist. Um sich so, dass man, um sich kurz in Gedächtnis zu rufen, welche Ereignisse in Frankfurt 68 das politische Klima prägten, wo Port damals studiert hat, und an welchen Wolfgang Port als Mitglied des SDS ziemlich sicher auch teilgenommen hat, die ihn zumindest beeinflusst haben. Am 5. Februar versuchen Mitglieder des SDS aus Protest gegen den Vietnamkrieg das amerikanische Konsulat zu besetzen. Nachdem ein GI am 13. Februar auf der Flucht aus der Gutleut-Kaserne angeschossen und verhaftet wird, gibt es eine Protestaktion von Studenten. Am 29. Februar findet auf dem Römerberg eine Kundgebung gegen den Vietnamkrieg statt, auf der es zu Auseinandersetzungen mit der Polizei kommt. Studenten stürmen das Polizeipräsidium in der Friedrich-Ebert-Anlage. Kurz vorher war Rudi Dutschke am Flughafen festgenommen und 2 Stunden festgehalten worden. Am 20. März findet die Uraufführung des Theaterstücks Vietnam-Diskurs von Peter Weiß im Schauspiel Frankfurt statt, in dem der Vietnamkrieg als Verbrechen angeprangert wird und das junge Publikum Ho Chi Minh skandiert. Am 2. auf den 3. April legen Bader, Enslin, Thorwald Broll und Horst Söhnlein 3 Brände im Kaufhof und im Kaufhaus M. Schneider. Am 4. April werden sie bereits verhaftet. Am 11. April wird Rudi Dutschke bei einem Attentat in Berlin schwer verletzt. Am gleichen Tag finden spontane Kundgebungen in Frankfurt vor dem Schauspiel und am Hauptbahnhof statt. Einen Tag später gibt es Demonstrationen gegen die Springerpresse und eine Blockade der Sozietätsdruckerei im Gallusviertel, wo die Bild gedruckt wird. Am 15. April kommt es nach dem traditionellen Ostermarsch der Gewerkschaften zu Straßenschlachten. Einen Tag später fordert Hans-Jürgen Krahl auf einem Teach-in den Frankfurter Oberbürgermeister auf, sich für die Polizeieinsätze zu rechtfertigen. Am 15. Mai legen Studenten aus Protest gegen die Notstandsgesetze die Goethe-Universität lahm. Am 27. Mai formiert sich neuerlich Protest gegen die Notstandsgesetze auf dem Römerberg, an dem 12.000 Menschen teilnehmen. Hans-Jürgen Krahl hält seine berühmte Römerberg-Rede. Am 30. Mai werden die Notstandsgesetze verabschiedet, die Goethe-Universität geräumt, woraufhin die Studenten das Schauspiel besetzen. Die Polizei durchsucht das Bundesbüro des SDS in Frankfurt. Danach ist der Zenit der Bewegung überschritten. Am 13. September wirft Sigrid Rüger bei einer SDS-Delegiertenkonferenz Tomaten auf Hans-Jürgen Krahl. Und auf der Buchmesse kommt es zu Rangeleien bei der Verleihung des Friedenspreises an Leopold Senghor, dem vorgeworfen wurde, ein afrikanischer Ideologe des Kolonialismus und Neokolonialismus zu sein. Krahl wird verhaftet und sieht zusammen mit K.D. Wolf und Günter Ahmend einem Prozess entgegen. Am 15. November kommt es mit einer neuerlichen Blockade der Sozietätsdruckerei zur letzten größeren Studentenaktion. Hans-Jürgen Krahl war in der Frankfurter Studentenschaft der Star der Bewegung, der nicht nur wie gedruckt sprechen konnte und rhetorisches Talent hatte, er war auch der Einzige, den Adorno, bei dem er studierte, als gleichwertigen Gesprächspartner akzeptierte. Wenn er sprach, lief häufig ein Tonband mit, um seine Worte aufzuzeichnen. Als Studenten am 7. Januar 1969 das Institut für Sozialforschung besetzten, riefen Adorno und andere Professoren die Polizei, um das Institut zu räumen, was zum Bruch zwischen den beiden führte. Krahl hoffte auf eine öffentliche Kontroverse mit Adorno während des Prozesses am 18. Juli 1969, der Krahl wegen der Besetzung gemacht wurde und zu dem Adorno als Zeuge geladen war, aber dazu kam es nicht mehr, denn kurze Zeit später starb Adorno. Auch wenn Krahl in seiner Römerberg-Rede auf einer vom DGB organisierten Großveranstaltung vom Volk sprach, das auf die Straße gehen müsse, wenn Staat und Bundestag die Demokratie vernichten würden, und er mit dieser Rhetorik ins Populistische abrutschte, war er doch wahrscheinlich der Einzige, von dem Port fasziniert war und mit dem er sich theoretisch auseinandersetzte. Der Einfluss auf ihn ausübte und der eine nicht zu unterschätzende Bedeutung für ihn hatte. Und zwar über die kurze Zeit hinaus, Ende der 60er, in der Kral noch wirkte und in der Port politisch sozialisiert wurde. Kral lesen, forderte er die Leser in einem Artikel 1977 auf. Das legt auch ein 8-seitiger Text nahe, den er 1980 über die Gedenkfeier für Kral geschrieben hat, der jedoch verschollen ist und vermutlich auch nie veröffentlicht wurde. Zudem ist es sehr wahrscheinlich, dass Port durch seine Lektüre der Kralsten Schriften, die nach seinem Tod zum großen Teil aus Transkriptionen von Mitschnitten seiner Reden bestanden, überhaupt erst auf sein Dissertationsthema gekommen. Wann für Wolfgang Port der Höhepunkt der Bewegung erreicht war und ab wann sein Zerfall begonnen hat, lässt sich nicht genau rekonstruieren. Aber je größer der Zeitraum wird, der ihn von seiner politischen Sozialisation und den aufregenden Tagen trennt, desto kürzer wird die Zeitspanne, in der die Revolte in seinen Augen noch unschuldig war, in der die Revoltierenden noch mit den größten unterschiedlichen Meinungen eine verschworene Gemeinschaft bildeten, in der Port noch mit heißen Ohren Adorno und Horkheimer las und die Entdeckung machte, dass sich Freiheiten nehmen ließen, die einem vorher verschlossen waren im kleinbürgerlichen Knast, der die Gesellschaft für einen jungen Mann war. Jedenfalls hat er schon Anfang der 70er bereits vom Zerfall der Studentenbewegung gesprochen. Anzunehmen ist freilich, dass es gar keinen eindeutigen Höhepunkt und vielleicht nicht mal ein bestimmtes Ereignis gab, sondern nur schleichenden Verfall, der als solcher erst mit einem zeitlichen Abstand erkannt wurde, wie zum Beispiel der Vietnamkongress in Berlin, auf dem nicht etwa flammende Reden gehalten wurden, sondern der bestand in einer Ansammlung mehr oder weniger selbstgerechter und steriler Vorträge müder Leute, deren Zeit im Grunde schon vorbei war. Unterbrochen von auch nicht gerade originellen Ho Chi Minh-Sprechchören. Die Staatsmacht in Form der Berliner Polizei verlieh damals der Bewegung noch den Zusammenhalt, in dem die Risse bereits sichtbar geworden waren, hätten die Repressalien von polizeilicher Seite sie nicht verdeckt. Zu Beginn des Wintersemesters 68-69 gibt es ein konkretes Ereignis, an dem Ports Beteiligung dokumentiert ist. Damals beschloss der SDS nicht nur einen Boykott sämtlicher Lehrveranstaltungen, sondern organisierte zugleich auch Gegenseminare. Der Streik richtete sich gegen die technokratische Hochschulreform. Die Forderungen lauteten mindestens 18 Semester Studium, keine Kürzung der Grundwissenschaften und Gleichstellung aller Lehrer. In diesem Band, nämlich Studentenbewegung 67 bis 69, Protokolle und Materialien, herausgegeben von Frank Wolf, mit dem er damals befreundet war, ist eine Diskussion protokolliert, die im Tagungsraum des Studentenwohnheims Kolbheim stattfand und an der auf Einladung des SDS auch Habermas von Friedeburg und Mitscherlich teilnahmen. Aus heutiger Sicht ist die transkribierte Debatte nur schwer nachvollziehbar. Die Beiträge leiden häufig an einer merkwürdigen akademischen Gewundenheit und Verschraubtheit in der Argumentation, die vor allem Habermas befällt, der stellvertretend hier zitiert werden soll. Meine Damen und Herren, wir stellen keine Bedingungen, weil ich das einfach für unangemessen halte in dieser Situation. Und keine Bedingungen im Hinblick auf Ihre Streikstrategie. Ich sage nur, wir halten es aus prinzipiellen Gründen, um im Hinblick auf gewisse beamtenrechtliche Konsequenzen hin, die ich Ihnen ans Herz lege, für notwendig, dass der offizielle Lehrbetrieb eingehalten, aber so in Kooperation mit Ihnen flexibel und elastisch durchgeführt wird, wobei ich selbstverständlich davon ausgehe, dass diese Arbeit ein Bestandteil des Lehrbetriebs auch in Zukunft nur sein kann, wenn er den Kriterien ernstlichen wissenschaftlichen Arbeitens entspricht. Danach wird Unruhe verzeichnet. Dieses wissenschaftliche Herumeiern war letztlich die Bestätigung der Kritik, die Kral schon am 5.6.68 auf einem Teach-in gegen Habermas formuliert hatte, als er Habermas Taktik auf das Bemühen reduzierte, die radikale Avantgarde zu isolieren. In einer Zeit, in der nach Kral die Provokation übergegangen ist in Widerstand, kommt Habermas als hegelscher Philosoph daher und hinkt der wirklichen Widerstandsbewegung als flügellahme Eule der Minerva hintendrein. An anderer Stelle verzeichnet das Protokoll bei Habermas unabdingbares Eintreten für die Aufrechterhaltung des Lehrbetriebs Lachen. Und als Habermas schließlich einen unaufschiebbaren Termin als Grund für sein vorzeitiges Verlassen der Versammlung angibt, erheben sich Stimmen, die das als Unverschämtheit empfinden bei einem Mann, der sonst immer den Untergang der Frankfurter Schule beschwört und der, wenn sie tatsächlich in Gefahr ist, nicht einmal eine Verabredung platzen lassen will, der sich vielmehr bei den Studenten darüber beschwert, dass er schließlich seinen Stundenplan nicht so kurzfristig umändern könne. Als sie schließlich konkret die Frage nach einer Entscheidung stellt, wie man im soziologischen Seminar in der Müliusstraße weiter vorgeht, meldet sich Port zu Wort. Ja, mit dem Haus in der Müliusstraße ist doch ganz einfach. Die Professoren können also morgen schon zum Kurator gehen und ganz einfach sagen, das sind wir gewesen, die diesen Studienbetrieb so eingerichtet haben. Und dass sie endlich dieser Forderung, die wir stellen, nachkommen, oder dass dieses Institut kaputt geht. Das ist völlig einfach. Wolfgang Port gehört also zum eher radikalen Fraktion des SDS. Jedenfalls schwebt ihm eine klare Alternative in diesem Konflikt vor. Von ihm ist im gleichen Buch ein Foto abgedruckt, wo er kaum zu erkennen auf der Versammlung im Hintergrund eine Zigarette raucht, wobei die Schemenhaftigkeit wie ein Hinweis darauf ist, dass er keine sonderlich exponierte Stellung in der studentischen Auseinandersetzung innehatte. Er gehört nicht zum Inner Circle, der sich um Gral gebildet hat und in dem, wie sich Detlef Clausen erinnert, unter anderem Georg Lukács Geschichte und Klassenbewusstsein gelesen und diskutiert wurde. Und das hatte einen Grund, wie Port in einem späteren Brief erläutert. Dass ich den Club Voltaire nur einmal betreten und dann schnell für immer verlassen habe, es im Kolbkeller, obwohl ich ihn in Hausschuhen erreichen konnte, er hat schließlich da gewohnt, nie länger als 15 Minuten ausgehalten habe, dass ich von den wichtigen informellen Gruppen am deutlichsten immer deren Abstoßungsmechanismus erfuhr, weder in Kneipen, Zirkeln, rund um Gral oder auf Feten gern gesehen noch überhaupt dabei war, dass ich, als es noch intellektuell zuging, zu dumm war, um wenigstens gehört zu werden, und meine schäbige Erziehung und Bildung eine deutliche Barriere bildeten, all diese ärgerlichen Dinge, die ich keineswegs vergessen habe, hinderten mich damals nicht daran, die Revolte richtig zu finden und bei Aktionen zu unterstützen. Ja. Nichts von diesen Ereignissen jedenfalls, die er aus der Nähe miterlebt haben dürfte, in der er vielleicht sogar involviert war, ist in seinen Stichpunkten zu finden. Die Stichpunkte, die waren also ein mehrseitiges Konvolut von Papieren, wo er in den 90ern versucht hat zu rekonstruieren, seine biografischen Taten den jeweiligen Jahreszahlen zuzuordnen. Und die bilden jetzt für die Biografie, die ich gerade schreibe, natürlich so eine Art Gerüst, so, um einordnen zu können, wann er tatsächlich was gemacht hat. Wobei das Interessante eigentlich eher ist, was hat er ausgewählt hat, was ihm da im Kopf geblieben ist. Nämlich eigentlich ganz wenig politische Ereignisse, sondern auch eben keine Ereignisse, gerade 67, 68, die für ihn eigentlich eine wichtige Zeit gewesen sein müssten. Naja, jedenfalls von diesen Ereignissen ist nichts in den Stichpunkten zu finden. Dabei kam es am 29. April, also genau einen Monat nach der Geschichte mit Gral, der damals im Kolbkeller verhaftet wurde nach einer Schlägerei, zu einer Doublette des Ereignisses, das Port mit Sicherheit nicht so schnell vergessen hat, weil er selbst die Hauptrolle spielte. Er hatte in der zugehörigen Zeitungsartikel aus der Süddeutschen sowie Fotos dazu bei seinen Dokumenten verwahrt, als würde es sich um einen Nachweis seiner Existenz handeln, ähnlich wie beim Reisepass oder seiner Geburtsurkunde. Die Süddeutsche Zeitung berichtet in ihrer Ausgabe vom 30.04. über anhaltende Solidaritätsaktionen für Taheri, dessen Abschiebung nach Persien durch die Ausländerpolizei am 11. April auf dem Rhein-Main-Flughafen durch STS-Aktivisten verhindert wurde. Einen neuen Höhepunkt erreichten die Aktionen am 29. April, als gegen Mittag aus dem vierten Stock des Hauptgebäudes dicke Rauchschwaden aufstiegen. Unbekannte Täter hatten an zwei Stellen des Übungsraumes 443 Feuer gelegt. Der Brand konnte von der Feuerwehr, die mit zwei Löschzügen anrückte, gelöscht werden. Der Rektor der Universität Rück bezeichnete die Brandstiftung als ein vom STS geplantes Fanal zur Revolution. Bereits vorher wurde die Immatrikulationsstelle blockiert, um darauf aufmerksam zu machen, dass Taheri, der iranische Student, aufgrund seiner Verhaftung die Einschreibefrist versäumt hatte. Die Bemühungen von ASTA und STS, Taheri nachträglich zu immatrikulieren, lehnte Rück ab. In einer Erklärung der Universität zu Taheris Widerspruchsbescheid hieß es, und das lese ich nur mal vor, um so das Milieu bzw. die Atmosphäre zu beschreiben, in der das alles damals stattgefunden hat. Setzt der STS seinen Willen durch, eine offensichtlich nicht gerechtfertigte Immatrikulation mit Pflastersteinen, Flaschenhagel, Knallkörnern, Buttersäuregeschossen zu erzwingen, so wird er morgen seine Terroraktionen auf alle ausdehnen, die der Zerstörung dieses demokratischen Staates Widerstand entgegensetzen. Und in der Süddeutschen hieß es weiter, die Schärfe der Auseinandersetzungen spiegelte sich am Dienstag in schweren Schlägereien zwischen Studenten und Polizei. Dabei wurden erneut Steine, erstmal aber auch Gusseisenstücke und Holzknüppel in die Menge geschleudert. Die Wurfgeschosse ließ der Rektor in einer Pressekonferenz als Beweis vorzeigen. Mehrere Augenzeugen berichteten allerdings, dass die Polizei diese gefährlichen Gegenstände zunächst nicht sichergestellt, sondern zurückgeworfen habe. Erneut kamen auch Wasserwerfer zum Einsatz. Während der Zusammenstöße sollen darüber hinaus mehrere Schreckschüsse abgefeuert worden sein, ob von den Beamten, die mit einigen Hundertschaften angerückt waren, oder aber von Zivilisten, war nicht mehr auszumachen. Unter 16 Festgenommenen befand sich als prominentester Demonstrant der Studentenführer Daniel Cohn-Bendit. Darunter war ein Foto abgedruckt mit der Bildunterschrift »Einer der Demonstranten wird von Polizeibeamten festgenommen«. Eine andere Bildunterschrift unter dem gleichen Foto, das vermutlich auch in der Frankfurter Rundschau erschien. Bei den Auseinandersetzungen zwischen Polizisten und Demonstranten vor der Frankfurter Uni wurde am Dienstag einige der Rädelsführer festgenommen. Auf dem Bild sieht man Wolfgang Port, wie er von drei Polizisten abgeführt wird. Fünf weitere Fotos, die als Abzüge dem Bericht beiliegen, hat sich Wolfgang Port vom Fotografen besorgt, vermutlich um nachzuweisen, dass die Festnahme nicht so glimpflich vonstatten ging, wie das in der Süddeutschen abgedruckte Foto vermuten lässt. Hier sieht man die Polizisten im Einsatz auf Wolfgang Port einprügeln, auch als er bereits am Boden liegt. Diese Fotos sind für Port nicht ganz unwichtig, denn sie zeigen, dass er das Opfer in der Auseinandersetzung war, weshalb es vermutlich auch zu keinem Verfahren gegen ihn kommt. Die Solidaritätsaktionen bleiben nicht ohne Wirkung. Am 12. September 1969 wird Taheri in einer Gerichtsverhandlung freigesprochen. Einen Monat später, am 16. Oktober 1969, findet der sogenannte Senghor-Prozess statt, auf dem der Protest der Studenten ein Jahr zuvor auf der Buchmesse gegen die Verleihung des Friedenspreises an den Präsidenten Senegals Leopold Senghor verhandelt wurde. Angeklagt wurde neben Kadi Wolf und Günter Ahmed auch Hans-Jürgen Grahl, der in diesem Prozess Angaben zur Person machte, die als siebenseitige Mitschrift im Frankfurter Studentenkreisen kursierte und eines der wenigen Dokumente aus dieser Zeit sich noch im Besitz Ports befand, weil dieser Text damals eine große Bedeutung für ihn hatte, insofern als Grahl seine bürgerliche Herkunft und die Irrungen und Wirrungen seiner weiteren Entwicklung referiert, eine Zustandsbeschreibung von Verhältnissen, in denen aufwachsen zu müssen, allein schon Protest rechtfertigt. Vielleicht ist es deshalb nicht ganz überflüssig, eine längere Passage daraus zu zitieren. Also Grahl. In Niedersachsen, jedenfalls im Teil, aus dem ich komme, herrscht noch zum starken Teil das, was man als Ideologie der Erde bezeichnen kann. Und so habe auch ich mich, als ich meinen politischen Bildungsprozess durchmachte, zunächst nicht anders als im Bezugsrahmen der Deutschen Partei bis zur Welfenpartei bewegen können. Ich konnte mir nicht einmal die Ideologien erarbeiten, die Liberalität und Parlamentarismus bedeuten, wenn man bedenkt, dass die Dörfer, in denen ich aufgewachsen bin, jene Nicht-Öffentlichkeit noch pflegen in ihren Zusammenkünften, die an die Rituale mittelalterlicher Hexenprozesse erinnern. Wenn man davon ausgeht, dass heute noch in vielen Teilen der Bundesrepublik vom Bayerischen Wald bis zur niedersächsischen Heide finsterste Ideologien der Mystik stattfinden, so war es sehr verständlich, dass mich mein Bildungsprozess zunächst einmal in den Ludendorff-Bund trieb, sodass ich begriffliches Denken nicht anders als aus der Mystik Meister Eckharts und Roswitha von Gandersheim erfahren habe. Das heißt, Ideologien, die, wenn man sie marxistisch interpretieren will, sicherlich ausgelegt werden können im Sinne eines utopischen Denkens, wie es Ernst Bloch getan hat, die aber, wenn man sie aus dem Erfahrungszusammenhang der herrschenden Klasse rezipiert, finsterste Unmündigkeit reproduzieren. Und so war es schon ein enormer Schritt an Aufklärung, als sich in meiner Heimatstadt Ahlfeld im Jahre 1961 die Junge Union gründete. Gelächter. Und der CDU beitrat. Das war der erste Schritt, um mich aus diesen noch an Blut und Boden orientierten Ideologien zu befreien, aus dem feudalen Naturzustand einer Agrarwirtschaft überzutreten in die moderne kapitalistische Industriegesellschaft. Und hier muss ich sagen, dass da gewissermaßen eine Odyssee durch die Organisationsformen der herrschenden Klasse hindurch begann und es gehört, das möchte ich mir ganz persönlich zugute halten, ein enormes Ausmaß an psychischer Konsistenz dazu, in dieser finstersten Provinz 2 Jahre kontinuierlich an CDU-Versammlungen von Kleinstadt-Honoration teilzunehmen. Denn nach kurzer Zeit stellen sich, und das ist nicht bloße Metapher, domiesche Halluzinationen ein, sodass ich die Zusammenkünfte in Versammlungen von Hammel-, Lamm- und Rindsköpfen verwandelten. Dann kommt wieder ein eher etwas privater über seine private Biografie. Muss ich mal gucken, wo ich da am besten wieder anschließe. Ja. Naja, jedenfalls ist es so gewesen, das war ein ganz zentraler Punkt, glaube ich, um das vielleicht auch kurz vorwegzunehmen. Diese Biografie hat damals in dieser Zeit schon eine wesentliche Rolle gespielt, Ende der 60er, Anfang der 70er Jahre. Und Port kam aus einem sehr kleinbürgerlichen Milieu, beziehungsweise hatte keinen Vater. Das heißt, seine Mutter war zwar verheiratet, der Mann aber, der Port hieß, und nachdem natürlich auch die Mutter dann Port hieß, ist in den letzten Kriegstagen gefallen. Er hatte eine ältere Schwester, von einem anderen Mann, und er wiederum von einem sogenannten Schauspielleiter in Halle, der aber mit ihm nichts zu tun haben wollte, weshalb dann die Beziehung auseinanderging. Und er ist in der Nähe, wie heißt dieses Kaff, das war dieser Ort, wo sich die Amerikaner und die Russen getroffen haben, im April 1945. Und er hat genau in der Nähe ist er geboren, eine Woche später oder 2 Wochen später. Nach dem historischen Zusammentreffen. Und die Mutter ist dann natürlich wohlweislich irgendwann mal ins Badische gezogen. Und da ist er eben so ohne Vater aufgewachsen. Also in sehr kleinen Verhältnissen, weil die Mutter sich vermutlich irgendwie durchschlagen musste. Und wahrscheinlich als Flüchtling da auch nicht gerade eine sonderlich gute Position inne hatte. So. Frage mich nur, wo ich da weitermache. Achso, ja, genau. 1972 entsteht Poorts zweiter erhalten gebliebener Text über Arbeiter und Kleinbürger, der erst zwei Jahre später unter dem Pseudonym Wolfgang Drakel in der Frankfurter Studentenzeitung Diskus erscheint und nicht etwa in der Frankfurter Spondi-Zeitung Wir wollen alles, von deren Machern Poort nicht allzu viel hielt und über die er sich später lustig machen sollte. Und zwar folgendermaßen: Damals als studentische Proletarier aus Pflicht und Neigung für die legendäre Gruppe Revolutionärer Kampf bei Adam Oppel in Rüsselsheim am Fließband standen, damals als man nur Spaghetti und Pizza aß und kein Frankfurter Italiener sich vor Anbruch der Dunkelheit auf die Straße trauen konnte, wenn er nicht mit drei verbrüderungswütigen RK-Genossen am Hals wieder nach Hause kommen wollte, damals, als in allen Frankfurter WGs nur Signor Padrone auf dem Plattenteller lief und die deutschen Genossen bei den zahllosen multinationalen Beschnupperungsfäden zu italienischer Folklore ihren Ringeltanz hampelten. Aus welchem Anlass heraus der Artikel geschrieben wurde, ist unbekannt. Aber es geht um eine Art Selbstverständigung, um eine Auseinandersetzung mit der eigenen gesellschaftlichen Stellung. Und diese theoretische Einordnung in der Gesellschaft war damals keine Marotte eines Einzelnen, weil es um die Frage ging, ob jemanden, der seine kleinbürgerliche Herkunft nicht verleugnen kann, möglich ist, aus der sozialen Determinierung auszubrechen oder, wie es damals hieß, seine eigene Klasse zu verraten. Nach der Lektüre wird klar, warum Poort den Text noch zwei Jahre später unter Pseudonym veröffentlicht hat. Denn seine Überlegungen kreisen darum, was heute die Klassengesellschaft zerschlagen heißen könnte, nämlich die Deklassierung organisieren. Und dass Revolution in den kapitalistischen Metropolen nicht heißen kann Aufbau des Sozialismus, sondern Zertrümmerung der wahren Welt. Womit er die Idee von Hans-Jürgen Krahl wieder aufgreift. Vermutlich wäre das ausreichend gewesen, um unter den radikalen Erlass der Bundesrepublik zu fallen, mit dem die Ministerpräsidenten aller Länder am 18. Februar 1972 die Einstellung von rechts- und linksradikalen Personen im öffentlichen Dienst verhindern wollten. Und da Wolfgang Poort 1974, also zum Zeitpunkt der Veröffentlichung des Textes, die Assistenzstelle hier in Lüneburg erhielt, bestand konkrete Gefahr eines Berufsverbots, auch wenn Poort die Begriffe nicht plakativ als Aufruf zum Umsturz verwendete, sondern als analytisches Werkzeug, um herauszufinden, was getan werden müsse, um den Kapitalismus an seinem neuralgischen Punkt zu treffen, nämlich die physische Warenwelt zu zerklopfen. Den Angestellten bewusst zu machen, dass sie keine Angestellten mehr sein wollen, und den Opel-Arbeitern bewusst zu machen, dass sie keinen Opel mehr bauen und keine Arbeiter mehr sein wollen. Dafür gab es zwar wenig Anlass zur Hoffnung, aber Poort wollte darauf aufmerksam machen, dass dies ein Minimalprogramm war und es keinen Zweck hatte zu glauben, man könne eine Abschaffung der Gesellschaft mit einer spießigen Arbeiterbewegung erreichen, also mit einer Arbeiterbewegung, wie sie war. Aber wenn schon der Arbeiter an einer Aufhebung als Arbeiter arbeiten muss, wie steht es da mit den Kleinbürgern oder mit den Studenten, deren im SDS versammelten Protagonisten zumeist aus bürgerlichen Verhältnissen stammten? Erst mit der Bildungsoffensive der SPD in den 70er Jahren öffnete sich die Uni zumindest zunehmend auch für Arbeiterkinder. Aber einige aber auch aus kleinbürgerlichen und die in der kurzen Geschichte der Bewegung gescheitert waren, manche durch Selbstmord, was es für Poort noch dringlicher machte, die gespaltene Identität von friedlichen Kleinbürger und militanten Revolutionär ernst zu nehmen. Zitat: Während der Arbeiter der fragwürdig gewordenen orthodoxen Theorie zufolge schon durch seinen naturwüchsigen Zusammenhang mit der bürgerlichen Gesellschaft und in diesem Zusammenhang potenziell revolutionär ist, wird es der Kleinbürger nur durch die radikale Liquidierung seines Zusammenhangs mit der bürgerlichen Gesellschaft. Seine Politisierung und Radikalisierung hat zur Voraussetzung, die existenzielle Entscheidung an seiner ursprünglichen naturwüchsigen Identität Selbstmord zu verüben. Das bedeutet Bruch mit der Familie, Beruf und so weiter. Damit ist der revolutionäre Kleinbürger praktisch eine postrevolutionäre Existenz. Dem Umstand, dass die Utopie sein Lebenselixier ist, verdankt er seine eigentümliche, kritische und antizipatorische Kraft wie das Prekäre seiner Existenz. Poat beruft sich dabei auf Benjamin, der den politischen Intellektuellen als Lumpensammler frühe im Morgengrauen des Revolutionstages bezeichnet hat, was für Poat ein Hinweis darauf ist, dass im Milieu der Bohème zwischen Berufsverschwörern und Lumpenproletariat gar nicht mehr unterschieden werden konnte. Und hier wird für den deklassierten Kleinbürger die Revolution zur Existenzfrage, die er mit unerbittlicherer Radikalität verfolgen wird als der Proletarier, der sich in der bürgerlichen Gesellschaft in gewisser Weise heimisch fühlt. Weshalb es für Poat kein Wunder ist, dass sich der Kontakt der Studenten auf diejenigen Arbeiter beschränkte, die zur Deklassierung bereit waren, wie zum Beispiel Fürsorgezöglinge, Rocker, Dropouts, Triebegänger. Der normale Arbeiter jedenfalls zeigte sich trotz Betriebsarbeit, mittels der die Frankfurter Spontis wie Joschka Fischer, Cohn-Bendit, Thomas Schmidt und andere ihn davon überzeugen wollten, Revolution zu machen oder zumindest zu streiken, renitent und uneinsichtig gegenüber den Argumenten und lediglich die Sabotageakte junger weißer Arbeiter bei General Motors in Detroit, die wirklich Sabotage machten, vermittelte ein wenig Hoffnung. Das aber änderte nichts an der historischen Rolle des Kleinbürgers, der, wollte er revolutionär auf die Zerschlagung der wahren Welt hinarbeiten, seine Deklassierung in Kauf nehmen musste. Und es ließ sich nicht leugnen, dass Poats Herkunft sogar noch weniger als kleinbürgerlich war. Zudem war seine Existenz prekär und daran änderte auch der Job an der Lüneburger Uni nichts, da Poat nicht vorhatte, irgendwann einen Lehrstuhl zu ergattern, weil er weder die Geduld noch die Zähigkeit besaß, eine Karriere einzuschlagen, bei welcher der Erfolg durch Verbitterung erkauft wird. Das ist übrigens eine Formulierung von Poat selbst, nicht auf sich allerdings gemünzt, sondern auf Eike Geisel. Und als ich damals den Band mit nachgelassenen Schriften von Eike Geisel herausgegeben habe, mit dem Poat ja befreundet war, da hat er mir immer so ein paar Sachen mit reingeschrieben, weil ich da, wenn ich da nicht mehr reinkam, das war jedenfalls der Artikel, wo ich bei keinem Artikel habe ich so lange gebraucht wie bei dem, weil Poat als Kritiker quasi mehr im Nacken saß. Wenn er also nicht von einem rein wissenschaftlichen, objektivistischen Standpunkt, also von außen reflektieren wollte, welche Rückschlüsse sich aufgrund seiner sozialen Herkunft ziehen ließen, war es für ihn notwendig, sich darüber im Klaren zu werden, was es heißt, nicht dazu zu gehören, zu den Söhnen aus gut bürgerlichem Hause, die im STS das Wort führten und die kein Problem damit hatten, in Deckung zu gehen, wenn es hart auf hart kam, die ihre Ideale modifizierten, wenn ihnen Gegenwind ins Gesicht blies und die nicht darum verlegen waren, ihre Theorien den Umständen entsprechend so anzupassen, dass ihnen keine Nachteile daraus entstanden und von denen später erstaunlich viele bei den Rechten landeten. Mit dieser Wandlung seiner Genossen hatte Poat damals zwar nicht gerechnet, aber er registrierte sie und empfand sie als das, was sie auch war, als Verrat an den Idealen, die man einmal teilte. Dabei ging es ihm nicht um die Unveränderlichkeit des Ideals, denn schließlich hielt er ja auch sogar Seminare über Ohnmacht, Apathie und Wahn im Spätkapitalismus, in denen er zeigte, wie sich ein totaler sozialer Rückzug mit Gleichgesinnten auf die Ideale auswirken kann, die Formen des Wahns anzunehmen beginnen, die wie zum Beispiel bei der RAF oder der Manson Family. Als Verrat empfand er allerdings die Leugnung der immer noch aktuellen gesellschaftlichen Gründe, aus denen man einmal das Recht zur Rebellion ableitete. Vielleicht hatten ihn auch deshalb die Angaben zur Person von Krahl so sehr beeindruckt, weil er ähnlich wie Krahl aus der tiefsten Provinz stammte und dieser den bewussten Verrat an der bürgerlichen Klasse propagierte, der er selbst angehörte, nachdem ihm bewusst wurde, welche Schandtaten sie durch ihre Politik in der Dritten Welt auf dem Kerbholz hatte. Die meisten ehemaligen Genossen ignorierten diese Erkenntnis, die Krahl zum Klassenverrat führte, und passten die auf Lebensweisheiten reduzierten Theorien der Bewegung ihren jeweiligen privilegierten Lebensumständen an, ohne damit Probleme zu haben. Und die Karriere in Positionen machten, die durch sie nicht besser wurden, nicht mal in reformistischer Hinsicht als Ergebnis langen Buckelns auf dem Marsch durch die Institutionen. Krahl konstatiert den Verfall des bürgerlichen Individuums und interpretiert ihn als Motiv der Studenten, den antiautoritären Protest zu entwickeln. Ich hoffe, Sie haben noch etwas Geduld. Noch eine Passage aus der Angaben zur Person. In Wirklichkeit bedeutete ihr antiautoritärer Anfang ein Trauern um den Tod des bürgerlichen Individuums, um den endgültigen Verlust der Ideologie liberaler Öffentlichkeit und herrschaftsfreier Kommunikation, die entstanden sind aus einem Solidaritätsbedürfnis, das die bürgerliche Klasse in ihren heroischen Perioden, etwa der Französischen Revolution, der Menschheit versprochen hatte, das sie aber nie einzulösen vermochte und das jetzt endgültig zerfallen ist. Die emanzipativen Gehalte des Bürgertums sind längst zerfallen. Wir trauern ihnen nach. Wir meinten sogar, dass allein Randgruppen, intellektuelle, privilegierte Randgruppen in Stellvertretung für die Arbeiterklasse handeln und gewissermaßen eine Art Menschheitsrevolution ohne Unterschied der Klassen initiieren könnten. Das alles hat sich sicherlich als Ideologie herausgestellt. Ein kleiner Seitenhieb auf Marcuse. Wenn also weder auf die bürgerliche Klasse mit ihren hehren Idealen und ihren Verlust noch auf die Arbeiterklasse, die sich in ihrer Rolle heimisch fühlte, noch auf die Randgruppen als unsichere Kantonisten Verlass war, um bessere Verhältnisse herzustellen, so konnte man als Kleinbürger kaum viel schlechter abschneiden. Denn als kleinbürgerliches Individuum hatte man zumindest auch die Möglichkeit, wie Krahl intellektuell solche Zusammenhänge zu durchdringen und zu benennen. Man konnte versuchen, wie Port es tat, Rache an seiner Herkunft zu nehmen und sich seiner Klasse zu entfremden. Und das gelang ihm vollständig. Eine Rückkehr, wie bei seinen Kommilitonen in die bürgerliche Klasse, war nicht möglich. Zudem fehlte einer Rückkehr auch jegliche Attraktivität, wie sie das Bürgertum zu bieten hatte. Weshalb Port die Chance ergriff, in seinen Kommentaren und Analysen radikaler als jeder andere psychologisch offenzulegen, was die Menschen oder die Gesellschaft quälte. Wäre er in der Französischen Revolution geboren worden, wäre aus ihm ein intellektueller Robespierre geworden, der darüber gewacht hätte, dass der ursprüngliche Impuls der Revolution und ihre legitimen Gründe nicht einfach über Bord geworfen worden wären, und zwar nicht einfach aus Tugendhaftigkeit heraus, sondern aus Eigeninteresse. Und dieses Eigeninteresse beschreibt er einmal auch in einem Brief. Meine Wut auf das spurlose Vergessen ehemaliger Ambitionen rührt daher, dass ich davon natürlich auch betroffen bin. Mit 30, genau gesagt mit 32, in Amt und Würden, in trüben Zeiten der Rückzugsgefechte fällt es natürlich sehr viel schwerer, ernsthaft mehr zu wollen als eine gesicherte Existenz, einen halbwegs erfüllenden Beruf und eine anständige Wohnung als damals in der allgemeinen Aufbruchstimmung, als man 20 war und das Alltagsleben einen noch nicht fest in den Krallen hatte. Umso dringlicher ist man darauf angewiesen, dass andere einen beim Widerstand dagegen die ursprünglichen Ambitionen zu verraten unterstützen. Und umso enttäuschter ist man, wenn man jenen, mit denen man einst die Ambitionen zu teilen glaubte, nun keine Unterstützung mehr findet. Der Verrat an seiner Klasse betrieb er konsequent. Im Angebot

gewesen wäre, als Zumutung empört ab. Zudem saß ein Kollege der Überleitungskommission vor, der ihm intellektuell gerade mal bis zur Hüfte reichte. Christoph Türge in einem Gespräch. Zwar begriff Chor die Assistenzstelle als Privileg, auch wenn die BH Lüneburg eine sehr kleine Uni war, aber gerade die Tatsache, privilegiert zu sein, schien an ihm zu nagen. Mit 2 Semestern pro Halbjahr war ohne sich dabei, wie heute, die meiste Zeit mit verwaltungstechnischen Aufgaben herumschlagen zu müssen, bestand zudem nicht gerade die Gefahr, sich zu überarbeiten. Aber Lüneburg war nun mal tiefste Provinz, weshalb Pohr dort auch keine Wohnung anmietete, um auch räumlich eine gewisse Distanz zu wahren. Pohr und nicht nur er, sondern auch Geißel und andere wollten nicht in Lüneburg begraben werden. Sein Anspruch, den er damals an sich hatte, bestand auf keinen Fall darin, Wurzeln zu schlagen und ein gesichertes Auskommen zu finden. Zudem litt er zunehmend an der Bedeutungslosigkeit, mit der er an der Uni konfrontiert wurde. An der Wirkungslosigkeit seiner Arbeit, die sich darin spiegelte, dass gerade mal 10 Teilnehmer zu seiner Gemeinde gehörten und niemand mehr etwas von Adorno und Marx wissen wollte. Und an der Interesselosigkeit der Studenten, die sich nur für die Scheine und nicht für den Stoff interessierten. In einem Brief beschreibt er diese Situation. So haben mich die unvorhersehbaren Wechselfälle des Lebens in eine berufliche Position gespült, die ich absolut nicht hineinpasse und der ich mich weigere, endlich Versäumtes nachzuholen, nämlich Soziologie zu lesen. Daher lungere ich gelegentlich müßig herum und habe Zeit, mich zu erinnern. Genial ist das noch nicht, aber hat aber alle Chancen, es bezogen auf den Prozess der Selbstverdummung durch wissenschaftliche Betriebsamkeit der Eins zu werden. Ist das Größenwahn? Und wenn schon, eine gehörige Portion Größenwahn gehört nun mal zum Existenzminimum des Gesellschaftstheoretikers, der die Totalität begreifen soll, der er selber zugehört und dies auch noch unter Bedingungen, unter denen die Totalität immer unbegreiflicher oder verrückter wird. Seit 100 Jahren keine systematische Arbeit vom Range des Kapitals. Nachdem, 1974 beschreibt Port einen weiteren Selbstverständigungstext. Er verfolgt seine Gedanken über den Kleinbürger als Revolutionär weiter, aber nun interessiert ihn nicht mehr, wie und unter welcher Bedingung sich eine kleinbürgerliche Existenz abstreifen lässt, Bruch mit der Familie etc., sondern dass es für den Einzelnen bedeutet, ganz auf sich selbst zurückgeworfen zu sein, wenn man versucht, der Unerträglichkeit der Verhältnisse noch etwas Richtiges entgegenzusetzen, was auf deren praktische Negation hinausläuft. Port stellt sich dabei nicht mehr die Frage, warum die Verhältnisse unerträglich sind. Das setzt er als Erfahrung seiner Generation voraus, wie sie Kral in seinen Angaben zur Person beschrieben hat, wie sie jeder im Alltag erlebt, bei Arbeitern, denen auch der Sportteil der Bildzeitung in der Frühstückspause kein Lebenszeichen mehr entlockt, wie sie in der Literatur bei Pavese, Adorno und Benjamin zu finden ist, wie sie in der Auseinandersetzung mit der Polizei und Justiz zum Nachteil der Studenten gemacht wurde oder in der ständigen Konfrontation mit der Kontinuität der Nazizeit verkörpert, dem rüstigen Rentner, wenn er Nahkampferfahrung im Winterschluss verkauft. Vor allem aber ist es das Elend, das durch die kaum verbrämte Ausbeutung der Dritten Welt durch die Industriestaaten hervorgerufen wurde. All das setzt Port hier als selbstverständlich voraus, wobei er die Gründe immer spezifisch setzt. Unter der Voraussetzung, dass der Mensch auf sich selbst zurückgeworfen wird, weil das durch Geselligkeit definierte Individuum um sein Wesen oder um seine Naturvoraussetzung gebracht wird, scheut sich Port nicht, vom Naturrecht auf Revolution zu sprechen. Er gibt der sich radikalisierenden Linken eine theoretische Grundlage und zeigt gleichzeitig auf, wie aus dieser Konsequenz logisch ein Wahngebilde erwächst. Der Rückzug in die Gruppe ist die naturwüchsige Konsequenz des Bruchs mit der Gesellschaft, schreibt Port in seinem Aufsatz Manson Family und Revolution.
Jeder weiß, dass die Manson Family, gehe ich jedenfalls mal davon

davon aus, unter Anleitung ihres Führers Morde und Anschläge verübt hat, zuletzt an der Frau von Roman Polanski, Sharon Tate. Was Port an dieser Gruppe interessiert, wie übrigens auch an der massenselbstmordbegehenden Jonestowns-Sekte in seinem 1979 entstandenen Artikel, ist nicht Verführung, sind nicht die autoritären und manipulativen Methoden Mansons oder sein krudes Weltbild, sondern was ihm an dieser Gruppe auffällt und was er aus ihrer Geschichte herausliest, ist der Mechanismus einer Gruppe, die dem auf sich selbst zurückgeworfenen Revolutionär, die ihn als menschliches Wesen ausmachende Geselligkeit zurückgibt, zugleich aber der Ohnmacht, Apathie und Wahn im Spätkapitalismus ausliefert, als Folge einer reinen, aber durchaus richtigen Negation von Verhältnissen, die einem nur den Ausweg der Anpassung oder Scheinopposition lässt. Der Wahn wiederum ist kein Zufall. Im spiritistischen Charakter der Ideen, welche die Family zusammenhielten, drückt sich nur aus, dass kaum noch zwingend entschieden werden kann, ob ein wirklicher Gedanke, einer, der sich von der schlechten Wirklichkeit erhebt, verrückt ist oder nicht. An dieser Aporie, an der die Family scheiterte, schreibt Ford, trägt jede revolutionäre Bewegung schwer. Und das ist untertrieben, denn Port interpretiert mit schwerem theoretischem Geschütz diese Bewegung zwischen der Bedingung revolutionärer Existenz und seiner Realisierung in der Gruppe als etwas notwendig Scheiterndes und im Wahn Endendes. Es gibt keinen Ausweg und der Rückzug in die Gruppe als Verweigerung gegen die Welt, wie sie damals in Landkommunen und Wohngemeinschaften zum Ausdruck kam, heißt nur Flucht vor der Welt, mit der Folge vollständigen Realitätsverlustes. Revolutionär sind auch die 1974 in Frankfurt stattfindenden Häuserkämpfe des revolutionären Kampfes nicht, solange die Staatsorgane, Zitat, nicht als Repräsentanten eines Machtzusammenhangs begriffen werden, der seine äußerste Brutalität und damit seine Wahrheit an den Fronten zur Dritten Welt offenbart. Der Kampf um bessere Wohnung aber ist keiner auf Leben und Tod. Ein solcher ist aber der Revolutionäre. Natürlich haben ihm diese Überlegungen der an sich selbst scheiternden Negation keine Freunde bei der Linken eingebracht, die auf Praxis setzte, um eben überhaupt etwas zu machen und in der sich zunehmend eine Theoriefeindlichkeit durchsetzte, wie man im Zentralorgan der Frankfurter Spontis Wir wollen alles nachlesen kann. Dieser Text ist der letzte, in dem sich Port mit dem auseinandersetzt, was Revolution, Revolutionär oder revolutionärer Kampf bedeutet. Die Aporie, die er dabei entwickelt, ist typisch, denn sie lässt niemanden einen Ausweg. Seine Analyse ist existenziell und pessimistisch. Von da an heißt es für Port, dass sich niemand mehr Illusionen machen kann, denn das Einzige, was bleibt, ist aufzuzeigen, was falsch läuft. Worin das falsche Bewusstsein, die Ideologie besteht, um sich einzugestehen, dass man nur den falschen Zusammenhang intellektuell durchdringen kann, aber dadurch noch nichts gewonnen ist, was eine wirkliche Änderung der Verhältnisse beinhaltet. Und genau darin sieht Port nun seine Aufgabe, der Linken, der er entstammt, zu sagen, warum es falsch ist, was sie denkt. Ja. Das müsste. Sie sehen schon, ich bin etwas schlecht vorbereitet. Ich habe mir da jede Menge Anstreichungen gemacht, durch die ich inzwischen selber nicht mehr durchgehe. Ja.

Ja, noch vielleicht eine kleine Passage, auch weil wir jetzt in, das jetzt in Lüneburg ist, weil nämlich im Sommersemester 1977 hat Pohr zusammen mit Mensching und Eike Geisel ein größeres Seminar mit dem Titel 10 Years After durchgeführt. Eike Geisel kam zur gleichen Zeit wie Pohr an die Uni Lüneburg und sie freundeten sich auch bald an. Und darüber sind auch einige Papiere erhalten geblieben, die in dem neuen, gerade erschienenen Band auch abgedruckt sind. Und eins von diesen Papieren ist bereits in dem Ausverkaufbuch abgedruckt worden. Auch Mensching und Geisel haben jeweils Literaturlisten und so weiter erstellt. Das ist ganz interessant, weil das eine größere Veranstaltung gewesen ist. Es sollte eine übergreifende Veranstaltung werden, wo nicht eben nur Soziologie, ich glaube, Geisel war für Politologie zuständig, für was Mensching zuständig ist, weiß ich jetzt gar nicht, Geistesphilosophie. So. Und es sollte also fächerübergreifend sein und eine größere Veranstaltung werden. Und das ist auch, glaube ich, geglückt. 1977 ist Christoph Türge dann auch nach Lüneburg gekommen. Und der erzählte, dass er auf zwei Veranstaltungen dieses Seminars war. Also größere Veranstaltungen eben. Und hat berichtet davon, wie ich gesehen habe, jetzt auch in einem irgendeinem Interview, das er geführt hat und in einer Uni-Zeitung, glaube ich, veröffentlicht wurde, dass Pohr für ihn ein großes Vorbild war, weil das ging um den Versuch, mit dem Besteck der Frankfurter Schule, also mit dem Denken von Adorno, das nicht so abstrakt zu fassen, sondern wirklich auf die konkreten Umstände anzuwenden. Und er schreibt, dass Pohr eben das sehr gut gelungen sei und dass er sehr bewundert hat. Pohr hat also einen ausgefeilten Vortrag gehalten und dann anschließend gab es eine Diskussion, wo er dann sehr frei und ja, auch polemisch auf die Sachen geantwortet hat. So. Ja, das habe ich Ihnen jetzt mal so ein bisschen erzählt, aber ich glaube, das reicht jetzt auch so langsam. Ja. So, es gibt natürlich noch diese Geschichte mit mit dem Disziplinarverfahren, das gegen Brückner damals eingeleitet wurde. Da gibt es auch eine Geschichte, die sich auf die Uni in Lüneburg bezieht. Und zwar Ende 77 wurde als Folge der Raff-Hysterie ein Disziplinarverfahren gegen Peter Brückner eingeleitet, der als Professor für Psychologie aus der Universität Hannover entlassen werden sollte. Brückner hatte sich für eine Veröffentlichung eines Nachrufs auf Buback eingesetzt, in dem ein anonymer Autor seine klammheimliche Freude über die Ermordung des Generalbundesanwalts äußerte. Das war die sogenannte Mescalero-Affäre. In dieser öffentlich heftig geführten Debatte meldete sich ein Professor aus der BH Lüneburg zu Wort, um sich deutlich von Brückner zu distanzieren. Auf diese Provinzposse antwortet Pohr, später abgedruckt unter dem Titel von der Mäßigungspflicht des Beamten zur Mäßigkeit seiner Gedanken, und verteilt das Dokument mit seinem Kommentar als mehrseitige Flugschrift an die Studenten, was für erhebliche Aufregung sorgte. Denn der namentlich nicht genannte Professor, den natürlich an der Uni jeder kannte, tauchte als Beispiel für den neuen Zeitgeist auf. Der neue Geist, die Überlebensphilosophie im Atomzeitalter. Ihre Maximen, wer sich totstellt, bleibt länger leben. Wer seinen Kopf nicht gebraucht, der darf ihn dafür behalten.
Wer kein menschenwürdiges Leben führt, kriegt danach Pension. Ja. Und das war's jetzt. Ich

0: Ja, merci. Sie können gerne mir Fragen stellen, wenn Sie was wissen wollen.
1: Also 25 Minuten oder so?
0: Ach so, dann müssen wir, glaube ich, raus, oder?
1: Ja, dann muss ich rausgeschmissen werden.
0: Okay. Ich habe mir jetzt auch keine Frage an mir selber ausgedacht, deswegen bin ich auf Sie angewiesen. Ja. Ja.
2: Sie hatten jetzt die Analogie zwischen der RAF und der Manson-Familie genannt. Können Sie das vielleicht näher erläutern?
0: Ja, das war ganz interessant. Der hat diesen Artikel damals über die Manson Family an Karl Markus Michel geschickt vom Kursbuch. Der war damals Redakteur vom Kursbuch. Und der hat den Artikel abgelehnt als Schwachsinn und gemeint, warum schreibst du Manson Family, wenn du die RAF meinst? So. Und der Gedanke war, der, dass ein Revolutionär, der die Situation, die gesellschaftliche Situation nicht aushält, automatisch vereinzelt. Jetzt definiert sich aber der Mensch durch seine Geselligkeit. Also als Nomade kann ein Mensch quasi nicht existieren, er braucht das Gegenüber. So, ne? Als Revolutionär besteht dann die Möglichkeit der Rückzug in einer Gruppe. So. Wenn du aber in einer Gruppe dich völlig abschottest, entwickelst du Wahnideen und Wahnvorstellungen. So. Und diesen Gedanken hat er in dem Zusammenhang, und da geht es, Manson Family ist da, glaube ich, tatsächlich nur eine vorgeschobene Sache. Das interessiert ihn auch gar nicht, dass dieser Manson ein ziemlicher Irrer gewesen ist, natürlich auch. Ja. Es interessiert ihn nicht das Weltbild, sondern der Gruppenmechanismus, wenn man so will. Ja. Und er entwickelt dadurch natürlich schon so eine ziemlich deprimierende Aporie. Also wenn man bedenkt, wenn man das wirklich ernst meint, sich als soziales, revolutionäres Wesen zu begreifen, dass man mehr oder weniger automatisch im Bahn endet. So. Deswegen ist der Mensch ja auch ein Wesen, das immer Kompromisse macht und auch wenn die Umstände für jemanden bedrückend oder doof sind, geht er trotzdem immer noch irgendwelche, also definiert sich ja trotzdem als soziales Wesen und hat mit anderen Leuten zu tun. So, ne? Aber Port hat natürlich auch immer, hat so ein scharfes Denken, was diese kleinen Abweichungen, sagen wir mal, er beiseite lässt. Und dadurch kommt er auch immer wieder auf schon geniale Argumentationen und Ideen. So, die müssen sich in der Realität natürlich nicht bewahrheiten, obwohl das bei der Manson Family oder auch bei dieser Jonestown-Sekte, die da Massenselbstmord begangen hat, ja durchaus so war. Und als Phänomen war das ja damals auch, ja, es war ein Thema, das in der Luft war. Ja, gerade dadurch, dass es in Amerika vor allen Dingen solche Gruppen gab, die in Konflikt mit der Staatsmacht gewesen sind. So, ne? Und entweder dann eben kriminell geworden sind, wie die Manson Family oder Jonestown-Sekte, die sich dann irgendwo im Urwald von Guyana so einen Massenselbstmord gemacht haben. Ja. Ja.
1: Vielleicht auch ganz kurz nur zur Info, das freie Senderkombinat nimmt auf, also falls jemand nicht will, dass jetzt eine Frage aufgenommen wird, dann müssen wir es vielleicht gleich ausmachen oder so, aber ich habe trotzdem eine Frage oder zwei, also vielleicht, weil wir jetzt auch um mit Port über Port zu sprechen und weil wir jetzt, oder weil du jetzt sozusagen in deinem Vortrag so bis in die so Anfang der 80er Jahre kommen, ist vielleicht nochmal einerseits, ob du nochmal was über diese soziologische Phase, wir hatten da vorhin schon kurz drüber gesprochen, in den 90er Jahren, wo er eben am Hamburger Institut für Sozialforschung diese Studie gemacht hat und auch vielleicht die Motivation dahinter, beziehungsweise was, wie er darüber gesprochen hat dann auch, erzählen könntest und dann andererseits sozusagen wie sozusagen die Vermeidungsstrategie dieser Aporie aus dem Weg zu gehen mit dieser Spätphase dann auch korrespondiert, also wirklich sehr sich zurückzuziehen, sehr auf so eine Vereinzelung, ja, ein bisschen sozusagen zu den Büchern, die dann erschienen sind, genau, also vielleicht zu den zwei Abschnitten auch nochmal kurz.
0: Ja, also um das möglichst kurz abzuhandeln, man kann bei Port vier Phasen feststellen, also seine politische Sozialisation, seine Beschäftigung mit universitären Themen, also Theorie des Gebrauchswerts, wobei da vor allen Dingen dieses Vorwort, also theoretischer, total harter Stoff, also Auseinandersetzung nicht den Pariser Manuskripten, aber mit dem mit der Rohfassung, mit den Grundrissen und aber gleichzeitig ein sehr polemisches Vorwort, wurde aber trotzdem magnum cum laude abgeschlossen. Das war quasi seine erste Phase und in dieser Phase, die bis Anfang der 80er ging, fing er bereits an, journalistisch zu arbeiten. Nur hat es tatsächlich niemand genommen. Er hat beim Kursbuch einmal einen Artikel veröffentlichen können über Wegwerfbeziehungen und das war's. Es gibt da, wie gesagt, auch einen Briefwechsel mit den Redakteuren von den damaligen Redakteuren. Aber er war da sowieso deplatziert in diesem Kursbuch. Ich habe mir das im Nachhinein auch noch angeguckt, was da für Themen abgehandelt wurden, was da eigentlich war. So. Er hat sich tatsächlich dann mit dem Gedanken getragen, eine eigene Zeitschrift zu gründen, die illegal sein, also was heißt illegal sein sollte, sie sollte nur nicht in Deutschland erscheinen, um den Staatsorgane die Möglichkeit zu nehmen, darauf zuzugreifen. Sollte in der Schweiz erscheinen und hier vertrieben werden. Und es gibt auch ein Papier, das allerdings erst im Herbst erscheinenden Band 1 enthalten sein wird, wo er versucht, diese Zeitschrift zu begründen. Und er hat dann, aber das hat sich natürlich dann auch zerschlagen, und er hat dann diese sogenannten Schubladentexte in Ausverkauf und Endstation, also in diesem Band, veröffentlicht und hat nebenher schon angefangen, für den Rundfunk zu schreiben. Dann kommt seine journalistische Phase in den 80ern, wo er sehr präsent war, wo er mir auch dann eben auffiel, natürlich. Zeit, Spiegel, Taz, Konkret, Frankfurter Rundschau, damals eigentlich das Intellektuellenblatt, veröffentlicht und hat sich von daher einen Namen gemacht. Also er war damals schon quasi der Höhepunkt seiner Prominenz quasi erreicht, hat aber darin so zunehmend die Lust verloren und als 1989 in Berlin die Reps, also die Republikaner, quasi die Vorläufer der AfD, ins Berliner Abgeordnetenhaus eingezogen sind, war das für ihn ein Grund gewesen zu sagen, ich will nicht mehr länger das Feuilleton mit irgendwelchen schönen Artikeln beliefern und belustigen vielleicht, weil so, also ich habe mich immer sehr über seine Artikel jedenfalls amüsiert. Und die waren auch so gut und elegant und bissig geschrieben, dass man sich wirklich da drin verlieben konnte. Aber er meinte, er müsste jetzt was anderes machen. Und deshalb hing auch damit zusammen, dass er einen Job machen musste, um sich über Wasser zu halten, der wahrscheinlich auch auf die Nerven ging, und hat dann eben bei Rehms mal angefragt, ob er Interesse hätte, wenn er so eine Studie über das Massenbewusstsein der Deutschen machen könnte. Und Rehmzimmer hat überraschenderweise zugesagt und ihn finanziert, was insofern lustig ist, weil Port natürlich als Ein-Mann-Betrieb das gemacht hat, was eher ungewöhnlich ist, weil da meistens irgendwie so ein wissenschaftliches Kollektiv daran arbeitet. Er hat in einem aufwendigen, tatsächlich mit soziologischen Mitteln, soziologischer Statistik gearbeitet, Auswertung von Fragebögen entworfen, Fragebögen ausgewertet und so weiter. Nur um zu beweisen, was er natürlich vorher schon wusste. So. Aber selbst das hat er dann noch reflektiert im Vorwort, dass natürlich niemand so eine Studie angeht, ohne zu wissen, was dabei rauskommt. So. Das hat er tatsächlich in einem wirklich irrsinnigen Arbeitsaufwand innerhalb von einem Jahr so eine wahnsinnig dicke Studie aus dem Boden gestampft. Dann kamen Anfang der 90er natürlich neben die Wiedervereinigung der jugoslawische Bürgerkrieg und der Golfkrieg. Das waren die drei Ereignisse damals Anfang der 90er, die das politische Klima sehr geprägt haben, also zumindest die öffentliche Debatte in Deutschland. Und Bohrt hat sich dann wirklich auf diese Debatten konzentriert. So, er hat bezogen auf die Wiedervereinigung taktisch darauf hingearbeitet, quasi die Ostdeutschen und die Westdeutschen zu entzweien, indem er die Ossis als völlig unzurechnungsfähige Idioten beschrieben hat. So. Und er hat Position bezogen im Jugoslawienkrieg, so, wo er gesagt hat, es muss diese Kleinstaaterei verhindert werden, das ist schlecht. Ja, so mal ganz grob zu vereinfachen. Und im Golfkrieg natürlich auch, da wurde das Völkerrecht verletzt und deswegen und es drohte natürlich auch Gefahr für Israel dadurch und durch diese politische Konstellation hat er auch eindeutig Stellung bezogen und hat als Saddam Hussein billigend in Kauf genommen, hat mit Scud-Raketen Israel zu bombardieren, sogar so weit gegangen, jedenfalls gab es dann eine große Debatte dann anschließend herum, zu schreiben, dass Israel sich hoffentlich mit Atomwaffen zur Wehr zu setzen wüsste, in diesem Fall, wenn sie angegriffen werden. Er hat das fast ausschließlich alles in konkret publiziert und er hat diesem Blatt damals quasi die Richtung vorgegeben, die politische Richtung in diesen drei großen Fragen. Hat nebenher dann eben noch Bücher publiziert und hat dann noch einmal eine Verlängerung seiner, bei Remsmeyer beantragt, ein neues Projekt über die Brothers in Crime, hieß das, was dann dabei rauskam, über die Bandenkriege bzw. Bandenbildung und inwieweit diese Bandenbildungen nicht auch in den politischen Zusammenhängen eine Rolle spielen. Also Boris Jelzin und Kohl, nur mal so als Stichworte zu nennen. Remsmeyer hat es nicht gefallen, wollte mit der Studie dann auch nichts mehr zu tun haben. Ich habe ihn dann überzeugt, die Studie fertigzustellen und das Buch rauszugeben. Und dann war er, glaube ich, auch ein bisschen ausgepowert und hat sich dann auf eine Arbeit, die mir nie klar geworden ist, was er da eigentlich gemacht hat, irgendwas mit Städteentwicklung in Stuttgart, eine ganze, ganz normale Arbeit, gelegentlich mal Referate und so gehalten. Und ich glaube, das war auch aus der politischen Desillusionierung heraus, die er in auf dem Konkretkongress 1993 erfahren hat, wo er nochmal versucht hat, ja, auch unter großem persönlichen Einsatz, er hat verschiedene Referate gehalten und sich da versucht, sehr einzubringen. Die Leute konnten nichts mit ihm anfangen, Konkretleser eben. So. Und er war dadurch schon, glaube ich, ziemlich desillusioniert und hat sich dann daraufhin immer mehr zurückgezogen. Und ja, und dann muss man sagen, dann kam 2004, ist seine Frau gestorben und das hat ihn dann ziemlich aus der Bahn geworfen. Und dann hat er wirklich nochmal 7 Jahre, bis er da quasi aus dieser ja, Depression oder wie auch immer wieder rausgefunden hat und wo wir dann auch wieder häufig telefoniert haben und ich ihn dann irgendwann mal versucht habe zu animieren, wieder ein neues Buch zu schreiben, was er aber nicht wollte. Und dann haben wir versucht, das in Interviewform zu machen, also dass ich ihm Frage stelle, er antwortet, aber nachdem das 20 Mal hin und her ging, waren wir schon heillos zerstritten. Und ich musste ihm sagen, dass er das jetzt irgendwie alleine weitermachen muss, so, weil das wäre in Chaos geendet. Naja, und das hat er dann tatsächlich gemacht und daraus ist diese Kapitalismus Forever entstanden. Dieses Buch ist meiner Meinung nach von Konkret völlig missverstanden worden. Die haben das verstanden als Opport, quasi als Renegat, den früheren Ideen abgeschworen hätte. Und das ist aber völlig schwachsinnig. Was Port da versucht hat, ich bin nicht unbedingt mit allen Sachen, die da drin stehen, einverstanden. So. Aber das ist ja auch legitim. Aber was er versucht hat, ist aufzuzeigen oder der Frage quasi nachzugehen, warum ist dieser Kapitalismus so stark und so toll, jetzt ironisch gesprochen, dass er sämtliche Krisen zu seinen Gunsten entscheiden kann. So. Was sich die Linke ja nie stellt, die prangert ja den Kapitalismus und die Auswirkungen des Kapitalismus immer nur an, so, als moralische Verwerflichkeit, um dadurch einen Protest gegen ihn hervorzurufen, zu initiieren. So, das ist immer wieder dieselbe Vorgang, der da stattfindet. Und Port hat in seinem verabsolutierenden Denken natürlich dann auch schon wieder den Schritt getan, dass er gesagt hat, es gibt keinen Ausweg. So, der Kapitalismus ist so organisiert und das beweist, das hat ihm natürlich auch die letzten, also seine Biografie natürlich für ihn auch bewiesen, ist so geschickt und so eingestellt, dass er immer als Sieger vorgeht. Und das stimmt ja auch irgendwie so, wenn man die augenblickliche Entwicklung des Kapitalismus verfolgt, auch im digitalen Zeitalter. Es deutet nichts darauf hin, dass der Kapitalismus in irgendeiner Form, ja, und sich verabschieden würde. Ja.
2: Ja. Ich habe eine Frage, und zwar, Port ja am Anfang augenscheinlich ziemlich scharf und auch irgendwie auch antideutsch oder zumindest radikal, ja, radikalere Rhetorik betrieben. Und ich habe aber gelesen, dass er nachher sich dann von diesem Antideutschsein distanziert hat.
0: Ja.
2: War das, warum? Könnt ihr das vielleicht ein bisschen erläutern? Warum er sich da dann so, ja, das ist ja wie so ein 180-Grad-Wende dann ein bisschen.
0: Ja, dass ich die Antideutschen auf ihn bezogen habe, dafür konnte er nichts. So, ne? Sie haben ihn als ihren Theoretiker erkoren und sowas war Port natürlich schon immer im Vornherein suspekt. Und das war zu einer Zeit, das weiß ich noch, wo er mir gesagt hat, also wenn jemand fragt, Veranstaltung und so, der, er ist raus, er macht da nichts mehr. Und dann habe ich plötzlich erfahren, dass er diese Veranstaltung in Berlin macht und war sehr verwundert gewesen. Und dann hat er diesen, das war ja zusammen mit Broder, Im Tempodrom, es waren viele Leute da, waren über 300 Leute da gewesen, der Saal war voll. Und die Veranstaltung war ein absolutes Desaster. Und zwar deshalb, weil Poort vorher, sagen wir, ja, 6, 7 Jahre völlig vereinzelt gelebt hat. Ja, das heißt, er hat so diese Entwicklungen, auch gesellschaftliche Entwicklungen oder auch Diskussionszusammenhänge oder so, er hat sich da völlig rausgezogen und zurückgezogen. Und das hat man in dieser Auseinandersetzung gemerkt. Das war früher, 1983 hat er in Berlin, gab es eine riesige Veranstaltung in der Akademie der Künste, waren 1000 Leute da. Da hat er einen Vortrag gehalten über die Friedensbewegung. Es ging für und wieder, war noch so ein Friedensbewegter da und dieser Thomas Schmid, der mittlerweile Chefredakteur bei der Welt ist, früher revolutionärer Kampf in Frankfurt. Ja, es gibt da schon eigenartige Karrieren, die da gemacht wurden. Und Poort war absolut in seinem Element. Es war eine ganz großartige Veranstaltung. Er hat das Referat gehalten, dann gab es den Schlagabtausch auch mit dem Publikum. Aber da konnte er sich auch darauf beziehen, weil er quasi Teil davon war. Ja? Und in dieser Diskussion im Tempodrom war er von nichts mehr Teil. Ja? Und deswegen ging das auch so schief. Und die ganzen Leute, die waren irgendwie ziemlich fassungslos. Es gibt da, glaube ich, einen Mitschnitt und ich muss mir den auch nochmal ansehen, ja, weil in der Erinnerung ist es oft ein bisschen anders, als man wie man sich das vielleicht jetzt im Nachhinein sehen würde mit einem anderen Blick auf diese Geschichte. Aber Poort hat es selber zugegeben, dass das für ihn eigentlich eine Katastrophe gewesen ist. Ja. Und es war jedenfalls grundsätzlich so, dass sobald, also auch bei wenn er zu Vorträgen eingeladen wurde, ja, es gab ein Vortragsthema, er wurde dazu eingeladen und das Erste, was er immer in seinen Vorträgen gemacht hatte, das Thema auseinanderzurupfen und die eigentlichen Beweggründe des Veranstalters herzunehmen, um sein Referat zu eröffnen. So, ne? Und deswegen war er natürlich auch überhaupt nicht froh darüber, dass er als Held der Antideutschen da gefeiert wurde. Und deswegen hat er, und das ist jetzt natürlich so eine Geschichte, ich habe die jetzt im Augenblick auch nicht so genau präsent, ne? Weil das ist auch schon wieder länger her, ist, wo ich das gelesen habe. Aber dass er, also eine zentrale Geschichte bei den Antideutschen ist ja der Antisemitismus, so, ist ja auch völlig okay. Und für Poort meinte jetzt zum Beispiel in der Auseinandersetzung, die dann auch in dem Buch FAQ enthalten ist, dass diese Antisemitismusgeschichte völlig überbewertet ist. Dass er erstens mal nichts mehr spezifisch Deutsches ist, weil das mittlerweile ein europäisches Phänomen ist, das in anderen Ländern zum Teil noch viel schlimmer und intensiver vorhanden ist. Und dass vor allen Dingen man immer skeptisch sein muss gegen sowas, wenn die staatstragenden Eliten sich solcher Themen selber annehmen. Ne? Und damals gab es gerade diesen berühmten Aufstand der Anständigen, womit die Politiker ihre Solidarität mit antirassistischen und antisemitischen Übergriffen demonstrieren wollten. Und in dem Moment, wo sowas passiert, war Wolfgang draußen. Dann wollte er damit nichts zu tun haben. Nicht, weil er das jetzt plötzlich Antisemit geworden wäre. Das ist Quatsch, ja. Aber in dem Moment, wo sich solche Leute dieser Themen annehmen und diese Themen besetzen, warum soll er dann darüber reden? Ist, weil in seiner Kritik geht es dann um die Eliten und nicht um den Antisemitismus. Ja. Und das war ja bei den Antideutschen ein bisschen anders, weil die ja zum Teil dann einfach quasi die Außenstelle der amerikanischen Außenpolitik gewesen sind. So, egal was sie gemacht haben.
3: Und mittlerweile der Deutschen.
0: Ja, das auch. Noch schlimmer. Ja. Ja.
1: Okay.
0: Langsam kommt der Hausmeister.
1: Ja, genau. Auch wenn ich das vielleicht nicht so gerne zum Schluss verstehen müssen würde, aber trotzdem. Ich glaube, wir müssen jetzt aufhören, leider, weil wir den Raum nur noch bis in 10 Minuten haben. Bis dahin ja dann wird zugeschlossen. Ganz kurz zwei Sachen, die miteinander zusammenhängen. Wir wollen noch so kurz als Veranstaltungshinweis: wir machen am 18.06. kommt wieder Mikko Lindemann, zeigt seinen neuen Film zu Celebrating Marx, zum Marx-Jubiläum letzten Jahres und all die Ergüsse, die damit zu tun hatten. Und wir haben vorne eine Spendenbox hingestellt, also für Finanzierung dieses Abends, beziehungsweise auch folgende Abende. Und natürlich jetzt erstmal ganz herzlichen Dank, dass Peter Mann, dass Sie heute hier waren und dass ihr alle da wart. Und ja, falls man noch irgendwann mehr, ja. Habe ich schon, da werden wir noch drauf. Genau. Also wie gesagt, wird auch noch auf SFK gesendet, falls noch jemand was nachhören will.

Nee, ich fange die Kette jetzt hier nochmal.

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Heute im ideologischen Staubsauger Sachzwang FM aus der Reihe Vorlesungen über die bürgerliche Gesellschaft. Ein Vortrag vom Chicagoer Historiker Moishe Postone. Und zwar anlässlich der Befreiung des größten Vernichtungslagers der Geschichte in Auschwitz durch die sowjetische Rote Armee genau heute vor 57 Jahren, am 27. Januar 1945. Der Vortrag von Moishe Postone beschäftigt sich mit dem ideologischen Kern des Antisemitismus. Er geht nur ungefähr eine Stunde. Wir haben ihn gestreckt in drei Teilen, sodass die nächsten zwei Stunden noch genug Zeit zum Reflektieren bieten.

doch zunächst hören wir in den nächsten Minuten die Todesfuge von Paul Celan. Danach beginnt dann langsam der Vortrag von Moshe Postone.

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Ich möchte heute den Versuch unternehmen, zwei in allgemeinen als völlig unterschiedlich geltende Diskurswelten zusammenzuführen. Einerseits wird der Holocaust als Ereignis von tiefer historischer Bedeutung betrachtet, als Bruch in der Zivilisation und der Geschichte, als entscheidendes Ereignis in der Geschichte dieses Jahrhunderts. Andererseits neigen neuere Veröffentlichungen, die sich mit der übergreifenden historischen Struktur des 20. Jahrhunderts beschäftigen, dazu, den Holocaust zu marginalisieren. Beispiele hierfür sind Eric Hobsbawms Das Zeitalter der Extreme oder Giovanni Arrighi's The Long 20th Century. Entweder bleibt der Holocaust gänzlich unerwähnt, oder er wird nicht mit der von den Autoren vorgelegten historischen Struktur in Zusammenhang gebracht. Besonders deutlich wurde dieses Phänomen im allgemeinen historischen Diskurs der 40er und 50er Jahre. Für diese Marginalisierung lassen sie vielerlei Gründe anführen. Strategien des Verleugnens oder der Vermeidung zum Beispiel, Strukturen der Verdrängung oder die im Diskurs der Linken und Kommunisten besonders stark vertretene abstrakte universalistische Position, den Fokus auf das Leiden und die Ermordung der Juden zu legen, sei partikularistisch. Trotzdem lassen sich die Schwierigkeiten, den Holocaust-Diskurs und den allgemeinen historischen Diskurs zusammenzuführen, nicht allein mit Strategien der Vermeidung oder abstrakten universalistischen Positionen erklären. Letzten Endes haben wir es hier mit einem theoretischen Problem zu tun, das mit der Frage zusammenhängt, ob der Holocaust historisiert werden kann und sollte. Das wirft wiederum die Frage auf, wie die Historisierung zu verstehen ist. Die grundlegende Frage ist hier, ob der Holocaust verstanden werden kann im Verhältnis zu den historischen Prozessen, die das gesellschaftliche Leben im 20. Jahrhundert strukturiert und restrukturiert haben, oder ob der Holocaust so schrecklich er auch war, als Ereignis betrachtet werden muss, das für die Opfer und vielleicht auch für die Täter von großer Tragweite war, das von allgemeiner moralischer Bedeutung ist, jedoch auf der Ebene der tiefergehenden historischen Struktur nur eine geringe Rolle spielt.

Ich werde heute Abend argumentieren, dass der Holocaust auch auf eine tiefergehende strukturelle Ebene analysiert werden kann und muss, dass er von dieser Betrachtungsebene aus beleuchtet werden kann und seinerseits Momente der übergreifenden Strukturmerkmale der historischen Entwicklung unseres Jahrhunderts erhellen kann. Der Versuch, zwischen dem Holocaust und den grundlegenden historischen Prozessen des 20. Jahrhunderts zu vermitteln, setzt voraus, dass man versucht, sowohl die Besonderheit des Holocausts als auch die Hauptmerkmale dieser historischen Prozesse herauszuarbeiten. Dieser Versuch schließt eine Problematisierung des Verhältnisses von Geschichte und ihrer Opfern ein. Ich werde versuchen zu zeigen, dass dieses Verhältnis in Bezug auf den Holocaust ein spezifisches ist, und es stellt sich die Frage, ob und auf welche Weise es noch möglich ist, eine Zukunft zu denken, ohne die Vergangenheit zu verraten. Einige neuere Veröffentlichungen versuchen, wie ich vorher gesagt habe, die übergreifende historische Struktur des 20. Jahrhunderts zu erfassen. Ich beziehe mich hier auf Eric Hobsbawms Das Zeitalter der Extreme. In seiner Analyse des kurzen 20. Jahrhunderts unterscheidet Hobsbawm drei Epochen. Die erste, die von 1914 bis zu den Folgen des Zweiten Weltkriegs reicht und als Zeitalter der Katastrophen bezeichnet wird, das gekennzeichnet war durch die beiden Weltkriege, die Weltwirtschaftskrise, die Krise der Demokratie sowie der Aufstieg von Stalinismus, Nazismus und Faschismus. Dem folgte von etwa 1947 bis Anfang der 70er Jahre unerwartet das sogenannte Goldene Zeitalter des schnellen Wirtschaftswachstums, der Ausweitung der Wohlfahrtsstaaten, der relativen politischen Stabilität und eines funktionierenden internationalen Systems. Diese sogenannte Goldene Zeitalter wurde Anfang der 70er Jahre durch eine neue Epoche abgelöst, die durch das erneute Auftreten von Wirtschaftskrisen, Massenarbeitslosigkeit, zunehmende gesellschaftliche Differenzierung, den Zusammenbruch des internationalen Systems und katastrophale wirtschaftliche Krisen in Teilen der Welt gekennzeichnet wurde.

Die von Hobsbawm vorgenommene Periodisierung bringt eine Reihe von wesentlichen Veränderungen im Verhältnis des Staates zur kapitalistischen Wirtschaft zum Ausdruck. Charakteristisch für die erste Epoche sind die unterschiedlichen Versuche, auf die weltweite Krise des liberalen Kapitalismus des 19. Jahrhunderts zu reagieren. Dahingegen war die zweite Epoche sowohl im Osten als auch im Westen durch eine erfolgreiche staatszentrierte Synthese gekennzeichnet, von der ein großer Teil der Bevölkerung der Metropolen profitierten. Im letzten Drittel des Jahrhunderts löste sich diese Synthese auf. Es kam zur Schwächung des Nationalstaaten als wirtschaftlich souveräne Einheiten, zu einer Aushöhlung der Wohlfahrtsstaaten im Westen, zu dem Zusammenbruch des Parteibürokratien im Osten und zu der scheinbar triumphalen Wiederauferstehung der unregulierten Marktwirtschaft. Die von Hobsbawm unterschiedenen Epochen sind allgemein und übergreifend und umfassen viele Länder und Regionen. Sie lassen auf umfassende historische Prozesse schließen, die mit der Politik einzelner Staaten oder lokaler Kontingenzen nicht hinreichend erklärt werden können. Darüber hinaus sind Vorstellungen von historischer Linearität durch die von Hobsbawm beschriebenen gesellschaftlichen und wirtschaftlichen Transformationen der letzten Jahrzehnte erschüttert worden, auch wenn sie in den Jahrzehnten nach dem Zweiten Weltkrieg durchaus denkbar waren und insbesondere mit den Diskursen zu Modernität und Modernisierung in Verbindung zu bringen sind.

Die Frage lautet also, ob der Holocaust und seine Folge historisch in einer Weise erfassbar sind, die mit den Betrachtungen Hobsbawms auf allgemeiner historischer Ebene zusammengeführt werden kann. Dazu ist zunächst eine Klärung der Hauptmerkmale des Holocaust erforderlich. Der Holocaust ist oft mit Begriffen wie einmalig belegt worden, was leider oft als Wettbewerb um das größte Leiden verstanden wurde. Das sollte jedoch nicht von der grundlegenden Frage ablenken, die sicher keine theologische Frage oder Frage der Quantität ist, weder hinsichtlich der Zahl der Menschen, die ermordet wurden, noch hinsichtlich des Ausmaßes ihres Leides.

Es gibt zu viele historische Beispiele für Massen- und Völkermord. Es geht vielmehr um eine qualitative Besonderheit. Bestimmte Aspekte der versuchten Ausrottung des europäischen Judentums durch die Nazis bleiben so lang unerklärlich, wie der Holocaust unter die allgemeine Kategorie Massenmord subsumiert wird, als Ergebnis einer mörderischen Sündenbock-Strategie zum Beispiel, deren Opfer auch sehr gut Mitglieder irgendeiner anderen Gruppe hätten gewesen sein können. Charakteristisch für den Holocaust war sein programmatischer und umfassender Charakter. Die Juden sollten total ausgerottet werden, alle Juden, auch die Kinder, sollten getötet werden. Zudem war die Judenvernichtung offensichtlich nicht funktional. Sie war kein Mittel zu einem anderen Zweck. Die Juden wurden nicht zum Beispiel aus militärischen Gründen oder aus Sicherheitserwägungen heraus ermordet, auch nicht aufgrund demografisch-wirtschaftlicher Planungen. Auch ähnelt die Politik der Nazis gegenüber den Juden nicht ihrer Politik des Massenmordes an Polen und Russen, die darauf ausgerichtet war, jene Teile der Bevölkerung auszulöschen, um die herum sich am leichtesten Widerstand hätte kristallisieren können, sodass der Rest als Heloten besser ausgebeutet werden konnte. Die Vernichtung der Juden musste nicht nur total sein, sondern war sich selbst Zweck. Ausrottung um der Ausrottung willen. Ein Zweck, die absolute Priorität beanspruchte.

Funktionalistische Erklärungen der Holocaust. Analysen, die versuchen, ihn in Begriffe instrumentelle Vernunft zu fassen, sowie die üblichen Sündenbock-Theorien können nicht einmal in Ansatz erklären, warum in den letzten Kriegsjahren, als die deutsche Wehrmacht von der Roten Armee überrollt wurde, ein bedeutender Teil der logistischen Infrastruktur nicht für die militärische Unterstützung des Heeres genutzt wurde, sondern für den Transport von Juden zu den Gaskammern aus so weit entfernten Orten wie der Insel Rhodos im Sommer 1944. Eine adäquate Interpretation des Holocaust muss in der Lage sein, diese qualitative Besonderheit der Ausrottung des europäischen Judentums zu erfassen. Diese Besonderheit muss auch im Hinblick auf den Nazismus als Bewegung verstanden werden, eine Bewegung, die nach ihrem eigenen Selbstverständnis eine Revolte darstellte. Darüber hinaus muss sie mit Hilfe von Kategorien erfassbar sein, die zwischen Holocaust und allgemeinen historischen Entwicklungen vermittelt, wie sie zum Beispiel die oben beschriebene Unterteilung in geschichtliche Epochen darstellt. Eine solche historische Periodisierung sowie die Beschreibung der Besonderheit des Holocaust deutet darauf hin, dass eine analytische Neubewertung erforderlich ist. Die Einteilung des 20. Jahrhunderts in historischen Epochen erinnert uns daran, dass der Holocaust nicht das Ende der Geschichte war. Das gilt nicht nur in oberflächlichem Sinne, dass seit der Holocaust bereits ein halbes Jahrhundert vergangen ist, sondern auch insofern, als sich die allgemeine Struktur und Beschaffenheit des gesellschaftlichen Lebens seither mehrfach gewandelt hat. Es gilt aber auch darüber hinaus in dem intellektuell und emotional provokativen Sinne, dass selbst emanzipative Projekte nicht mit Auschwitz endeten.

Deshalb muss sich die Frage der Historisierung des Holocaust aus der Perspektive des zu Ende gegangenen 20. Jahrhunderts anders darstellen als in den Jahrzehnten unmittelbar nach den Zweiten Weltkrieg.

Viele Ansätze zur Erklärung des Holocaust erscheinen in einem kritischen Licht, wenn man sie daraufhin untersucht, inwiefern sie sowohl die Spezifik des Holocaust als auch die Problematik der Vermittlung zwischen dem Holocaust und dem eben beschriebenen allgemeinen historischen Rahmen berücksichtigen. Von diesem Standpunkt aus betrachtet, erscheinen eine Reihe von Ansätzen historisch zu partikularistisch. Darunter jene, die sich ausschließlich auf die Besonderheiten der deutschen Geschichte, Kultur und deutschen Denkformen konzentrieren, oder diejenigen, die ausschließlich die Geschichte der Juden beleuchten und den Antisemitismus als transhistorisch betrachten. So tragen auch die Debatten zwischen den sogenannten funktionalistischen und intentionalistischen Interpretationen des Holocaust sehr wenig zum Erhellen der von mir formulierten Dimensionen der Problematik bei.

Die Intentionalisten führen an, dass der Holocaust von Anfang an geplant war. Sie postulieren einen direkten Zusammenhang zwischen Ideologie, Planung und Politik der Nazis und schreiben Hitlers Weltbild wesentliche Bedeutung zu. Gestützt auf antisemitische Schriften behaupten sie eine lineare Kontinuität zwischen Hitlers Schriften aus den 20er Jahren und dem 20 Jahre später unternommenen Versuch, das europäische Judentum zu vernichten.

Im Gegensatz zu den Intentionalisten lehnen die Funktionalisten die Betonung des Willens und des Vorsatzes ab und messen der Ideologie geringere Bedeutung bei. Stattdessen führen sie an, dass der 1933 eingeschlagene Kurs der antijüdischen Politik der Nazis eher sprunghaft als linear verlief und darauf schließen lässt, dass es keine vorsätzlichen, vorgefertigten Plan gab. Vielmehr ergab sich der Holocaust in ihren Augen zufällig als Ziel. Er resultierte aus einer Folge bürokratischer Initiativen und Reaktionen auf verschiedene Probleme, die durch den Krieg und die Bürokratie eines im Grunde genommen chaotischen Systems ausgelöst wurden.

Welche Stärken und Schwächen diese Positionen auch aufweisen, keine von ihnen ist geeignet für die Betrachtungsebene, die ich hier versuche zu entwickeln. Die Funktionalisten versuchen, den verschlungenen Weg der antisemitischen Politik der Nazis ab 1933 und der Komplexität der ihnen zugrunde liegenden Entscheidungsprozesse gerecht zu werden und nehmen als gegeben hin, was erklärt werden muss, dass ein Programm der vollständigen Vernichtung überhaupt denkbar werden konnte. Die Intentionalisten versuchen zwar, sich mit dieser Frage auseinanderzusetzen, reduzieren aber schließlich Fragen der Ideologie auf die von Absicht und Motivation.

Das gilt sowohl für jene, die den Holocaust in erster Linie mit Hitlers Antisemitismus erklären, als auch für die, die eine quasi-ontologische, spezifisch deutsche Kultur des Antisemitismus postulieren. Diese Debatte rekapituliert nicht nur die klassische moderne Antinomie von Wille versus unpersönlichen objektiven Mechanismus, es trägt auch keine der Positionen dazu bei, einen möglichen Zusammenhang zwischen dem Holocaust und umfassenderen historischen Entwicklungen zu klären. Stattdessen betrachten beide Positionen den Holocaust als zufällig. Der eine stellt die Zufälle des Entscheidungsfindungsprozesses in Nazi-Deutschland während des Krieges in den Mittelpunkt, die andere die Zufälligkeit des Weltbildes eines Diktators oder die einzigartige Kultur eines Landes. Solche Positionen betrachten den Holocaust, wie Sigmund Bauman bemerkt, als beruhigend untypisch und soziologisch ohne Konsequenzen.

Es hat natürlich auch viele Versuche gegeben, den Narzissmus in großen historischen Zusammenhängen zu interpretieren. Zum Beispiel die große Vielzahl von Faschismus- und Autoritarismus-Theorien. Obwohl Kategorien wie Faschismus oder Totalitarismus für bestimmte Zwecke durchaus nützlich sein können, sind sie wenig hilfreich, wenn es darum geht, die geplante Vernichtung des europäischen Judentums zu erklären. Dies liegt außerhalb ihres analytischen Rahmens. Dasselbe gilt letzten Endes für Theorien wie die von Raoul Hilberg und Hannah Arendt in ihrem Eichmann-Buch. Diese heben sowohl die Strukturen der bürokratischen Verwaltung als auch die Arbeitsteilung und damit die geteilte Verantwortung hervor, die das Vernichtungsprogramm der Nazis charakterisierten. Solche Ansätze helfen aufzuzeigen, wie dieses Programm umgesetzt wurde und hätte umgesetzt werden können, doch erklären sie nicht das Programm an sich.

Während die Debatten zwischen intentionalistischen und funktionalistischen Positionen den Zusammenhang zwischen Holocaust und größeren historischen Entwicklungen verdecken, führen die meisten Versuche, Narzissmus und Holocaust in Beziehung zu dieser Entwicklung zu interpretieren, dazu, den Holocaust unter dieser Entwicklung zu subsumieren und so seine Spezifik zu verdecken. Zu diesen Versuchen gehört Arno Mayers Interpretation, die den Holocaust mit dem extremen Antibolschewismus der Nazis zu erklären sucht. Obwohl es Mayers Ansatz sehr wohl gelingt, die engen Grenzen des Holocaust-Diskurses zu verlassen, verschleiert auch er die Spezifik, die den Holocaust mit dem extremen Antibolschewismus der Nazis zu erklären sucht. Obwohl es Mayers Ansatz sehr wohl gelingt, die engen Grenzen des Holocaust-Diskurses zu verlassen, verschleiert auch er die Spezifik des Holocaust. Er kann die versuchte Ausrottung aller Juden überall, von Norwegen bis Rhodos, nicht wirklich erklären. Hannah Arendt in Elemente und Ursprünge totaler Herrschaft sowie Horkheimer und Adorno in Dialektik der Aufklärung haben erkannt, dass der Holocaust im Zusammenhang mit dem modernen Antisemitismus verstanden werden muss und versuchten, diese Ideologie als Symptom umfassender historischer Transformationen der europäischen Gesellschaft zu denken.

Wo Sie diese Transformationen völlig unterschiedlich verstanden, ist Ihren Arbeiten ein Thema gemeinsam. Der Antisemitismus nahm in dem Augenblick zu, als die Juden in ihren alten gesellschaftlichen Rollen geschichtlich überflüssig wurden. Wenngleich aber die Kategorie der historischen Überflüssigkeit möglicherweise als Erklärung für weit verbreitete Ablehnung und sogar für Massenmord dienen kann, bietet sie doch keine Grundlage für ein Verständnis der fundamentalen Eigenschaft des Holocaust, dass es sich hier nochmal um ein geplantes Programm zur völligen Vernichtung eines Volkes handelt. Ungeachtet des Probleme ihrer jeweiligen Ansätze haben Arendt, Adorno und Horkheimer jedoch richtig erkannt, dass der Antisemitismus die einzige Kategorie ist, die direkt auf die Frage der Vernichtung zielt, und zwar im historischen Kontext. Der funktionalistische Interpretationen weichen diese Frage einfach nur aus und den meisten anderen Erklärungsansätze, die sich diese Frage zu stellen versuchen, gelingt es nicht, eine plausible Erklärung für ein Programm der völligen Ausrottung zu finden. Das gilt in jedem Fall für Ansätze, die sich entweder auf die instrumentelle Vernunft und die Vorherrschaft des bürokratisch-technokratischen in der Moderne konzentrieren, auf die den Universalismus der Aufklärung eigene Ausgrenzung abheben oder den Fanatismus einen extremen Antibolschewismus herausstellen.

Das gilt selbst für Positionen, die das in Europa Ende der 19. und Anfang des 20. Jahrhunderts Einzug haltende rassistische und biologistische Denken betonen. Obwohl dieses Denken offenkundig eine sehr wichtige Dimension des Antisemitismus war, reicht es allein auch nicht als Erklärung dafür aus, wie ein Programm der totalen Vernichtung möglich werden konnte. Hierzu muss man sich auf das zentrale Element des modernen Antisemitismus konzentrieren. Die Vorstellung von den Juden als welthistorische Bedrohung des Lebens.

Wenn man sich noch einmal der Kategorie des Antisemitismus zuwendet, so bedeutet es nicht zwangsläufig die Rückkehr zu einer Position, die den Holocaust nur im Hinblick auf die Besonderheiten der deutschen Geschichte untersucht. Weder impliziert es notwendigerweise eine lineare, vorsätzliche Entwicklung der antijüdischen Politik der Nazis, noch deutet es darauf hin, dass der Antisemitismus allein, ohne jede Vermittlung, die Aktionen, Motivationen und Intentionen der Handelnden erklärt. Trotzdem ist bei jedem Versuch, das Programm der Nazis zur völligen Vernichtung der Juden historisch zu begreifen, der Antisemitismus als Ideologie zu untersuchen. Hierzu muss der Antisemitismus auch in größeren geschichtlichen Zusammenhang gesehen werden.

Eine derartige Fokussierung auf den Antisemitismus zwingt das auch, die Bedeutung von Ideologie zu überdenken. Wie bei Dominic Lecapra muss unterschieden werden zwischen der Ideologie als allgemeiner Bedeutungsstruktur auf der einen und der individuellen Motivation und Intentionalität auf der anderen Seite. Der Vermischung beider Momente ist der Grundlage für die unüberzeugende Behauptung, der tief in der Psyche der deutschen Täter verwurzelte Antisemitismus sei der unmittelbare Grund für ihr Handeln. Eine solche Verschmelzung kann auch das entgegengesetzte Argument belegen, nämlich die Behauptung, der Antisemitismus sei nicht von zentraler Bedeutung, weil die antijüdische Politik der Nazis nicht linear umgesetzt wurde und viele Deutsche offensichtlich nicht durch einen starken Hass auf die Juden motiviert waren. Wenn man nicht zwischen Ideologie als allgemeinen kulturellen Rahmen einen Bedeutungshorizont und dem Affekt und der Motivation des Einzelnen unterscheidet, ist dieser Ansatz nicht geeignet, die Problematik der versuchten Ausrottung der Juden als Gegensatz zu der Frage, wie diese durchgeführt wurde, zu beleuchten.

Wenn ich von modernen Antisemitismus spreche, so meine ich eine ideologische Form, die nach 1873 in Europa breite Verbreitung fand. Die Pogrome in Russland sollten eher als Teil dieser Entwicklung, denn als quasi mittelalterliche Ausbrüche verstanden werden. Und in der von Hobsbawm als katastrophalen Zeitalter bezeichnete Epoche in Nazi-Deutschland ihren Höhepunkt erreichte. Ich werde nicht darauf eingehen, warum diese Ideologie in einige europäische Länder viel einflussreicher war als in anderen, obgleich es einen Zusammenhang gibt zwischen dem Grad an Vermittlung von kapitalistischer Entwicklung durch den Staat und der Erstarkung des modernen Antisemitismus im letzten Drittel des 19. Jahrhunderts. Oder warum sie in Deutschland hegemonial wurde. Ein solcher Versuch würde Vermittlungsebenen erfordern, auf die ich hier nicht näher eingehen kann. Vielmehr werde ich eine Analyse des Antisemitismus als allgemeine Ideologie vornehmen und versuchen, diese zu der bereits erwähnten allgemeinen historischen Strukturierung der modernen Welt in Beziehung zu setzen.

Im Rahmen dieses Herangehens ist die Frage eines eventuellen deutschen Sonderwegs zwar für die Frage der Vermittlungsebene relevant, nicht aber für den Charakter und die Zusammensetzung der Ideologie selbst. Ich habe also nicht die Absicht zu erklären, warum der Nazismus und der moderne Antisemitismus in Deutschland Hegemonie erlangte. Stattdessen werde ich versuchen, genauer zu bestimmen, was das war, das hegemonial wurde, indem ich eine Analyse des modernen Antisemitismus vorlege, die seine innere Verbindung zum Nationalsozialismus in Begriffen aufzeigt, die zwischen einer Analyse des Holocausts und den großen historischen Prozessen des 20. Jahrhunderts vermitteln können.

Um nun zum Verhältnis von Antisemitismus und übergreifende historische Entwicklung zu kommen, möchte ich zunächst auf einen Gegensatz in den gängigen Deutungen des Nationalsozialismus und des Holocaust hinweisen. Besonders in den 60er Jahren haben viele Ansätze den Nationalsozialismus als Aufstand gegen die Moderne interpretiert. In jüngster Zeit hingegen wird der Holocaust gerade in universalistischen und rationalistischen Menschenbild der Aufklärung begründet oder als eine der Moderne innewohnende Potenz verstanden. Dieser Gegensatz wirft ein bezeichnendes Licht auf das unterschiedliche Selbstverständnis der beiden Nachkriegsepochen. Während des sogenannten goldenen Zeitalters des 50er und 60er Jahren drückte sich die Hegemonie einer bestimmten Form der Moderne auch darin aus, dass der Nationalsozialismus als antimodern interpretiert wurde. Später, im Zuge der Kritik an den großen Erzählungen der Moderne, wurde der Nationalsozialismus schließlich als im Grunde modernes Phänomen begriffen. In beiden Fällen wird der Nationalsozialismus als im klaren Gegensatz zum Bestehenden verstanden, als das grundsätzliche Andere. Das weist implizit auf den einseitigen Charakter der dominanten Diskursmodelle hin, seien sie von der Moderne oder der Postmoderne geprägt.

Ich möchte an diese Stelle nur darauf hinweisen, dass dieser Gegensatz in der Interpretation der Nationalsozialismus selbst aufschlussreich ist. Er zeigt, wie inadäquat das Konzept der Moderne als analytische Paradigma zur Erklärung des Nationalsozialismus ist. Denn der Nationalsozialismus selbst lehnte einige Elemente der Moderne ab, während er andere, moderne Technologien, Industriekapital etwa, emphatisch affirmiert. Nötig ist also ein Ansatz, der in der Lage ist, sowohl die Ablehnung als auch die Affirmation unterschiedlicher Aspekte der Moderne in der nationalsozialistischen Ideologie zu erklären und diese ins Verhältnis zum exterminatorischen Antisemitismus zu setzen. Dabei sollte auch in Frage gestellt werden, inwiefern Kategorien wie modern, postmodern oder antimodern überhaupt theoretisch adäquat sind.

Die Form des Antisemitismus, die ihren extremsten Ausdruck im Holocaust fand, darf nicht mit alltäglichen antijüdischen Vorurteilen verwechselt werden. Es handelt sich hier um eine Ideologie, die während des späten 19. Jahrhunderts in Europa weite Verbreitung fand. Ihre Entstehung setzte frühere Formen des Antisemitismus voraus, die seit Jahrhunderten integralen Bestandteil der christlichen westlichen Zivilisation sind. Gemeinsam ist ihnen allen, dass sie den Juden eine außergewöhnliche Maß an Macht zuschreiben. Doch nicht nur das Ausmaß, sondern auch die Qualität der den Juden zugeschriebenen Macht unterscheidet den Antisemitismus von Formen des Rassismus.

Im modernen Antisemitismus erscheint die Macht der Juden auf mysteriöse Weise unfassbar. Sie ist abstrakt und allumfassend. Diese Macht erscheint nicht unmittelbar, sondern benötigt einen konkreten Träger politischer, sozialer oder kultureller Art, vermittels dessen sie wirksam wird. Da die Macht der Juden in der Einbildung des modernen Antisemiten nicht verwurzelt ist, hält er sie für ungeheuer groß und schwer zu kontrollieren. Diese Macht steht hinter den Dingen, ist aber nicht mit ihnen identisch. Sie ist verborgen, konspirativ. Der moderne Antisemitismus imaginiert die Juden als eine ungemein mächtige, undurchsichtige internationale Verschwörung, die sowohl verantwortlich ist für den scheinbaren Widerspruch von plutokratischem Kapitalismus und Sozialismus, als auch für den Aufstieg der vulgären Kultur des Markts und für den Niedergang der traditionellen Werte und Institutionen.

Die Juden wurden für wirtschaftliche Krisen ebenso verantwortlich gemacht wie für gesellschaftliche Umstrukturierungen, die eine Folge der raschen kapitalistischen Industrialisierung waren. Explosive Wachstum der Städte, Niedergang der traditionellen sozialen Klassen und Schichten, Entstehung einer neuen Schicht von Bankleuten, Kapitalisten, Akademikern, als auch eines großen, zunehmend organisierten Industrieproletariats. Der moderne Antisemitismus beansprucht, diese rasante Veränderungsprozesse zu erklären, die für viele Leute bedrohlich geworden waren.

In dieser von Rassengedanken geprägten Vorstellungswelt werden die Juden nicht so sehr zu Unterrasse, als vielmehr zu Gegenrasse, die verantwortlich gemacht wird für historische Prozesse, die zutiefst gefährlich und zerstörerisch sind für das soziale Wohlergehen anderer Völker, eine Bedrohung für das Leben an sich. Diese Ideologie wurde als grundsätzlich antimodern interpretiert und es ist sicherlich richtig, dass sowohl die Plutokratie als auch die Arbeiterbewegung zu den Begleiterscheinungen des kapitalistischen Moderne zählten, zu den Folgen massiver sozialer Restrukturierungsprozesse, die mit ihr einhergingen. Das Problem an solchen Erklärungsansätzen ist aber, dass zur Moderne sicherlich auch das Industriekapital zu zählen wäre. Bekanntermaßen war das Industriekapital jedoch keineswegs Ziel antisemitischer Angriffe, auch nicht zu Zeiten einer rapiden Industrialisierung. Auch andere Aspekte der Moderne gegenüber der Technologie etwa verhielt sich der Nationalsozialismus eher affirmativ. Ich habe an anderer Stelle ausgeführt, dass ein Ansatz, der von Marx'schen Begriff des Fetischs ausgeht, eine schärfere Analyse der zentralen Elemente des Antisemitismus und allgemeiner des Verhältnisses von modernen und antimodernen Elementen des Nationalsozialismus liefern kann.

Anders als Erklärungsansätze, die vom Begriff des Modernen ausgehen, kann ein solcher Ansatz eine Grundlage für die Untersuchung einer Reihe von systematischen Formen von Fehlwahrnehmungen, von Ideologien also liefern, denn er ist in der Lage, systematisch zu unterscheiden zwischen dem, was ist und dem, was zu sein scheint. Also zwischen den historisch-spezifischen gesellschaftlichen Verhältnissen im Kapitalismus und ihrer Erscheinungsweise. Innerhalb eines solchen Analyserahmens treten Kategorien wie Ware, Geld und Kapital nicht nur als ökonomische auf, sondern beschreiben strukturierende und strukturierte soziale Praxen, die historisch-spezifisch an den Kapitalismus gebunden sind. Als Ausdruck praktischer Verhältnisse stellen diese Kategorien einen Versuch zur Überwindung der klassischen Dichotomie von Subjekt und Objekt dar. Sie erheben den Anspruch, gleichzeitig gesellschaftliche Verhältnisse und Denkformen zu erklären.

Der Begriff des Fetischs bezieht sich auf Denkformen, die in den Erscheinungsformen gesellschaftlicher Verhältnisse im Kapitalismus verhaftet sind und diese folglich hypostasieren oder naturalisieren. Indem ein solcher Ansatz den modernen Antisemitismus erkenntnistheoretisch mit dieselben Kategorien analysiert, die auch zur Analyse des Kapitalismus verwandt werden, ermöglicht er es nicht nur, den oben dargestellten theoretischen Gegensatz in den Interpretationen von Nationalsozialismus und Holocaust aufzulösen, er ermöglicht es vielmehr auch, den exterminatorischen Antisemitismus zur oben beschriebenen Epocheneinteilung der modernen Welt ins Verhältnis setzen.

was die zentralen gesellschaftlichen Verhältnisse im Kapitalismus, Ware, Kapital, diesem Ansatz zufolge historisch einmal Macht ist, dass sie durch Arbeit und deren Produkte vermittelt werden. Im Kapitalismus ist Arbeit nicht nur produktive Tätigkeit, sogenannte konkrete Arbeit, sondern sie konstituiert auch ein historisch einmaliges, quasi objektiv Form sozialer Vermittlung, abstrakte Arbeit, das die ehemals offen zutage liegenden Formen gesellschaftlicher Verhältnisse ersetzt und transformiert. Daher ist die Ware, das grundlegendste gesellschaftliche Verhältnis im Kapitalismus, nicht nur ein Objekt, in dem sich konkrete Arbeit vergegenständigt, sondern auch eine Form objektivierter gesellschaftlicher Beziehungen.

In der Ware als stofflichen Träger drücken sich gesellschaftliche Verhältnisse, die keinen anderen selbstständigen Ausdruck finden, aus und werden zugleich verschleiert. Innerhalb dieses analytischen Rahmens treten die grundlegenden gesellschaftlichen Verhältnisse im Kapitalismus widersprüchlich in Erscheinung. Sie sind gekennzeichnet von dem Widerspruch zwischen einer abstrakten, allgemeinen und homogenen Dimension, dem Wert, die auch ein System von abstrakter Herrschaft und abstraktem Zwang einschließt, das sowohl als gesellschaftlich vermittelt ist, als unpersönlich und objektiv auftritt, und einer konkreten, partikularen, materiellen Dimension, den Gebrauchswert.

Weil sie objektiv vermittelt sind, erscheinen beide Dimensionen als natürlich und nicht allgesellschaftlich konstituiert. Die abstrakte Dimension erscheint in der Form abstrakter, universeller, objektiver Naturgesetze, die konkrete Dimension hingegen als reine dingliche Natur. Das heißt, die gesellschaftlichen Verhältnisse, die den Kapitalismus kennzeichnen, erscheinen in keiner Weise als gesellschaftlich und historisch. Von diesem theoretischen Hintergrund ist es auffallend, dass die spezifischen Charakteristika der Macht,

Überdies tritt der Wert, wie auch die angebliche Macht der Juden, nicht als solche in Erscheinung, sondern immer vermittelt in der Form eines materiellen Trägers der Ware. Ich möchte zunächst auf diese auffallende Ähnlichkeit eingehen und kurz darstellen, warum der Kapitalismus im Rahmen der Warenanalyse allein in seiner abstrakten Form erscheinen kann. Dies trägt zur Klärung der Frage bei, warum der moderne Antisemitismus, der gegen so viele Aspekte der sogenannten modernen Welt Sturm lief, sich gegenüber dem Industriekapital und der modernen Technologie so stumm verhielt oder ihnen gegenüber sogar positiv eingestellt war. Die für den Warenform charakteristische Einheit von Wert und Gebrauchswert vergegenständigt sich in einem äußeren Gegensatz. Der Doppelcharakter der Ware erscheint verdoppelt als Geld und als Ware. Obwohl die Ware als Form gesellschaftlicher Verhältnisse sowohl Wert als auch Gebrauchswert verkörpert, ist die Folge dieser Veräußerlichung, dass die Ware nur in ihrer rein materiellen Gebrauchswertdimension erscheint. Geld andererseits erscheint als alleinige Träger des Werts, als Ort und Quelle des rein abstrakten und nicht als veräußerlichte gegenständliche Form der Wertdimension der Warenform selbst. Folglich können auf dieser Analyseebene gesellschaftliche Verhältnisse, die für den Kapitalismus spezifisch sind, nur in ihrer abstrakten Form, zum Beispiel als Geld, erscheinen und nicht in ihrer dialektischen Einheit von Abstrakten und Konkreten.

Ihre konkrete Dimension, zum Beispiel die Ware als Gegenstand, kann so als rein natürlich erscheinen. Antikapitalistische Denken, das an der Unmittelbarkeit dieser Erscheinungsform festhält, tendiert dazu, den Kapitalismus lediglich als Ausdruck seiner abstrakten Dimension zu begreifen, während seine konkrete Dimension als das Natürliche oder ontologisch-menschliche affirmiert wird, das vermeintlich außerhalb der kapitalistischen Gesellschaft steht.

So wird zum Beispiel Geld als Quelle allen Übels angesehen und führt zum Beispiel einen radikalen Denker wie Proudhon dazu, das Geld der angeblich gesellschaftsnatürlichen Dimension der Arbeit und ihrer Produkt gegenüberzustellen. Geld kritisiert er dann, wenn es nicht unmittelbar Arbeit, also die konkrete Dimension, zum Ausdruck bringt. In der Fortentwicklung des Industriekapitalismus erreicht die den Warenform immanente Naturalisierung neue Dimensionen. Wie die Ware ist die Kapitalform durch den inneren Widerspruch von Konkreten und Abstrakten gekennzeichnet, die beide als natürlich erscheinen. Das Natürliche hat hier jedoch eine andere Qualität. Kapital ist sich selbst verwertender Wert. Es ist gekennzeichnet durch einen ständigen, unaufhaltsamen Prozess der Selbstausdehnung von Wert. Mit zunehmender Industrialisierung unterliegt dieser Prozess schnell wachsenden Zyklen von Produktion und Konsumption, von Schöpfung und Zerstörung in großem Maßstab. Kapital hat keine feste, endgültige Form, sondern es kann als Geld oder als Ware in Erscheinung treten. Kapital erscheint also als reiner Prozess, der verschiedene gegenständliche Formen annehmen kann. Entsprechend verändert sich seine konkrete Gestalt. Einzelne Arbeiten stellen keine unabhängigen Einheiten mehr dar, sie entwickeln sich zunehmend zu Teilkomponenten eines großen, komplexen und dynamischen Systems,

Das entfremdete gesellschaftliche Ganze wird groß als die Summe seiner Individuen und sein Zweck liegt außerhalb seiner selbst. Dieser Zweck ist ein Prozess ohne Ende. Die Kapitalform gesellschaftlicher Verhältnisse hat blinden, prozessualen, quasi-organischen Charakter. Aufgrund dieser Charakter der Kapitalform wurden im Verlauf des 19. Jahrhunderts sozialen historischen Prozess zunehmend biologisiert wahrgenommen. Diesen Aspekt des Kapitalfetisches möchte ich hier nicht weiterentwickeln. Für unseren Zweck reicht es aus festzuhalten, welche Wahrnehmungsweise von Kapital sich daraus ergeben. Wie oben angedeutet, kann die Ware aufgrund ihres Doppelcharakters als rein gegenständliche Einheit erscheinen und nicht als Vergegenständlichung vermittelter gesellschaftlicher Verhältnisse. In ähnlicher Weise kann konkrete Arbeit als rein materieller, kreativer Prozess erscheinen, der sich von der kapitalistischen Verhältnisse ablösen lässt.

Auf der logischen Ebene des Kapitals ermöglicht es dieser Doppelcharakter, dass die industrielle Produktion als materieller kreativer Prozess erscheint, der sich von Kapital ablösen lässt, das seinerseits nur in seiner abstrakten Dimension als entwurzeltes parasitäres Finanzkapital in Erscheinung tritt. Dadurch erscheint die manifeste Form des Konkreten organischer. Dies ermöglicht Spielarten von Revolten und von Antikapitalismus, die in ihrer Glorifizierung des vermeintlich Vormoderne, der stofflichen Natur, des Blutes, des Bodens, der Arbeit und der Gemeinschaft mit der positiven Affirmation moderner Phänomene wie Industrie und Technologie einhergehen können. Beide scheinen auf der dinglichen Seite der Antinomie zu stehen.

Der Begriff des fetischisierten Antikapitalismus ermöglicht es zu verstehen, was alle diese disparate modernen und vormodernen Elemente übergreifend vereint. Sie alle scheinen konkrete und organische, gesunde Gegenprinzipien zu abstrakten zu sein. Biologistische und rassistische Denken in allgemein und der moderne Antisemitismus im Besonderen sollten nicht als historische Anachronismen, nicht als atavistisch verstanden werden. Diese Denkformen sind im 19. Jahrhundert aufgetaucht und stellen keine Wiedergeburt historisch früherer Denkformen dar. Wegen ihrem biologischen Charakter erscheinen sie als atavistisch. Dieser Charakter sollte jedoch im Hinblick auf den Kapitalfetisch verstanden werden, der den Gedanken stützt, das Konkrete sei natürlich und dabei das Gesellschaftliche natürlich zunehmend so darstellt, dass es in biologischen Begrifflichkeit wahrgenommen wird. Die Hypostasierung des Konkreten und die Identifikation des Kapitals mit der vergegenständlicht Abstrakten bildet die Grundlage eines in Einführungsstrichen Antikapitalismus, der die existierende Gesellschaftsordnung von einem Standpunkt zu überwinden sucht, der dieser Ordnung selber verhaftet bleibt.

Insofern dieser Standpunkt mit Bezug auf die konkrete Dimension formuliert wird, tendiert diese Ideologie zu einer konkreteren und organisierteren Form einer kapitalistischen Gesellschaftssynthese. Dieser Antikapitalismus scheint also nur nostalgisch rückwärts gewandt. Als Ausdruck des Kapitalfetischs drängt in Wirklichkeit vorwärts. Er ist im Zuge des langen, krisenhaften Übergangs von liberalen zum bürokratischen Kapitalismus entstanden und wird in spezifischen Situationen während strukturellen, politischen und kulturellen Krisen virulent.

Dieser Antikapitalismus basiert auf einem einseitigen Angriff auf das Abstrakte, abstrakte Gesetze, abstrakte Vernunft oder auf einer anderen Ebene Geld und Finanzkapital. Von Standpunkt des gesunden, verwurzelten, natürlichen, konkreten. In biologisierten modernen Antisemitismus wurde dieser fetischisierte Gegensatz von Abstraktem und Konkreten als rassischer Gegensatz zwischen Juden und im Falle Deutschlands Aryern konzeptualisiert. Der moderne Antisemitismus beinhaltet eine Biologisierung des Kapitalismus, der seinerseits nur als vergegenständlichte abstrakte Seite verstanden wird, als internationales Judentum.

Nach dieser Interpretation wurden die Juden nicht nur als Kapitalisten gesehen, und sie wurden auch nicht nur mit dem Geld und der Zirkulationssphäre assoziiert.

Vielmehr wurden sie mit dem Kapitalismus selbst identifiziert. Der Kapitalismus schien jedoch Technologienindustrie nicht einzuschließen. Vielmehr schien er allein aus seiner abstrakte vergegenständigte Erscheinungsform zu bestehen, die wiederum für die wirtschaftlichen, sozialen und kulturellen Veränderungen im Zuge der schnellen Entwicklung des modernen Industriekapitalismus verantwortlich gemacht wurde. Die Juden wurden zur Personifizierung der nicht greifbaren, zerstörerischen, mächtigen internationalen Herrschaft des Kapitals. Bestimmte Formen antikapitalistischer Unzufriedenheit richten sich gegen die abstrakte Erscheinungsform des Kapitals, die durch die Juden personifiziert wurde, nicht weil die Juden bewusst mit der Wertdimension assoziiert worden wären, sondern weil der Kapitalismus angesichts der inneren Widerspruchs von abstrakten und konkreten Dimensionen so erschien. Also war die antikapitalistische Revolte auch eine Revolte gegen die Juden. Die Überwindung des Kapitalismus und seine negativen gesellschaftlichen Auswirkungen wurde assoziiert sozusagen mit der Überwindung der Juden.

Es bleibt die Frage, warum sich die biologische Interpretation der abstrakten Dimension des Kapitalismus ausgerechnet an den Juden festmachte. Im europäischen Kontext war diese Wahl keineswegs zufällig. Die Juden hätten nicht einfach durch eine andere Gruppe ersetzt werden können. Dafür gibt es zahlreiche Gründe. Die lange Geschichte des Antisemitismus in Europa und die damit einhergehende Assoziation der Juden mit Geld ist wohl bekannt. Die Phase der raschen Ausdehnung des Industriekapitals in der zweiten Hälfte des 19. Jahrhunderts fiel mit den politischen und bürgerlichen Emanzipation der Juden in Mitteleuropa zusammen. Die Juden wurden in der bürgerlichen Gesellschaft plötzlich sichtbar, und zwar besonders in den Sphären und Berufen, die sich damals ausweiteten und die mit den sich herausbildenden gesellschaftlichen Verhältnissen assoziiert wurden. Den Universitäten, den Freiberufen, den Journalismus, den Künsten, dem Einzelhandel. Man konnte weitere Faktoren erwähnen, doch einen möchte ich besonders betonen. So wie sich der Doppelcharakter der Ware als gesellschaftliche Verhältnisse im äußeren Gegensatz zwischen abstrakten und konkreten ausdrückt, so ist die bürgerliche Gesellschaft gekennzeichnet durch eine Trennung von Staat und Gesellschaft. Für den Einzelnen stellt sich dieser Bruch als Trennung zwischen Staatsbürger und Privatperson dar. Als Bürger ist der Einzelne abstrakt, was seinen Ausdruck beispielsweise im Gedanken der Gleichheit von dem abstrakten Gesetz oder im Prinzip des allgemeinen und gleichen Wahlrechts findet. Als Privatperson ist der Einzelne konkret eingebettet in reale Klassenbeziehungen, die als privat, das heißt nur die bürgerliche Gesellschaft betreffend, angenommen werden und die keinen politischen Ausdruck finden sollen. In Europa hat sich jedoch die Vorstellung von der Nation als rein politischer Einheit, die vom Wesen der bürgerlichen Gesellschaft abstrahiert, nie ganz durchgesetzt. Die Nation war nicht nur politische Entität, sie war auch konkret, bestimmt von einer gemeinsamen Sprache, Geschichte, von gemeinsamer Tradition und einer gemeinsamen Religion. In diesem Sinne stellten die Juden nach ihrer Emanzipation in Europa die einzige Gruppe dar, die die Bestimmung von Staatsbürgerschaft als rein politische Abstraktion erfüllte. Sie waren Bürger Deutschlands oder Frankreichs, wurden aber nicht wirklich als Deutsche oder Franzosen angesehen. Abstrakt gehörten sie der Nation an, jedoch nur selten konkret. Sie waren darüber hinaus Staatsbürger der meisten europäischen Länder. Das Merkmal der Abstraktheit, das nicht nur für die Wertdimension in ihrer Unmittelbarkeit charakteristisch ist, sondern auch mittelbar für den bürgerlichen Staat und seine Gesetze, wurde mehr und mehr mit den Juden assoziiert. Diese Assoziation sollte sich als fatal erweisen in einer Phase, in der das Konkrete gegenüber dem Abstrakten verklärt wurde und sich gegen Kapitalismus und bürgerlichen Staat richtete. Die Juden waren entwurzelt, international und abstrakt.

Der moderne Antisemitismus ist also eine besonders bösartige Form des Fetischs. Seine Wirkmächtigkeit und seine Gefährlichkeit liegt darin, dass er eine umfassende Weltanschauung liefert, die bestimmte Formen antikapitalistischer Unzufriedenheit erklärt und ihnen auf eine Weise politischen Ausdruck verleiht, die den Kapitalismus als solchen unbeschadet lässt. Seine Angriffe richten sich lediglich gegen die Personifizierung jener gesellschaftlichen Verhältnisse, jedoch nicht gegen die Verhältnisse selbst. Versteht man den Antisemitismus in dieser Weise, dann kann man auch den Nationalsozialismus als fetischisierte antikapitalistische Bewegung begreifen. Sie ist gekennzeichnet durch den Hass auf das Abstrakte, die Hypostasierung des bestehenden Konkreten und eine zielstrebig verfolgte, unbarmherzige, wenn auch nicht notwendig hasserfüllte Mission, die Welt von der Quelle allen Übels in Gestalt der Juden zu befreien. Der moderne Antisemitismus ist also eine Revolte gegen die von Kapital bestimmte Geschichte, die als jüdische Verschwörung imaginiert wird. Innerhalb eines solchen ideologischen Rahmens muss diese Verschwörung zerstört werden, um die Welt zu retten. Diese Ideologie war eine absolut notwendige Voraussetzung für den Holocaust, der nur aus den historischen Gegebenheiten der Jahre 1939 bis 1941 nicht hinreichend erklärt werden kann. Das bedeutet nicht, dass schon 1933 der Plan existierte, die Juden auszurotten. Es umreißt jedoch den ideologischen Rahmen, innerhalb dessen ein solches Vorhaben überhaupt vorstellbar werden konnte. Eine Fabrik im Kapitalismus ist ein Ort, an dem Wert produziert wird, was notwendig in der Weise geschieht, dass Güter, also Gebrauchswerte, hergestellt werden. Das Konkret wird also als notwendiger Träger des Abstrakten produziert. Die Vernichtungslager der Nazis sind keine fürchterliche Abart einer solchen Fabrik. Kein Extrembeispiel der Moderne, sondern sollten vielmehr als ihre groteske antikapitalistische Negation gesehen werden. Auschwitz war eine Fabrik zur Vernichtung des Wertes, zur Vernichtung der Personifikation des Abstrakten. Ihre Organisationsform war die eines auf boshafteste Weise umgekehrte Industrieprozesses, dessen Ziel die Befreiung des Konkreten von Abstrakten war. Der erste Schritt dazu war die Entmenschlichung der Juden, ihre Reduktion auf das, was sie wirklich sind, Zahlen, nummerierte Abstraktionen. Der zweite Schritt war die Auslöschung dieser Abstraktionen, wobei auch noch versucht wurde, ihnen die letzten Überreste konkreten Gebrauchswerts zu entreißen, Kleidung, Gold, Haare. Auschwitz. Nicht die Machtergreifung der Nazis 1933 war die wirkliche deutsche Revolution. Der versuchte Umsturz nicht nur der politischen Ordnung, sondern auch die existierende Gesellschaftsformation. Durch diese eine Tat sollte die Welt von der Tyrannie des Abstrakten befreit werden. Damit katapultierten sich die Nazis selbst aus der Menschheit heraus.

Der Ansatz, den ich hier dargestellt habe, versteht das Vernichtungsprogramm der Nazis aus seinen ideologischen Grundlagen heraus und nicht unter Bezug auf Technologie oder auf rein historischen Zufall. Ich habe dabei versucht, diese Ideologie, den Antisemitismus, im Ansatz gesellschaftlich-historisch zu begründen. Ein solcher Ansatz macht es möglich, das Vernichtungsprogramm und seine immanente Verbindung zu angeblich idealistischen revolutionären Selbstverständnis der Nazis zu erklären. Er zeigt, dass auch die Vernichtung selbst und nicht nur die Wahl der Opfer aus einer Analyse der modernen Antisemitismus heraus begründen werden kann, wenn man ihn als fetischisierte Form des Antikapitalismus versteht, der im Übergang von liberalen zu staatzentrierten Kapitalismus entstand. Innerhalb dieses analytischen Rahmens wurden die Juden zu ganz spezifischen Opfern der Geschichte. Sie unterscheiden sich von denjenigen Opfern, auf deren Kosten Geschichten gemacht wird, Arbeiter, Sklaven, oder von denjenigen Opfern, die von Geschichte gänzlich ausgeschlossen oder marginalisiert werden. Die Juden wurden vielmehr Objekten eines auf sie projizierten Hasses, erzeugt durch die weitreichende und alles durchdringende Auswirkung der historischen Dynamik des Kapitalismus. Sie werden zum Opfern eines fetischisierten, perversen Versuchs, die Menschheit vom geschichtlichen Prozess zu befreien.

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die Gesellschaft in ihrer gegenwärtigen Gestalt, und man darf wohl sagen seit Jahrtausenden, beruht nicht, wie seit Aristoteles ideologisch unterstellt wurde, auf Anziehung, auf Attraktion, sondern auf der Verfolgung des je eigenen Interesses gegen die Interessen und gegen alle anderen. Und das hat im Charakter der Menschen bis in ihr Innerstes hinein sich niedergeschlagen. Was dem heute widerspricht, der Herdentrieb der sogenannten Lonely Crowd, also der einsamen Menge, das ist eine Reaktion darauf, ein sich zusammenrotten von Erkalteten, die die eigene Kälte nicht ertragen, aber auch nicht sie ändern können. Jeder Mensch ohne Ausnahme, und ich glaube wirklich, diese Verallgemeinerung ist streng erlaubt, jeder Mensch heute fühlt sich zu wenig geliebt, weil jeder zu wenig lieben kann. Diese Unfähigkeit zur Identifikation, die ist wohl die wichtigste Bedingung dafür gewesen, dass so etwas wie Auschwitz sich inmitten von einigermaßen gesitteten und harmlosen Menschen hat abspielen können. Wäre diese Kälte nicht ein Grundzug der Beschaffenheit der Menschen, wie sie in unserer Gesellschaft tatsächlich sind, wären also nicht die Menschen im Grunde gleichgültig gegen das, was mit allen anderen geschieht, außer den Paar, mit denen sie eng und womöglich durch Interessen verbunden sind, so wäre Auschwitz nicht möglich gewesen. Die Menschen hätten es dann nicht hingenommen.

die Kälte der gesellschaftlichen Monade, des gesellschaftlich isolierten Konkurrenten, ist als Indifferenz gegen das Schicksal der anderen die Voraussetzung dafür, dass alle zusahen und keine sich regte.

Diese Reduktion ist ja wirklich das, was die Welt aus uns macht. Was hat die Welt aus uns gemacht? Diese Stümpfe von Menschen, also diese Menschen, die eigentlich ihr Ich verloren haben, die sind eben wirklich die Produkte der Welt, in der wir leben.

war zum Schluss nochmal Theodor W. Adorno. Mit ein paar weiteren Reflexionen über die heutige Gesellschaft. Insbesondere über die vor 60 Jahren. Das war auch schon Sachzwang FM. Heute pünktlich zum 57. Jahrestag der Befreiung des größten Vernichtungslagers Auschwitz durch die Rote Armee vor 57 Jahren am 27. Januar 1945.

Adorno hörten wir die Todesfuge von Paul Celan selbst gelesen, wie schon am Anfang der Sendung. Und in der vorhergehenden Zeit ein einstündiger Vortrag von uns hier auf anderthalb Stunden gestreckt von Moishe Postone. Moishe Postone lehrt in Chicago an der Universität Geschichte. Und diesen Vortrag hier, den ich mal betitelt habe, der ideologische Kern des Antisemitismus. Diesen Vortrag hat er am 17. Juli 2000 in Berlin gehalten. Ich glaube, der Vortrag hieß im Original Antisemitismus und Nationalsozialismus.

Ich hoffe, die Sendung war für Sie und euch interessant. Das war Sachzwang FM, der ideologische Staubsauger. Dr. Indoktrinator verabschiedet sich vom Mikrofon. Bis zum nächsten Mal.

Ja, zunächst einmal vielen Dank für die herzliche Einladung. Ich bin sehr froh, dass ich hier nach Stuttgart kommen durfte. Vielen Dank an Sie, Frau Bürgermeisterin, an die Stadt Stuttgart und natürlich auch an Lothar Gallo-Bergemann, an Frau Wetterich, an Bärbel Illy, die ich von der Veranstaltung von vor 15 Jahren, das erste Mal, als ich in Stuttgart war, schon kenne und natürlich der Deutsch-Israelischen Gesellschaft, die das hier heute möglich gemacht hat. Jetzt ist der erste Punkt schon mal, für mich ist es völlig ungewohnt, außerhalb eines Seminarkreises zu sitzen, wenn ich eine Vorlesung gebe. Also ich mal schauen, wie mir das gelingt, weil das ist nun mal offenbar die Technik und Sie wollen mich alle hinten verstehen und von daher werde ich mich jetzt mal diesem Experiment aussetzen. Weil normalerweise muss ich stehen und gehen beim Reden und Denken, aber wir versuchen das mal so. Zunächst einmal, ich fühle mich so ein bisschen so, es ist neben der ungewohnten Sitzanordnung des kleinen Sitzungssaals, erinnert mich so ein bisschen an meine Bundestagsexpertise, die ich mal gegeben habe. Ansonsten ist es aber wie so ein überfüllter Hörsaal. Also die Leute sitzen in den Gängen und so, das ist schon fast wie zu Hause. Ich will sozusagen versuchen, das ist sozusagen das große Thema, das mir gestellt worden ist, versuchen in nicht allzu ausufernd zu beantworten, dass wir auch einen gewissen Rahmen für Diskussionen haben am Ende und Sie nicht von mir hier quasi mit bildlich gesprochen erschlagen werden. Ich will anfangen mit einem Zitat von einem meiner Mentoren, Andrei S. Markowitz, den ich zu seinem 70. Geburtstag in Lüneburg vor wenigen Tagen habe sehen können. Ich auch einen Vortrag gehalten habe zum ähnlichen Thema mit einem englischsprachigen Zitat, der sagte, there's not a single country in Europe, not Ireland and Portugal in the west, not the Scandinavian countries in the north, nor Italy and Greece in the south, and certainly not the Ukraine and Russia in the East, in which anti-Semitism has not, over the centuries, assumed a significant role in a very concrete manner in the everyday life of its citizens. Also bei der Herausforderung des Antisemitismus, das ist im Prinzip die Kernaussage hier, ist es kein neues Phänomen, es ist nicht vom Himmel gefallen, es ist auch nicht nur ein deutsches Phänomen, es ist ein europäisches Phänomen, es ist in einer gewissen Hinsicht ein globales Phänomen, aber mindestens eins, das Alltagskultur und Gesellschaft der europäischen Gesellschaften seit langem mit bestimmt hat und Teil der europäischen Kultur gewesen ist. Was ich machen möchte, das ist ein typischer Zählfehler bei der von einer PowerPoint in das Display. Also ich bin zwar auch als Politikwissenschaftler kann ich schon bis 2 zählen. In diesem Fall also müssen Sie sich sozusagen 1, 2, 3, 4, 5 denken. Ich weiß nicht, warum der Formatierungsfehler da einsetzt. Ich will anfangs etwas sagen, etwas ausführlicher zu dem Thema, das uns beschäftigt, nämlich der israelfeindliche Antisemitismus und Alltagsantisemitismus, der natürlich nicht nur, wie der Titel es suggeriert, ein Thema oder ein Problem ist, das sich im Rechtspopulismus, in populistischen Formierungen der Rechten oder der Linken oder im Islamismus verbirgt oder ein Teil dessen ist, sondern selbstverständlich, wie Sie es schon angesprochen haben, auch in der Mitte der Gesellschaft präsent oder wie es meine Kollegin Monika Schwarz-Friesell in einem Band beschrieben hat, auch als gebildeter Antisemitismus virulent und präsent in der Gesellschaft erscheint und auch zunehmend offener. Ich möchte dann trotzdem einen etwas spezifischeren Blick werfen auf den europäischen Rechtspopulismus, einschließlich natürlich ein besonderes Augenmerk auf die AfD und das Verhältnis zum Antisemitismus und Israel. Dann zumindest kurz diskutieren die Normalisierung, den Beitrag zu einer Normalisierung des Antizionismus und auch Antisemitismus im linken Umfeld unter dem Stichwort exklusiver Solidarität, die eben nicht auf Israelis sich erstreckt und dann nicht zu vergessen die Herausforderungen eines islamistischen Antisemitismus und hoffentlich, wenn die Zeit es reicht und ich sich da bis dahin noch nicht bildlich gesprochen erschlagen habe, zu ein paar politischen Implikationen kommen. Also zunächst einmal zum
zur Beschreibung des Gegenstandes, des Problems, der Herausforderung des israelfeindlichen Antisemitismus, auch und insbesondere im Kontext einer Krise der liberalen Demokratien in Europa. Und da würde ich sozusagen sagen, dass die Macht oder die Gewalt und die Bedeutung des Antisemitismus auch deshalb zunimmt, weil wir einer Krise der liberalen Demokratien in Deutschland und weit darüber hinaus ausgesetzt sind. Zunächst einmal zur Beschreibung des Gegenstandes. Wie verstehe ich Antisemitismus? Antisemitismus ist nicht nur ein Vorurteil gegenüber Juden. Das unterscheidet Antisemitismus von anderen Ressentiments. Es hat die Dimension, Vorurteil zu sein, Stereotypen, Tropen, die Gruppe der Juden abwertet, diskriminiert. Und das macht es sozusagen analog zu anderen Vorurteilen und Ressentiments. Aber es ist eben nicht nur das, sondern es ist auch etwas Spezifisches. Deswegen nenne ich das eine Doppeldimension. Es ist ein Ressentiment, eine diskriminierende gruppenspezifische Abwertung einer anderen Gruppe, aber es ist auch eine Weltdeutung. Antisemitismus ist nicht zu denken ohne die so amorph, so unterschiedlich er sich darstellt, ohne das implizite, die implizite Zuschreibung einer globalen Verschwörungsmacht, die Juden zugeschrieben wird. Und das heißt sozusagen, eine meiner langjährigen Kernthesen, dass wer mit Verschwörungsmythen anfängt, und die sind heutzutage leider extrem populär wieder und viel populärer, als sie es eine Zeit lang waren, auch durch die sozialen Medien, wir gehen da noch drauf ein. Wer mit Verschwörungsmythen anfängt, kommt am Ende fast notgedrungen beim Antisemitismus heraus. Liegt daran, dass es die historische Folie, die historische Deutungsmatrix für Verschwörungstheorien in der modernen Welt gewesen ist und deshalb als kulturelles Reservoir immer wieder aufgegriffen wird. Also der erste Schritt zum Verschwörungsmythos ist einer, der beim Antisemitismus landet. Und in der modernen Gesellschaft insbesondere ist der Antisemitismus insofern immer wieder eine griffige, personifizierende Welterklärung für all die unverstandenen, komplexen Probleme der modernen Gesellschaft, für alle möglichen Wandlungsprozesse, denen wir ausgesetzt sind, in einer globalisierten Welt, in einer europäisierten Welt. Antisemitismus ist dann eine griffige, personifizierende Deutungsfolie, die sagt, deswegen laufen die Dinge schief, deswegen laufen die Dinge aus dem Ruder. Häufig eben heutzutage auch in dem Diskurs die Elite, die korrupte Elite, die dann mithin entsprechend mit Juden identifiziert wird. Also es gibt generelle, generalisierbare und spezifische Dimensionen dieses Antisemitismus. Antisemitismus ist ein Vorurteil, aber eben nicht nur ein Vorurteil, sondern es ist mehr als das. Es ist immer auch eine dahinterliegende Weltdeutung der modernen Welt, auch wenn sie beim Stereotyp anfängt. Das ist nur ein Teil davon. Bereits angedeutet, Antisemitismus ist nicht vom Himmel gefallen, nicht heute, nicht morgen, nicht gestern, sondern es ist halt eine lange Geschichte, es ist ein kulturelles Deutungsmuster, das sich politisch an alle möglichen Formierungen andocken kann. Erstmal ist es ein kulturelles ein kulturelles Reservoir, das links mobilisiert werden kann, rechts mobilisiert werden kann, politisch, aber vor allen Dingen auch existiert einfach als ein Alltagsantisemitismus, die Frage von sozusagen, wie weit Antisemitismus empirisch als Einstellung, als Wahrnehmung zugenommen hat, ist in der Forschung eine eher umstrittene. Aber was relativ eindeutig ist, ist, dass die Äußerungen, antisemitische Äußerungen, wie etwa diejenige von Du Jude auf dem Schulhof, eine immer ubiquitäre, immer gängigere geworden ist und ein ausgesprochen weit verbreitetes Stimmwort in allen möglichen Schulformmilieus. Und da fängt sozusagen schon mit der Bildungsherausforderung an. Verhalten seit vielen Jahren erhobenen Forderungen nach einer demokratischen Bildungsunterricht in den Schulen hat bisher noch kein Bildungspolitiker aufgegriffen. Mal sehen, ob das mal irgendwann der Fall sein wird. Und Antisemitismus ist dabei, als Alltagsantisemitismus, als kulturelles Deutungsmuster immer eine Art Projektionsfläche. Auch das ist etwas, was Antisemitismus im Grunde natürlich mit anderen Vorurteilen teilt. Ich habe das vor langer Zeit und formuliere es gerne wieder, so formuliert, Antisemitismus funktioniert sehr gut
Wenn Juden da sind, er funktioniert noch besser ohne Juden. Ja, also die These, die irgendwann mal aufkam in der Forschung, der Antisemitismus ohne Juden, wie funktioniert der? Na bestens. Ja, weil Antisemitismus im Wesen eine Projektion ist, die mit real existierenden jüdischen Menschen absolut überhaupt nichts zu tun hat. Und von daher funktioniert natürlich besonders gut, wenn man sich imaginieren kann, dass überall Juden an der Macht sind und sie gar nicht existieren, gar nicht da sind. Also in Gesellschaften, wo die jüdische Minderheit winzig ist, kann der Antisemitismus wunderbar florieren. Das ist sozusagen überhaupt gar kein Widerspruch. Und der jüdische Staat Israel, und da kommen wir natürlich zu dem Thema Ausstellung und mein Vortrag, und das ist ein bisschen auch natürlich auch der Hintergrund, es ist im Prinzip wie ein Kontrastprogramm. Die Ausstellung versucht historisch aufzuklären über und zu informieren über die Geschichte des Staates Israels, die Gründung, die Ursprünge, die konkreten historischen Prozesse, und die Untersuchung des Antisemitismus ist davon natürlich völlig entkoppelt, denn es geht am Ende in meinem Vortrag und bei dem Thema nicht um Israel, sondern um Antisemitismus. Und das heißt, Israelfeindlichkeit ist nur eine Ausdrucksform von Antisemitismus. Es geht nicht um reale Politiken, reale Verhalten von Israelis im jüdischen Staat, sondern es geht um Antisemitismus. Israelfeindlich Antisemitismus ist eine der Projektionsflächen. Der jüdische Staat Israel ist eine jeder von vielen verschiedenen anderen antisemitischen Projektionsflächen. Eine besonders geeignete, weil es hört sich dann mithin so konkret politisch an, aber es ist nicht konkret politisch, und es geht um was anderes, was dort verhandelt wird. Es geht nicht um Fragen politischer Akteure oder politischer Konflikte, wenn wir uns Antisemitismus anschauen und ihn analysieren. Deswegen der Hintergrund, wenn es um Antisemitismus geht, dann ist es auch der Fall, dass innerhalb dieser Projektionsfläche Affekte, Obsessionen, Gefühlswelten, Argumente und Logik überlagern. Es ist ganz schwer sozusagen gegenüber Antisemitismus im Prinzip mit dem Argument anzukommen, was allerdings nicht heißen soll, dass wir nicht Aufklärung und Bildung brauchen, um gar nicht dorthin zu kommen, dass sich antisemitische Weltdeutungen verfestigen, die dann schwer zu bekämpfen sind. Und ein Aspekt dessen natürlich ist, den Sie schon angesprochen haben, dass mit der zunehmenden Erosion der, was ich Grenzen des Sagbaren nennen möchte, der Erosion dessen, was akzeptabel ist, legitim im öffentlichen Gespräch, das betrifft nicht nur das, was man über Juden sagt, betrifft auch das, was man über andere Minderheiten sagt, was man über Frauen sagt, was im Parlament gesagt wird mittlerweile, im Deutschen Bundestag, dass diese Grenzen des Sagbaren immer weiter erodieren und das einhergeht damit, dass es akzeptiert wird, sozial akzeptiert, was man vorher vielleicht nur in seiner Eckkneipe sagen konnte, mittlerweile kann man es auf den sozialen Medien sagen oder sogar sich ermutigt fühlen durch Redner im Parlament, nämlich was ich bezeichnen möchte als einen sozial akzeptierten Verlust an individueller Affektkontrolle. Das, was sozusagen uns zurückhält, bestimmte Sachen zu sagen und wir vielleicht auch in der persönlichen Interaktion gar nicht sagen würden, über soziale Medien können wir es sagen und wir fühlen uns bestätigt, bestimmte Affekthemmnisse gegenüber Ressentiments und Vorurteilen im Prinzip wegzulassen, wenn es sozial akzeptierter ist. Und das ist auch der Fall im Fall von judenfeindlichen Tropen und Stereotypen. Dabei ist eben dieses israelfeindliche, der antizionistische Code, einer, der sich seit je im modernen Antisemitismus mit manifestiert, also seit es überhaupt eine Idee von einem vom Zionismus oder einem jüdischen Staat gibt, seit dem 19. Jahrhundert gibt es auch den antizionistischen Antisemitismus. So eine gängige, ich denke, so ein gängiger Fehllauf in der Forschung, da bin ich selber nicht ganz unschuldig dran, den israelfeindlichen Antisemitismus immer so als ganz modernen, ganz neue Form zu skizzieren, der sozusagen erst nach 1967 in die Welt gekommen ist. Das ist so nicht. Ja, der antizionistische Antisemitismus geht ins 19. Jahrhundert zurück. Hat eine lange Tradition. Er ist sozusagen besonders populär, weil er besonders legitim ist seit dem Ende der 60er Jahre und deswegen ein besonders populäres Einfallstor, um Antisemitismus auszudrücken.
Aber was auch zu sagen ist, dass antisemitische Stereotypen, Ideologien sehr oft verbunden sind mit auch weiteren autoritären Fantasien, autoritären Orientierungen, antidemokratischen Orientierungen und generell einem Angriff auf die liberale, pluralistische Demokratie. Also es ist nicht so, dass Antisemitismus entkoppelt ist von anderen Ressentiments, sondern es ist häufig ein Gesamtkomplex von Demokratiefeindschaft, Demokratieablehnung, anderen Vorurteilen gegenüber anderen Minderheiten und antisemitischen Verschwörungstheorien oder Antisemitismus. Und das ist ganz, tritt eben in ganz verschiedenen anderen politischen Konstellationen auf. Und das macht den Antisemitismus natürlich besonders, wie der Titel des Vortrags schon insinuiert hat, dass es eine Brücke gibt beim Antisemitismus, der verschiedenste politische Strömungen unter einen Nenner bringt und vereinen kann. Ja, dass man sozusagen einen kleinen gemeinsamen Nenner hat in verschiedensten politischen linken bis rechten Strömungen. Und das ist häufig in der antisemitischen Verschwörungstheorie. Aber das hinterliegende Problem, was ich damit skizzieren möchte, möchte ich mit einer ganz kleinen Detour, mit einem ganz kleinen Umweg andeuten, ist, dass wir generell vor einer großen Herausforderung stehen. Und das ist nicht nur die zunehmende Erosion der Grenzen des Sagbaren, es ist nicht nur der zunehmende aggressive Antisemitismus im öffentlichen Raum, sondern es ist auch das weitergreifende Problem der abnehmenden Unterstützung von Demokratie. Und das ist ein, wie Sie hier sehen, an einem Beispiel, Vereinigte Staaten, Niederlande, ich habe sogar Deutschland hier mal draußen gelassen, Schweden, Großbritannien. Im Prinzip ist es in allen liberalen Demokratien so, dass mit den jüngeren, nachwachsenden Jahrgängen, je jünger, je weiter der Zweite Weltkrieg und die Shoah vorbei ist, die Demokratieunterstützung abnimmt. Nur ungefähr ein Viertel der Amerikaner nach 1980 geboren, sagt zum Beispiel, es ist für mich essentiell, in einer Demokratie zu leben. Und das ist eigentlich eine der Hintergründe und Grundgefahren, natürlich, was mich auch als Politikwissenschaftler interessiert, die mit dieser Herausforderung einhergehen. Nach diesem kleinen Umweg nochmal zurück zu der Frage, zu der Geschichte oder zu der Spezifik des israelfeindlichen Antisemitismus, die sich, wie gesagt, nicht erst seit dem Sechstagekrieg in politischer Form manifestiert und auch nicht nur ein Ausdruck eines sogenannten sekundären Antisemitismus, also Antisemitismus aus Erinnerungsabwehr ist, sondern eine lange Geschichte hat und im Prinzip so alt nicht nur wie der jüdische Staat, sondern die Idee des jüdischen Staates. Und das drückt sich aus in Formulierungen, die also weit auch vor die Staatsgründung zurückgehen, der Auffassung, dass Israel als besonderer Feind der Menschheit ausgemacht wird, also die besondere Gefahr für den Weltfrieden, eine einzigartige Gefahr für den Weltfrieden darstellt, wie in der zitierten Umfrage von einer Mehrheit der Gesellschaft auch so gesehen, als besondere Gefahr für den Weltkriegen, aber insgesamt für den Weltfrieden, aber insgesamt der jüdische Staat, der Zionismus, die Juden als besondere Feinde der Menschheit ausgemacht werden, die sozusagen dem humanen Leben entgegenstehen. Und da könnte ich jetzt beispielhaft, ich mache das nicht, weil es zu grausam ist, Kommentare aus sozialen Medien zitieren, die einfach unverhüllt diese Vernichtungsfantasien auf Israel bezogen, aber dann ausgedrückt, man müsste diesen Staat einfach wegbomben, man müsste im Blut des Staates warten, da gibt es alles Mögliche in Money Weise, und sicherlich auch extrem hohen Nachholbedarf für die strafrechtliche Ahndung solcher Dinge. Ein zweiter Punkt, dieses israelfeindlichen Antisemitismus, der sich in verschiedenen politischen Präferenzen, aber auch jenseits unterschiedlicher politischer Präferenzen manifestiert, ist dieser schon zitierte Begriff der Israel-Kritik, der an sich schon etwas Problematisches hat, weil wir eigentlich sehr selten etwas von Russland-Kritik oder Ägypten-Kritik oder Frankreich-Kritik lesen. Also diesen Begriff der Frankreich-Kritik gibt es ja eigentlich nicht, sondern man sagt dann, man kritisiert einen bestimmten Politiker oder eine bestimmte Partei oder eine politische Handlung. Und diese generalisierende Israel-Kritik, um die es da geht, ist schon in sich als Terminus ausgesprochen problematisch. Und wer Israel-Kritiker ist, also wer Israel als Ganzes in toto kritisiert, hat natürlich schon den Schritt getan in eigentlich eine Desavouierung eines gesamten Staatswesens, eine Ablehnung
des jüdischen Staatswesens, das sich dann häufig dann in sehr hyperbolischen moralischen Attacken manifestiert, dass Israel ein Apartheidsstaat sei, NS-Analogien sehr populär. Ich habe schon gesagt, sekundärer Antisemitismus aus Erinnerungsabwehr, da kann natürlich verschiedene Funktionen übernehmen.

wenn sie es mal bereisen. Und trotzdem gibt es eine Auffassung, dass es verboten sei, Israel zu kritisieren. Ja, also sozusagen einerseits Israel in toto Kritik eines Landes, was sonst in faktisch keinem Fall, allenfalls nochmal Amerika-Kritik, habe ich schon mal gehört, aber sonst absolut nicht gängig ist, ein ganzes Land in toto zu kritisieren, also der Kritik auszusetzen als Kollektiv, das zu tun. Und andererseits zu meinen, es sei verboten, das zu tun. Man sei sozusagen unter der Locken, wenn man das tun würde, würde man sofort des Antisemitismus bezichtigt. Ein weiterer Aspekt und Dimension dieses Antisemitismus und auch ein Grund, warum dieser israelfeindliche Antisemitismus so eine populäre Projektionsfläche geworden ist, um Antisemitismus zu äußern, ist die Auffassung, dass Israel selber schuld ist am Antisemitismus. Früher waren es die Juden, die selber schuld sind. Sie haben selber zu verantworten, dass sie Objekt der Verfolgung werden, der Diskriminierung, wenn sie sich mal besser verhalten würden oder wenn sie sich taufen lassen würden, etc., etc. Da gibt es eine ganz lange Geschichte für. Dann wäre das alles nicht so schlimm und dann würden sie auch nicht verfolgt werden. Und Israel ist sozusagen die populäre Formulierung in Bezug auf Israel ist es. Israel ist eben selber schuld am Antisemitismus. Wenn sie nicht so brutal mit den Palästinensern umgehen würden, dann würde es eben auch keinen Antisemitismus geben. Dann würde man Juden nicht kollektiv diskriminieren. Das ist natürlich ein völlig irres Argument. Es lässt sich ganz leicht widerlegen, wenn man darüber nachdenkt, wie würde man das denn sagen, wenn ein Diktator in Simbabwe ein Verbrechen begeht oder als Diktator handelt, würde man dann auch sagen, ja, dann ist es legitim, rassistisch zu sein. Habe ich noch nie gehört. Aber es ist die analoge Art der antisemitischen Beweisführung, zu sagen, Israel ist selber schuld am Antisemitismus. Also man nimmt im Prinzip einen gesamten Staat, ein gesamtes Volk in Kollektivhaftung dafür, wenn irgendetwas angeblich oder real problematisch ist. Und schließlich Antisemitismus Denial, also die Verleugnung, dass es Antisemitismus gibt als populäres Motiv, denn es gibt die weit verbreitete Formulierung, ich lehne ja nur Israel ab, ich bin ja nur Israel-Kritiker und nicht die Juden, und wenn ich Israel ablehne und sage, ja, ich mag nur die Zionisten nicht, dann ist ja alles okay, dann ist alles koscher. Das ist es natürlich nicht sozusagen, sondern es kann sich natürlich wenn man ein Wort ersetzt oder Chiffren ersetzt, ist das Phänomen nicht aus der Welt. Und so zeigt sich häufig in Analysen, die man wissenschaftlich betreiben kann, dass in Diskussionen, in Diskursen, durchaus auch in Mainstream-Medien immer wieder Stereotypen und Tropen wiederfinden, die auf Israel appliziert werden, die einfach alte antisemitische Stereotype reproduzieren, das Stereotyp von der Skrupellosigkeit, gerade erst in der Neuen Zürcher Zeitung gelesen, von der Gerissenheit, der Manipulationsmacht, der Rachsucht, immer wieder sehr populär, der Gier, der Auffassung, dass die Juden aus ihrer eigenen Verfolgung einen partikularen Vorteil ziehen oder auch hinter Verschwörung einer verschworenen Gemeinschaft stehen. Um nochmal sozusagen diesen vorangegangenen Punkt zu belegen, dass dieser antizionistische Antisemitismus, also Israel als besondere Projektionsfläche von links bis rechts bis zum Islamismus oder auch im Alltagsantisemitismus keineswegs ein ganz neues, modernes Phänomen ist, auch wenn es modernisierte Varianten des Antisemitismus selbstverständlich gibt. Zwei Zitate von Ihnen, sicherlich bekannten Autoren, Adolf Hitler in seiner ausgesprochen bekannten und berühmten Rede 1920 über den Antisemitismus, der sagt, der ganze Zionistenstaat, der natürlich noch nicht existierte an diesem Punkt, soll nichts werden als die letzte vollendete Hochschule ihrer internationalen Lumpereien, und von dort aus soll alles dirigiert werden. Also die Auffassung, dass im Prinzip der Judenstaat die neue zentrale, territoriale Zentrale der jüdischen Weltverschwörung sein würde. Das begegnet uns auch immer wieder in Stereotypen des israelfeindlichen Antisemitismus. Oder Alfred Rosenberg 1922 in seinem Buch Der staatsfeindliche Zionismus, ein ganzes Buch hat er darüber geschrieben, ich betrachte alle Juden als Zionisten und Zionisten als Stellvertreter des gesamten Judentums. Sie sehen schon, indem man einfach Zionist ersetzt, den Begriff Jude mit Zionist ersetzt, kommt man aus dem Antisemitismus nicht keine

0: keineswegs automatisch heraus, wie das lange behauptet worden ist. Ich will jetzt auch angesichts der politischen Umstände, in denen wir uns befinden, in der heutigen Zeit eingehen, ein wenig auf die Herausforderung des Rechtspopulismus und des Antisemitismus. Der Rechtspopulismus, der in Deutschland bisweilen sozusagen ein wenig scheinbar israelfreundlich daherkommt in manchen Äußerungen. Und wenn man dann so ein bisschen an der Oberfläche kratzt, dass doch alles nicht stimmig ist, folgen Sie bitte für einen Moment zumindest, Sie können das gerne natürlich in Frage stellen, meiner These, dass es vor allen Dingen um Antisemitismus geht und dann die verschiedenen Projektionsflächen oder die Manifestation des Antisemitismus unterschiedlich sein können. Diese AfD befindet sich am da sind wir in der Forschung eigentlich relativ eins, seit 2014 in einer Art Radikalisierungsrausch. Das heißt, eine Partei, die stärkste Oppositionspartei im Deutschen Bundestag, ist ein Akteur der Radikalisierung geworden und radikalisiert sich weiter. Sie wird keineswegs gezähmt dadurch, dass sie jetzt im Bundestag sitzt und wird teils dabei getrieben von einer immer sich auch weiter radikalisierenden Basis. Also es ist eine Partei, die sich im Wandel befindet und die Pressekonferenz dieser Woche ist nur ein ist ein Beispiel dafür, dass es jetzt sozusagen, man versucht jetzt Grenzen zu ziehen, zu sagen, wir ziehen die Grenze beim Nationalsozialismus. Natürlich eine sehr eng gezogene Grenze, also offener Nazi darf man nicht sein. Aber die Partei selber hat sich sozusagen radikalisiert. Es gibt da sogar innerparteilichen Protest, auch selbst diese Grenze einzuhalten. Es gibt ein weit breites Bündnis in den Bewegungsrechtsextremismus von Pegida und Zeitungen wie Kompakt oder die Identitäre Bewegung. Und ein Beispiel für diesen Radikalisierungsrausch ist Alice Weidel, die galt lange Zeit als liberale Moderate innerhalb der AfD und die lässt dann eben auch solche Kommentare und Debatten zu, wie Dennis Jütsch, das ist ihr Originator Alice Weidel. Dennis Jütsch ist weder Journalist noch Deutscher, also werden schon sozusagen Menschen aus dem ihrer Staatsbürgerschaft ideell entfernt, ihrer Profession beraubt und sie hat dazu sogar eine Bundestagsdebatte angezettelt. Und das ist teilweise ein Gefühl, die sind teilweise getragen als Elite, sie kriegen wahnsinnigen Applaus von dieser rechtsradikalen Basis. Das heißt, jede Provokation mehr, und das ist, glaube ich, das neue Moment, das wir auch erstmal überhaupt begreifen müssen, und das vor allen Dingen natürlich auch für den Antisemitismus von erheblicher Bedeutung ist. Früher war es so, wenn jemand etwas Antisemitisches gesagt hat in der Politik oder etwas Rechtsradikales oder Rassistisches, dann ist das sozusagen eine Grenzüberschreitung gewesen, die mithin zum Rücktritt geführt hat, die sozusagen auch negativ sanktioniert worden ist in der Öffentlichkeit, aber auch im Rahmen der Politik. Heute ist das Gegenteil mithin der Fall. Es ist sozusagen, je radikaler, je irrsinniger die Formulierung, da haben wir auch einen Präsidenten im Weißen Haus, der dazu beiträgt, je irrsinniger die Formulierung, je wahnwitziger, je provokativer und je grenzüberschreitender, desto besser, desto mehr Applaus. Und so ist es auch mit der AfD. Die Radikalisierung hat sie nie Stimmung, nie hat die AfD hat ich bin jetzt etwas.
1: Ja. Nee, entschuldigen Sie bitte, nee, also aber jetzt hören wir einen Vortrag und dann, ja.
0: So machen Sie. Ja, genau, also gerne Fragen später, wenn Sie Fragen haben, dann schreiben Sie es auf, gut. Die Radikalisierung dieser AfD ist ein Teil dessen, sie werden sozusagen getragen davon, dass sie keine negativen Konsequenzen zu erfahren haben, auch nicht bei ihrer Wählerschaft. Beispiele sind Ihnen bekannt, ich muss sie nicht wirklich durchgehen. Björn Höcke, der vom Denkmal der Schande redet, eine Erinnerungswende um 180 Grad fördert, aber auch Formulierungen wie von einem Jörg Meuthen, der davon redet, die Grünen seien kryptokommunistische Vaterlandszersetzer, wobei der Begriff der Zersetzung, der Vaterlandszersetzung, ein traditionell antisemitisch konnotierter ist. In einem links-rot-grün-schwarz-gelb versifften Parteienkartell der Deutschlandabschaffer Wobei die AfD die letzte Evolution, das ist auch sehr interessant, die letzte evolutionäre Chance sei, die Heimat zu erhalten. Weil in der letzte evolutionäre Chance steckt natürlich implizit schon die Drohung, dass wir es mit dem politischen System der Demokratie oder der liberalen Demokratie nicht mehr so ernst meinen. Weil wenn das die letzte Chance ist, dann ist die Alternative die Revolution. Ein Beispiel für den Antisemitismus der AfD, der sich, wie gesagt, in verschiedensten Formen ausdrückt, ist dieses von dem Münchner Abgeordneten, Bundestagsabgeordneten verbreitete Memme hier mit Annetta Kahane, die hier nicht nur attackiert wird als eben angebliche übermächtige meinungskontrollierende Frau, sondern in klar antisemitischer Weise mit einem klassischen antisemitischen Karikatur dargestellt wird. Das wird verbreitet und deswegen sehen wir innerhalb dieser Partei alle möglichen Varianten von Geschichtsrelativierung, Antisemitismus, aber auch Antizionismus. Vielleicht als ein älteres Zitat von Alexander Gauland, das sozusagen diese dünne Israel-Freundlichkeit etwas in Frage stellt. Auch er redet vom Fremdkörper des Staates Israel in der Welt. Da wird Israel ausgesondert aus der Staatengemeinschaft. Und er stellt die Frage, ist es wirklich so unverständlich, dass verletzter Stolz Hass hervorbringt und Terror? Das sind so Formulierungen aus dem AfD-Milieu beziehungsweise hier aus der Führungsriege der AfD. Und das entspricht natürlich auch der Wählerschaft. Wir reden ja heute über rechten und linken Antisemitismus und über islamistischen Antisemitismus. Aber ein Spezifikum ist in der Parteienlandschaft ganz klar gegeben: Keine Wählerschaft ist so antisemitisch wie die der AfD. Das ist völlig unzweideutig. Alle Umfragen, die wir dazu haben, bestätigen das. Und es geht auch nicht um kleine Abweichungen, sondern das sind ganz große. Die Auffassung, dass der Einfluss der Juden groß ist bei AfD-Wählern um 59%, in allen anderen Parteien bei 16% im Schnitt. Die Auffassung, dass der Nationalsozialismus gute und schlechte Seiten hat, bei AfD-Wählern sind das 40%, die das meinen, bei allen anderen Parteien 6%. Eine Mehrheit der AfD-Unterstützer glaubt auch, dass Juden zu viel Einfluss in der Welt haben. Man kann sozusagen das im europäischen Kontext sehen. Das ist so, wie es bei der AfD der Fall ist, auch in allen anderen rechtspopulistischen, relevanten rechtspopulistischen Parteien und Bewegungen so der Fall. Marine Le Pen hat es im Wahlkampf, im Präsidentenwahlschaft, Wahlkampf mobilisiert mit der Formulierung, wenn ich gewählt werde, müssen Juden ihre israelische Staatsbürgerschaft abgeben. Wir sehen es, Antisemitismus in Mobilisierung der in der regierenden populistischen Fidesz in Ungarn, wo behauptet wird, dass Ungarn sich in einem existenziellen Kampf nicht nur gegen Migration, sondern eine Soros-Verschwörung befindet. Und natürlich ist die Grundformulierung hier, dass hinter der Migration selbst George Soros stecke. Ist ein besonders interessantes Ideologem, diese Auffassung, dass es eine Migrationswelle gibt nach Europa, eine Migrationswelle auch in die USA, die orchestriert sei von dem Milliardär, dem jüdischen Milliardär George Soros. Ein ganz beliebtes antisemitisches Ideologem, das seit langem existiert, aber bis vor ungefähr 10 Jahren auf reine Neonazi-Kreise beschränkt blieb. Also es war sozusagen eigentlich ein Stereotyp, das noch nicht mal in den breiten Rechtsextremismus Eingang fand. Es ist so verrückt, es ist so irre, dass da ein Soros sitzt, der da die Weltmigrationsströme reguliert und orchestriert, dass das wirklich nur im Hardcore-Neonazi-Milieu war. Und mittlerweile ist es leider so, dass es ein amerikanischer Präsident mit subtil weiter verbreitet, dass es auf Fox News und NRA-TV verbreitet worden ist in den USA, dass es Regierungsposition ist in Ungarn, dass es von allen möglichen rechtspopulistischen Parteien in Ungarn, in Europa verbreitet wird, dieser Zusammenhang Migration und jüdische Verschwörung. Hier bei diesem Plakat mit der Zeile: Lassen wir nicht zu, dass es Soros ist, der am Ende lacht. Ja, das ist also die Art hier der Propaganda. Also von dort würde ich sagen, diese Gefahr des rechten Antisemitismus, der sich teils israelfeindlich, aber teils anders ausdrückt, ist eine nach wie vor oder besonders in der heutigen Konstellation ausgesprochen relevante Bedrohung. Diese politische Manifestierung im Rechtspopulismus und in dem, was ich als autoritäre nationalistische Revolte bezeichnen möchte. Denn im Kontext dieses Konflikts, dieser Polarisierung, die wir erleben, die mobilisiert wird, die aufgegriffen und mobilisiert wird von Rechtspopulisten, spielt es sozusagen, geht es auch um die Frage von der kulturellen Identität und die kulturelle Modernität, die kulturelle Modernisierung, der soziokulturelle Wandel ist seit jeher mit Juden identifiziert worden. Ja, Juden waren es, die in der bürgerlichen Gesellschaft, im Aufstieg der bürgerlichen Gesellschaft davon profitiert haben, Rechte zu bekommen, Rechtsstatus zu bekommen. Und sie sind identifiziert worden mit der Urbanität, mit der Modernität, mit der Modernisierung der Stadt in der antisemitischen Wahrnehmung. Heute sehen wir das dann häufig in der Formulierung der, einer Globalisierungskritik, die Juden oder Zionisten für die kapitalistische globale Modernisierung und auch ihre Krisen verantwortlich macht. Wir sehen auch, dass was dort jetzt nach vorne kommt, was in die Öffentlichkeit gerät, ein autoritäres Potenzial ist, das schon lange existiert hat. Es ist nicht so, dass auch wiederum rechtsextreme Auffassungen, antisemitische Auffassungen bei denjenigen, die sich jetzt offen äußern, dass die jetzt ganz neu wären, dass man da jetzt gerade mal drauf gekommen ist. Und es gibt ein langes Potenzial. Und diese Tabubrüche sind letzten Endes nur ein Schritt, ein sich eskalierender Schritt in die Öffentlichkeit, wo sich diejenigen, die sich antisemitisch äußern, Leo Löwenthal hat es mal gesagt, beschrieben mit dem Begriff der verfolgenden Unschuld, sich als unschuldig begreifen und sozusagen selber ihre Aggressionen nach außen tragen. Ein letzter Punkt dazu, zu diesem ganzen Komplex, ist, wie von mir schon kurz angesprochen und skizziert, die Frage des, der sozialen Medien und das, was ich als Strukturwandel der Öffentlichkeit im Zeitalter sozialer Medien begreifen möchte, dass wir eben diese Grenzen des zivilen Diskurses immer weiter erodiert sehen, dass immer weiter Fakten in Frage gestellt werden durch Fake News, durch eine Normalisierung von Antisemitismus auf vermeintlich alternativen medialen Gegenwelten. Und auch hier ist der Ansatzpunkt mit diesen Fake News häufig ein kurzer Schritt, der sich auch genauso manifestiert, das auf Juden zu delegieren und Juden im Prinzip verantwortlich zu machen für eine jetzt in diesem Moment gebrochene Manipulationsmacht. Die Formulierung der Medien als Lügenpresse ist eine klassisch nationalsozialistische und es ist kein Zufall, dass natürlich die Lügenpresse auch mit der, der Manipulationsmacht jüdischer Medien identifiziert wird. Ich denke, dass diese ganze postfaktische Formulierung, die Fake News, kann man im Prinzip in eine griffige Formulierung fassen, dass der Antisemitismus der Prototyp der Fake News ist. Also die originären Fake News aus der antiken Zeit ist der Antisemitismus. Ja, es ist eine Lüge über die Juden und wir sind der Herausforderung ausgesetzt, dass heute die Normalisierung von diesem postfaktischen Diskurs der Fake News im Prinzip die Lüge über der Lüge über die Juden wieder Tür und Tor öffnet. Wie viel Zeit habe ich noch? Viertelstunde?
2: Ja,
0: Viertelstunde?
1: Halten Sie noch eine Viertelstunde?
0: Viertelstunde
1: aus?
0: Noch?
1: Ja.
0: Okay. Gut, dann möchte ich natürlich, wie angekündigt im Titel, auch auf den linken und den islamistischen Antisemitismus, in der israelfeindlichen Antisemitismus noch eingehen. Ich habe ja gesagt, Antisemitismus ist verbindendes Element. Antisemitismus verbindet unterschiedliche Gruppierungen. Antisemitismus kann getragen werden in gebildeten Formen, die Briefe, die anonym, die Hassbriefe an den Zentralrat der Juden, die vielleicht vor 10 Jahren noch anonymisiert verfasst worden sind, sind immer häufiger auch mit Name und Adresse versehen. Man bekennt sich zu seinem Antisemitismus, aber trotz bei all diesen Gemeinsamkeiten, gesellschaftlichem Alltagsantisemitismus, bei dem, was der Antisemitismus als Bindeglied ausmacht zwischen verschiedenen politischen Strömungen, gibt es natürlich auch Spezifika in den unterschiedlichen politischen Strömungen. Und beim linken Kontext ist ein Kontext, beim linken Antizionismus, dass es Teil einer Kultur, einer linken Identität ist. Markowitz und Bayer haben das mal in diesem Jahr beschrieben, the fashionable anti-Zionist discourse that has become the de rigueur among trade unions, churches, left liberal parties and social gatherings has entered a slippery slope towards antisemitism. Also ein antizionistisches Selbstverständnis, das sich in der Tat in der Linken erst nach der 1967, und das ist der relevante Wendepunkt des Sechstagekrieges, breit gemacht hatte als Teil einer kulturellen linken Identität, eines kulturellen linken Selbstverständnisses, hat das Einfallstor gegeben für einen linken Antizionismus, der antisemitisch aufgeladen ist. Und damit beigetragen, und das ist der spezifische linke Beitrag vielleicht, zu einer schleichenden Normalisierung des Antizionismus, der rechtsradikale Antizionismus in den 70er und 80er Jahren war nicht Teil dieser Normalisierung, sondern der linke Antizionismus war Teil dieser Normalisierung. Von daher ist Antizionismus kein, wie wir gesehen haben, mit Verweis auf Rosenberg und Adolf Hitler, kein spezifisch linkes Phänomen, aber über Jahre, Jahrzehnte, insbesondere von linken Akteuren und Parteien vorangetrieben und vor allen Dingen bei linken Akteuren und Parteien auch im moralischen Selbstbewusstsein, dass man eigentlich auf der Seite der Guten ist, dass man ein Gutmensch ist und dass man antirassistisch ist. Bei den Ideologien und Tropen dieser linken Israel-Feindschaft oder spezifisch der Spezifik dieser linken Israel-Feindschaft ist ein Moment zu sagen, wir sind auf der Seite der Schwachen. Auf der Seite der Schwachen positioniert man sich selbstverständlich auf den als schwach wahrgenommenen, und das sind in diesem Fall Palästinenser. Und von daher ist es dann häufig ein nicht sehr großer Schritt von der Formulierung vom Judentum als große Macht zur Ideeauffassung, dass Israel eine große Macht sei, wenn wir wissen, dass diese Macht eigentlich relativ klein ist, auch relativ klein im bescheidenen Territorium und keineswegs den Nahen Osten beherrscht. Teil dieser Tropen der linken Israel-Feindschaft ist es in der Manifestierung der Aussage von Dieter Dehm, dass man Antisemitismus als Phänomen abkoppeln möchte von dem Antizionismus. Und die Formulierung des linken Dieter Dehm, Antisemitismus muss dem Holocaust vorbehalten bleiben, sagt genau das. Alle modernisierten, alle antizionistischen, alle israelfeindlichen Formen sind kein Antisemitismus, sondern Antisemitismus ist das, was in der Shoah passiert ist, aber nichts darüber hinaus. Außerdem, wie David Hirsch in England sehr beeindruckend herausgearbeitet hat, wird Antisemitismus häufig als illegitimer Vorwurf wahrgenommen, der grundsätzlich mit böser Absicht formuliert wird, also um den Staat Israel vor Kritik zu immunisieren oder um anderen normalen Bürgern einfach was Schlechtes nachzusagen. Und es ist ein Teil des linken Reservoirs hier zu sagen, wir sind eigentlich skeptisch bei Antisemitismusvorwürfen. Wir werden nicht skeptisch beim Rassismusvorwurf. Da würde man nicht sagen, tausendmal fragen, ist das denn auch legitim, hier von Rassismus zu reden. Bei Antisemitismus stellt sich ganz oft im linken Kontext häufig erstmal die Frage, oh, ist das nicht ein illegitimer Vorwurf mit böser Absicht formuliert, der einfach Leute schlecht machen möchte oder Israel unangemessen verteidigen möchte. Und schließlich der schon angesprochene beharrliche Mythos, der auch verbreitet ist in der Linken, es sei verboten, Israel zu kritisieren, der auf die Medienmacht verweist und auf den schon angedeuteten Verschwörungsmythos. verschiedenste Formen dieses linken Antisemitismus oder des linken Umfeldes sehen wir heute insbesondere in der BDS-Bewegung. Können wir gerne auch darüber diskutieren, die Sympathien für die Hamas dargelegt hat. Form des israelfeindlichen linken Antisemitismus auf dem Campus, aber eben auch in intellektuellen Kreisen. Wenn man liest, dass ein Professor der Columbia University in einem völlig angesehenen wissenschaftlichen Journal Dinge schreibt, wie the Zionists are committing astonishing acts of vulgar thievery in full view of people around the globe. Also, dass da weltweit aktive, vulgäre Diebstähle begangen werden, das ist sozusagen ein sich weiden, eine Lust, ein Schwelgen hier am Judenhass, gleichzeitig aber eben diesem spezifischen Gefühl der moralischen Reinheit und der moralischen Überlegenheit. In jüngster Zeit besonders relevant hervorgetreten in der Debatte um den Antisemitismus in der Labour Party unter Jeremy Corbyn, wo es verschiedenste Formen der Dämonisierung Israels gegeben hat und auch etliche Fälle von offenem Antisemitismus. Ein Beispiel hier davon der thematisierten Dinge ist Jeremy Corbyns Nähe und Unterstützung und Teil dieser linken Identität, wie gesagt, mit antizionistischen, aber teils eben auch islamistischen Kräften, wie hier in diesem Fall Ibrahim Hewitt, der meint, dass die Zionisten die Medien kontrollieren. Man zeigt sich dann in diesem Milieu und es ist kein Problem für Selbstverständnis. Man fühlt sich doch moralisch auf der richtigen Seite, auf der Seite der Schwachen. Abschließend, auch der islamistische Antisemitismus ist natürlich eine große Herausforderung. Man müsste darüber jetzt allein eigentlich einen Vortrag machen, eine eigene Studie der Frage, wie verhält sich islamistischer Antisemitismus auch zu Antisemitismus unter Muslimen in der Gesellschaft. Ich möchte da nur auf wenige Aspekte jetzt kurz eingehen, weil ich auch nicht die Zeit dafür habe, das ausführlicher zu tun. Aber ein Aspekt ist mir doch sehr, sehr wichtig, dass es antisemitische, recht offen antisemitische politische Organisationen gibt, muslimische Organisationen in diesem Land, die immer noch staatliche Kooperationspartner sind der Bundesregierung und anderer Landesregierungen. Dazu zählt die IGS, das IZH in Hamburg, das Islamische Zentrum Hamburg, oder auch die DITIB. Alle drei Organisationen sind Vorfeldorganisationen von ausländischen Regimen, also sind zu 100% bestimmt beim Fall der IGS und des IZH vom iranischen Regime. Die Vertreter dort sind hochrangige Vertreter des islamischen Regimes, die dann im Ausland diese islamistische Ideologie vertreten, die auch eine antisemitische ist, eine aggressiv antisemitische, und DITIB im Falle der Türkei. Und nach wie vor gibt es alle möglichen Bundesprogramme, Familienministeriumsprogramme, die diese Organisation aktiv mit Geldern ausstatten. Es gibt sogar ein Verfahren gerade zur IGS und IZH, wie weit die Kritik dort gehen kann. Und eines der Argumente der IGS und der IZH zu sagen, wir können doch nicht so schlimm sein, wir werden doch von der Bundesregierung gefördert. Also es ist ja so ein schöner Kreislauf. Ja? Man immunisiert sich dadurch, dass man gefördert wird und macht mit der Förderung sozusagen seine eigene antisemitische Politik. Das IZH hat Busse organisiert, letzten Endes durch die Finanzierung der Bundesregierung, zum Al-Quds-Marsch, einer vernichtungsantisemitischen, einmal im Jahr stattfindenden Aufruf zur Zerstörung Israels mit aggressivem Antisemitismus. Und das heißt sozusagen, die Bundesmittel gehen dann direkt zum IZH. IZH ist Teil eines Staatsvertrages mit dem Hamburger Senat. Also seriöser Partner. Und dann werden dort die Busse organisiert für den Al-Quds-Marsch, der dann zur Zerstörung Israels aufruft. Also das ist sozusagen ein ganz konkreter politischer Punkt, denn im Programm wurde ja auch angekündigt, dass es auch um politische Strategien und Schritte geht, wo man, denke ich, noch viel Aufklärungsarbeit betreiben muss. Es gibt offenen antizionistischen Antisemitismus in sozialen Medien von islamistischen Gruppen, in Publikationen wie Muslimmarkt, natürlich auch in anderen Formen der Medien, und wir sehen dabei, dass ganz oft ein wirklich aggressiver Vernichtungsantisemitismus virulent ist, also diese also geradezu mit Blutbildern überschäumte Fantasien, dass eben die Juden und Israel vernichtet werden mussten. Das haben wir natürlich auch in den von Ihnen allen wahrgenommenen Demonstrationen auf der Straße haben erleben müssen. Und die Frage und das Problem ist dort sozusagen, ist die Frage des gesellschaftlichen Rückhalts, inwieweit ist Antisemitismus unter Muslimen überdurchschnittlich verbreitet und inwieweit kann sozusagen können solche Organisationen deshalb sozusagen da aus dem Vollen schöpfen. Wobei nicht, und das glaube ich, hat mein Vortrag relativ klar gemacht, es darum gehen kann, wie die AfD das gerne tut, zu sagen, Antisemitismus ist ein Problem der Muslime. Wenn überhaupt Antisemitismus, dann gibt es den dort. Und das ist ein rein importierter Antisemitismus. Das ist selbstverständlich nicht der Fall. Aber es gibt jetzt seriöse Studien, die sich natürlich auch diesem Phänomen stellen. Und das Problem, dass Antisemitismus unter Muslimen in besonderer Weise verbreitet ist. Hier deswegen meine Frage und dann auch zur abschließenden politischen, zu meinen abschließenden politischen Bemerkungen. Hier sehen wir den Herrn Scholz gemeinsam mit dem Vertreter des Islamischen Zentrums Hamburg, das dann den Al-Quds-Marsch mit organisiert, beziehungsweise Busse zum Al-Quds-Marsch macht. Und gleichzeitig gibt es diese Würdigung in den im Hohen Hause der Stadt Hamburg. Und das stellt natürlich wirklich Fragen, ganz konkrete Fragen an die Politik. Wo gehen wir aktiv gegen Antisemitismus vor? Oder ist das was, was wir für Sonntagsreden aufbewahren und das dann auch dort schön belassen? Andere Organisationen, dass diese Al-Quds-Marsch-Mobilisierung, die nun wirklich einen besonders aggressiven Fall des israelfeindlichen Antisemitismus darstellt. Die Bilder rechts sind beide von dem Islamic Human Rights Commission, einer Hisbollah-nahen, Iran-nahen Vorfeldorganisation in London. Und links unten Bilder vom Al-Quds-Marsch selbst. Zu den politischen Implikationen. Ich bin aus. Ich habe keine Zeit mehr. Ich habe ja gesagt, es darf nicht zu lang werden. Ich will da trotzdem fünf Dinge ganz, ganz, ganz kurz benennen. Ich glaube, wir stehen vor großen Herausforderungen in Bezug auf den israelfeindlichen Antisemitismus, auf Antisemitismus insgesamt, aber auch darüber hinaus in der Frage der Verteidigung unserer liberalen Demokratie. Und ich halte diese Dinge für zusammenhängend. Und eine der zentralen Herausforderungen ist es in der Tat, in der heutigen Zeit um diese liberale Demokratie zu kämpfen. Wenn immer dort, wo illiberale Tendenzen sich einschließen, sich etablieren, ist es grundsätzlich schlecht für Juden und andere Minderheiten. Ein zweiter Punkt ist es, und da fordere ich Sie alle mit auf, das ist sozusagen, ich bin nach Strategien gefragt worden und deswegen will ich das auch kundtun. Es muss darum gehen, die soziale Akzeptanz von Antisemitismus wieder einzudämmen. Antisemitismus selber ist haltlos, er kennt keine Grenzen. Irgendwann es ist ein sich selbst radikalisierendes Ideologem, wie Verschwörungsmythen eben so funktionieren. Und deswegen ist es an uns, an Mitgliedern der Zivilgesellschaft, diesen demokratischen Grundkonsens, die Grenzen des Antisemitismus versuchen wieder einzuziehen. Das ist keine kleine Herausforderung, sondern ganz große, aber sie ist trotzdem unabdingbar zu verfolgen. Und damit zusammenhängend, denke ich, wie ich schon gesagt habe, Antisemitismus ist der historische Prototyp der Fake News, also sozusagen die Fake News sui generis seit der Antike. Und von daher muss es auch darum gehen, dass wir den Kampf eingehen um Fakten, um faktenorientierte Politik, um faktenorientierte Diskurse. Denn wer Postfaktisches toleriert, der öffnet auch Tür und Tor antisemitischen Verschwörungsmythen. Es geht dabei unabdingbar auch darum, die politischen Phänomene öffentlich als das zu benennen, was sie sind. Antisemitismus auch als Antisemitismus zu benennen und als nichts anderes. Aber auch Rechtsradikalismus und Rassismus und auch den Antisemitismus unter Muslimen, den unter anderem Günter Jekeli in jüngerer Zeit mit erforscht hat. Und schließlich halte ich es für absolut unerlässlich, den politischen Druck zu erhöhen, dass wir uns als Demokraten in der Gesellschaft auf demokratische Prinzipien verlassen können, auch in einer und gerade in einer inklusiven Einwanderungsgesellschaft, zu der es für mich nie eine Alternative geben kann. aber das beinhaltet die Abkehr von der Förderung islamistischer Verbände und anderer autoritärer antisemitischer Organisationen und Verbände durch Bundesregierungen und andere staatliche Einrichtungen unter dem Label der Radikalismusbekämpfung fördert man sozusagen die Radikalen, und das muss ein Ende haben. Ich bedanke mich für Ihre Aufmerksamkeit.

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Ich wollte dir nur zeigen, dass das Interesse, das mir die Seele erfüllt, schlecht mit dem Geiste harmoniert, der in dieser Gesellschaft weht, und dass die Beklommenheit, die mich zuweilen ergreift, hieraus sehr gut erklärt werden kann.

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0: So, ihr hört genau richtig, denn ihr hört die Funkpiraten im FSK auf 93.0 und über Kabel auf 101.4. 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Und ich bin nicht allein im Studio. Und jetzt weiß ich gar nicht, wie ich dich vorstellen soll. DJ, MPK.
1: Du, ich hör dich ganz abgehackt. Jetzt gerade? Warte mal.
0: Aber das liegt vielleicht an den Kopfhörern.
1: Okay. Gut, aber ich verstehe dich trotzdem.
0: Sonst nimm dir andere Kopfhörer vielleicht.
1: Ja.
0: Also, weil ich bin mir ganz sicher, dass wir gerade eine gute Übertragungsrate haben. Oder steckst du in ein anderes Dings rein?
1: Sag mal was.
0: Hallo?
1: Mir auch nicht, da muss ich ins andere stecken.
0: Ja, vielleicht geht das besser.
1: So?
0: Hörst du dich jetzt?
1: Ja, ja.
0: Ist
1: ja.
0: Besser?
1: Ja, besser, aber trotzdem abgehakt. Aber nun gut, das passt schon.
0: Aber das ist ja nicht so schön. Ich kann dir da auch jetzt nicht so viel, weil hier vorne ist es zu weit weg, ne?
1: Nö. Das geht.
0: Wir kriegen glaub, das hier ist, schon hin.
1: Ich glaube, das wird.
2: Genau, lass uns versuchen. Sonst höre ich dich tatsächlich.
0: Geht das?
2: Geht das gar nicht.
0: Geht das?
1: Oh ja, um Gottes. Gott, ja. So. Hallo.
0: Okay, alles da. Jetzt, wir kommen nochmal rein.
1: Ja, genau.
0: So, jetzt stimmt die Akustik. Hier ist die Funkpiratin im FSK und ich bin nicht alleine. Und weil ich gar nicht weiß, wie ich dich am besten vorstellen kann, weil du hast viele Alias. Pascha ist bei mir.
1: Ja.
0: Auch bekannt als DJ MPK. Auch bekannt als Macintosh. Oder wie soll ich dich nennen heute? Wie darf ich dich ansprechen?
1: Du kannst mich ruhig Pascha nennen.
0: Okay.
1: Auch wenn ich jetzt wegen meiner DJ-Geschichte hier bin, aber MPK waren meine Initialen. Muharrem Pascha Kamber. Ganz unkreativ habe ich mich damals genannt. Genau, und unter dem Titel dann auch, oder dem unter dem Namen dann auch quasi meine DJ-Laufbahn begonnen. Genau. Und Pasch McIntosh hat mir irgendjemand mal in den Staaten gegeben, als ich da gelebt habe. Und das ist dann irgendwie dann hängen geblieben. So.
0: Okay, also wer dich googeln möchte und auf deine Website gehen möchte, der findet dich dann unter Paschmack.
1: Genau, also Paschmack ist nur mein Kürzel bei Insta, aber wenn man Pasch McIntosh googelt oder auch MPK googelt oder ich glaube sogar DJ Pascha googelt, mit SH aber immer,
0: ja, genau.
1: Dann kommt man immer aufs gleiche Ergebnis.
0: Alles klar.
1: Ja.
0: Genau, ich muss zu Anfang sagen, das habe ich dir gerade eben auch schon erzählt, es ist selten, dass ich eine Radiosendung so gründlich versuche, also der Versuch, ne, vorzubereiten, weil du einfach schon ultra viel gemacht hast, super viel erlebt hast und mir natürlich im Telefonat innerhalb von einer halben Stunde versucht hast zu erzählen, was du alles schon ja auch erreicht hast. Das war natürlich schwierig. Ich werde versuchen, heute dein Leben und dein Werk und das, was dich ausmacht, ein bisschen vorzustellen. Du hast natürlich mir auch eine Playlist zusammengestellt, weil ich natürlich auch mal gerne wissen will, was meine Gäste so privat so für Musik hören. Und genau, es ist ja so, dass ich meine Radiosendung immer mit einer Frage beginne. Und das mache ich jetzt bei dir genauso. Wer bist du und wo kommst du her?
1: Genau, Pascha Kamber, bürgerlich. Ich komme aus Hamburg, gebürtiger Hamburger, in Billstedt groß geworden und lebe jetzt in Eimsbüttel.
0: Und du hast zwischendurch sehr viel erlebt.
1: Ich habe zwischendurch.
0: Und eigentlich bist du auch immer noch dabei. Ne? Du hast gestern Abend aufgelegt, du wirst heute Abend auflegen.
1: Ja.
0: Also das hört nicht auf bei dir. Wir können ja auch vielleicht schon ein bisschen teasern. Du hast vor, heute Tickets zu verlosen.
1: Stimmt, genau.
0: Na?
1: Ja, ja.
0: Das wollen wir auf jeden Fall noch machen. Du kannst dir vielleicht noch eine Frage oder so überlegen, die Anrufer dann beantworten müssen, um dann an das Ticket zu kommen. Du kannst ja vielleicht schon mal Werbung machen. Du legst heute Abend auf.
1: Genau.
0: Im Jazzcafé über Mojo.
1: Genau.
0: Und dann gehst du vielleicht noch mit runter, weil da heute Abend eine sehr große Veranstaltung stattfindet.
1: Genau.
0: Also du kannst ja gleich schon mal Werbung machen,
1: ja,
0: eigentlich.
1: Genau.
0: Ne?
1: Ich mache Werbung. Also nicht vielleicht, sondern ich gehe ganz sicher runter. Das ist also Asoto Sounds. Das sind Ole und Ari Arash. Das sind zwei Jungs, die vor, ja, ich glaube, so 30 Jahren angefangen haben, eine Hip-Hop-Veranstaltung zu machen für irgend so ein bisschen. Von uns, für uns so ein bisschen. Und das ist diese ganzen Menschen aus den alten Zeiten, wie wir halt so sagen, wie alle mit Hip-Hop irgendwie uns begegnet sind und gemeinsam auch fast aufgewachsen sind über die Jahre. laden sie halt jedes Jahr zu einer großen Party ein. So, und da gab es diese Party auch, glaube ich, 3-4 Jahre nicht und Corona und danach auch noch nicht sicher, ob sie weitermachen wollen. Dann haben sie angefangen, so eine Art Rerun zu machen. Die Partys waren damals im Wagenbau, im Nightclub. Ich habe damals im Nightclub auch mit ein paar Ami-Acts auch aufgelegt auf deren Partys. Und jetzt haben sie den Rerun immer im Mojo gemacht, im großen Mojo-Saal unten. Und ja, da kommen so 800 Leute schon, so, ist richtig voll und richtig viel. Ist ein riesiges Klassentreffen für uns. Also ist für uns ist es die Party des Jahres tatsächlich, weil wir voll. Einfach. Und ich mache den Warm-up oben im Mojo Café. Die letzten 3 Jahre auch. Vor 4 Jahren war ich unten im Club auch am Auflegen bei denen. Und genau. Und heute lege ich ab von 9 bis 1 im Café oben auf. Und dann werde ich dann auch runtergehen zum Mitfeiern. Und das ist halt gerade, es ist schwer, Menschen unserer Generation, unseres Alters irgendwie nochmal rauszubekommen. Alle beschweren sich immer, es ist so wenig los. Und wenn du dann, ich kenne das von mir, ich gehe nur weg, wenn ich auflege. Sonst gehe ich wirklich so gut wie gar nicht weg, weil ich freitags um 10 im Bett liege.
0: Ja, so. Ja,
1: und deswegen fangen wir auch ein bisschen früher mit dem Warm-up an, dass man nicht auf der Couch versackt oder wie auch immer. Und genau, und das ist heute. Ich habe 2 Karten dabei, die holt ihr euch dann heute Abend bei mir ab.
0: Genau.
1: Genau, ja.
0: Ja, wir denken uns noch eine Frage aus, die dann beantwortet werden muss, finde ich. Das kann ja nicht so einfach sein, ne?
1: Das stimmt.
0: Das ist schon was Besonderes, was du da dann vorhast.
1: Ja.
0: Ich möchte dich ein bisschen vorstellen und ich würde dich bitten, mich zu unterbrechen und mich auch zu verbessern, wenn das, was ich sage, nicht stimmt.
1: Das mache ich, ja.
0: Du hast mir natürlich super viele Namen erzählt aus der Zeit, aus der du, ich sage jetzt mal, bekannt geworden bist. Du bist einer der Pioniere der deutschen Hip-Hop- und DJ-Szene und wir sprechen da vom Ende der 80er, Anfang der 90er. Mhm. Und ich glaube, wir könnten auch den ganzen Nachmittag jetzt mit Stories aus deinem Leben füllen. Aber ich würde mir natürlich wünschen, dass du mir vielleicht einen klitzekleinen Einblick in deine DJ-Karriere gibst.
1: Ja.
0: Ich muss dazu sagen, bei mir ist das so, ich habe Anfang der 90er Ace of Base gehört oder so. Ich bin halt nicht so in dieser Szene, sag ich jetzt mal, mit dem Bewusstsein drin gewesen. Obwohl ich ja, ich sag jetzt mal, im Speckgürtel von Hamburg gewohnt habe. Ne? Ich weiß nicht, fettes Brot kommt aus Pinneberg, da um die Ecke habe ich gelebt. So. Aber trotzdem musst du mir das so ein bisschen erzählen aus der Perspektive desjenigen, der auch wirklich dabei war.
1: Ja.
0: Da sind dann vielleicht so 10 Jahre Altersunterschied doch nochmal relevant, ja. Würde ich behaupten.
1: Ja.
0: Wie hat das alles angefangen? Also du hast viel Zeit in Hamburg in der Graffiti-, Skateboard- und DJ-Szene verbracht und unglaublich viele Kontakte geknüpft.
1: Mhm.
0: Und ich habe das Gefühl, DJ zu sein, das geht nicht als Mensch, der gerne alleine ist, oder?
1: Nochmal bitte?
0: Also wenn man DJ ist, das geht nicht, wenn man gerne alleine ist. Ne? Also
1: ach so,
0: du bist wahrscheinlich sehr viel mit Menschen umgeben gewesen und vermutlich, ich sag jetzt mal heute Abend oder so,
1: ja
0: immer wieder. Ne?
1: Das stimmt. Ja, da hast du natürlich recht. Das ist nicht etwas, was man tut, wenn man gerne alleine ist. Ich bin tatsächlich aber sehr gerne alleine, gerade im Alter, sage ich einmal, bin ich gerne alleine. Ich brauche unter der Woche immer meine 2 Abende, wo ich wirklich ganz für mich alleine bin.
0: Okay.
1: Dann, also wir haben in unserem Haus 4 Wohnungen, die von Familie besetzt sind. Meine Mutter wohnt im Haus, meine Neffen, meine Schwester und ihr Mann wohnen im Haus. Und da habe ich auch Abende, weil es ist immer jemand da. Ne? Und das ist auch furchtbar schön. Ich weiß aber auch gerade durchs Auflegen, gestern aufgelegt, heute zu dir und dann heute Abend auflegen.
0: Alter,
1: das heißt, heute Vormittag brauchte ich auch, habe meine Klingel ausgemacht und habe die Wohnung geputzt und musste meinen Kopf ein bisschen frei bekommen. Aber ja, Alleinsein hilft dann, also man sollte schon sozialfähig sein, aber ich glaube, das kommt so ein bisschen mit einher. So,
0: ja.
1: Ne? Damals habe ich es jetzt ja auch nicht gemacht, angefangen aufzulegen oder zu scratchen, weil ich unbedingt auf Partys gehen wollte oder so. Es war einfach etwas, was ich machen wollte. Und ich habe die meiste Zeit im Übungsraum verbracht oder zu Hause, ne, am Üben und jeden einzelnen Tag. Und dann ergibt sich natürlich dann, dass du dann auf Partys gehst und dann auflegst oder keine Ahnung. Aber ursprünglich gemacht habe ich es nur, ich wollte das machen und ich wollte sehr gut darin sein.
0: Du warst in Altstadt auf der Sporthalle und hast ein Konzert gesehen. Ein
1: genau.
0: DJ ist da aufgetreten. Und das hat bei dir Klick gemacht und hast gesagt, das mache ich auch.
1: Genau so. Das war das Public Enemy Konzert. Das ist jetzt vielleicht die Überleitung. Wir können das Lied ja vielleicht gleich im Anschluss
0: mal. Aha, guck mal, wie cool, dass du es vorbereitet hast.
1: Genau. Und zwar habe ich einen Nachbarn gehabt, mit dem ich immer Fußball gespielt habe. Frank Rudolph hieß der. Und der hat mit Hip-Hop nichts zu tun gehabt. Und sein Bruder hat ihm mal eine Kassette gegeben von einer Rap-Band aus Amerika. Und da haben wir bei ihm irgendwie zu Hause gesessen. Da war ich 15, so. Und dann hat er mir dieses Public Enemy Tape gespielt, deren zweites Album, It Takes a Nation of Millions to Hold Us Back. Und dann hat er mir dieses Album, also diese Kassette abgespielt. Und ich bin mit Musik auch davor also aufgewachsen, aber das war das allerprägendste musikalische Erlebnis, was ich jemals hatte. Weil es war so eindringlich, es hat mich so geflasht einfach. Und dann war Public Enemy, ich glaube, so 6 Monate später in Hamburg mit Run DMC zusammen und Derek B, ist ein Rapper aus England, rest in peace, der ist leider gestorben vor einigen Jahren. Und sein DJ wiederum, DJ Scratch, ist heute auch noch sehr aktiv und sehr berühmt. Der hatte damals eine DJ-Meisterschaft gewonnen, kam mit so einem großen, wie die Boxer ihn tragen, so einem WM-Gürtel auf die Bühne. Und ich dachte schon so, hey, was macht der denn da jetzt so? Und dann hat er den Opener halt gemacht und hat dann sein Set gemacht. Und ich dachte, oh mein Gott, was macht der da? Und ich will genau das so machen. Ich habe das Konzert zwar schon genießen können, aber ich habe im Hinterkopf immer gedacht, ich muss jetzt irgendwie. Und dann bin ich nach Hause und am nächsten Tag in den Keller unserer Wohnung. Da haben meine Eltern, die ein Restaurant hatten damals, ganz viel Musikequipment, weil sie immer auch so Live-Auftritte hatten im Restaurant. Und ich habe wirklich einen alten Sanyo-Plattenspieler und ein altes kleines Mischpult gefunden. Habe das dann einfach genommen, irgendwie alles eingestöpselt, habe von meinem Vater, möge in Frieden ruhen, seine Dean Martin-Platten genommen, habe mit denen angefangen zu scratchen. Und so fing es dann tatsächlich an. So.
0: Krass.
1: Ja.
0: Geile Story.
1: Ja.
0: Mega.
1: Ja. Zum Leid meiner Familie dann auch, muss ich sagen, meine wundervollen Schwestern Detta und Mini, die sind 4 und 5 Jahre älter als ich. Und wir haben über dem Restaurant gewohnt damals. Wir hatten ein Haus, so 2 Stockwerke über dem Restaurant. Und ich habe dann gescratcht und das Fenster war auf und die Gäste unten dachten, also was macht euer Sohn da oben? Kann er nicht mal die Musik, was macht, das ist ja nicht mal Musik, was er da macht. Oder meine Geschwister, wenn ich immer über Kopfhörer gescratcht habe, du hörst da immer nur dieses Klicken von diesem Crossfader, ohne dass du, weil ich Kopfhörer auf hatte. Und die haben mich dann, ich habe die halt nachts geweckt, weil ich einfach durch dieses Klicken, ne, die sind halt wahnsinnig geworden. Und das ging dann auch irgendwie 1,5 Jahre so weiter, bis ich dann deutscher Meister wurde und alle dann plötzlich verstanden haben, was ich da eigentlich mache.
0: Ja, geil.
1: Und
0: hast du einen Gürtel bekommen?
1: Was habe ich bekommen?
0: Wichtigste Frage, hast du einen Gürtel gekriegt?
1: Ich habe keinen Gürtel bekommen. Nee, den Gürtel gab es.
0: Später gab es den, ne?
1: Den gab es später, den hatten wir mit unserem Verband. Später hatten wir auch solche WM-Gürtel.
0: Ja, ja.
1: Genau, ich habe eine Jacke bekommen. Die Jacke war richtig cool, die habe ich auch heute noch.
0: Da ich habe doch ein Video gesehen, dass du irgendeinen Gürtel bekommen hattest, auf jeden Fall.
1: Eine Jacke hatte ich bekommen.
0: Aber die Jacken waren ja zu der Zeit auch sehr wichtig, habe ich gehört.
1: Ja, natürlich, ja, klar. Das ist deine Trophäe quasi.
0: Ja, ja. So. Egal wie heiß der war, du hast sie immer angelassen.
1: Na klar,
0: ne?
1: Auf jeden Fall mit der geschlafen habe ich mit dem.
0: Lebt noch?
1: Die lebt noch, die ist ein bisschen veraltet, aber die hängt bei mir tatsächlich noch im Schrank. Ja, das ist meine Lieblingsjacke, die ich nie tragen kann, weil die zu klein ist. Aber nee, ich habe mit meine Familie hat mich da wirklich auch wirklich wahnsinnig unterstützt. Also meine Geschwister wussten schon, was ich da mache. Die ältere der beiden, Detta, die hat mich auch auf einige Vorentscheide begleitet.
0: Geil.
1: Und weil ich halt noch jung war einfach und meine Geschwister immer auf mich aufgepasst, die haben mich mit großgezogen quasi. Ne? Ich bin immer heute noch der kleine Bruder quasi. Und die haben mich sehr unterstützt und auch als sie dann verstanden haben, er hätte so ein paar Vorentscheide gewonnen, der scheint da richtig was zu reißen. So, wir lassen dem jetzt mal alle Zeit, die er will. Und musste dann auch nicht mehr im Restaurant helfen. Ich durfte immer nach Altona nach der Schule zu meinem Übungsraum mit meinen Freunden. Habe dann bis in die späten Abend, bis Nachtstunden geprobt und geübt. Und dann war dann plötzlich die deutsche Meisterschaft, wo ich ins Finale gekommen bin. Und rief dann meine Familie an danach und habe denen gesagt, dass ich es tatsächlich geschafft habe. So, und ja, das war...
0: Was hat man damals gewonnen? Was hat man da gekriegt?
1: Du hast ganz viel, wie man im Hip-Hop sagt, Clout gewonnen. Das heißt, ja. Bragging Rights. Du kannst, so. Die Jacke hast du bekommen. Du hast ein Mischpult bekommen. Kein Geld oder sowas.
0: Ja.
1: Aber natürlich dann ganz viel Promo halt. Ne? Das war in Köln, Medienstadt oder Mediastadt in Deutschland. Das heißt, ich musste dann in Köln bleiben 2 Tage. Die haben mir dann noch so ein... Ich habe tatsächlich, ist kein Witz, ich habe in der Hotelsuite von Janet Jackson übernachtet 2 Abende, weil die sollte da auftreten auf diesem Event und ist nicht gekommen. Und dann haben sie mir ihr Hotelzimmer gegeben. Alles, was man sich so vorstellt an, wie man sagt, na sag schnell,
3: klischee-mäßig ja. meine ich jetzt so.
0: Was für sie vorbereitet war?
1: Ja, so ein riesen, ganz viele Blumen in dem Zimmer, da war ein riesen Whirlpool in dem Bad. Also wirklich, wie du dir das im Film vorstellen würdest. Und ich, da habe ich übernachtet 2 Tage.
0: Und du warst 17 oder so,
1: Ich war 17, genau. Ich war zwar ganz einsam, aber ich war alleine halt da. Meine Freunde sind nach Hamburg gefahren und ich... Und nee, die haben dann gesagt, du bleibst jetzt bitte in Köln, weil wir bereiten für dich halt Interviews vor und so weiter. Dann bin ich dann wirklich ich weiß es nicht mehr, irgendeinem Fernsehsender war ich. Ich war bei 1-2 Radiostationen und die haben so eine Mediarunde gemacht, wo dann im Hotel in der Lobby dann irgendwie mehrere Journalisten kamen, die mich interviewt haben. So. Und dann, für mich war es völlig überfordernd auch natürlich. Ich wusste überhaupt nicht, wie mir geschieht. Und dann so 2-3 Wochen später war ja die WM in London. Und da habe ich natürlich auch alles bezahlt bekommen und wurde dann dorthin geflogen quasi und habe dann bei der WM mitgemacht, habe den Finalentscheid verpasst leider.
0: Super viele erste Kontakte geknüpft und dann ging es ja richtig los, ne?
1: Das stimmt.
0: So habe ich das verstanden.
1: Ja, genau. Da ging es quasi richtig los. Ich hatte schon das Jahr davor mich entschieden, Austauschschüler in Kalifornien zu sein. Ich war tatsächlich, das steht da nirgendwo bei deinen Notizen drin, aber ich war Kindermodel bei der Brigitte von meinem 6. bis zu meinem 10., 11. Lebensjahr, glaube ich. Und meine Eltern haben die ganze Kohle halt schön gehortet für mich und gesagt, du kannst, wenn du 18 bist, dir ein Auto kaufen oder was auch immer. Und ich war halt so ein Regular bei der Brigitte tatsächlich. Ich war alle paar Ausgaben war ich in der Brigitte als Model und habe dann halt Geld gespart. Und ich habe dann mit 12 schon entschieden, mit 12, 13, ich möchte nach der mittleren Reife, vor dem Abi möchte ich ein Jahr weg.
0: Cool.
1: Und dann bin ich halt deutscher Meister geworden und dann kommen natürlich unendliche Angebote, ne? Irgendwie Technotronic und Snap, die wollten mich auf Tour mitnehmen und all das, aber ich konnte nichts davon machen, weil ich halt diesen Vertrag hatte, das hat 17.000 Mark gekostet damals, dieses Jahr, Austauschjahr. Und ich wusste, ich bin ab dem 1. September für ein Jahr weg. Das heißt, da ist mir auf der Ebene natürlich viel verloren gegangen, aber ich habe bei der WM DJ Qbert kennengelernt. Und seinen damaligen Manager Alex Aquino. Und Qbert ist heute noch und auch heute super aktiv, ist der Yoda des Scratchen, sagt man so. Mhm. Und die habe ich kennengelernt und Qbert hat den 2. Platz gemacht. Und David Fascher aus Hamburg, das war quasi mein Rivale, der hat gewonnen. Der hat nämlich das Jahr davor ist er Weltmeister geworden, hat seinen Titel verteidigt in London in dem Jahr, wo ich da war. Und die haben quasi versucht, mit mir die Konnecke aufzubauen, damit ich denen erzählen kann, was er so für Tricks macht und keine Ahnung. Dann hat Dave gewonnen, Qbert ist 2. geworden und dann haben wir gesagt, Mensch, irgendwann müsste man mal auf die Idee kommen, ein anderes DJ-Battle-Format zu gründen, weil es war damals in den 90ern bei der WM vor allen Dingen sehr auf so Body-Tricks ausgerichtet oder Crowd-Reaction. Das war gar nicht so die technischen Skills, die den Ausschlag gegeben haben. Dave hat dann halt so ein Breakdance-Handplant auf dem Plattenspieler gemacht.
0: Habe ich natürlich auch angeguckt.
1: Genau, das ist total krass eigentlich.
0: Weil ihr das alle so von berichtet habt, ich so, keine Ahnung, kann ich mir nicht vorstellen.
1: Ja.
0: Es ist schon abgefahren. Da hat er irgendwie so ein Ding draufgelegt, dass er da seine Hand nicht auf den Pixar, sag ich jetzt mal, hat.
1: Genau.
0: Und dann hat er sich auf seinem eigenen Plattendriller gedreht.
1: Genau,
0: ne?
1: Völlig,
0: schon abgefahren.
1: Völlig verrückt. Aber dann haben wir auch gesagt, so Mensch, wir sollten, also ich glaube, am Abend danach haben wir gesagt, es muss irgendein Battle geben, wo man irgendwie nur auf Skills und so, genau. Mhm. Naja, wie dem auch sei, um das einmal kurz abzuschließen, ich bin dann, hab denen gesagt, ich bin in Kalifornien, Austauschschüler, ich weiß noch nicht genau, wo ich landen werde, aber ich bin auf jeden Fall in Kalifornien, dann haben sie mir ihre Karte gegeben. Und wie der Zufall, Schicksal, wie auch immer es wollte, war ich nur 3 Autostunden entfernt von San Francisco. In Mendocino war ich, in Nordkalifornien, da war ich in der Highschool und war dann die ersten in dem Jahr alle, weiß ich nicht, 3-4 Wochen mit meinem Gastbruder nach San Francisco gefahren und da war Qbert, Mixmaster Mike, der heute halt der Rockstar-DJ ist, war von den Beastie Boys lange der DJ und diese Jungs waren meine ersten Kontakte dort so und dann bin ich halt nach San Francisco gezogen, 93, nachdem ich noch kurz hier war in Hamburg. Und dann habe ich die alle wieder getroffen und dann haben wir 96 dieses neue DJ-Battle gegründet, was wir uns damals eigentlich versprochen haben, das zu machen irgendwann. Und dann haben wir quasi eine weltweite DJ-Turntables-Revolution gestartet, wenn man so will. In 18 Ländern haben wir es aufgezogen und das war dann der Shit damals, so über 5-6 Jahre.
0: So. Genau, das habe ich... ihr habt euch International Turntables Federation genannt.
1: Genau.
0: Die ITF.
1: ITF, genau.
0: ITF, ja, genau. Ja. Das finde ich mega, was ihr da auf die Beine gestellt habt. Und ich habe natürlich auch ein bisschen mir so Podcasts angehört. Du bist ja hier, ich gefühlt im 100. Interview. Also schon total erfahren. Welche Frage kann ich dich noch stellen, dass du überrascht bist? So, ich habe überlegt, so, ich meine, ich kann doch nicht dieselben Fragen, die jeder fragt, weil du es ja schon 100 Mal beantwortet hast. Trotzdem muss man dich auch so ein bisschen kennenlernen.
1: Ja.
0: Ich finde es schön, dass du angedeutet hast, du hast den Song von Public Enemy Rebel Without a Pause in deine Playlist gepackt.
1: Ja.
0: Und ich würde den jetzt gerne einmal hören wollen.
1: Gerne.
0: Um damit quasi auf deinen Beginn hinzuweisen. Und dann alle, die hier gerade zuhören, ihr hört das FSK auf 93.0 und über Kabel auf 101.4. 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Bei mir ist Pascha. Heute Abend noch im Mojo zu hören. Und wir verlosen noch Karten für die Party heute Abend, also bleibt auf jeden Fall dran, denn es lohnt sich. Ich habe dich noch nie, wir haben eventuell habe ich dich schon mal live gesehen, wir wissen es nicht, aber wahrscheinlich als Hamburger Hip-Hop Tanz Crowd kann man gar nicht an dir vorbeigekommen sein in den letzten Jahren, denke ich.
1: In den letzten Jahren nicht.
0: Das ist, wenn man es nicht gewusst hätte, wärst du wahrscheinlich trotzdem irgendwo mal der DJ gewesen.
1: Ich höre das
0: darüber
1: ganz
0: sprechen
1: oft von
0: wir
1: Leuten
0: noch.
1: Tatsächlich.
0: Ja, ich glaube auf jeden Fall. Also weil du bist ja in vielen Clubs auch der auch schon ist mir das Wort entfallen. Du bist
1: Resident?
0: Der Resident, genau, der Resident
1: genau.
0: gewesen.
1: Ja.
0: Und darüber reden wir natürlich noch. Aber jetzt kommt erstmal Public Enemy und ihr bleibt am besten dran.
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0: Applaus, Applaus.
1: Zu dem Lied sagen, das ist eins dieser klassischen Lieder, wenn meine Eltern, meine Schwester und ich dann nach Feierabend im Restaurant nochmal irgendwo rausgefahren sind zum Essen, keine Ahnung, dann durfte ich immer meine Kassetten im Auto spielen und habe ich dann genau solche Musik gespielt, was wir gerade gehört haben, und meine Geschwister saßen neben mir und gesagt, boah, ey, das nervt so sehr, ey. Und keiner konnte zu der Zeit zumindest was damit anfangen, aber dann später umso mehr, genau.
0: Wir sind noch dabei, uns eine Frage auszudenken, die du stellen kannst, damit man die Tickets gewinnt heute Abend für das Mojo. Also du denkst ja auf jeden Fall, habe ich das Gefühl, was ziemlich Gemeines aus. Aber es muss auch ein bisschen, ich sag mal, Mainstream sein, glaube ich. Weil sonst weiß das nachher keiner. Also so.
1: Wäre sonst
0: gemein. Uns fällt noch was ein. Du bist nach Amerika als deutscher Meister gereist und du warst da, hast du ja erzählt, dann Austauschschüler in San Francisco oder bei San Francisco. Mhm. Das war 1992, ist das
1: 91
0: richtig?
1: 91, genau. Mhm.
0: Hattest du damals diese, also ich sag mal die ITF, das, darüber hattet ihr ja schon nachgedacht, aber hättest du dir, also in deinen kühnsten Träumen ausdenken können, was sich da alles dann ergeben wird? Also hättest du dir das vorstellen können, was dann gefolgt ist?
1: Nee, tatsächlich nicht, weil, also mir ging es nach dem ersten Jahr in Kalifornien auf der, was das DJing betrifft, überhaupt nicht gut, weil ich hatte keine Plattenspieler. So, ich hatte mein Proberaum hier in Altona wurde eingebrochen, wurde, also meine Plattenspieler, meine 700, 800 Platten wurden, also alles wurde geklaut.
0: Nein.
1: So, ja, doch. Und eigentlich war der Plan, dass meine Geschwister, meine Eltern mein Equipment mir zum Teil rüberschicken, dass ich da, ne, aber ich war in Mendocino, das ist so ein kleines Kunstdorf an der Küste, da gibt's halt nichts. Ich war halt damals auch derjenige, der Hip-Hop quasi auch dahin gebracht hat, wo jemand halt Hip-Hop gehört hat. Das gab's damals alles nicht.
0: Ach,
1: also.
0: Krass.
1: Und aber letztendlich kam ich nach dem Austauschjahr ja nach Deutschland zurück und ich habe dann, war knapp 6 Monate hier, ich war auf dem Wirtschaftsabi und habe mich dann entschieden, ich möchte wieder zurück nach Kalifornien. Aber in der Zeit dann auch alte Weggefährten getroffen, die Alben gemacht haben, die wollten, dass ich auf deren Musik scratche, habe ich dann auch gemacht, aber ich habe halt ein Jahr lang quasi, wenn man so will, keine Plattenspiele richtig angefasst. Ich war zwar, als ich in San Francisco, wie gesagt, in meinem Austauschjahr mit den Jungs abgehangen habe, dann sind wir halt auf Partys gegangen. Ich habe denen zugeguckt auf deren Auftritten. Ich habe nie irgendwie selbst, ne?
0: Mhm.
1: Ich habe bei dem allerersten, wo ich da zu Besuch bei denen war, da war so eine Riesenveranstaltung, so eine Convention. Und da habe ich in der Backstage aufgelegt, da war ich aber noch recht frisch. Da war ich noch mein Taktgefühl hatte ich noch. Aber ein Jahr später ging es mir dann da richtig schlecht, weil ich habe einfach das Gefühl gehabt, ey, das wurde mir irgendwie genommen und ich habe den Bezug verloren. Und dann bin ich nach der kurzen Zeit, die ich dann hier war, mich entschieden nach Kalifornien zurück und bin auch erstmal nach Mendocino zurück. Und ich bin da aufs College gegangen und bin dann erst so, ich glaube Mitte 93 nach San Francisco gezogen. Und dann musst du auch natürlich, du musst hustlen, du musst versuchen Geld zu verdienen, nebenbei irgendwie deine Schule zu machen etc. Und hatte auch da kein Geld für Equipment. Ich habe mit Leuten geprobt bei denen zu Hause, aber diesen Bezug zu einem hatte ich wirklich verloren. Dann war ich ein ganzes Jahr in Hamburg 95, weil ich Visa-Probleme hatte, weil ich ja einen bosnischen Pass hatte und der Krieg ja ausgebrochen ist und ich durfte nicht zurück nach Amerika. Obwohl ich nur 2 Wochen hier bleiben wollte, musste ich ein ganzes Jahr hier bleiben, weil ich eingebürgert werden musste. Und all diese Jahre waren sehr schwer.
0: Mhm.
1: So, und dann ist mein Vater gestorben, 96, plötzlich, also quasi in dem Alter, in dem ich jetzt bin.
0: Ja.
1: Da war ich

0: in der Zeit
1: sind. Ja. Ja, klar, weil du dann auch wahrscheinlich mit anderen Themen beschäftigt warst, ne?
0: Genau, ja.
1: Du hast ja erzählt, wie sehr deine Familie quasi unter deinem DJing leiden musste. Und als du dann ja entschieden hast, auch wieder zurück nach Amerika zu gehen und dann vielleicht ja auch mehr mit dem DJ zu tun hattest, als du es vielleicht geplant hattest zu anfangen oder sich deine Eltern gewünscht hätten. Mhm. Haben die mal zu dir gesagt, Junge, lern was Anständiges?
0: Definitiv nicht. Also gerade meine Eltern geben ja solche Ratschläge quasi. Oder?
1: Ja, ja, genau.
0: Meine Mutter, vielleicht hört sie auch zu, sie ist in Bosnien, ich weiß nicht, ob sie die in dem Empfang hat. Meine Mutter wollte immer, Schule ist das Wichtigste, studieren und werd Anwalt oder so. Ne? Das war so für meine Mutter. Mein Vater, ich will nicht sagen, ihm war es egal. Mein Vater hatte so den Wunsch, den er nicht wirklich nach außen getragen hat. Aber ich wusste, dass das sein Wunsch war, dass ich das Restaurant übernehme irgendwann. Ja. Wir hatten ein Restaurant und wir waren ein krass enger Familienbetrieb. Also wir haben als zu fünft wirklich das Restaurant gewuppt. Und ich habe da gearbeitet, seit ich 8 bin. So, ich bin damit aufgewachsen. So. Und dann nach Amerika. Meine Mutter wollte das auf gar keinen Fall. Weil ich bin ein wirkliches, heute noch, ein totales Muttersöhnchen. Mhm. So, meine Mutter und ich haben eine äußerst enge Beziehung heute noch. Und sie wollte mich nicht verlieren. So. Mein Vater hat dann gesagt, so, nee, lass ihn mal. Ne? Der möchte seinen Weg gehen. Aber es hat ihm halt genauso wehgetan. So. Aber die haben mir immer, und auch wirklich vor dem DJing auch, ob ich geskatet bin oder selbst, dass ich gesprüht habe auf illegalen Wänden oder, weißt du, oder natürlich als Kind Fußball und Sport und Tennis und ganze Ausrüstung gekauft. Was immer ich wollte oder machen wollte als Hobby oder mein Weg gehen wurde, haben sie mich 100% unterstützt. Ach, cool. So. Ja, ja. Meine Geschwister sowieso, aber ich meine im Bezug darauf, was Eltern einem mitgeben, so als Kind, genau, ja.
1: Du warst ja relativ lange dann dort und ich habe mir auch einen Podcast angehört, wo du so ein bisschen auch über das Ende, sag ich jetzt mal, von der ITF, von diesen Battles und von den Wettbewerben dann erzählt hast. Mhm. Das ist wahrscheinlich eine relativ lange Geschichte, bis es dann dazu gekommen ist. Aber ganz ausschlaggebend war der Anschlag von 9/11. Das ist ja quasi, hat euch ja so ein bisschen wirklich schlecht in die Karten gespielt, weil kein Mensch mehr dann nach Amerika reisen wollte.
0: Ja.
1: Und die hattet ja bis dahin, also so wie ich es verstanden habe, wirklich super viel erreicht. Ich meine, 18 Länder ist ja Wahnsinn. Ihr seid ja auch in so total abgefahrenen Ländern gewesen. Ne?
0: Ja, wir waren, da war ich zwar nicht selbst, weil mein Partner Alex und ich haben uns das quasi aufgeteilt. Ich habe meistens die Europa-Tourneen gemacht, weil ich hier auch einfach Beziehungen hatte. Und er hat dann eher Asien und Australien, Neuseeland und in Beirut war er auch. Da hatten wir auch ein Chapter im Libanon.
1: Ja, abgefahren.
0: Ja, total abgefahren. Und das war dann wirklich, als ITF dann, es gab 1996 das legendäre Battle zwischen den Executioners, den X-Men, das ist ein DJ-Kollektiv aus New York, und den Invisible Scratch Pickles, meinen Homies quasi aus San Francisco. Mhm. Das war so ein Friendly Battle, aber die haben sich beim Rocksteady-Jubiläum, und da war ich noch nicht dabei, weil ich bin erst einige Monate dazugestoßen, sind die gegeneinander also als Showcase angetreten. Und darüber haben wir tatsächlich gerade mit den ganzen Legenden, selbst mit dem Creator des Scratches, Grand Wizard Theodore war dabei, wir waren zu fünf, zu sechst, einen Twitch-Stream gemacht zum 30. Jubiläum von diesem Event. Und da haben wir auch nochmal drüber gesprochen. Es hat sich so schnell verbreitet damals. Das heißt, Alex und ich haben das ganz alleine gemacht. Und Leute dachten irgendwann, das muss ja ein Unternehmen sein mit 40, 50 Leuten. Das waren wirklich nur wir beide. Wir hatten natürlich Unterstützung. So, ne? Aber das ging alles sehr, sehr schnell und sehr, sehr weit und sehr.
1: Wie arbeitsintensiv halt auch, ne?
0: Voll.
1: Du musst ja mit Herzblut dabei sein, weil sonst schaffst du das nicht, ne?
0: Und verdienst halt keine Kohle, ne? Du hast natürlich Sponsoren, die geben dir dann mal Sachpreise für die Battles, aber du musst die ganzen Reisen bezahlen. Du musst die ganzen Showcase, also du musst alles, also ne, und wir hatten wirklich keine Kohle. Wir waren auch zu der Zeit einfach nicht business savvy genug, weil wir waren einfach so ein paar Kids, die wollten einfach was auf die Beine stellen, weißt du, und deswegen haben wir auch so viel Anerkennung und Respekt bekommen, weil die ganzen Kids, die in ihren dunklen Zimmern und Kellern üben, hatten endlich irgendwas, wo sie wissen, dass sie für ihre Skill entsprechend eine
1: Bühne
0: bekommen.
1: Ja, so. Total cool.
0: Und dann hast du halt Leute, die von Paris bis Sydney irgendwie sagen, ey, ich bin Hip-Hop-Promoter in meiner Stadt und ich würde gerne das ITF-Chapter hier machen. Dann reist du da überall hin und checkst die Leute aus und verbringst auch mal eine Woche dann in Paris, um zu gucken, wie ticken die denn so, wie sind die denn so. Weil wir hatten einen hohen Anspruch und wir hatten einen Ruf zu verlieren. Und daraus wurden dann, wie gesagt, 18 Länder. Deswegen war ich in der Zeit ja auch oft in Hamburg auch. Ich war ja pro Jahr

0: wegen der Familie sowieso. Aber zusätzlich zu der ITF-Sache, ich habe dann auch die deutsche Meisterschaft die letzten Jahre in Hamburg stattfinden lassen. Das war mir auch ein Anliegen, weil ich in Hamburg aufgewachsen bin. Mhm. In der Markthalle, wo ich halt aufgetreten bin als 15-, 16-Jähriger. So, und da der Kreis sich auch da geschlossen hat wieder, mhm, für mich. So, genau.
1: Du hast ja in diesem Podcast davon erzählt, aus welchen Gründen auch immer. Vielleicht war dann auch die Luft raus oder ich weiß nicht, das müsstest du dann mit deinen eigenen Worten erzählen. Ihr habt das dann ja irgendwann quasi beendet oder abgeschlossen oder du hast dann gesagt, so, ich kann nicht mehr.
0: Ja.
1: Also warst du nach dieser Entscheidung erleichtert? Also wie lange hast du schon in dir selbst überlegt gehabt, boah, eigentlich muss ich jetzt was anderes anfangen oder irgendwie, ich kann es nicht mehr, ich bin abgebrannt, ausgebrannt, wie auch immer. Mhm. Da warst du Anfang 30 ungefähr, ne?
0: Genau, ja.
1: Wie hat sich das angefühlt? Genau. Wie war das so für dich innerlich?
0: Also,
1: ein Relief oder eher so Barney?
0: Es war ein Relief, aber ich bin auch mit dir ganz ehrlich, das Thema kommt in diversen so richtigen Turntables-Podcasts oder Interviews, die ich dann auch gebe oder gegeben habe die Jahre, weil sich alle das gefragt haben. Ja. So. Ich hab das aus reiner Emotion entschieden. Mhm. So, ich habe das nicht strategisch oder mit, also ich habe einfach nur, ich war broke, so, wir haben einfach kein Geld verdient damit. Das war einfach schlimm. So, ne? Wenn du dir dann 5, 6 Jahre, ja, wir haben es einfach nicht geschafft, ein Business aufzubauen. Man macht das ja nicht, um ein Business aufzubauen, aber wenn du damit dein komplettes Leben verbringst, ich meine, klar, das komplette Leben.
1: Ne?
0: Ich habe in dem ITF-Loft quasi gelebt. Und habe dann von morgens bis nachts da gearbeitet. Mhm. So. Aber es hat mir halt einfach, es war meine Erfüllung. So.
1: Ja.
0: Es war meine Bestimmung sogar. Ne? Mhm. Ich habe, oder Berufung, wie auch immer.
1: Mhm.
0: Weil du weißt, dass das, was du tust, so viel für die Kultur tut. Und das hat es ja zweifelsohne. Und das sieht man heute noch und bekommt man heute noch mit. Aber irgendwann war ich dann in Hamburg. 2001 waren die Anschläge in New York. Wir hatten die WM, wir haben die WM jedes Jahr woanders gemacht. Also 97 die erste von uns waren in San Francisco, dann Amsterdam, dann Hawaii.
1: Krass.
0: Dann in 2000 war sie vergessen. Wow. Nee, LA, genau, in LA. Nee, 2001 LA, entschuldige bitte. 2000 haben wir sie in San Francisco gemacht, wieder. Und da war es dann so, dass quasi keiner oder zu wenig Leute gekommen sind.
1: Ja.
0: So, weil keiner wollte mehr reisen. Wir fliegen ja dann auch irgendwie 50 Leute rein, ne, aus der ganzen Welt, so, ne, die auch in der Jury sind und so weiter. Und auch die Teilnehmer, die Chapter bezahlen für die Gewinner jeweils des einzelnen Landes. Aber dennoch, Leute wollten nicht fliegen. Und generell war die Stimmung aber in dem Jahr dann auch wirklich, das Internet ist dann quasi, hat dich dann so hingestellt, als ob, ja, ihr steckt euch die ganze Kohle in die Tasche und die Gewinner kriegen nicht mal Preisgeld und bla bla bla. Und das lief leider die ganze Zeit, während wir das gemacht haben. So, es gibt immer die Internet-Hater, das ist heute ja nicht anders. Aber das hat mich irgendwann so getroffen, weil ich mir dachte, Alter, ich habe mein komplettes Leben dem gewidmet. So, für nicht nur für mich, sondern für uns alle. So, und für die Kultur, weißt du? Und es war einfach so viel Undankbarkeit dabei, so. Also von Leuten, die mir eigentlich scheißegal sein können, vom Ding her. Aber trotzdem hat mich das so angefasst und ich habe irgendwann gesagt so zu Alex, ich möchte das nicht mehr. Ich kann das einfach auch nicht mehr. Und wie gesagt, ne, der Krieg in Bosnien, muss ich auch dazu sagen, ich war emotional, also es hat mich auch alles das sehr mitgenommen. In den letzten Jahren davor ist auch noch mal viel Familie gestorben in Bosnien. Ich war einfach in so einem Mindstate, wo ich gesagt habe, ich brauche von allem einfach eine Pause, weil ich war jahrelang nicht nur aktiv am, so mit Herzblut am Arbeiten, aber ich war auch einfach unterwegs. Ne? Ich habe das halbe Jahr on the road verbracht, was total Spaß gemacht hat. Ich will das auf gar keinen Fall entwerten, um Gottes Willen. Das war mit die beste Zeit meines Lebens so. Aber am Ende, wenn du sagst so, ey, du musst noch, es kann nicht sein, dass ich einen Nebenjob haben muss, um irgendwie Miete zu bezahlen, wenn ich einen weltweiten DJ-Verband leite, Alter, das passt nicht zusammen.
1: Ne? Das kann man sich heutzutage gar nicht vorstellen, ne?
0: Nee, absolut nicht. Und das war halt schade, dass die Menschen da draußen uns so hingestellt hätten als, ja, wie gesagt, dass wir geizig wären oder was auch immer. Mhm. Das hat mich dann irgendwie, obwohl es mir, wie gesagt, egal sein hätte können, vielleicht sogar müssen, aber ich war generell einfach für mich so, ich möchte jetzt weg und ich musste auch eine Grundsatzentscheidung treffen, was ich aus meinem Leben möchte. Ich hatte jetzt keinen Plan, aber ich musste mich entscheiden, möchte ich jetzt ab meinen 30ern meine Zukunft in Kalifornien planen oder in Hamburg. So, und das war eine Grundsatzentscheidung für mein Leben. Obwohl ich keinen Plan hatte, musste nicht lange überlegen. Ich habe mich entschieden, nach Hamburg zurückzukommen. Ich wollte zu meiner Familie zurück, meine Mutter, meine Schwestern. Mein Vater, wie gesagt, ist ja verstorben, während ich in Kalifornien war. Und ich hatte auch Angst, dass noch was passiert, wenn ich nicht da bin. Ja. So. Weil ich, wie gesagt, einfach einen krass engen Bezug zu meiner Familie habe, zu meinen Geschwistern, meiner Mutter auch heute noch. Und letztendlich war das die beste Entscheidung. Ich kam zwar mit wirklich gar nichts her. Ich habe in der Gastro gearbeitet. Ich habe dann angefangen, wieder ein bisschen aufzulegen hier und da. Und und ich habe dann angefangen, im Marketing zu arbeiten. Bin damit sehr erfolgreich beruflich geworden. Also ich habe einen Job, aber seit 15, 20 Jahren in der Führungsposition von diversen Firmen und habe mein Leben quasi sehr strukturiert, aber habe dann über die Jahre immer mehr aufgelegt und gerade die letzten Jahre wieder sehr intensiv mich dem einfach gewidmet. Aber war ein langer Weg. Also da gab es schon eine Zeit dazwischen, wo ich wirklich sagte so, nee, ich möchte mich ein bisschen anders orientieren. Mhm. So.
1: Ich stelle mir das krass vor, weil du dich ja vorher quasi damit identifiziert hast. Ne? Ja. Das war ja dein Leben von morgens bis abends, sagst du ja. Also du hast ja eigentlich 24/7 damit verbracht, diese ITF zu leiten und auf die Beine zu stellen und da was wirklich zu reißen. Mhm. Ich finde es krass, wie cool du das irgendwie auch jetzt erzählt hast. So, ja, dann habe ich halt Marketing. So wie ich das verstanden habe, bist du auch der CEO jetzt da, ne? Oder?
0: Nee, ich leite die strategischen Partnerschaften.
1: Aber ich bin nur eine Führungsposition.
0: Ja, genau.
1: Das arbeitet man sich eigentlich
0: auch. Das ist schon
1: ja, ich habe das Gefühl, du arbeitest gerne und du bist auch sehr zielstrebig. Und was ich jetzt von dir so herausbekommen habe, also das kann ich jetzt mal so ein bisschen im Nähkästchen plaudern. Ich habe relativ früh die Anfrage geschrieben, morgens um 6:30. Ob du Lust hast, jetzt zu mir in die Sendung zu kommen.
0: Ja.
1: Und so 5 Minuten später kam schon die Antwort, so ja klar, ich bin dabei. Und dachte so, wow, krass, das ist doch ein DJ. Der pennt doch bestimmt bis um 10.
0: Nee.
1: Nein, du trinkst morgens früh deinen Kaffee schon, egal wie lange du aufgelegt hast. Ne?
0: Das stimmt. Ausnahme heute. Das muss ich wirklich. Ich war heute heute früh um 3:30 im Bett und wach auf. Es ist irgendwie 6:45 und ich war wirklich schon. Ich habe die Decke schon und wollte gerade aufstehen, einen Kaffee machen und dachte so: Kannst du nicht machen, Alter. Du hast heute einen echt langen Abend und so viel vor. Genau. Und jetzt leg dich bitte wieder hin, um Gottes Willen. Und ich habe es dann echt geschafft, wieder einzuschlafen bis um 9:30 oder so. Das ist genau.
1: Du brauchst Energie, genau. Du hast halt noch so viel vor.
0: Du hast
1: was ganz Wichtiges überschlagen. Du hast jetzt gesagt, dass du nach Hamburg zurückgekommen bist und wir können ja auch noch ein bisschen darüber schnacken, wo du dann überall der Resident warst. Ja. Allerdings warst du auch einige Jahre der Dozent in der Hip-Hop Academy in Hamburg.
0: Ja.
1: Und hast jungen Menschen das Scratchen beigebracht.
0: Ja, stimmt.
1: Wie hat sich das angefühlt, auf einmal auf der anderen Seite quasi zu stehen? Weil ich meine, die sind ja alle so enthusiastisch gewesen wie du damals mit deinem einen Plattenspieler.
0: Ja, ja.
1: Und dann stehst du da und sagst jetzt so übrigens, es geht so und so.
0: Ja, das kam zustande. Ich habe in San Francisco, mein bester Freund, Zach, seine Mutter hat eine Musikschule, eine Young Performers International hieß die, hatte eine Musikschule und hatte mich dann gefragt, Mensch, es wäre so cool, wenn wir hier einen Scratch-Kurs anbieten könnten, oder einen DJ-Kurs anbieten könnten. Haben die Equipment gekauft, haben wir gemacht und dann habe ich schon gemerkt, so ey, das ist total cool, sowas zu machen. Und dann auch gerade, mich entschieden habe, bei ITF Schluss zu machen, dass ich dann nach Hamburg gekommen bin, habe ich hier auch einfach Workshops gegeben, so. Ohne jetzt eine Institution, sondern ganz alleine entschieden, Workshops anzubieten. Und dann habe ich von jemandem gehört, die Hip-Hop Academy, der Kulturpalast in Hamburg, die suchen jemanden, der einen DJ-Kurs geben kann. Und ich war dann da und der Kulturpalast ist im Bild steht, aber so...
1: Alte Heimat.
0: Genau, so ein paar hundert Meter weiter ist das Haus der Jugend Bild steht. Und in diesem Haus der Jugend, Alter, das ist echt, und das ist halt so eine krasse Geschichte, da war ich mit meinen Geschwistern, als ich klein war, jedes Jahr zum Fasching, so Faschingsfeier. Ich habe sogar ein Foto davon, wo ich in diesem Keller der immer noch heute gelb gestrichen ist wie damals, kein Scheiß, vor mittlerweile 45 Jahren, ich da eine Faschingsfeier meinen Geschwistern war. Und ich saß dann beim Gespräch mit denen oben und sagte so, Leute, das habe ich vorzuweisen und ich habe das auch schon mal gemacht. Der Dozent war ich auch schon, zwar nicht in Deutschland, aber ist ja auch egal. Mhm. Aber ich bin hier aufgewachsen. Ne? Ich bin quasi, als ich geboren wurde, habe ich in Bülstedt gelebt und gewohnt und bin hier aufgewachsen. Ich war in diesem HDJ, war ich regelmäßig als kleines Kind. Das wäre für mich halt echt eine Ehre. Und da meinten die, ey, das wäre uns eine genauso große Ehre. Und ich habe das dann sieben Jahre gemacht tatsächlich. Und das war richtig schön. Ich konnte es halt einfach auch beruflich nicht mehr. Der Kurs war immer mittwochs irgendwie von 6 bis 8 oder bis 8:30. Ich musste von der Arbeit ein paar Stunden früher los, musste dann durch Hamburg nach Billstedt und war dann erst um 10 zu Hause. Und bin ja auch Papa geworden 2011. Mhm. Von einer wundervollen Tochter. Meine Ava ist auch 15 mittlerweile. Aber das war auch zu der Zeit, wo ich dann auch gedacht habe, so ich brauche auch mehr Zeit für mich. Und das war einfach ein zu großer Aufriss leider tatsächlich. Aber möchte das nicht missen. Es war eine wunderschöne Zeit mit anderen Rappern auch. Sleepwalker, den man ja auch kennt, der hat da Rap-Kurs gegeben. Mirko Machine, sehr guter Freund von mir, auch eine DJ-Legende in Hamburg, hat auch dann später dort Kurse gegeben. Cool. Also auch mit Gleichgesinnten dann quasi so ein bisschen unsere Kultur und Kunst vermittelt an die nächsten Generationen sozusagen, ja.
1: Ich finde es total schön, weil ich kann mir das irgendwie auch so emotional vorstellen, wenn man dann so diese jungen Menschen da vor sich hat, die auch irgendwie so dieses Ziel verfolgen und dich wahrscheinlich auch verfolgt haben in der Vergangenheit.
0: Ja.
1: Du hast eine Playlist zusammengestellt.
0: Eine Sache möchte ich noch ganz kurz. Einer von denen, also es gab einige, die dann auch wirklich DJs geworden sind. Also Paul zum Beispiel ist ein recht angesagter Elektro-DJ geworden.
1: Ach was.
0: Aber mein Haupt-Protégé Tim, DJ Travis, der ist jetzt seit Jahren schon der Tour-DJ von The Far Side, ist eine weltbekannte Hip-Hop-Gruppe aus den 90ern. Und wir haben auch regelmäßig unsere DJ-Treffen mit unseren Jungs und er ist natürlich auch dabei. Aber er ist ein richtiger, richtiger DJ geworden, der sehr beliebt ist und international reist damit und der hat bei mir angefangen zu lernen sozusagen. Bin ich sehr stolz drauf.
1: Ja, ja, geil, ja. Im HDJ.
0: Ja, genau, Playlist.
1: Genau, hast du sie vor dir, willst du rumkommen oder fällt dir jetzt gerade ein Song ein, der vielleicht zur Story passt?
0: Ja, wir machen mal was ganz anderes jetzt, weil die jetzt einfach zugehört haben, denken sich auch, dass klar, es geht um Hip-Hop, daher komme ich, aber gleichermaßen bin ich ja mit ganz anderer und vielfältiger Musik aufgewachsen. Das sind jetzt auch nicht unbedingt Lieder, die ich alle heute immer höre, aber die mich halt geprägt haben und begleitet haben.
1: Ja.
0: Und das geht von Whitney Houston, habe ich glaube ich da auch irgendwo drin. Elton John, Stevie Wonder. Wir machen mal ganz langsam jetzt. Wir machen mal bitte Holding Back the Years von Simply Red. Das ist für meine beiden Schwestern quasi, widme ich das Lied, wenn man so will. Weil das war so unser Sommerlied, wenn wir in Kroatien immer im Urlaub waren. Das hat uns immer begleitet, das Lied. Und ich war mit einer meiner Schwestern beim Simply Red Konzert auch vor einigen Jahren. Und genau, das hören wir jetzt mal gern.

0: So, ich habe einen Hip-Hop-DJ hier bei mir. Trotzdem haben wir aber auch mal Zeit für etwas ruhigere Musik.
1: Ja.
0: Und wir dürfen auch nicht das Gewinnspiel vergessen. Du willst ja für heute Abend noch 2 Karten loswerden. Mach nochmal Werbung. Heute Abend, Asoto liegt auf. Ihr feiert 25 Jahre Family.
1: So ist es.
0: Ich habe ja jetzt natürlich durch dich sehr viel Werbung davon auch gesehen. Allerdings, und ich bin jetzt auch viel, ich bin ja viel im Bus unterwegs in Hamburg. Überall hängen ja auch die Plakate. Also Werbung ist auf jeden Fall stark.
1: Mhm.
0: Du hast ja gesagt, dass ihr 800 Leute schon erwartet heute Abend.
1: Denke schon, ja. Würde ich mal behaupten, würde mal tippen. Nicht, dass die Jungs jetzt zuhören und sagen, bist du wahnsinnig, was redest du da? Aber ich glaube...
0: Es sind doch 1000.
1: Ja, genau. Oder umgekehrt, sind nur 400. Nein, aber der Vorverkauf scheint sehr, sehr gut zu sein. Ja. Die Gästeliste ist explodiert, die ist schon seit einem Monat zu. Aber du, es ist eine wirklich, eine herzerwärmende... Ich bin ja auch so ein emotionaler Typ, einfach weil ich habe viele Freunde und Bekannte und ich finde es einfach so schön, dass wir in unserem, ich sag's mal wieder, fortgeschrittenem Alter mit Anfang, Mitte 50 uns alle noch so kennen und so viel Liebe füreinander haben und auch was für die anderen Menschen tun und geben und auch nehmen und mit den Menschen noch Kontakt zu haben auch. Und das ist was ganz, ganz Besonderes. Und diese Veranstaltung ist, wenn man so will, immer so der Höhepunkt dessen. So, weil du siehst dann auch Leute, die du auch jahrelang nicht gesehen hast. Du siehst Leute, mit denen du Kontakt hast immer. Also ich habe mit vielen Leuten, ich bin auch ganz bewusst jemand, der bewusst sich mit Menschen, die ich jetzt nicht zu meinem ganz engen Freundeskreis zähle, die ich jede Woche sehe. Aber trotzdem ist mir wichtig, ist, die auch einmal alle 6 Monate zu sehen oder mit denen zu telefonieren oder keine Ahnung. Und diese Veranstaltung ist immer so ein bisschen, es ist ein Familien- und Klassentreffen. Und es ist was ganz, ganz Besonderes einfach. Und genau.
0: Das wollte ich dich sowieso fragen. Denn du hast ja erzählt, und das habe ich jetzt ganz genau zugehört, weil ich das wirklich interessant finde. Du hast gesagt, du warst ja zwischendurch auch wieder in Deutschland gewesen, nachdem du ja dein Auslandsjahr gemacht hast und auch die ersten Kontakte geknüpft hast. Und dann musstest du ja aus verschiedenen Gründen auch längere Zeit mal zurück nach Deutschland. Und dann hast du regelrecht den Kontakt verloren zu diesen Personen. Und das kann ich mir halt wirklich vorstellen. Das können wir heutzutage im Zeitalter des Smartphones gar nicht mehr nachvollziehen, dass man nicht irgendwie im Kontakt bleiben kann.
1: Das stimmt.
0: Weil wir können ja sogar heutzutage for free übers WLAN dann telefonieren mit Leuten, die, was weiß ich, in Amerika oder sonst wo sind.
1: Mhm.
0: Wie ist das? Also ich meine, du hast da ganz tolle Kontakte geknüpft. Das war ja alles noch vor den Handys, vor, ich weiß nicht was, Instagram, Facebook, was es heutzutage alles gibt.
1: Ja.
0: Wie bist du mit denen in Kontakt geblieben? Beziehungsweise habt ihr den Kontakt verloren? Aber so wie ich das jetzt bei dir feststelle, weiß ich nicht, hast du schon doch viel Kontakt, auch mit Leuten. Und da muss ich das auch wirklich sagen, das haben wir vorhin gesagt, off-air, da sind, glaube ich, diese sozialen Medien total unwichtig. Das läuft anders, ne?
1: Ja, das stimmt. In dem Bezug auf jeden Fall. Ich kann dazu sagen, ich habe, als ich in der Highschool auch war, also man fragt sich ja immer, wie war das eigentlich vorher, auch im geschäftlichen Sinne? Hat man wirklich immer nur einen Fax geschickt oder was per Post? Aber ich habe tatsächlich, ohne Witz, Freunden damals, als ich in Amerika war, telefonieren kannst du auch nicht, weil es zu teuer ist, haben wir uns Briefe geschrieben tatsächlich, so. Ich habe sogar noch einige Freunden. Wir haben uns einfach Briefe geschrieben. Meistens waren die Briefe so, ey, Digga, bring mir mal die und die Nikes mit, wenn du zurückkommst, weißt du. Aber nee, wir haben uns, Spaß beiseite, wir haben uns geschrieben. Aber dann darf man auch nicht vergessen, ich war ja jedes Jahr hier. So mindestens einmal. Also mindestens im Sommer, meine Familie zu besuchen. Oder auch zu Weihnachten, Neujahr, also zwischen den Jahren, um meine Familie zu sehen. Und dann durch ITF dann nochmal ein, zwei Mal mehr. Also ich war dann schon.
0: Okay.
1: Und dann war es mir auch wichtig, damals war es dann auch so, du brauchst nur in den Wagenbau zu gehen. Das war jetzt eher so 2002, 3 oder 4. Da sind dann alle am Samstag. Also
0: alle
1: sind dann da. So, oder in den 90ern war es das Powerhouse. So, das war ja unsere Hip-Hop-Hochburg damals. Wenn du dann 93, 94 zu Besuch warst, Samstag Powerhouse, jede Woche, 4 Wochen lang, alle sind da. Und du hast den Kontakt einfach immer gehabt. Also der Kontakt ist zu den meisten wirklich nicht abgebrochen. Und dann kam ja E-Mail und all das irgendwann, Mitte 90, Mitte, späte 90. Und dann wiederum, als ich nach Hamburg gezogen bin, gingen dann die sozialen Medien ja sehr steil. Und das war für mich auch wiederum ein Segen dahingehend, weil ich mit den Kanälen in der Lage war, Kontakt zu meinen Ami-Freunden zu halten. Genau. Und das ist bis heute so.
0: Ja, cool.
1: Und ich habe auch ein, zwei Freunde, mit denen ich sehr gut befreundet bin, seit der Highschool tatsächlich. Und einer lebt in New York, mit dem telefoniere ich alle zwei Wochen tatsächlich auch so für eine Stunde. Also diese Kontakte auch wirklich zu behalten, wo man mit denen generell Kontakt hat, auch die ganzen DJs von früher, die früher nicht berühmt waren, die heute quasi weltberühmt sind und mit denen auch Kontakt habe, immer wieder regelmäßigen Kontakt habe, aber dann auch über halt WhatsApp oder Instagram natürlich sich zu schreiben. Das war zwar früher nicht möglich, aber früher hat man sich dann ja auch gesehen, wenn man zusammen war. Mhm. Und das ist nicht wirklich abgebrochen, aber letztendlich, da haben wir auch vorhin drüber gesprochen, ich habe bei Insta, glaube ich, auch nur 700, 800 Kontakte oder Follower oder so, weil ich seit einem Jahr erst wirklich aktiv bin. Ich bin zwar seit 2005 angeblich, habe ich meinen Account, hatte bis letztes Jahr, glaube ich, 10, 11 Beiträge oder so, weil ich einfach nicht der Typ dafür irgendwie war, bin. Und erst seit so einem Jahr dachte ich mir so, ey, komm, mach mal einfach ein bisschen mehr. Du hast ja Content und das ist auch für deine Marke wichtig und geil und mach doch mal einfach so ein bisschen mehr. Und seitdem hat sich dann das verdreifacht, glaube ich. Meine Follower ist auch vollkommen okay für mich, aber ich will damit sagen, die meisten Leute, die mir folgen, deren Telefonnummer habe ich wahrscheinlich auch. Weißt du? Also mit denen bin ich wirklich auch in Kontakt. So. Und,
0: die würdest du auch zu dir nach Hause einladen?
1: Ich denke ja.
0: Ja.
1: Ja,
0: ja, weil das finde ich halt, das muss ich ja sagen, ich meine, du bist ja gebucht worden und du warst Resident, ich weiß nicht, was hattest du erzählt, im Mandarin und du hast erzählt von der Bernsteinbar, dass du da aufgelegt hast als so Anfang der 2000er oder Mitte 2000 und auch richtig lang und regelmäßig und da gab es das ja alles gar nicht oder nicht so in dem Sinne, das heißt also, du brauchst das ja auch gar nicht, um deine Bookings zu bekommen und deine Hallen voll zu machen.
1: Das stimmt. Es kommt darauf an, wen du fragst, weil es gibt natürlich dann, wenn du Corporate-Veranstaltungen oder Anfragen bekommst, ich kenne das halt von Freunden und Bekannten. Meine Partnerin ist in einem Unternehmen tätig, die dann auch für ihre Feiern DJs suchen und gucken dann natürlich auch auf Portalen und gucken, was haben die so gemacht oder wer sind die so, wie viele Follower haben die denn. Ist für mich immer so eine Sache. Und mir ist es eigentlich relativ egal, aber ich kann mir schon denken, dass Leute sagen, die googeln, wenn du mich googelst, dann steht da, keine Ahnung, DJ-Legende und Pionier hier und da. Und das ist mir auch so nicht unangenehm, aber man ist da schon stolz drauf. Aber gleichzeitig fragt man sich doch, würden Leute auch dann heutzutage da sitzen und sagen, der müsste ja 20.000, 30.000, 40.000 Follower haben. Wieso hat er nur 700? Wieso macht der? Der ist ja gar nicht mehr aktiv. Und das denken Leute dann. Also die Währung ist dann tatsächlich die Anzahl der Follower und daran zu messen, nicht nur wie erfolgreich du bist, sondern wie aktiv du einfach da draußen bist. Und wie du schon sagst, es trifft auf mich eben halt nicht zu, weil ich bin trotzdem mit Bo auf Tour und ich bin trotzdem Resident hier und sitze hier bei dir und was auch immer. Und da bin ich völlig fein mit. Aber ja, heutzutage ist das Internet nun mal der Maßstab vieler, die sich mit gewissen Dingen vielleicht nicht auskennen. Ach so, der hat 5000 Follower, dann muss er ja bekannt sein. Aber es ist leider oftmals nicht so, dass Leute, die viele Follower haben, gar nichts machen, sondern einfach nur, was weiß ich, hast du nicht.
0: Ja, also ich finde es ganz schwierig, das daran auszumachen. Und total, ich sitze ja auch hier viel mit meinen MusikerInnen, die gerade auch am Start sind und sowas aufbauen wollen. Und das ist, glaube ich, super wichtig, das eigentlich zu machen, um bekannt zu werden. In dem Fall, du musst es nicht machen, weil du bist schon bekannt. Trotzdem aber hast du jetzt das ich sage jetzt mal Freude und Leid gleichzeitig, indem du es eigentlich machen musst. Es ist ja quasi eigentlich schon, du musst es einfach machen.
1: Du musst es machen, das stimmt.
0: Es führt keinen Weg dran vorbei.
1: Genau.
0: Und das finde ich manchmal schade, weil da auch natürlich super viel Zeit eigentlich, wenn du es wirklich professionell machst, brauchst du irre viel Zeit.
1: Ja.
0: Also das ist dann nicht mit ein, zwei Stunden in der Woche getan, weil dann musst du wirklich auch so Content machen.
1: Total.
0: Und das ist eben die Frage, ob man da auch Bock drauf hat.
1: Ja. Ich habe meine Tochter mal gebeten, das hat sie ein paar Mal für mich gemacht.
0: Und? Hat sie Bock drauf gehabt?
1: Weißt du was, du könntest ja meine Content-Managerin sein und ich gebe dir, ich habe ihr dann ein bisschen Geld gegeben, weil das ist ja ein Job zu sagen, so machen wir mal bitte ein Reel fertig, weil du weißt, wie das geht und das hat sie auch ein paar Mal gemacht. Aber ja, ich habe jetzt auch gelernt, wie man das macht. Ich bin immer so ein bisschen unbeholfen. Aber es kostet Zeit, aber jetzt nicht zu sagen, ich habe einen Anspruch, dass ich viermal die Woche posten muss. So. Aber ja, es ist letztes Jahr, und das muss ich auch sagen, in Bezug auf eine Stadt wird bunt. Die Jungs haben, und da bin ich wirklich mega dankbar für, die haben mich da wirklich sehr gepusht und mich der Öffentlichkeit nochmal meine Blumen gegeben. Das hat mir sehr viel bedeutet, weil es einfach von meinen Jungs, von meinen Leuten kam. Mhm. So, das ist, da ist mir das sehr, sehr viel wert. Und dann habe ich auch gemerkt, so ey, dann Leute reposten von dir und hier und da und fragen dann an für Gigs oder für dies und das. Und da dachte ich auch so, Mensch, auch wenn ich jetzt nicht so die Rampensau in dem Sinne bin, obwohl ich weiß, es passt nicht mit meinem Job zusammen, aber es ist nun mal so. Ich bin halt nicht der Typ, der sich gerne dahin stellt. Deswegen war ich auch so lange nicht aktiv auf den sozialen Medien. Ich kommentiere mal hier und da was, ne? Aber zu sagen, guck mal hier, das habe ich heute gemacht oder das mache ich morgen, Leute, guck mal, wie toll ich bin. Ja. Das hat mir irgendwie, das war mir immer so ein Dorn im Auge, aber heute sage ich so, ey, du hast schon, du darfst ruhig stolz darauf sein, was du hier geleistet hast, weil du hast halt tatsächlich was geleistet. Ich bin da so vielleicht einen Ticken zu demütig und zu humble vielleicht auch, aber am Ende des Tages sagt man sich so, du hast schon was geleistet, wovon andere Menschen, was heißt profitiert haben, was viele Menschen später inspiriert hat, und um ihren Weg zu gehen. Und du darfst da ruhig stolz drauf sein. Du kannst das ruhig auch nutzen heute. So.
0: Du hast mir ja auch vom Eine Stadt wird bunt von der Compilation erzählt. Mhm. Und das ist, glaube ich, was dich wirklich, was du vielleicht auch gebraucht hast, kann es sein?
1: Ja, das ist total. Da bin ich wirklich.
0: Ich das jetzt einfach mal so sage.
1: Ja.
0: Weil ich habe das Gefühl, so, wir haben telefoniert und meinte so, kennst du Eine Stadt wird bunt? Und ich so, nee. Ich habe mich jetzt natürlich damit beschäftigt, und für alle, die jetzt das auch nicht so kennen wie ich, das war eine Ausstellung und gleichzeitig auch ein, ich weiß gar nicht, wie viele Folgen gewesen sind, ein Podcast und ein Buch, was, ich weiß gar nicht, ob es nochmal neu aufgelegt wird, also es ist ausverkauft, man kann es jetzt leider nicht mehr kaufen. Mhm. Worum es ging, war halt ja die Hip-Hop-Szene in Hamburg oder in...
1: Nee, in Hamburg.
0: In Hamburg.
1: Die Graffiti-Szene, damit
0: Graffiti,
1: fing es an. Genau.
0: Genau, die Graffiti-Szene und eben was dann alles dazugehört. Und da kommen sie ja nicht drum rum, dich auch mit reinzuholen.
1: Ja, das stimmt. Ja, also es ist so, die haben die Ausstellung Eine Stadt wird bunt. So, das haben sie kuratiert. Also Mirko Daim ist einer der weltbekanntesten Graffiti-Künstler damals gewesen. Frank von der Backspin, Davis aus Hamburg, Cario und ich weiß nicht, wer noch. Ich glaube, die vier haben das kuratiert und das zusammengestellt. Da waren noch etlich tausende wahrscheinlich Leute noch dabei und haben eine Ausstellung zusammengestellt im Museum für Hamburgische Geschichte. So. Und diese Ausstellung lief, wurde halt verlängert, weil sie so erfolgreich war, und die haben quasi die ganze Geschichte der Hamburger Graffiti-Szene.
0: Genau, und ich habe es jetzt hier gerade vor mir liegen. Also die Graffiti-Szene von 1980 bis 1999.
1: Genau.
0: Das ist halt ein wirklich bedeutendes Kulturprojekt, was sie da gemacht haben.
1: Absolut. Das war, haben auch Preise gewonnen etc. Ja. Das war und das auch zu sehen, wie sie das gemacht haben, fand ich richtig, richtig, richtig cool. Und dann haben sie sich entschieden, dann war ein Jahr Pause, gesagt so, nee, wir möchten jetzt aber auch die Musikgeschichte, die Hip-Hop-Musikgeschichte in Hamburg nochmal hervorheben.
0: Ah, okay.
1: Und auch. Und dann haben sie diese Compilation rausgebracht, dann haben sie die Runden gedreht, ich glaube ein Jahr lang, anderthalb Jahre lang, und wer alles dabei ist, wen sie dabei haben möchten, etliche Interviews gemacht mit allen, alte Fotos von allen noch irgendwo. Dann haben sie halt, Eine Stadt wird bunt wurde auch zum Buch. Ne? Das war ein richtig fettes Buch zur Ausstellung. Und dann haben sie zur Compilation halt auch ein fettes Buch rausgebracht. Und das Buch erzählt auch eine komplette Geschichte über die Rapper, die DJs, die Produzenten, Promoter und all das. Und wir kennen uns, und wir standen ja auf diesen Bühnen gemeinsam. 89, 90, so 90, 91, so. Und dann war quasi das Finale dafür, war dann die Xmas Jam letztes Jahr im September, genau, wo du dann wirklich auf dieser Bühne stand, halt mit den Leuten, mit denen ich auf dieser Bühne stand, als ich 17 war. Und ich hatte dann einen kurzen Moment, wo mir auch echt die Tränen einfach gekommen sind, weil ich so überwältigt war davon, alleine beim Soundcheck schon, dass wir die alle Leute da im Soundcheck waren, und wir kennen uns ja auch heute noch alle. So. Aber trotzdem stehst du und dann denkst du so, das ist richtig crazy. So. Und dann der Auftritt war einfach legendär, also wirklich alle waren da, und es war was ganz Besonderes auf jeden Fall. Und entsprechend, ja, haben sie mich gefragt, dass ich Teil sein möchte. Ich wollte gern Teil sein, auch im Buch, und dann habe ich halt auch den Pre-Partys aufgelegt, und ich habe auf der Xmas Jam aufgelegt den ganzen Abend, und die haben mich da sehr, also es sehr krass. Ich war sehr, sehr dankbar dafür auch. Obwohl auch da denkt man sich so, ja, ich war ja nun mal Teil der Szene, was soll, ne? Ist ja nun mal so, ja, Fakt.
0: Genau.
1: Aber das hätten die auch nicht machen müssen, denke ich mir wiederum, aber die waren wirklich so, ey, du bist...
0: Naja, du gehörst du musst dazu.
1: So, und da bin ich sehr dankbar für, wie gesagt, weil es von den Leuten kam, mhm, die auch einen ganz, ganz signifikanten Anteil an der, ja, Entwicklung hatten. So.
0: Also ich weise dann jetzt nochmal darauf hin, einestadtwirdbunt.de, da gibt es dann wirklich die Infos und da gibt es dann auch den Link zu den verschiedenen Podcasts, wo du auch schon viele Fragen beantwortet hast.
1: Ja.
0: Und das ist jetzt wirklich eine persönliche Frage, weil, okay, es mich einfach wirklich persönlich interessiert.
1: Ja.
0: Ich bin Enjoy-Hörerin auch, mhm, tatsächlich, also, mhm, ich weiß nicht, ob man das jetzt hier so sagen darf, aber bin ich. Und, mhm, die, mhm, haben ja auch viel, das war, glaube ich, ich weiß gar nicht, ob das Format noch gibt, es ging ja auch um ganz viel um Hip-Hop und da hat dann ja immer Falk Schacht hat dann ja die Interviews gemacht. Also der, habe ich das Gefühl, der ist richtig krass drin in der Hamburger, ja, Hip-Hop-Szene. Oder
1: in der
0: Hip-Hop-Szene im Allgemeinen.
1: Genau.
0: Und
1: der hat mich interviewt bei dem Podcast.
0: Ja, das war genau. Er. Und ich kannte irgendwie seine Stimme. Ich so, hä, den kenne ich doch aus dem Radio.
1: Ja, ja, ja.
0: Was ist das für ein Typ? Wie kommt, also warum ist er das gewesen? Was hat er mit Hip-Hop zu tun? Ist er auch ein ehemaliger DJ?
1: Das ist eine richtig gute Frage. Ich kenne Falk schon seit Jahren.
0: Ja, siehst du, du kennst
1: aber
0: ihn.
1: Aber er kennt mich nicht seit Jahren, glaube ich. Wir kennen uns seit Jahren, fast schon Jahrzehnten, würde man sagen. Also als ich nach Deutschland, man muss dazu verstehen, ich bin weggefahren, also ich war in Amerika, obwohl ich ein paar Mal im Jahr hier war, diese ganze deutsche Hip-Hop-Szene ist an mir komplett vorbeigegangen. So,
0: ja,
1: ne? Obwohl ich die Leute auch mit den Beginnern und mit Easy Business und bevor ich, ne, da haben wir schon die ersten zwei Auftritte so zusammen gehabt, keine Ahnung,
0: mhm,
1: aber richtig durch, gerade durch die Decke gegangen ist ja das ganze Thema, während ich in Amerika war.
0: Ja.
1: So. Das heißt, ganz vieles hier passiert, ohne dass ich wusste, was da, was hier passiert. Und, mhm, dann irgendwann kam ich Anfang der 2000er zurück, hab dann Falk auch auf irgendeiner Veranstaltung, ich glaube, wir haben sogar zusammen aufgelegt im Mandarin-Casino damals. Da waren mehrere DJs, ich habe aufgelegt, er hat auch aufgelegt. Und man kannte sich so, aber nie wirklich so, ich habe seine Telefonnummer, wir telefonieren mal oder so. Also so kannte ich ihn auf der Ebene nicht.
0: Ja.
1: Aber ich wusste damals schon, okay, das ist so der Go-To-Typ, so,
0: ja,
1: weil, ne, der ist halt ein Hip-Hop-Historiker, kann man sagen.
0: Halt ganz, ganz krasses Wissen. Wissen.
1: Ja, ja, genau, ganz krasses, ja, Wissen. Und wie gesagt, man kannte sich, er kannte mich, er wusste, wer ich bin und ich wusste, wer er ist. Aber wir hatten die persönlichen Kontakt und irgendwann, klar, durch eine Stadt wird bunt, hatten wir dann natürlich viel Kontakt, weil es dann auch darum ging, dass er die Podcasts...
0: Habt ihr euch getroffen persönlich für den Podcast?
1: Nee, haben wir nicht. Wir haben das tatsächlich über Video gemacht.
0: Ah, okay.
1: Genau,
0: mhm,
1: genau.
0: Okay, also es war jetzt...
1: Woher das kommt, ich habe keine Ahnung, wie er... Ob er, ich würde vielleicht, er war vielleicht vorher Journalist so oder hat das studiert oder so. Ich,
0: ja,
1: glaube, im Journalistenwesen ist er, glaube ich, irgendwie schon gewesen.
0: Ja.
1: Aber wie er jetzt wirklich in die Hip-Hop-Szene gekommen ist, auf welche, das weiß ich tatsächlich nicht.
0: Also es war so, den kenne ich da aus dem Radio und das, deswegen wollte ich, ja, aber es ist eine persönliche Frage für mich.
1: Ja. Aber es gibt halt so krasse, ich möchte die Geschichte ganz kurz,
0: ja, sagen,
1: eine Minute, und zwar, nur mal als Beispiel, damit wir mal verstehen, wie die Dinge vernetzt sind. Ich habe, als ich mit dem Scratchen angefangen habe, habe ich Tennis gespielt. Und bei mir da in der Gegend, wir haben mittlerweile da Richtung Jenfeld gewohnt, so einer Häusersiedlung, einer aus dem Tennisverein, der hieß Jan. Und der hatte auch, er hat gesagt, ja, ich habe mal gehört, irgendwie, ich war mal in der Stadt auf irgendeiner Party, da hast du gescratcht und ich habe auch Plattenspiel, hast du nicht mal Bock zu mir zu kommen? Und ich so, ey, klar. Und dann waren wir bei ihm zu Hause, haben gescratcht. Und sein jüngerer Bruder war da, Jochen. Und Jochen stand immer daneben. Die waren beide über 2 Meter groß. Die haben Basketball gespielt, beide auch. Und hab mit Jan immer gescratcht. Und sein Bruder immer so ein bisschen daneben gestanden und hatte irgendwie auch Ambitionen, dann auch mal zu lernen zu scratchen. Dann haben wir ihm immer so ein bisschen Scratches gezeigt und blablabla. Und Jahre später, als ich dann in Amerika war, kam ich wieder und stellte sich heraus, dass es DJ Dynamite, Jochen, der wurde dann der DJ von Samy Deluxe über Jahre. Die waren ja richtig erfolgreich auch. Und ich habe mit seinem Bruder quasi Scratch-Sessions gemacht, während Jochen noch gar keine Ahnung hatte und gar keinen Bock hatte oder keine Ahnung. Der hatte gar keine Ahnung von Musik und hat immer so ein bisschen uninteressiert daneben gesessen. Irgendwann haben wir gesagt, so komm mal hier ran, Alter, jetzt, wir zeigen dir auch mal, wie das geht. So. Und irgendwie 6, 7 Jahre später... oder noch ein bisschen, so, ja doch, 6, 7 Jahre später, würde ich sagen, war er dann einer der bekanntesten DJs in Deutschland. So, ja. Das sind alles so kleine, an die man sich jetzt in so einem Interview auch wieder erinnert. Ich habe das auch total vergessen tatsächlich. Aber,
0: ach, ja. Wie krass.
1: Ja, ja, ja.
0: Ja, geil, das meine ich halt, weißt du, weil du kennst ja alle, unabhängig jetzt, ob ihr über irgendwelche Kanäle vernetzt seid.
1: Ja.
0: Wenn man sich trifft, dann ist es ja so wie alte Freunde, ne?
1: Ja.
0: Voll schön. Du hast eine Playlist zusammengestellt.
1: Ja.
0: Und ich würde mich freuen, wenn du dir davon noch einen Song wünschen könntest.
1: Ja, das nächste Lied widme ich meiner Tochter Ava. Die ist ja musikalisch in allen möglichen Genres aufgewachsen, wenn man so will, mit mir zusammen, durch mich natürlich auch. Aber ich wiederum auch durch meine Geschwister, meine Eltern.
0: Ja,
1: ich habe, ich würde gerne I'm Still Standing von Elton John spielen für sie, weil sie mag den auch gern. Ich habe sie tatsächlich aufs Konzert mitgenommen. Vor, weiß ich nicht, 3-4 Jahren war der in Hamburg und durch Corona wurde das immer wieder verschoben. Und dann 4 Jahre später, wo sie dann auch dann nicht mehr 8, sondern 12 ist, habe ich sie, oder 13 ist, habe ich sie dann mitgenommen zum Konzert. Und I'm Still Standing ist so ein bisschen unser Lied auch gewesen. Und genau, ich habe noch ein Lied für sie später von Wu-Tang, aber das machen wir später. Aber I'm Still Standing gerne von Elton John, ja.

0: Ja, da war er schon fertig mit Singen, der gute Elton. genau, wir sind nämlich beschäftigt, die Gewinnfrage vorzubereiten. Denn Pascha ist ja heute Abend als DJ MPK im Jazz-Café von Mojo und anschließend geht's dann ja runter zur Asoto 25 Jahre Familienparty.
1: Ich freue mich so sehr, ne? Ich bin ganz aufgeregt jetzt schon.
0: Genau, und das, so, umso mehr freue ich mich, dass du wirklich tatsächlich heute noch ein bisschen Zeit gefunden hast, hier zu mir ins Studio zu kommen, weil ich dachte erst so, boah, du hast gar keine Zeit, legst den Abend davor auf, den Abend danach und dann habt ihr noch vor, das
1: sehr schöner Ausgleich, danke
0: Anführungszeichen
1: dir.
0: Also. Familienessen und so. Ja. Umso schöner, dass du jetzt trotzdem noch kurz die Zeit gefunden hast.
1: Ja.
0: Ich habe ehrlicherweise super viele Fragen vorbereitet. Das werden wir heute alles gar nicht mehr schaffen und ich glaube auch nicht, dass wir es noch schaffen werden, die gesamte Playlist zu spielen.
1: Nee, das glaube ich auch nicht.
0: Dafür hast du einfach viel zu viel erlebt und viel zu viel zu erzählen.
1: Ja.
0: Ich möchte trotzdem noch so ein bisschen auf die Gegenwart eingehen, weil ich glaube, dadurch, dass du so viele Podcasts ja schon besucht hast und bei so vielen Menschen schon von deinem Leben und deinem Werk erzählt hast, weiß nicht, lebt man da manchmal ein bisschen zu sehr in der Vergangenheit?
1: Das ist eine richtig gute Frage. Ich weiß, ich wusste, die Frage wird mich einholen irgendwann.
0: Weil es ist ja krass. Ich meine, weil, guck mal, ich habe mir diese Podcasts angehört. Du bist ja dann auch, du hast mir doch was anderes geschickt oder ich habe es irgendwo gefunden, wo du auch Podcasts gegeben hast und Interviews und so weiter und so fort. Und es geht ja immer um das, was du mal gemacht hast.
1: Richtig, ja.
0: Und das Witzige ist ja, ich habe den Kontakt über dich ja bekommen, über deinen jetzigen Job. Gar nicht, weil du DJ bist.
1: Das stimmt.
0: Also, wen ich jetzt hier sitzen habe, wird mir erst bewusst, während du das erzählst. Weißt du, was ich meine?
1: Ja, total.
0: Man darf, finde ich, an dieser Stelle überhaupt nicht vergessen zu erwähnen, wie viel du auch in der Gegenwart leistest. Jetzt unabhängig davon, dass du heute Abend auflegen wirst.
1: Ja.
0: Du bist ja wirklich erfolgreich in deinem Job.
1: Das stimmt. Da bin ich bei dir. Wir haben darüber gesprochen, als wir telefoniert haben, wir zwei, zur Vorbereitung.
0: Ja.
1: Weil da haben wir so ein bisschen über dieses ganze alte Hip-Hop und Old But Gold und hier Back to the Roots und mich das so ein bisschen stört.
0: Mhm.
1: Weil es entwertet so ein bisschen das Genre für mich. Oder die Gegenwart, genau.
0: Ja.
1: Auch wenn man sagt, ja, aber damit ist ja gemeint, dass wir diese Ära der 90er Hip-Hop meinen, wenn wir das auflegen wollen oder keine Ahnung. Aber das hörst du im Rock auch nicht oder im Jazz auch. Es ist halt zeitlose Musik.
0: Mhm.
1: Ich glaube, im Hip-Hop ist es was anderes vielleicht, weil der Hip-Hop heute einfach mit Verlaub scheiße ist, der rauskommt oder viel einfach nicht das ist, was wir, wie wir es nicht nur kennen, sondern was die Kunstform einfach ausmacht. So. Und ich glaube, daher kommt so die Sehnsucht von uns allen, das einfach beizubehalten. Genau wie die Party heute Abend, das ist ein bestes Beispiel dafür. Es kommen die Leute dahin, weil sie ein Stück von ihrer Vergangenheit zurückhaben möchten. So, weißt du? Und auf der einen Seite stört mich das, dieses ganze Old But Gold dies und alte Back to Roots das und die guten alten Zeiten. Das entwertet so ein bisschen die Gegenwart. Gleichzeitig kann ich für mich sagen, ja, ich denke darüber auch manchmal nach und denke mir so, ist krass, dass Leute dich interviewen wollen für etwas, was du vor fucking 35 Jahren gemacht hast, Alter. Aber der Grund dafür ist, dass es heute nicht nur noch präsent ist, sondern auch den Grundstein gelegt hat für die Dinge, die, wie sie heute sind. Mhm. Und ich ja jetzt nicht die letzten 10 Jahre geschlafen habe, sondern wirklich aktiv bin und viel dafür tue, weiter aktiv zu sein.
0: Ja, du sagtest auch, du legst so 2-3 Mal im Monat schon auf.
1: Ja.
0: Und das, finde ich, ist viel.
1: Genau. Und das würde jetzt nicht, das kommt jetzt nicht, weil Leute sagen, oh, du hast vor 35 Jahren mal das gemacht, so, leg du mal bitte bei uns. Also ja, das ist natürlich, durch das, was du geschaffen hast, hast du einen gewissen Namen und einen Bekanntengrad. Das ist richtig. Aber das machen die ja nicht, weil ich vor 35 Jahren gut scratchen konnte, so, sondern weil ich heute ja immer noch weiß, wie man auflegt und entsprechend einen Laden voll bekomme.
0: Ja.
1: Dann ist das, dann relativiert sich das wieder so ein bisschen, weißt du?
0: Total.
1: Aber ja, ich bin bei dir. Das ist eine sehr gute Frage und bei mir ist es natürlich so, dass Leute aus der Vergangenheit, und ich hatte auch einige ITF-bezogene Interviews aus Amerika, aus Kanada, wo es wirklich nur auch darum ging, ne? Weil viele möchten, dass wir das wieder zurückbringen, weil die ganze Battle-Szene so ein bisschen zu digital geworden ist und zu dies, zu das. Und daher kommt das Thema auch wieder auf, weil man es in die Gegenwart zurückholen möchte. Aber gleichzeitig, was du jetzt gerade fragtest, ja, das ist, daran denke ich schon ab und zu. Viel aus der Vergangenheit, aber nochmal, wenn es die nicht gegeben hätte, dann wären ganz viele Menschen, würden nicht dem folgen können, was sie heute tun, weißt du?
0: Ja klar, nur weil ich denke, vielleicht weil ich dir auch sagen möchte, sei doch auch stolz auf das, was du jetzt gerade leistest.
1: Total,
0: weißt du, ich meine, du spielst da heute Abend im Jazzcafé. Wie viele DJs wünschen sich da einmal zu stehen an den Turntables? Und für dich ist das so, ist es normal, würde ich das sagen? Also ich meine, du freust dich drauf und vielleicht bist du auch vorher ein bisschen aufgeregt, aber trotzdem ist es ja was, was du regelmäßig machst.
1: Ja, freue natürlich mich jedes Mal, egal wo ich quasi auflege. Ja, wenn du es auf einer Hochzeit auflegst, was ich sehr selten mache, das mache ich dann eher für Freunde oder so.
0: Ja.
1: Dann ist es halt so, ich bin einfach Dienstleister. So. Ich sag mir, was du hören willst, ich spiele das für dich. So, ne? Mhm. Aber sonst auch im Clockers war ich 12 Jahre Resident, jeden einzelnen Monat 12 Jahre lang. Der Laden dann immer aus allen Nähten geplatzt und Einlassstopp und bis in die Morgenstunden. Und du weißt, eine sichere Bank, du weißt ja, was du tust. Mhm. Und trotzdem, auf den 100 Metern vor dem, bevor ich reingehe, bin ich immer ein Stück nervös. So. Und das zeigt aber auch, wie wichtig mir das ja
0: eigentlich
1: ist,
0: cool.
1: Weißt du, so.
0: Ja.
1: Und das mit heute Abend, ich bin nicht aufgeregt mit dem Auflegen, ich freue mich einfach nur auf den Abend mit meinen Jungs so. Aber ich war jetzt mit Bo ein paar Mal auf Tour, also auf ein paar Tour-Dates. Bo ist ein ganz alter Familienfreund tatsächlich, also kennt auch meine Geschwister, meine Mutter und all das, meine Neffen. Den kennen wir schon ganz, ganz lange. Mit ihm war ich auf einem Festival-Gig in Rostock alleine, also er und ich aufgetreten vor so ein paar tausend Leuten. Das war richtig cool. Mein erstes Mal mit ihm dann auch so aufzutreten. Dann waren wir ein paar Wochen später, jetzt, das ist glaube ich jetzt 3-4 Wochen her, haben wir Support gemacht für Jan Delay, ist ja auch ein alter Homie von uns. Der ist mit Disco Number One, mit seiner Gruppe auf seine auf der Festival-Tour jedes Jahr, also Open-Air-Tour.
0: Ja.
1: Und in Wilhelmshaven haben Bo und ich dann für ihn Opener gemacht, Support gemacht. Und das war wirklich, ich meine, ich wusste, es kommen 8.000 bis 10.000 Leute dahin. So. Und ich kenne sowas ja von ITF damals auch. Ne? Alle betüdeln dich und du hast deinen eigenen Backstage-Raum und alle rollen dir den Teppich aus. Also ich bin dann eher so, nee, ich hol mir das Glas selber. Aber die sagen, nein, bleib sitzen, ich mach das für dich. Das ist mir dann immer so ein bisschen unangenehm. Trotzdem bringt das natürlich Spaß. Aber worauf ich hinaus möchte, um das auf den Punkt zu bringen, irgendwann hieß es so, ja, okay, Showtime ist 19.25 Uhr für Bo und mich. Das heißt, ich muss so 3-4 Minuten früher hoch und einfach nur meinen Laptop einstöpseln. Alles andere steht da schon. Die tragen dann meinen Tisch da auf die Bühne. Und dann gucke ich so um die Ecke und denke mir so, ach du Alter, da stehen 10.000 Menschen. Also wirklich, ich zeige dir nachher mal ein Bild davon, wie wir dann gerade auf die Bühne gehen. Und hinter der Bühne sind, denke ich mir so, oh mein Gott. Und das ist ja dann nun mal so, du gehst dann auf die Bühne als Erster. Alle warten seit 2 Stunden, bis da gleich was passiert. Und die sind ja jetzt nicht per se wegen mir da. Weißt du, was ich meine? So. Ich komme aber trotzdem erst auf die Bühne und will nur meinen Laptop einmal kurz aufklappen. Alle fangen an zu jubeln und zu klatschen und es ist mir mega unangenehm. Es ist mir richtig unangenehm so. Und dann war ich mit dem Einstöpseln schon fertig. Ich gucke auf die Uhr und wir hatten noch 3 Minuten, weil Showtime ist halt wirklich auf genau.
0: Auf die Minute, genau, okay.
1: Und ich gucke so links zu Bo rüber, der guckt mich so an und meint und sagt mit seiner Geste, kannst du nochmal kurz herkommen, wenn du willst. So, ne? Weil ich wollte jetzt aber nicht so blöd da rumstehen, weil alle klatschen und erwarten, dass ich da jetzt einen Handstand mache oder keine Ahnung. Und dann bin ich nochmal von der Bühne und habe nochmal gerufen, wir kommen in 3 Minuten wieder. Keine Ahnung, alle da am Klatschen und so. Und dann bin ich wieder raus, um dann das erste Lied anzumachen. Habe mir dann, was ich aber auch nie mache, weil ich bin nicht der DJ, der irgendwo Mikro hat und irgendwo reinruft oder so. Aber ich habe ein Herz genommen, habe das Mikro genommen, habe Hallo Wilhelmshaven und wir freuen uns auf euch, blablabla, habt ihr Bock? Und alle sind natürlich da am Eskalieren. Und,
0: ja,
1: und dann brichst du das Eis auch für dich persönlich so ein bisschen. Ne? Weil ansonsten bist du so eine Art Fremdkörper. Du stehst da, alle gucken dich an, du hast keine Basis, keine Kommunikation mit denen, machst ein Lied an und dann kommt ein anderer, der auch ins Mikrofon. So. Deswegen war mir einfach, habe ich in der Sekunde gedacht, so, nee, komm jetzt, Alter, die sind alle da, die sind und freu dich drauf, die haben total Bock, die sind super dankbar, dass wir da sind und die wollen alle hier, die heute hier auftreten, sehen.
0: Haben viel Geld dafür ausgegeben.
1: Genau. Sag mal guten Abend und stell dich kurz vor. Und das hat sehr gut geklappt und danach, dann war der Auftritt von uns vorbei, dann bin ich, das ist kein Scheiß jetzt, dann bin ich dann um die Bühne herum, also hinter dem Backstage-Zaun quasi und wollte von Jan das Intro aus dem Publikum aussehen. Und dann stand ich da und kennst du das, dann merkst du auf einmal, dass du überall Blicke herbekommst. So. Und das ist mir halt, ich weiß gar nicht, wie ich das in Worte, es ist mir so unangenehm. Und irgendwann denke ich mir so, okay, wenn du jetzt auf gar nichts reagierst, dann denken alle, du bist super arrogant, so. Wenn du jetzt aber dann rauskommst und einfach sagst, ne, wer möchte ein Foto mit mir, dann bist du genauso arrogant. also stand ich da, ich hatte mein Glas in der Hand und ich habe dann einfach mit meinen Händen getüdelt und ich wusste nicht, was ich machen sollte. Dann kam die erste Person und ey, das war super geil und ey, dürfen wir ein Foto? Ich so, ja, klar. Und dann haben sie quasi, da standen dann quasi so 10, 15 Leute in der Schlange, die alle ein Foto haben wollten. So. Und das ist mir dann, irgendwann wird es dann lockerer nach dem dritten, vierten Mal, aber Alter, es war mir mega unangenehm, so. Wirklich, wirklich, wirklich. Es ist natürlich
0: ich will
1: dann,
0: auch gleich noch ein Foto mit uns
1: das,
0: rein.
1: Das kriegst du. Das ist mir, nicht, das ist mir nicht so unangenehm. Aber das war dann, das sind Situationen übers geil. Aufgeregtsein, nicht aufgeregt sein.
0: Mega.
1: Also aufgeregt vom Auflegen grundsätzlich ja, im positiven Sinne. Das jetzt mit dem Auftritt da mit Bo war nochmal eine andere Hausnummer auch. Und nochmal, weil sie nicht wegen dir hinkommen, du bist auf anderer Ebene ein bisschen nervös und da muss ich noch ein bisschen kämpfen, dass ich da so ein bisschen lockerer werde, dass mir das nicht unangenehm sein muss. Aber weil die kennen mich, sind wir ehrlich, die kennen mich ja nicht. Die wissen, ich bin der DJ von Bo gewesen. Und das ist für die dann auch so ein kleiner, ey, das ist unser Highlight so. Wir haben einen Auftritt hier gesehen und wir haben ein Foto mit dem DJ von Bo gemacht. Das finde ich auch total reizend, mhm. Das finde ich total schön. Aber ich bin da ja auch realistisch genug zu wissen, die kennen doch nicht mal meinen Namen, die kennen mich nicht. Entsprechend ist es mir quasi fast schon noch unangenehmer, weil ich habe gar keine, ich fühle mich dann immer so, ich habe gar nicht die Berechtigung, mit denen ein Foto zu machen, weil ich bin nicht der, für den sie gekommen sind, so ein bisschen. Da versuche ich das immer so ein bisschen einzuordnen.
0: Na, aber wenn du deine Arbeit gut gemacht hast, sag ich jetzt mal.
1: Genau.
0: Also es hätte dich ja keiner gefragt, wenn du Scheiße gebaut hättest.
1: Das stimmt. Und das war sehr herzlich. Alle waren total lieb und einige mich natürlich oder mehrere bei Insta dann auch gefolgt und mich an mich angeschrieben am nächsten Tag, so einfach fremde Leute. Also wirklich und auch nochmal Danke zu sagen und sagen so, ey, wir hatten eine so tolle Zeit und dass du dir auch Zeit fürs Foto genommen hast mit meinen Kindern auch, ey, das fanden wir richtig, richtig cool.
0: Schön.
1: Und dann relativiert sich das für mich so ein bisschen wieder und dann denke ich mir auch so, ey, cool, so, ne, das freut einen dann auch, so, auf jeden Fall.
0: Voll gut, wie schön, dass du das erleben darfst. Also ich freue mich gerade mit dir.
1: Ja.
0: Ich möchte dir gerne noch ein paar persönliche Fragen stellen.
1: Ja, bitte.
0: Trotzdem haben wir ja schon lange angekündigt, dass heute hier auch was verlost wird.
1: Ja, ich habe eine Frage vorbereitet.
0: Genau. Stell doch mal die Frage.
1: Ich will dazu sagen, ihr braucht die Frage nicht zu googeln und schon gar nicht ChatGPT zu fragen. ChatGPT ist in einigen Dingen dumm. Und ChatGPT ist der Grund, warum wir auch hier sitzen. Kann das sein? Ich habe doch einen Vortrag gehalten in meiner Firma.
0: Ging das um die AI?
1: Ich habe einen Vortrag über KI-basierte Mandatsannahmen im Online-Marketing
0: gefragt.
1: So genau
0: weiß ich das nicht.
1: Genau, habe ich einen Vortrag gehalten.
0: Okay,
1: und da hatten wir so 50 Anwälte eingeladen. Und dann habe ich im Vortrag irgendwann gesagt so, ja, und über die KI ist es halt, man darf dem natürlich nicht, man muss immer alles prüfen. Ich zum Beispiel bin im Privaten Experte auf einem bestimmten Feld und frage dann dazu ab und zu mal alle, ein, zwei Monate, frage ich mal KI eine Frage und ich kenne die Antwort.
0: Mhm.
1: Und die Antwort ist immer falsch, die KI mir gibt. So.
0: Krass, ja.
1: Und dann, als der Event fertig war und wir dann alle beim Netzwerken da was getrunken haben, kam dann so eine kleine Gruppe Männer auf mich zu und meinte, sag mal, wir haben ja mal gegoogelt, was du denn meinst mit privater, also Experte. Du bist ja voll der angesagte DJ, bla bla bla bla bla. Und dann weißt du, okay, hätte ich gewollt, dass ihr das wisst, hätte ich das gesagt.

0: 040-432-50046. Wann hat das letzte ITF-Event stattgefunden? Zusammen mit DJ MPK.
1: Meine Schwester hört zu, vielleicht sogar beide. Ich weiß, bei einer weiß ich, sie hört zu. Du brauchst bitte nicht anzurufen. Du kannst heute Abend eh nicht kommen.
0: Du hast Hausverbot.
1: Und meine Tochter, die kann auch, die ist nicht alt genug mitzukommen heute Abend.
0: Ah, okay. Genau. Also, die Nummer ist 040-432-50046. Wann war das letzte ITF-Event zusammen mit DJ MPK als Vice President von der ITF Federation? Wie hattet euch genannt?
1: International Turntablist Federation.
0: Oh, es klingelt schon am Telefon. Ja, dann gehen wir da mal ran, ne? Ich weiß gar nicht, welches jetzt abnehmen soll.
1: Höre ich die Person jetzt auch?
0: Hallo? Hallo?
2: Hört ihr mich?
1: Ja.
0: Hi.
2: Hi.
0: Hallo, wer ist denn da am Telefon?
2: Leon. Leon ist hier. Grüß
0: Hallo, Leon. Vielleicht hast du ja eine Antwort auf die Frage.
1: Cool, dass du zuhörst übrigens, Leon.
2: Sehr gerne. Nein, mache ich gern. Echt spannend auf deine Ausführung. Bringt Spaß zuzuhören, wirklich. Ich beantworte mal die Frage
1: nach bestem
2: Wissen und Gewissen. Der letzte ITF-Event unter deiner Leitung war im Jahr 2001.
1: Und woher, darf ich fragen, woher weißt du das? Oder woher glaubst du das? Weil du ganz genau zugehört hast oder hast du irgendeinen Bezug zu der Szene damals gehabt, wenn ich fragen darf? Oder,
2: zu der Szene nicht. Ich habe tatsächlich ganz gut zugehört,
1: okay.
2: weil ich einfach an dem Thema, interessiert bin.
1: Ja.
2: Ich bin selber auch in Hamburg aufgewachsen und hatte quasi einfach als Hip-Hop-Hörer immer leidenschaftlichen Bezug eigentlich zum Hamburger Hip-Hop insbesondere so. Und also Fünf Sterne und Bo und so weiter.
1: Ja.
2: Über ihr gerade gesprochen habt, war schon Teil meiner Jugend, muss
1: Ach,
2: man
1: wie
2: ganz
1: cool.
2: so sagen.
1: Ja.
2: Und deswegen finde ich es auch besonders spannend, heute vielleicht mal wieder so einen kleinen Revival-Hip-Hop-Abend verbringen zu können.
1: Absolut. Bist herzlich eingeladen, denn die Antwort ist richtig.
0: Yay!
1: Richtig cool.
0: Cool, Leon. Ich weiß nicht genau. Also, Pascha müsste dir jetzt sagen, wie er das jetzt heute Abend macht. Nicht, dass sie jetzt fünf Leons dann nachher heute.
1: Ja, genau.
0: Stimmt. Wie erkennt ihr euch? Nein, wir glauben einfach mal, dass es dann diesen einen Leon gibt, der dann zu dir geht.
1: Wie heißt du denn mit Nachnamen?
2: Leon 1984. Das ist nicht mein Nachname,
1: okay.
2: Aber das ist mein Geburtsdatum.
1: Alles klar, okay. Und, das passt, das reicht vollkommen aus. Genau, ich bin im Jazzcafé oben ab 21 Uhr. Du kommst einfach gerne hin. Es gibt nur einen DJ, der da auflegt, das bin ich.
0: Es sei denn, du bist gerade Pinke.
1: Genau, komm gerne, sag Hallo, dann vielleicht trinken wir ein Bierchen zusammen oder stoßen kurz an oder was auch immer. Und dann bekommst du die zwei Karten von mir. Und dann kannst du, wann auch immer du möchtest, dann dich auf den Weg runter machen. Ich komme auch erst gegen Mitternacht oder eins runter. Und genau, so.
0: Super.
2: Wunderbar, nein, da freue ich mich sehr. Da sehen wir uns später.
1: Ja, wir auch. Richtig
0: vielen
1: cool.
0: Vielen Dank für deinen Anruf.
1: Danke dir.
2: Okay, bis später.
1: Tschüss.
0: Ja, das hat doch super geklappt. Sehr schön. Darf ich dann jetzt mal meine persönlichen Fragen an dich stellen?
1: Ja, genau. Du hattest gerade gefragt, und das International Turntablist Federation. Ich wollte dazu nur sagen, das Wort Turntablist wurde von DJ Babu, auch ein ganz alter Freund von mir, der DJ von den Dilated Peoples ist, der hat den Begriff erfunden quasi und wir den von ihm adaptiert haben, weil es gibt ja den Pianist, es gibt den Guitarist, den Bassist und der Turntablist ist jemand, wir promoten den Turntable als ein musikalisches Instrument.
0: Ja, geil.
1: So, und daher kam das.
0: Mit besonderen Skills.
1: Genau. So, deine persönliche Frage, jetzt bin ich sehr gespannt.
0: Genau, jetzt stelle dir noch ein paar persönliche Fragen und dann darfst du dir noch gerne noch einen Song aus deiner Playlist wünschen und dann ist das Interview leider schon vorbei.
1: Okay.
0: Aber du bist natürlich immer herzlich wieder eingeladen.
1: Ja.
0: Und dann stelle ich mich noch an für ein Selfie mit dir.
1: Gerne.
0: Bist du lieber unter- oder überschätzt?
1: Oh. Puh, das ist werde ich lieber über- oder unterschätzt?
0: Mhm.
1: Ja, lieber unterschätzt. Und wenn man unterschätzt wird, ist die Frage, welchen Effekt hat das? Also sprich, ist das dann zu meinem, also das könnte ein Nachteil für mich sein. Überschätzt werde ich, wenn man mich überschätzt, dann ist das wiederum, wäre es mir unangenehm. Weiß
0: wenn du
1: die
0: Erwartung nicht erfüllen kannst.
1: Ja.
0: Ja, okay, verstehe.
1: Ja.
0: Was hättest du gern, hast es dir aber bislang nicht gekauft?
1: Es hört sich jetzt richtig, richtig ätzend an, aber ich hätte gern Porsche tatsächlich. Ich wollte schon seit Kindes

0: Bein immer mal einen Porsche fahren.
1: Okay.
0: Wenn meine Mutter zuhört, ne, Mama? Schuldest mir einen Porsche.
1: Gab es mal eine Situation, in der du dich cooler gefühlt hast, als du eigentlich bist? Jetzt die vielleicht die Situation, von der du erzählt hast? Nee.
0: Von welcher Situation, wenn ich erzählt habe?
1: Wo sie sich alle in die Schlange gestellt haben, um mit dir Fotos zu machen?
0: Du meinst jetzt, wo ich mich cooler gefühlt habe, als ich war? Nee, weil in dem Moment war ich ja.
1: Ja, stimmt, du bist da, da warst du schon der Coole.
0: Da war ich schon ziemlich cool.
1: Da hast du recht.
0: Ja, solche Situationen, ich bin halt auch im Privaten so ein bisschen, also ab und zu so ein bisschen unbeholfen auch einfach. Nee, weil mir kommt da wirklich, weil ich habe die Geschichte gerade jemandem erzählt vor einer Woche, glaube ich, deswegen komme ich gerade drauf. Ich bin nach einem St. Pauli-Spiel vor so 2-3 Jahren, bin ich nach 3-4 Bier, und das ist dann nochmal, das Bier schmeckt dann nochmal anders, oder das sind dann so, ich kann halt nicht 2-3, das sind dann halt fast 2 Liter Bier, die du da trinkst, weißt du, was ich meine? So. Und dann bin ich über den Dom, wollte zur U-Bahn, bin über den Dom gegangen und wollte mir noch hier Schmalzgebäck holen. Und da habe ich das Schmalzgebäck gegessen und dann gehe ich so über den Dom und war halt angetrunken tatsächlich. Ich habe dann gemerkt, so, boah, das Bier hat ganz schön reingehauen. Und da kam so eine Gruppe Frauen, Mädchen, Frauen an mir vorbei und haben alle irgendwie gelächelt und die eine hat der andere was ins Ohr geflüstert und mir hinterher geguckt. Und dann gehe ich weiter und denke mir so, okay, das war ganz nett. Und gucke dann runter und ich hatte halt überall Puderzucker auf meinem ganzen Und ich dachte für eine kurze Sekunde, ja, ich hab's immer noch. Aber dem war nicht so. Ich, ja.
1: Okay, das ist eine schöne Story eigentlich. Mit wem wärst du gern befreundet? Egal ob lebendig oder tot.
0: Mit wem wäre ich gern befreundet?
1: Mhm, genau.
0: Mit wem wäre ich gerne befreundet? Ui.
1: Du hast so viele Freunde, ne?
0: Ja, ich habe viele Freunde und ich bin sehr, sehr glücklich und dankbar und zufrieden mit all meinen Freunden. Aber wenn ich mir mal aussuchen könnte, mit dem ich gerne befreundet wäre, lebendig oder tot. Ich mag bei einigen vielleicht jetzt falsch ankommen, das ist aber so. Ich hätte Michael Jackson gerne als Freund gehabt, so einfach, weil ja, ich bin ein riesengroßer Michael Jackson-Fan. Ich habe ihn auch bei der Bad Tour live gesehen.
1: Ich war gerade fragen, hast du ihn mal live gesehen?
0: Ja, ach, cool. Auf seinem absoluten
1: Schaffens-Zenit.
0: Ja. Und ich glaube auch, ich denke auch, es gab keinen Künstler, der danach so, also wenn der in der Stadt war, dann haben sie ja die halbe Stadt abgesperrt, als ob der Präsident gekommen wäre. Also es war schon, wie dem auch sei, einfach weil, ja, als Künstler oder ich einfach mal dabei zu sein, während er eine Musiksession macht oder so, hätte ich den gerne. Aber ob ich jetzt, ich müsste über die Frage länger nachdenken. Aber ja, Michael Jackson wäre auf jeden Fall jemand, den ich gerne persönlich, mit dem ich persönlich zu tun gehabt hätte, ja.
1: Welche Entscheidung in deinem Leben war besonders schwer und warum?
0: Die Entscheidung, nach Deutschland zu kommen, ist mir leicht gefallen, weil ich mein Auffangnetz hier habe mit meiner Mutter und meinen Schwestern. Zu dem Zeitpunkt, jetzt habe ich natürlich noch ein Kind und eine Partnerin und all das, aber letztendlich, es war eine schwere Entscheidung, weil ich einfach auch Angst hatte. So, ich hatte riesen Respekt vor der Entscheidung, weil ich mir da einfach auch so viel aufgebaut habe und ich dann dachte, du machst jetzt echt einen harten Cut und du weißt nicht, was dich da draußen erwartet, weder hier noch noch zu Hause, also noch in Hamburg. Du musst dir dessen bewusst sein, dass du musst dir wirklich klar sein, dass du bei Null anfangen wirst. So. Und ja, du kannst davon, whatever, ne, die Leute kennen dich von vor 10 Jahren, 15 Jahren, warst du mal ein angesagter DJ, dafür wirst du nichts kaufen können. So. Du musst irgendwie bei Null anfangen mit allem, was jetzt Job betrifft oder Familie gründen oder was auch immer. Ich hatte einfach echt, das war eine ganz schwere Entscheidung. Ich hatte ja vorhin gesagt, die Entscheidung, ich musste nicht lange nachdenken, weil überwogen hat für mich, dass ich mich hier sicher fühle, so in dem Land und auch natürlich mit meiner Familie hier zu sein. Aber ja, das würde ich sagen, war.
1: Gibt es ein Thema, über was du gerne mehr lernen würdest?
0: Ja, gibt es.
1: Was kommt jetzt?
0: Ja, gibt es. Ich habe darüber auch schon ein paar Bücher gelesen tatsächlich, weil es einfach so krass ist, das ganze Astronomy, also das ganze Thema über das Universum. So. Es ist aber einfach so hart zu greifen, wenn du überlegst, dass es so Planeten, die 14 Millionen Lichtjahre weit weg sind und irgendwie macht es mir Angst, das Thema, aber gleichzeitig finde ich es faszinierend. Und darüber würde ich gerne tatsächlich mehr wissen, ja.
1: Wenn du deinem jüngeren Ich einen Rat geben würdest, Rat geben könntest, was würdest du sagen?
0: Sei egoistischer im gesunden Sinne. Also gesunder Egoismus. Ich habe in meinem Leben sehr viel, ich bin ein sehr empathischer Mensch. So, ich gebe sehr, sehr viel von mir und schon immer. Habe aber einfach im Laufe meines Lebens viel zu viele Entscheidungen getroffen zum Wohle anderer, die mir nicht gut getan haben.
1: Okay.
0: So, und daher bin ich der festen Überzeugung auch heute, dass du eigentlich nur, was heißt eigentlich, du kannst für andere nur Gutes tun, wenn du zuerst dir am nächsten bist und selbst mit dir im Reinen bist, beziehungsweise du dich gut zu dir bist oder glücklich bist. Du kannst quasi auch niemanden glücklich machen, wenn du nicht glücklich bist, so, weißt du. Deshalb, man fängt irgendwo immer bei sich an, wovon dann letztlich auch dein Umfeld was haben wird,
1: profitiert,
0: wenn man so will.
1: So, ja.
0: Ne? Genau, profitiert. Und das, weil ich habe zu oft zurückgesteckt in meinem Leben und ich denke mir schon ab und zu, denke mal drüber nach, was wäre eigentlich, wenn ich anders reagiert hätte oder einfach mehr an mich gedacht hätte. So.
1: Mhm.
0: Ja.
1: Dann ganz wichtig, wir wollen ja heute auch noch ein bisschen Werbung dafür machen, weswegen du hier sitzt, das DJing. du spielst heute Abend ab 21 Uhr die Pre-Show vom 25 Years Anniversary Asoto Birthday Family Event. Dann bist du am 10.10. zu sehen in der Bernsteinbar. Wann geht das da los? Ah, um 21 Uhr?
0: Genau.
1: Stimmt, das sind ja diese langen Abende, ne? Aber ihr macht es zu zweit.
0: Ja.
1: Dann hast du ein privates Event zu Halloween.
0: Ja. Und dazwischen noch ein anderes Event. Ich weiß
1: nicht. Ach, das steht da nicht.
0: Ja, genau, steht da noch nicht, weil. Ach, ist mir auch egal. Es ist, kann mich auch keiner für einsperren. Das Klockers hat zugemacht.
1: Mhm.
0: So, das wird, ist auch angekündigt, werde ich wieder aufmachen nach 12 Jahren. Ich wurde jetzt gerade gefragt, am 17. soll die letzte Klockers-Party stattfinden.
1: Ah, okay.
0: Also das ist so ein kleiner Insider jetzt. Thorsten, wenn du das hörst, dann tut's mir leid. aber ist jetzt so, du kannst mich ja schlecht irgendwie aus der Buchungsliste streichen, weil der Laden ja zumacht. So.
1: Du bist gefeuert.
0: Ich bin gefeuert. Das heißt, diesen Monat noch ganz viel los tatsächlich.
1: Ah,
0: ja.
1: Okay,
0: ja.
1: Krass. Wow. Genau, deswegen, das muss ich mich wirklich sagen. Also wir haben hier natürlich viel über die Vergangenheit gesprochen, aber mir war es ganz, ganz wichtig, auch nochmal auf die Gegenwart hinzuweisen, weil die, finde ich, ist auch bunt.
0: Ja, vielen Dank.
1: Also dein Leben ist wirklich voll mit ganz tollen Events und man hat ja auch gehört, du machst auch andere Events,
0: ja.
1: wo man auf dich aufmerksam wird.
0: Ja.
1: Deswegen, ich bedanke mich ganz, ganz herzlich, dass du heute hier warst. Und,
0: ja, nicht bei dir. Vielen lieben Dank.
1: Mir so toll hier Rede und Antwort gestanden hast und ich habe wirklich auch nochmal viel gelernt über das ganze Hip-Hop-Graffiti-DJing-Universum.
0: Ja.
1: Und du hast meine Playlist zusammengestellt, du darfst sie gerne noch, ich sag's mal, 1-2 Songs, ich kann die dann auch hintereinander spielen, aber ich entlasse dich jetzt, du hast ja heute noch sehr viel vor,
0: ja,
1: dass du noch mal einmal zur Ruhe kommst.
0: Ja. Du, danke dir ganz viel, ganz herzlich, das hat Spaß gemacht und ich fand's auch sehr, sehr cool, dass du, dass es dir wichtig war und ist, auch die Gegenwart noch mal mehr zu skizzieren quasi. Das,
1: ja, aber ich finde es einfach beeindruckend.
0: Find ich cool.
1: Ich finde es super beeindruckend, was du gemacht hast, aber was du auch immer noch tust. Und ich würde mich natürlich freuen, dann auch mal bald auf dem Event dabei zu sein, wenn du auflegst.
0: Auf jeden Fall, ja.
1: Aber ich habe ja auch ein kleines Kind zu Hause. Das
0: ja, so ja, ja. Möchte an der Stelle nochmal, das ist jetzt vielleicht ein bisschen schnulzig oder so, aber ich möchte wirklich nochmal einen ausdrücklichen Dank an meine Eltern, meine Geschwister und meine Tochter, meine Partnerin, weil die mich alle, egal in welcher Form, auch immer sehr, sehr in dem pushen, unterstützen, was ich tue. Und auch heute noch. Und natürlich unfassbar, meine Schwestern sind und meine Mutter sind die stolzesten Menschen der Welt, wenn sie meinen Post sehen oder so. Das finde ich immer sehr, sehr süß, ja. Aber ja, nicht nur mit in Bezug auf meines Schaffens, aber ich wäre nicht der Mensch, der ich heute bin, der
1: cool.
0: hier sitzt. Weißt du, wäre es nicht für diese genannten Personen. Und dazu gehören auch wirklich all die ich gerade genannt habe, inklusive natürlich all meine Freunde. Aber das war mir nochmal wichtig, weil es fängt für mich alles irgendwo mit Familie an. Du hast es so schön gesagt, vor dem Insta steht bei mir ganz oben Family First.
1: Ja.
0: Das steht auch ganz oben an erster Stelle, aus genau dem Grund. Ich bin einer der glücklichen Menschen, der eine ganz, ganz tolle Familie um sich hat.
1: Und auch ein tolles Verhältnis zu deiner Tochter, das finde ich auch schön.
0: Genau, absolut. Und meine Neffen auch, meine Nichte.
1: Die alle bei dir wohnen im Haus.
0: Ja, die Neffen, ja. Der dritte Neffen, der wohnt in Amerika, der ist mein Fußstapfen quasi. Die anderen beiden, mit denen hatte ich heute Morgen, die standen, das ist immer so geil, du sitzt auf dem Balkon, trinkst einen Kaffee und hörst dann irgendwelche Gelächter und guckst runter und dann stehen meine beiden Neffen da unten, die warten gerade auf ihren Papa, der gerade auf dem Flughafen ankommt und die kommen heute Abend auch vorbei.
1: Ach,
0: und
1: cool.
0: Und du hast einfach immer jemanden da und das ist immer, gibt mir sehr, sehr viel und ohne all diese Menschen, wie gesagt, wäre ich nicht nur... erfolgreich in dem, was ich tue, aber darum geht es gar nicht, sondern eher, ich wäre nicht der Mensch, der ich heute bin. So, und das ist mir das wichtig nochmal zu sagen. Genau. Ich möchte nochmal für die Playlist, ne, für alle, die da draußen zuhören. Ich habe Stevie Wonder, Led Zeppelin, Whitney Houston,
1: Sade,
0: also alles Sachen, die mich geprägt haben, mit denen ich aufgewachsen bin. Wir haben jetzt aber nur noch 2 Lieder. Ich muss unbedingt Wu-Tang Protect Your Neck spielen.
1: Ja.
0: Nicht nur, weil meine Tochter das auch liebt, das Lied. Mit der war ich bei Wu-Tang vor 2 Jahren in Kopenhagen tatsächlich, weil sie auch Wu-Tang-Fan ist.
1: Cool.
0: Und aber das ist ein Lied, was mich wirklich auch einer dieser Lieder, die du hörst und denkst so, wow. Weil das einfach, das mache ich jetzt für normalen Hörer, denken die sich, okay, ist einfach irgendwie so ein Rap-Lied. Aber das war deren erste Auskopplung, deren Debütalbums. Wo halt 8 unterschiedliche Rapper, also MCs, völlig unterschiedliche Styles haben, die man vorher noch nie gehört hat. Das war was komplett Neues, obwohl es auch erst 93 schon war. Das hören wir auf jeden Fall gerne noch. Und dann würde ich, jetzt wo du es sagst, am Ende würde ich beenden mit Ain't No Mountain High Enough.
1: Natürlich.
0: Die Version von Marvin Gaye und Terry Terrell, glaube ich.
1: Tammy Terrell,
0: genau.
1: Ja.
0: Das ist auch das Lied, was ich beim Auflegen 9 von 10 Fällen als letztes Lied spiele, weil das ist ein Lied für uns alle, finde ich immer. Das sage ich dann nochmal gerne an. Danke für den schönen Abend. Das Lied ist für uns alle, weil wir alle unsere Themen haben und unsere Hürden haben und Täler, durch die wir gehen müssen. Aber nicht zu vergessen, dass am Ende des Tages hoffentlich alles gut wird. So.
1: Ich darf auch nochmal darauf hinweisen, dass du auch heute im Merch hier gekommen bist. Du trägst ein Wu-Tang.
0: Ja, das stimmt. Trage ich selten, aber ich habe es für dich angezogen, aber auch, weil ich heute Abend beim Auflegen anziehen möchte, glaube ich. So. Ja.
1: Genau, ich habe mir auch mit meinem Outfit Mühe gegeben. Wir machen jetzt noch ein Selfie. Wer sich das dann angucken will, kann uns dann irgendwie bei den sozialen Medien folgen, wie schön wir uns heute gemacht haben, gegenseitig füreinander.
0: Genau.
1: dann wünsche ich dir auf jeden Fall ganz viel Spaß heute Abend im Mojo.
0: Ganz,
1: und natürlich
0: ganz vielen
1: bei all den Auftritten, die noch kommen. Und jetzt natürlich.
0: Danke dir.
1: Ein Song für deine Tochter und ich kann diese Liebe zu deiner Tochter zu 1000% nachvollziehen.
0: Ja.
1: Das kann man nur, wenn man selber auch eine Tochter hat.
0: Ja, logisch.
1: Einfach das Geilste.
0: Ja.
1: Dann also nochmal vielen Dank, dass du da warst.
0: Danke und dir, Janne, vielen lieben Dank.
1: Die letzten Songs von dir hier.
0: Und auch danke an alle, die zugehört haben übrigens, ne?
1: Ja.
0: Alle, die reingetunt haben. Und Leon, wir sehen uns heute Abend.
1: Props gehen raus an Leon.
0: Genau, hast du super gemacht.
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0: Ihr hört die Funkpiratin, aber ihr wisst ja, dass ich auch nebenbei noch einen Podcast mache mit meiner ehemaligen Hebamme und jetzigen Freundin Viktoria Nicke. Und wir haben eine schöne Folge aufgenommen, die ist am 9. September erschienen und es geht um Caesarean Scar Disorder. Das ist ein Narbendefekt nach einem Kaiserschnitt. Davon wissen nicht so viele Menschen, leider. Und in dieser Folge klären wir zu diesem Thema auf, was ich ganz, ganz wichtig finde, denn man darf nicht vergessen, wie viele Frauen ihre Kinder per Kaiserschnitt zur Welt bringen. Das sind nämlich ja ungefähr 30%. Glaube ich sogar, oder sogar noch mehr. Und diese Kaiserschnitt-Narbenkomplikation, die betrifft bis zu 42% aller Frauen, die ihre Kinder eben, wie gesagt, per Kaiserschnitt zur Welt gebracht haben. Und das kann unter anderem mit einem unerfüllten Kinderwunsch zusammenhängen. Und in dieser Folge sprechen wir über die medizinischen Hintergründe und fragen uns, warum diese wichtige Erkenntnis erst seit 3 Jahren offiziell als Caesarean Scar Disorder bekannt ist. Hebamme Viktoria Nickel erklärt uns als Geburtsexpertin, was beim Zusammennähen der insgesamt 7 Gewebeschichten falsch laufen kann und unter welchen Symptomen betroffene Frauen leiden. Viele Frauen, die von einer sekundären Unfruchtbarkeit betroffen sind, ziehen jahrelang mit unklaren Beschwerden von Praxis zu Praxis, ohne dass die Diagnose CSD gestellt wird. Warum? Und wir fragen das immer wieder, wird von der Medizin so wenig Wert auf die Erforschung von Frauenkrankheiten gelegt? Auch ohne weiteren Kinderwunsch bedauern wir die Frauen sehr, die unter Schmerzen leiden, ohne dass die Ursache herausgefunden wird. Die Therapieansätze sind bislang leider nicht sehr fortgeschritten. Hebamme Viktoria Nickel beklagt zu Recht ein unzureichendes Frauengesundheitssystem. In dieser Folge machen wir erneut darauf aufmerksam, wie viele Risiken eine Sektio für Frauen hat und wie wenig die werdenden Mütter darüber aufgeklärt werden.
1: Herzlich willkommen. Wir nehmen heute für euch eine neue Podcast-Folge auf von Baby, lass uns reden.
0: Der Schnack zwischen Schnuller und Shampoos.
1: Und heute zu einem Thema, was du dir ausgedacht hast oder dir gewünscht hast oder was dir begegnet ist.
0: Genau, das ist ein Thema, das ist mir begegnet. Und dann bin ich immer gleich so, schick dir 100 Links und frag, Mensch, wollen wir nicht zu dem Thema was machen? Mhm. Und da bist du sofort drauf angesprungen, hast gesagt, ja, auf jeden Fall. Mhm. Super Thema. Damit hast du dich persönlich auch schon auseinandergesetzt. Mhm. Es geht heute um den Kaiserschnitt-Narbendefekt oder auch Caesarean Scar Disorder genannt.
1: Ja.
0: Und diese Caesarean Scar Disorder hat überhaupt erst seit 3 Jahren diesen Namen, denn erst seit 3 Jahren ist herausgefunden worden, dass ungefähr 42% aller Frauen, die ein Kind per Kaiserschnitt zur Welt gebracht haben, Symptome entwickeln, die darauf hinweisen, dass da mit der Narbe was nicht stimmt. Das musst du aber jetzt erklären,
1: ja, weil du bist die Expertin.

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1: Vielleicht muss man ganz zu Anfang dieser Folge das auch nochmal sagen. Wir haben unsere Kinder ja unterschiedlich zur Welt gebracht. Wir sind ja beides Mütter. Mit einer Kaiserschnittnarbe kann ich nur mitreden, weil Freundinnen von mir das haben. Mhm. Mein Kind ist, wie nennt man das? War eine Vaginalgeburt.
2: Spontangeburt.
1: Genau,
2: ja.
1: Spontangeburt.
2: Und mein Kind war per Kaiserschnitt.
1: Genau, das heißt, es ist ein Thema, was dich sowieso auch persönlich betrifft. Eventuell.
2: Man weiß es nicht, Sohn ist ja schon sehr viel älter als die 3 Jahre, die man jetzt sowas entdeckt hat.
1: Aber du kannst natürlich jetzt mit diesem ganzen, was da passiert im Körper wahrscheinlich, du kannst einfach auch mehr zu sagen. Natürlich aber auch, weil du Hebamme bist und die Expertin zum Thema Geburt.
2: Ja, also dieses Caesarean Scar Disorder ist eine, also übersetzt eine Kaiserschnittnarbenkomplikation. Und das entsteht daraus, dass die Gebärmutterwand nach einem Kaiserschnitt nicht vollständig oder richtig heilt. Mhm. Bei einem Kaiserschnitt werden ja viele Strukturen durchtrennt, also bis man bei der Gebärmutter ist.
1: Ne? 7 Stück, glaube ich, sind das.
2: Die Haut wird durchtrennt, dann werden die Muskeln zur Seite geholt. Also die Muskeln werden nicht durchtrennt. Ich lese das immer mal wieder. Ist aber nicht so. Mhm. Dann wird Bauchfell geschnitten, dann werden ein paar Faszien geschnitten und dann ist man irgendwann bei der Gebärmutter angekommen. So, und das muss natürlich vernünftig abheilen. Das, was man von außen sieht, nämlich die Narbe außen auf der Haut ist das kleinste Teil, der kleinste Teil, der tatsächlich kaputt gegangen ist. Die eigentliche Ravage ist innen. Und CSD, wir nennen das ja auch immer CSD, wie Christopher Street, der heißt.
1: Ach, sehr sympathisch.
2: Und das bedeutet, dass an der Schnittstelle in der Gebärmutter, an der ehemaligen Schnittstelle, eine Art Nische oder so eine kleine Tasche entsteht.
1: Ja, das stand, und das kannst du ja nochmal dazu sagen, das ist die innerste Schicht ist die Schleimhaut und die ist auch hormonell aktiv und verändert sich monatlich bei uns Frauen. Und wenn sie dann in der Muskelschicht eingenäht wird, und das ist dann ja eben diese Nische, die entstehen kann, weil sie dort zyklusabhängig wächst und auch blutet.
2: Genau, und da kann zum Beispiel, Frauen merken das. Ich meine, nach so einem Kaiserschnitt haben wir ja eh allerhand Schmerzen so und da merkt man vielleicht auch nicht so direkt was. Die meisten Symptome entstehen aber tatsächlich schon so 3 bis 6 Monate nach dem Kaiserschnitt.
1: Mhm. Kannst du was zu den Symptomen sagen?
2: Ja, kann ich. Also es kann zum Beispiel sein, dass durch diese Nische, die da ist, spätestens wenn die Frauen das erste Mal wieder ihre Regel haben, treten Symptome auf. Dass sich da zum Beispiel Flüssigkeit oder Menstruationsblut ansammelt. Ja? Und das kann eben sein, dass man nach der Periode, wenn die eigentlich schon vorbei ist, immer noch mal so ein bisschen nachblutet, weil da immer noch was rausblubbert. Mhm. Dann gibt es Frauen, die haben einfach chronische Unterleibsschmerzen im Beckenbereich oder ganz verstärkte Regelschmerzen. Also Frauen, die vor der Schwangerschaft eine relativ einfache Periode hatten, mit wenig Schmerzen oder keinen Schmerzen, haben dann plötzlich ganz, ganz starke Schmerzbeschwerden, wenn sie ihre Periode haben. Schmerzen beim Geschlechtsverkehr kann auch auftreten nach so einer Sektion mit dieser Folge. Und natürlich das Allerdramatischste, was daraus folgen kann, ist eine Unfruchtbarkeit. Das nennt man dann eine sekundäre Unfruchtbarkeit, weil die Frau ja eigentlich vor diesem Eingriff nicht unfruchtbar war. Und das kann eben passieren, dass in dieser Nische oder in dieser Tasche, oder kleine Tasche oder so, wie man sich das vorstellen kann, einfach Sachen einnisten, die für ein Embryo toxisch sein können. Und auch dann weiterführende Folgen, wenn so eine sekundäre Unfruchtbarkeit da ist und man sagt, okay, dann machen wir eine Kinderwunschbehandlung mit IVF zum Beispiel. Das kann auch da zu vielen Beschwerden führen, zum Beispiel, dass der Katheter nicht richtig eingeführt werden kann.
1: Ach, krass.
2: Mhm. Und dass überhaupt nicht an die richtige Stelle alles kommen kann, wo es sein soll, mhm, in der Gebärmutter. Und das sind natürlich schon dramatische Folgen.
1: Mhm. Ich hatte auch gelesen, dass diese Frauen dann oft Eisenmangel haben, logischerweise. Mhm. Mhm. Und dadurch auch Erschöpfung natürlich.
2: Ja, ja, das, also es ist, mhm, einfach, es ist einfach ganz viel, was, mhm, daraus folgt. Und auch wenn es jetzt nicht so weit ist, dass eine Frau noch einen Kinderwunsch hat, es ist ja trotzdem fürchterlich, Schmerz zu haben und da irgendwelche Ansammlungen an einer Stelle, wo sie nicht sein sollen. Das kann natürlich auch zu chronischen Kleinentzündungen führen.
1: Furchtbar.
2: Und. Also das sind schon ganz schön dramatische Sachen. Es gibt wenig Therapiemöglichkeiten.
1: Was ich aber wieder mal interessant, ja, finde, um es einfach nochmal auszusprechen, wir führen ja nun jetzt schon seit vielen Jahren Kaiserschnitte durch.
2: Mhm.
1: Und seit 3 Jahren hat man erst das herausgefunden, obwohl 42% der Frauen davon betroffen sind.
2: Ja, wir kommen in der Welt der Frauengesundheit.
1: Alter, ich krieg schon wieder die Krise, ne?
2: Ja.
1: Wie, ja, kann das sein?
2: Ja, die Therapieansätze sind ähnlich erbärmlich, muss man sagen. Wenn kein Kinderwunsch mehr besteht, dann gibt es halt Hormone.
1: Oh Mann!
2: Damit eben die Regel

0: Wenn das an einer ganz dünnen Stelle ist, kann man da auch nichts mehr abschaben.
1: Oh, herrlich.
0: Und dann kann man, wenn es eine sehr dünne Restwand nur noch ist und die Frau einen bestehenden Kinderwunsch hat, dann wird das sozusagen nochmal komplett aufgemacht. Die Wundränder werden nochmal neu geschnitten und dann wird das nochmal neu zusammengenäht, in der Hoffnung, dass das dann gut geht. Also es ist alles nichts, was man jemandem wünscht. Und was du auch gerade gesagt hast, dass fast die Hälfte der Frauen sowas hat, ist natürlich ein Knaller.
1: Mhm.
0: Und was ich dazu nochmal aus meiner Hebammensicht sagen möchte, ist, dass auch da die Aufklärung über Kaiserschnitte wirklich nicht gut genug läuft.
1: Ja.
0: Also, ich rede da wohl mit Frauen drüber, aber ich bin natürlich freiberuflich. Ich bin nicht an der Stelle, wo Geburten besprochen werden oder ein Geburtsmodus festgelegt wird. Ich kenne keinen Ort, wo das mit besprochen wird. Ganz besonders wichtig, finde ich, wäre das in dem Fall, wenn es keine medizinische Notwendigkeit gibt für den Kaiserschnitt.
1: Genau, wenn es sich um einen Wunschkaiserschnitt handelt.
0: Genau.
1: Da hatten wir auch schon eine Folge drüber gemacht, tatsächlich. Ne? Genau, dass man das einfach weiß, weil ich finde, das ist eine Information. Bevor ich nicht das gelesen habe, wusste ich davon gar nichts. Also es ist jetzt für mich was ganz Neues. Ich habe davon nie gehört.
0: Nee, also mir hat auch noch nie eine Frau berichtet, dass sie da was von gehört hat. Und,
1: aber du hast doch wohl Frauen gehabt, die irgendwie Beschwerden hatten.
0: Natürlich, natürlich, oder? Natürlich. Es gibt auch nicht nur das als Beschwerde. Ne? Also das ist jetzt ein medizinisches neues Gebiet, was irgendwie rausgefunden wurde. Was aber auch zum Beispiel relativ häufig passiert, also ich habe ja gerade erwähnt, dass das Bauchfell auch durchgeschnitten wird. Das Bauchfell muss man sich vorstellen wie so ein Netz aus Nerven, also so ein dünnes Netz. Und dieses Bauchfell wird nicht wieder vernäht. Also die Gebärmutter wird vernäht, wenn das Baby und die Plazenta raus sind. Und dann wird die Bauchdecke wieder vernäht, aber das Bauchfell wird nicht vernäht.
1: Okay.
0: Und das Bauchfell zum Beispiel versteht sich mit jedem Organ, was es gibt. Also das ist ganz häufig so, dass das Bauchfell sich irgendwo anders wieder ranklebt im Prozess der Heilung. Und das macht auch häufig ganz schön dolle Beschwerden. Also es gibt zum Beispiel den Fall, dass das Bauchfell sich an die Blase festklebt oder an Teile der Gebärmutter festklebt. Und das kann auch fürchterlich unbequem sein und Schmerzen machen und so. Das, was einfach, ja, ich habe es gerade schon gesagt, ich finde einfach, dass das alles in eine Aufklärung mit rein gehört und dass auch das mal wieder zeigt, es ist eben nicht so, dass man einer Frau sagen kann, wie hättest du es denn gerne? Es ist alles das Gleiche, das ist es einfach nicht.
1: Ja.
0: Und also ein bisschen unbequemes Gefühl ist natürlich, es lässt sich für eine Frau, aber nicht dramatisch. Aber wenn es einfach um Unfruchtbarkeit geht und der Prozentsatz so hoch ist, dann ist das ja dramatisch.
1: Mhm.
0: Und dass man das nicht mit aufklärt, ist umso dramatischer.
1: Mhm.
0: Also, let's spread the word. Ich finde, da müssen wir einfach dann mal ein bisschen Gas geben, dass man das, dass das im Bewusstsein der Menschen ankommt.
1: Aber vielleicht kannst du insgesamt auch noch mal ein bisschen zum Thema Kaiserschnitt was sagen, weil viele Frauen, so wie ich jetzt, ich habe da nicht so viel Ahnung von, weil ich mich natürlich mit dem Thema nicht auseinandergesetzt habe. Als es dann zur Geburt ging, habe ich natürlich da irgendwas eingewilligt, um das Leben zu retten. Aber ich finde, man ist vielleicht als Frau immer so, man beschäftigt sich total viel mit diesem Hypnobirthing und man macht irgendwelche Atemkurse und Schwangerschaften-Yoga und ich weiß nicht was alles, um sich auf die Geburt vorzubereiten. Aber ich finde, solche Themen jetzt wie zum Beispiel Kaiserschnitt, man müsste jetzt eigentlich noch mal rausfinden, wie viele Babys jetzt meinetwegen in Deutschland per Kaiserschnitt auf die Welt kommen.
0: 33%.
1: Vielen Dank, liebe Vic. Das sind ja doch dann ein Drittel aller Frauen, die eben diese Geburt haben. Mhm. Also ich persönlich, vielleicht habe ich mich auch nicht zu wenig mit diesem Thema auseinandergesetzt, weiß davon gar nichts.
0: für mich ist das in meinen Geburtsvorbereitungskursen genauso ein großes Thema wie Spontangeburt, eben weil es jede dritte Frau betrifft.
1: Ja, ja.
0: Also ich erzähle da genauso viel drüber wie über eine normale Geburt.
1: Mhm.

0: dieses, also es gibt verschiedene, also es gibt natürlich geplante Kaiserschnitte, die sein müssen aus medizinischen Gründen.
1: Genau, wenn es zum Beispiel Beckenendlage ist.
0: Das kann man sagen, oder wenn die Mutter eine Vorerkrankung hat oder das Baby, wo man einfach sagt, das ist zu gefährlich, eine Spontangeburt zu machen. Und in dem Fall ist natürlich ein Kaiserschnitt ein Segen, dass es gemacht werden kann. Genau. Und dann kann es natürlich auch vorkommen, dass unter einer Geburt die Lage so kippt, dass man sagen muss, das können wir so nicht weitermachen. Wir machen einen Kaiserschnitt. Und da man heutzutage ungern wartet, bis es richtig knallt, wird häufig noch in einem guten Zustand entschieden, das und das sehen wir jetzt, das und das. Es geht nicht weiter, der Muttermund geht nicht weiter auf, das Kind geht nicht weiter ins Becken, die kindlichen Herztöne werden schlecht, der Mutter geht es schlecht unter der Geburt. Es gibt unterschiedliche Szenarien, wo man sagen würde, wir warten jetzt nicht, bis es rumst, wir machen jetzt einen Kaiserschnitt und dann ist es auch kein Notkaiserschnitt. Und dann, wir machen bevorzugt immer einen Kaiserschnitt nicht in Vollnarkose, sondern in Teilnarkose. Mhm. Das ist Spinalanästhesie, das bedeutet, die Frau ist bei Bewusstsein und der Körper ist sozusagen ab Hälfte betäubt, sodass die Frau bei Bewusstsein ist und das Baby nicht belastet wird von Narkosemitteln. Mhm. Eine Vollnarkose wird eigentlich nur gemacht, wenn das ein absoluter Notfall ist. Das heißt dann auch Notkaiserschnitt. Und da muss man eine Vollnarkose machen, weil es die schnellste Möglichkeit ist, loszuoperieren. Okay. Mhm. So, und dann gibt es eben noch die Abteilung, und die wächst auch, der Frauen, die beeinflusst von unterschiedlichen Faktoren und auch wegen mangelnder ehrlicher Aufklärung, nämlich Aufklärung im Sinne von, es ist alles gleich, such dir was aus, sich entscheiden für einen Kaiserschnitt, einfach weil sie sich für einen Kaiserschnitt entscheiden, ohne dass es einen medizinischen Grund gibt oder irgendeine Voraussetzung. Und das, ich bin überhaupt nicht dagegen, ja, wenn Frauen einfach sagen, ich kann das nicht, ich will das nicht. Man darf sich das aussuchen, genauso wie man sich aussuchen darf, ob man stillt oder nicht. Ich persönlich finde immer, man kann sich aber nur dann entscheiden, für das eine oder für das andere, wenn man wirklich, wirklich gut aufgeklärt worden ist. Und dieses Thema, was wir hier jetzt besprechen, begegnet mir nie.
1: Ja.
0: Also wohl als Symptom danach, aber nicht im Sinne von, ich überlege mir, einen Kaiserschnitt zu machen, aber der Arzt oder die aufklärende Person im Krankenhaus oder was weiß ich, hat das und das gesagt, ist das so, gibt es das? Und dann finde ich es einfach dramatisch, dass Frauen ohne medizinischen Grund einfach einen Kaiserschnitt machen, weil die ganze Welt sagt, das ist voll easy und das macht überhaupt nichts.
1: Genau, weil das finde ich, das wollte ich nämlich auch nochmal eben ansprechen, das ist ja so, ich sag jetzt mal so, der Volksmund spricht ja so ein bisschen abwertend über Kaiserschnitte, von wegen, das ist ja keine richtige Geburt.
0: Ja, das ist ja auch total
1: und das wird ja immer so ein bisschen abgetan. Aber ich finde, wenn man sich dann mal überlegt, was das für eine Frau bedeutet, wie viele Schichten ihres Körpers da durchgeschnitten werden, wie lange es auch dauert, sich davon wieder zu erholen.
0: Es ist ein riesen OP. Also mehr kann man in einem Frauenkörper nicht schneiden als bei einem Kaiserschnitt.
1: Ja.
0: Eine Schicht weiter, dann ist die Frau auch in zwei Hälften.
1: Oh
0: so
1: mein
0: ist es.
1: Gott.
0: Und, es gibt ja auch relativ häufig Frauen, das begegnet mir sehr oft, dass Frauen sagen, ich habe solche Angst vor einem Dammriss oder einem Dammschnitt. Ich glaube, ich würde lieber einen Kaiserschnitt nehmen. Und da kann ich auch sagen, ein Dammschnitt oder ein Dammriss ist eine Schürfwunde im Vergleich zu dem, was alles kaputt ist nach einem Kaiserschnitt.
1: Mhm. Ja.
0: Und auch da, Angst ist durchaus, Angst ist motiviert Frauen zum einen oder zum anderen, natürlich. Aber auch da Aufklärung, Aufklärung, Aufklärung und sprechen darüber, weil sich von Angst leiten zu lassen, egal ob bei Geburt oder überhaupt irgendwo im Leben, ist ja immer der schlechteste Ratgeber.
1: Ja, man ist dann nicht richtig bei sich, ne? Man hat dann ja irgendwie diese Angsthormone in sich drin und da kann man ja auch keine wirkliche Entscheidung treffen.
0: Nee, genau, aber man kann eben mit einer guten Aufklärung kann man schon dann irgendwann eine gute Entscheidung treffen.
1: Ja.
0: Und dazu gehört aber auch ganz viel Wissen und auch da keine Angst machen. Weißt du, also auch das, was wir jetzt hatten als Thema, das ist ja wirklich, klingt dramatisch. Fast die Hälfte danach irgendwie Fruchtbarkeitsprobleme, das ist ja furchtbar.
1: Mhm.
0: Und da ist es aber auch wichtig, dass man das auch nicht zum Angstmachen gegen einen Kaiserschnitt benutzt.
1: Genau.
0: Weißt du, also dass auch diejenigen, die beraten, so neutral wie möglich das machen und nicht in die eine und nicht in die andere Richtung der Frau noch mehr Angst machen oder ein schlechtes Gewissen. Mhm. Wie beim Stillen ja auch immer dieses Jahr, wenn sie nicht stillen wollen, das ist aber so.
1: Oh, ja, ne? Die Frauen oder, sind immer so unter Druck, wirklich. So,
0: und es gibt natürlich, es gibt auch Gründe von Frauen, einen Kaiserschnitt zu machen ohne medizinischen Grund, die mit ihrer Biografie was zu tun haben, wo man jetzt überhaupt nicht irgendwie ins Detail gehen muss hier. Und wo auch eine Frau nicht unbedingt mit der beratenden Person alles auf den Tisch legen muss.
1: Ja.
0: Aber das muss man natürlich auch berücksichtigen. Mhm. Und dann ist das durchaus auch ein guter Grund. So, also Angst machen mit dem einen oder mit dem anderen ist immer schlecht. Und eine gute Beratung und auch noch eine zweite Beratung und auch noch ein drittes Gespräch und auch noch einen vierten Angstanfall, das wäre einfach wichtig.
1: Also an wen wende ich mich denn jetzt am besten? Wenn ich gerade quasi vor dieser Entscheidung stehe, mich beim Krankenhaus anmelden möchte, so spreche ich da am besten mit meiner Hebamme?
0: Also ich würde das schon vorher thematisieren. Wenn man sich anmeldet im Krankenhaus, dann ist ja meistens schon so die 30. Woche dran. Da hat man ja schon ganz viel Zeit gehabt.
1: Ja.
0: Ich würde immer raten, wenn eine Frau diese Gedanken hat. Ja, es gibt ja auch Frauen, für die ist völlig klar, ich will keinen Kaiserschnitt und dann muss man da ja auch nicht irgendwie dieses Gespräch führen.
1: Ja.
0: Aber wenn eine Frau so einen Schwangerschaftstest hat und dann vielleicht 4 Wochen später, vielleicht auch schon direkt mit positiven Schwangerschaftstests, gibt es durchaus, dass sie merkt, oh Gott, ich bin da unruhig oder ich habe Angst, vielleicht will ich lieber einen Kaiserschnitt. Ich weiß es nicht und ich habe dies gehört und ich habe irgendwie da, ich meine, da sind wir auch wieder bei TikTok und Instagram, das ist ja auch katastrophal, was da an Pseudo-Aufklärung läuft.
1: Genau.
0: Das schürt ja auch meistens nur Ängste und ich glaube, dass dann der Moment, wo man sich als schwangere Frau überlegt, ich weiß es nicht, was will ich, ich habe dies gehört, ich habe das gehört, ich bin mir unsicher, da wäre es schon gut, mit einer Hebamme zu sprechen.
1: Mhm, ja.
0: Die Gynäkologen haben wenig Zeit. Das ist jetzt nicht bashing-mäßig gemeint.
1: Das aber ich denke auch mal, das sind ja so Schulmediziner.
0: Ja, das macht ja nichts.
1: Gehen die da so auf die Psyche von den Frauen ein?
0: Ja, das vielleicht. Ja, aber die haben einfach wirklich, die sind ja so eng getaktet, das können die einfach nicht leisten. Das ist zu viel verlangt.
1: Ja.
0: Und die Lage wird ja ab 27 noch sehr viel prekärer. Oh, dazu können wir übrigens auch noch eine Sendung machen.
1: Ja, okay.
0: Aber Hebamme ist auf jeden Fall gute Ansprechpartnerin. Mhm. Und da, ich glaube schon, je eher und je früher, desto besser, weil man sich sonst ja schon in 1000 Angstspiralen reingedacht und gefühlt hat und 1000 Sachen gelesen, ergoogelt, erinstagrammt, ertiktokt hat.
1: Ja, furchtbar.
0: Die ja in der Regel nicht wirklich hilfreich sind.
1: Ja, ja.
0: Und Hebammen haben Zeit für sowas, auch immer noch. Und was ich gerade gesagt habe, auch zweimal und auch dreimal darüber reden, weil man ja auch immer sich wieder ein bisschen damit beschäftigen muss. Und dann muss man in sich wirken lassen und dann hat man vielleicht nochmal irgendwie eine Sorge.
1: Mhm.
0: Und so, dass man eben nicht erst in dem Moment, wo im Krankenhaus jemand sagt, wie hätten Sie es denn gerne, dann da steht und denkt, oh Gott, was, ja, also jetzt gehe ich mal mit meiner Angst, ich mache das oder so.
1: Mhm.
0: Sondern, dass man da wirklich hingeht und wirklich für sich schon eine Entscheidung hat, wie man es gerne hätte. Und das dann da so mit in die Anmeldung und in die Geburt reinbringt.
1: Am Ende läuft es doch sowieso nie so, wie man sich es vorgestellt hat.
0: Selten, aber wenn man zumindest für sich weiß, warum man sich was wie wünscht, ist das schon mal ganz gut.
1: Total, das ist richtig, was du sagst. Ja, komplett. Ja. Ja. Ich finde, wir sollten diesem Thema Kaiserschnitt immer noch mehr Aufmerksamkeit widmen und ich hoffe, dass wenn eine Frau heute zuhört, die eben unter solchen Symptomen leidet, die vielleicht sich ein zweites Kind wünscht und jetzt eine Aufklärung erfahren hat durch uns, wenn wir da jetzt nur 2, 3 Frauen helfen, haben wir schon alles erreicht, was wir wollten.
0: Oder wenn ihr eine Freundin habt, die sowas hat oder ne, sowas schon mal gehört habt oder vielleicht auch, das ist nämlich auch so ein Ding, fällt mir gerade noch dazu ein, kleiner Nachschlag.
1: Ja.
0: wenn die Frauen nach diesen 8 bis 10 Wochen nach der Geburt zur letzten Untersuchung sozusagen zu ihrem Frauenärzten gehen. Ich finde zum Beispiel, da muss immer ein Ultraschall gemacht werden. Ich weiß aber, dass das nicht immer gemacht wird. Mhm. Und da würde ich, glaube ich, noch mal für plädieren, dass man das wirklich, dass man das sagt, dass man das wirklich haben möchte. Mhm. Und dass es auch gründlich gemacht wird. Und dass man da einfach auch gut auf sich achtet. Und spätestens, wenn ihr merkt, dass da irgendwie komische Symptome sind, was wir vorher genannt haben, dass ihr dann zum Gynäkologen geht und sagt, ihr möchtet das wirklich abgeklärt haben. Das kann man im Ultraschall sehen. Aber dafür muss man sich halt ein bisschen Zeit nehmen.
1: Und am besten ist das um die Zeit des Eisprungs herum.
0: Ja.
1: Ne? Ja. Dass man eben in der Zeit dann diesen Ultraschall machen lässt, weil da kann man es wohl am besten sehen.
0: Genau, da sind die Schleimhautverhältnisse so, dass man das gut darstellen kann.
1: Genau, also das vielleicht nochmal dazugestellt. Ja. Super, ich danke dir ganz herzlich für diesen schönen Ausflug.
0: Und ich danke dir für den Vorschlag des Themas. Ist toll.
1: Ja. Mädels, ne, besprecht das Thema mit euren Freundinnen oder wenn ihr jemanden habt, der da irgendwie unsicher ist, empfehlt diese Folge weiter. Und wenn ihr auch mal eine Idee habt oder irgendwie mit uns mal über ein Thema sprechen wollt, dann meldet euch gerne bei uns. Wir sind Baby, lass uns reden und ihr findet uns bei Instagram und bei jedem Streamingdienst eurer Wahl. Und ich finde wirklich, jetzt ist gerade helllichter Tag, deswegen haben wir es nicht gemacht, aber nächstes Mal trinken wir wieder ein Champagner,
0: unbedingt,
1: oder?
0: Unbedingt, versprochen.
2: Hier ist die Funkpiratin und das war eine Folge des Podcasts Baby, lass uns reden, den ich nebenbei noch mache mit meiner Hebamme Viktoria Nickel. Da dürft ihr gerne auch in vergangene Folgen reinhören, wenn ihr mal Langeweile habt oder euch auch Themen wünschen. Ne? Wir haben ja auch darüber gesprochen. Wir haben auch schon live hier Aufnahmen gemacht für Baby, lass uns reden. Eine schöne Plattform, finde ich, um auf Themen aufmerksam zu machen, die vielleicht oft zu kurz kommen. Ich hatte mich ja heute auch passend im Merch gekleidet zum Thema Oldschool-Hip-Hop und alte Hip-Hop-Beats. Deswegen wollte ich gerne jetzt nochmal den Song spielen It's Like That von Run DMC. Und dann spiele ich noch einen zweiten Song und dann übernimmt hier Jazz oder Nie. Also bleibt auf jeden Fall dran. Um 17 Uhr geht es hier weiter mit Jazz oder Nie. Und ich wünsche euch auf jeden Fall schon mal ein schönes Wochenende. Die Sonne scheint heute zauberhaft. Und bei allem, was ihr vorhabt, gutes Gelingen. Und jetzt kommt hier Oldschool Hip-Hop, It's Like That. Und danach mal gucken, was da noch kommt. And it goes a little something like this.

Hallo und herzlich willkommen zur heutigen Ausgabe von Jetzt oder Nie. Ich bin heute aus Termingründen allein im Studio, aber immerhin live. Ja, das war ein etwas ungewöhnliches Intro für Jetzt oder Nie. Das hat auch natürlich seinen Grund. Also ich habe ja die heutige Ausgabe von Jetzt oder Nie genannt, ein Hauch von Schwarz, einige dieses Jahr Verstorbene, welche die 100 geworden wären und einer, der tatsächlich 100 ist. Und das, was ihr gerade gehört habt, war ein Stück des Komponisten Gyorgy Kultak aus Ungarn, kommt er, glaube ich, ursprünglich. Und der ist nämlich dieses Jahr tatsächlich 100 Jahre alt geworden. Und ich habe heute auch nochmal nachgeguckt, ob er jetzt immer noch lebt. Und das ist auch der Fall. Und auf dem Mörs Festival dieses Jahr in Pfingsten, da hatten sie nämlich ein Interview auf einer großen Leitwand mit ihm, dem 100-Jährigen, also ein ganz aktuell geführtes. Und das hat mich angeregt, ihn heute mit reinzunehmen. Und auch, weil das Mörs Festival einen Move gemacht hat, einen sehr spürbaren Move zur modernen, ja, wie soll ich sagen, klassischen oder Konzertmusik oder so. Also er ist ja ein Komponist, der halt für Symphonieorchester oder hier für Bratsche, glaube ich, schreibt. Und außerdem haben sie auch Morten Feldman mit im Programm gehabt. Also aufgetreten ist in Mörs der Sohn von Gyorgy Kultak, der eben auch schon in den 70ern ist ungefähr. Und da hatten sie einiges im Programm, was eher eben so, also wo auch aufgeschrien wurde, das ist doch überhaupt kein Jazz, ist vielleicht auch kein Jazz, aber ist ja auch müßig, sich darüber zu unterhalten. Genau. Und dann dachte ich, ansonsten sind die Hauptpersonen in der heutigen Sendung eben schon tot, wären 100 oder sind gerade gestorben. Ich bin da drauf gekommen, auch ein bisschen, weil in der Zeitschrift Jazz Podium jetzt im Sommer in einer Ausgabe eben einige MusikerInnen waren, die aktuell gestorben sind, die waren schon in den 80ern so vom Alter her und dann habe ich gedacht, oh, weil das auch welche waren, die ich in meiner Jugend viel gehört habe oder auch weiterverfolgt habe natürlich und ich werde aber heute viel Musik spielen und nicht so jetzt repräsentativ oder so, sondern es ist wie immer eine subjektive Auswahl von dem, was ich ja gefunden habe in den diversen Quellen, auf denen ich mich bediene. Und wenn ihr das jetzt hier hört, seid ihr bei FSK, beim Freien Senderkombinat in Hamburg. Entweder 93,0 im Radio, also auf UKW, oder über fsk-hh.org. Da ist der Livestream. Und da findet ihr dann auch morgen oder übermorgen, mal gucken, die Tracklist zur heutigen Sendung. Genau. Und das ist ja immer, wenn wir eine Sendung machen, braucht es ja immer ein Kriterium, nach dem die Musik ausgesucht wird. Das ist jetzt ist es halt so, wie ich es gerade gesagt habe. Aber das ist jetzt wird nichts für Trauerklöße sein sozusagen. Manche sterben auch zu früh, obwohl die ich jetzt heute dann mit drin habe, sind überwiegend relativ alt geworden. Aber das ist wirklich nichts für Trauerklöße, sondern das ist höchst lebendige Musik und eigentlich, wie ich das Leben feiern sozusagen. Und auf der Website wird es dann auch, wenn ich dazu komme, noch ein paar Tipps zum Weiterhören geben. Genau, aber jetzt gibt es erstmal Musik.

Ja, das ist wirklich ein Jammer. Von diesem fulminanten Stück, das insgesamt 21 Minuten dauert, kann ich einfach im Rahmen dieser Sendung nur mal 8 Minuten spielen. Und vielleicht haben es einige erkannt, das war Miles Davis. Und der wäre nämlich dieses Jahr auch 100 geworden. Da gab es, glaube ich, auch in der Elfie ein Special zu. Und genau wie das Special von zu John Coltrane, den wir später noch kriegen in dieser Sendung, der auch 100 Jahre alt geworden wäre, fand ich das relativ langweilig. Irgendwie bin auch nicht hingegangen. Aber egal. Genau. Das Stück hieß What I Say und findet sich auf dem Live-Album von 1971 oder zumindest 1971 aufgenommen. Und das heißt Live Evil. Und Evil ist ja live rückwärts geschrieben. Das ist die Band, die da spielt, die umfasst 14 Leute, drei elektrische Pianos, nämlich gespielt von Chick Corea, Herbie Hancock und Keith Jarrett, alles später, dann ziemliche Größen auf ihren Instrumenten, dann drei Bässe, ein akustischer und zwei elektrische. Der akustische ist Ron Carter und dann Michael Henderson und Dave Holland, der sonst nicht so oft am elektrischen Bass zu hören ist. Er spielt bei dem einen oder anderen Stück spielt er dann auch akustischen Bass dort. Ja, und dann gibt es noch eine Gitarre, die wird von John McLaughlin gespielt, eine elektrische Sitar, dreimal Schlagzeug, also das ist echt, und drei Bläser immerhin, und zwar zwei Sopransaxophone, Gary Bartz und Steve Grossman und natürlich Miles Davis an der Trompete. Also super Album, ist aus der elektrischen Phase, die ja besonders kontrovers war, was Miles Davis angeht. Aber er hat seine Karriere 1948 begonnen, glaube ich. Die erste Platte, die ich von ihm kenne, ist eine Aufnahme aus dem Salle Pleyel in Paris, ich glaube 1949 aufgenommen, und er hat fast in jedem Jahrzehnt irgendwelche neuen Anstöße gegeben oder auch Entwicklungen vorangetrieben, und mehr als eine davon war auch kontrovers. Und hier, ja, die elektrische Phase, die so in den 70er, Ende der 60er Jahre begann, ist auch von vielen Kontroversen begleitet gewesen. Wichtiger Musiker, finde ich, im Rahmen des Jazz. Und ganz kontrovers wurde es dann mit seinem letzten Album, das er kurz vor seinem Tod, 1991 ungefähr, veröffentlicht hat, 1992. Das hieß Dubop, und das hat er mit einem Rapper zusammen aufgenommen, dessen Namen ich jetzt gerade so schnell nicht finden kann, muss ich vielleicht gleich noch nachreichen. Und da haben alle dann endgültig aufgeschrien und gesagt, so geht's nicht. Jetzt hat er sich endgültig diskreditiert sozusagen. Hören wir uns mal ein Stück an, und zwar das Stück High Speed Chase.

Ja, in dem Fall scheint es mir so zu sein, dass Miles Davis den Trend nicht selbst gesetzt hat, sondern er hat auch natürlich immer die Ohren offen gehalten, was so gerade up-to-date ist. Und ja, dann hat er dieses Hip-Hop-Album gemacht, was da sind noch ein paar langsame Stücke drauf, aber was, wie wir gerade hören konnten, auch durchaus gut abgeht. Und meiner Meinung nach ist Miles Davis einer, da kann es vollkommen egal, in welches Jahrzehnt wir reinhören. In a Silent Way aus den 60er Jahren, die LP oder Miles in the Sky oder so. Also da ist in allen Phasen sind interessante Sachen zu finden und auch sehr vielfältig einfach in seinem Schaffen. Und mit Schrecken musste ich feststellen, dass eine Sängerin, die eben auch noch gar nicht so alt war, gerade dieses Jahr gestorben ist. Und das ist Cassandra Wilson. Die stammt ursprünglich aus einer Musikerinnengruppe oder einem Kollektiv, die M-Bass hießen. Da war Greg Osby zum Beispiel auch mit dabei und andere. Und sie hat, glaube ich, damals viel Prügel gekriegt in den 90er Jahren, weil sie nicht sehr avantgardistisch war, sondern ja, zum Beispiel Hommage-Alben gemacht hat. Und eins davon ist für Miles Davis. Und das fand ich ist ein guter Anschluss sozusagen. Dieses Album heißt Traveling Miles. Ich weiß jetzt nicht genau, ob es ihr erstes war. Ich glaube nicht. Und da singt sie eigene Stücke, aber auch Stücke, die von Miles Davis geschrieben wurden. Und ich habe mal das erste Stück rausgesucht, das heißt Run the Voodoo Down, und das Album heißt Traveling Miles, und da spielt auch Dave Holland mit, der bei dem zuerst gehörten Stück von Miles Davis auch Bass gespielt hat, dann Oludara, Kornettist, ja, und einige andere auch noch. Und das hören wir uns jetzt mal an.

Die Komposition Strange Fruit ist zwar durch Billie Holiday bekannt geworden, durch die Sängerin Billie Holiday, sie ist aber nicht von ihr geschrieben worden. Das habe ich gerade nochmal nachgeguckt. Und von Cassandra Wilson gibt es ein anderes Album, in dem sie sich eben mit Billie Holiday auseinandersetzt. Das heißt Coming Forth by Day. Das ist auch 2015 ist das erschienen. Genau. Und da findet sich Strange Fruit. Das ist ein Lied, was sich mit der Diskriminierung der People of Color, der Schwarzen, in den USA beschäftigt. Und die Strange Fruit, die an den Bäumen hängen, die seltsamen Früchte, das sind Schwarze, die von Angehörigen des Ku Klux Klan, einer weißen rassistischen Organisation, gelyncht worden sind und dann an den Bäumen hängen. Ein sehr unheimliches Szenario. Und dieses Lied interpretiert Cassandra Wilson viele, viele Jahre später. Ich glaube, von Billie Holiday ist das in den 1930er Jahren erschienen oder so, in den 1930er Jahren.

Ja, das Album Coltrane Live at Birdland von John Coltrane wurde 1963 aufgenommen im Jazzclub Birdland in New York natürlich. Und das Album wurde aber erst posthum veröffentlicht, nämlich 1996. Also das ist ja eine sehr übliche Praxis, wenn Leute gestorben sind. John Coltrane ist schon 1967 gestorben. Da war er 40 Jahre alt, wenn ich richtig rechne. Oder 39, weiß nicht genau, 40. Wenn MusikerInnen gestorben sind, dann, ich würde das nicht als Resteverwertung bezeichnen bei ihm, das sind wirklich lohnende Aufnahmen. Und ich spiele auch jetzt gleich nochmal von einem Album, anderen Album was auch posthum erschienen ist. Und da sind auch Live-Aufnahmen von besonderen oder von bekannten Stücken von John Coltrane drauf. Und das ist in Berlin teilweise und in Antibes aufgenommen, also in Europa. Und bei diesem Konzert, das, vielleicht waren es auch mehrere Konzerte, das weiß ich nicht genau, in Birdland 1963 war das klassische John Coltrane Quartett mit John Coltrane natürlich am Saxophon, dann McCoyner am Klavier, Evan Jones am Schlagzeug und Jimmy Garrison am Bass. Der einzige, der John Coltrane bis ganz zuletzt begleitet hat, während alle anderen dann mit der Zeit im Laufe der 60er Jahre aus der Band von John Coltrane ausgestiegen sind. Und John Coltrane, habe ich ja eben schon erwähnt, wäre dieses Jahr 100 geworden, also im Jahr 1926 geboren. Ja, John Coltrane Favorites Revisited heißt ein anderes Album, das ist bei Aesthetics erschienen. Das Live at Birdland ist bei Impulse erschienen. Das war die Hausplattenfirma von John Coltrane, wo auch Love Supreme und andere sehr berühmte Alben von ihm erschienen sind. Und die Besetzung, jetzt muss ich gerade mal nachgucken, ist genau die gleiche wie die, die wir eben gehört haben. Aufgenommen wurde das Stück, was ich jetzt spielen werde, im Jahr 1963, also live in Berlin, am 2. November, das wird sicher bei den damals von Joachim Ernst Behrendt kuratierten Berliner Jazztagen aufgenommen worden sein. Die heißen ja jetzt Berliner Jazzfest. Und das Stück, was ich da nicht auf dem Plattenteller, sondern auf dem im CD-Player habe, ist Naima, eine bekannte Ballade von John Coltrane.

Ja, John Coltrane hat seine berühmte Platte Love Supreme nur sehr selten live gespielt, aber eben in Antibes 1965 hat er das mal gemacht und diese Live-Fassung von A Love Supreme, also die komplette LP, ist auch auf diesem sehr schönen Album John Coltrane Favorites Revisited mit drauf.

0: super frische.
1: Oh je, da ist mir was dazwischen gekommen. Ja, also der Komponist Morton Feldman, fest in New York verwurzelt, hat Kompositionen geschrieben, die extrem lang waren. Also diese Komposition, die gerade lief und die ich gleich nochmal reinnehmen werde, die dauert eine Stunde. Und wir merken schon, dass da gibt es so Ostinati und so einen Fluss, der so ein bisschen an Minimal Music erinnert. Aber er wird den modernen klassischen Komponisten eher zugeordnet. Wir hören da nochmal ein bisschen rein.

Ja, dieses Stück, das ich gerade ausgeblendet habe von Morton Feldman, heißt Triadic Memories. Und ja, habe ich ja schon gesagt, es dauert eine Stunde. Das ist für seine Verhältnisse aber noch überhaupt nicht lang. Er hat auch Kompositionen geschrieben, die 4 Stunden lang waren. Er war mit John Cage, einem anderen modernen Komponisten, befreundet und auch mit einigen Malern, zum Beispiel Jackson Pollock, Marth Roscoe, Franz Klein und auch Robert Rauschenberg. Er ist relativ früh gestorben, im Jahr 1987. Und ja, wie ich schon erwähnt habe, war er auch in Moers mit Aufführungen, also seiner Werke, war er beteiligt. Also er selbst natürlich nicht, aber seine Werke wurden aufgeführt, aus Anlass seines 100. Geburtstags. Und bemerkenswert erscheint mir noch, dass er einer der Komponisten war, die ihre Komposition grafisch notiert haben und dann den Interpreten das überlassen haben, wie sie das spielen wollen.

Ihr habt das gehört, das war von Langspielplatte und auch eine, die schon ganz schön oft gehört wurde. Allerdings habe ich sie ganz lange nicht mehr gehört. Die ist 1973 aufgenommen, 1974 erschienen und stammt von dem Gitarristen Ralph Towner, der für mich schon ein Jazzgitarrist ist und er läuft auch bei Vicky als Jazzgitarrist, aber er hat in seiner ganzen Spielweise schon sehr deutliche Anklänge als so eine klassische Gitarrenspielweise. Bei ECM sind ja in den 70er Jahren sehr viele Soloalben von verschiedenen MusikerInnen erschienen. Natürlich die ganzen Soloalben von Keith Jarrett, Bremen, Lausanne und das berühmte Köln-Konzert. Und Ralph Towner hat eben auch ein Soloalbum veröffentlicht, das heißt Diary. Und er spielt auch das Klavier selber und das ist dann per Overdubbing zusammengefügt. Habe ich früher sehr oft gehört. Und Ralph Towner ist 86 Jahre alt geworden und dieses Jahr gestorben. War für mich in einer bestimmten Zeit ein sehr wichtiger Gitarrist und dann gibt es auch gleich noch was anderes von ihm zu hören.

die Münchner Plattenfirma ECM unter der Leitung von Manfred Eicher, hatte ja so ein Hauspersonal, irgendwie so StammmusikerInnen, die in verschiedensten Besetzungen dann Platten aufgenommen haben. Und zu denen gehörte mit Sicherheit der Saxophonist Jan Gabarek, der hier mitgespielt hat. Und auch der Schlagzeuger Jon Christensen und Eberhard Weber, den manche vielleicht an dem singenden Ton erkannt haben. Der hatte ja auch so einen ganz speziellen Bass, der sah nicht wie so ein klassischer Kontrabass aus. Ja, die spielen hier, haben hier mit Rev Towner zusammengespielt. Das Album heißt Solstice und ist 1974 aufgenommen worden in Oslo, und wir haben den Titel gehört, Nimbus. Total schönes Album, und ich finde, alle haben auch wirklich, bringen da eine super Technik mit rein und so. Also Rev Towner scheint in den letzten Jahren nicht mehr so viel gemacht zu haben. Er hat ja mal mit Symphonieorchestern zusammen gespielt, aber für mich immer noch einer, der ja einfach tolle lyrische, vor allen Dingen lyrische und viel mit Musik mit viel Hall sozusagen gemacht hat. Okay.

auf Wikipedia ist zu lesen, Sonny Rollins, eigentlich Walter Theodore Rollins, 7. September 1930 in New York geboren, am 25. Mai 2026 in Woodstock, New York gestorben, war ein US-amerikanischer Tenorsaxophonist und Komponist des Modern Jazz. Rollins war einer der letzten prominenten Musiker der Bebop-Generation und veröffentlichte seit den späten 1940er Jahren mehr als 60 Alben unter eigenem Namen. Sonny Rollins war einer der einflussreichsten Jazz-Saxophonisten. Er löste die Improvisation aus der Umklammerung des Themas. Mit Kraft und Witz erfand er endlose Assoziationsketten, die bereits Mitte der 60er Jahre in Solokonzerten gipfelten. Rollins Spielweise zeichnete sich durch seine kraftvolle Klangfarbe, seine melodische Improvisation und seine technische Virtuosität aus. Er war bekannt für seine Fähigkeit, komplexe Rhythmen zu meistern und einzigartige musikalische Ideen zu entwickeln. Ja, soweit also Wikipedia. Und als ich zum ersten Mal Sonny Rollins gehört habe, das war von dieses Album, von dem ich gerade den Titel Decision gespielt habe. Das war sein erstes, bei Blue Note erschienen und schlicht und einfach Sonny Rollins betitelt. Da war ich sehr beeindruckt, einfach von dieser Würde und Selbstachtung, finde ich, die diese Musik ausstrahlt, so das Selbstvertrauen. Also er hat dann später Alben veröffentlicht, das davon hieß ein Saxophone Colossus und Titel, die auch sehr viel Selbstvertrauen ausstrahlen und der Musik auch ihre Bedeutung geben. Die Cover von Blue Note sind ja klassisch. Da steht Sonny Rollins nicht mal im waagerechten, sondern von unten nach oben, also senkrecht geschrieben. Und dann ist ein Bild von ihm und daneben steht dann Blue Note 1542. Sonst nichts. Und das zeugt für mich auch schon von einigem Selbstvertrauen. Das war der Titel Decision, wie schon gesagt. Und es spielen mit weitere, ja, sehr profilierte, damals auch schon bekanntere Musiker des Bebop, und zwar Donald Byrd an der Trompete, Wynton Kelly am Piano, Gene Ramey spielt Bass und Max Roach spielt Schlagzeug. Das kann sein, dass wir von dem gleich auch nochmal was hören. Ja, genau. Ja, und der hat bis in die 2010er Jahre Konzerte gegeben und das ist sehr, also er hat ab einer bestimmten Zeit nicht mehr musikalisch neue Wege beschritten, ganz anders als Miles Davis, aber er hat immer noch eine tolle Ausstrahlung, finde ich, und einfach einen super Saxophonton.

Ja, diese Stücke auf dem Album von Dollar Brand, wie er damals sich noch nannte oder wie er hieß und sich dann aber einen muslimischen Namen zugelegt hat, Abdullah Ibrahim, die gehen so ineinander über. Deshalb, ich habe das jetzt nicht ungeschickt gecuttet, sondern das Stück war jetzt zu Ende, aber dann geht es eben direkt in das neue über. Das war ein Album oder ist ein Album, das heißt African Piano und wurde 1969 in einem bekannten Jazzclub, nämlich im Montmartre in Kopenhagen, aufgenommen. Und da spielt er ganz allein. Er ist auch 2026 gestorben, ist 92 Jahre alt geworden und hat auch bis vor ganz kurzem noch Konzerte gegeben. Ist eigentlich so ein, ja, man hat immer so einen sehr weisen Eindruck dann gemacht oder sehr gelassen. Hat zuletzt übrigens in Chiemsee, am Chiemsee gelebt. Genau, und ich habe ihn auch schon, höre ihn auch schon lang und sehr gerne, diese Ostinaten, also Bassfiguren bei diesem Stück, welches Brajo from Kilimanjaro heißt und 11 Minuten lang war. Da spielt er die ganze Zeit die gleiche Bassfigur, immer ganz klar, also durch und hat so tolle Variationen darüber gelegt. Und aber rhythmisch ist es eigentlich auch sehr, sehr gleichbleibend in den Mustern. Er hat in seiner langen Karriere sehr verschiedene Alben herausgebracht und auch durchaus Sachen, die so ein bisschen konventionell ausgedrückt einfach ein bisschen gefälliger sind, aber er hat sich halt sehr mit der südafrikanischen Musik der Schwarzen oder Color, People of Color auseinandergesetzt und war sehr tief verwurzelt auch in diesen musikalischen Traditionen. Und das hören wir uns jetzt nochmal an. Genau.

Soweit also das Stück African Marketplace vom gleichnamigen Album von Abdullah Ibrahim. Da spielen unter anderem Craig Harris an der Posaune und Carlos Ward am Saxophon mit dem er auch dann auf Tour war. Wikipedia sagt uns, die Tanzmusik und religiösen Hymnen aus den südafrikanischen Townships zählen neben den Kompositionen Duke Ellingtons zu den wichtigsten Einflüssen auf Ibrahims Werk. Seine religiöse Spiritualität wurde zu einem wesentlichen Bestandteil seiner Musik. Pianistisch war er deutlich von Thelonious Monk und Randy Weston beeinflusst. In seinen Improvisationen führte er US-amerikanischen Jazz mit südafrikanischen Genres wie Marabi, Mbakanga, Langarm, Wastrap und Tiki Draal zusammen. Diese Mischung prägte den als Cape Jazz bezeichneten Stil. Ibrahim vertrat sowohl solistisch und im Sextett auch mit größeren Formationen auf, denen unter anderem Carlos Ward, Don Cherry und Johnny Diani angehörten. 1974 organisierte Ibrahim während eines vorübergehenden Aufenthalts in Südafrika Aufnahmen mit Cape Jazz-Musikern wie Basil Coetzee und Robbie Jansen. Im Juni 1974 entstand in Kapstadt die knapp 14-minütige Studioversion von Mannenberg, It's Where It's Happening, in einem einzigen Durchlauf als kollektive Improvisation. Das Stück bündelte südafrikanische und internationale musikalische Ausdrucksformen und wurde zu einer der prägendsten Kompositionen des südafrikanischen Jazz. Binnen eines Jahres verkaufte sich die Aufnahme häufiger als jedes andere südafrikanische Jazzalbum. Durch Aufführungen bei politischen Protestveranstaltungen entwickelte sie sich zu einem Lied des Widerstands und der Selbstbehauptung gegen die Apartheid.

ja, die 2,5 Stunden, die Jatzt oder Nie einmal im Monat immer hat, sind ja schon ganz schön komfortabel, da gibt es ja kein Meckern, aber auch die gehen mal zu Ende und jetzt sind wir gerade auf die letzte halbe Stunde eingebogen und natürlich konnte ich wieder mal nicht alles spielen, was ich gerne gespielt hätte, beziehungsweise James Bud Almer, der Gitarrist, der auch dieses Jahr gestorben ist, ja, kann nur kurz angespielt werden sozusagen. Die Platte hieß Are You Glad to Be in America? Und ja, er gehört so zum Free Funk, ist da einer der Protagonisten, vor allen Dingen in den 80er Jahren. Hat auch bei Ornette Coleman Unterricht genommen, dem großen Saxophonisten. Und ja, diese Polyrhythmik und so, das spielt sich ist in seinem Spiel auch erkennbar. Aber jetzt eben nur so als kleiner Hinweis noch. Und ja, wir kommen jetzt zu Jack DeJohnette zurück, auch dieses Jahr gestorben, den wir vorhin noch schon mal mit der Formation, haben wir den vorhin schon mal gehört? Ich weiß es gar nicht genau. Jedenfalls hat er ein sehr langjähriges Trio gehabt mit Keith Jarrett zusammen und dem Bassisten Gary Peacock. Und die haben 1991 eine Scheibe aufgenommen, die heißt The Cure, und das Titelstück, das hören wir jetzt noch.

Das Stück geht nominell noch ein bisschen weiter, aber das ist ausschließlich Applaus, das können wir uns sparen. Die Zeit wird knapp langsam. Das war das Keith Jarrett Trio mit Jack DeJohnette am Schlagzeug. Ja, jetzt musste ich mich entscheiden, spiele ich noch was von Jack DeJohnette? Aber wer ganz, ganz wichtig ist für mich und wen ich unbedingt spielen wollte, ist der deutsche Saxophonist und Klarinettist Gunther Hampel, auch dieses Jahr gestorben. Einer der ersten JazzmusikerInnen, die eine eigene Plattenfirma so richtig in eigener Regie gemacht haben. Der kommt aus Göttingen ursprünglich und die Firma heißt Birth Records. Schön mit einem Yin-Yang-Zeichen und die Platten waren durchnummeriert und ich habe jetzt mal die Platte Nummer 17 mitgebracht. Und da spielt er zusammen mit seiner, ich sag mal so, klassischen Band, Jan Lee, mit der er auch zusammen war, ist singt. Und Sonny Murray spielt Schlagzeug, Klarinette spielt Perry Robinson, Jack Gregg spielt Bass, Mark Whitecage Altsaxophon, Alan Preskin Altsaxophon, Thomas Kaiserling Flöte, Jonathan Klein Violine und Marty Cook und John Wolf spielen Posaune, also eine ganz schön große Formation, bunt zusammengewürfelt aus verschiedenen Zusammenhängen. Auf Wikipedia steht, dass er den Free Jazz aus den US-amerikanischen Vorbildern herausgelöst hat und er hat wirklich einen ganz eigenen Stil. Mir hat immer gefallen, dass die Stücke so vor sich hin zu mäandern zu scheinen und wenn ich nicht so genau weiß, wo es lang geht oder wo es hingeht, das finde ich eigentlich immer super toll. Genau, und ich habe jetzt mal das Stück rausgesucht, Bolero. Part 1 und da steht dann, ist dann auch immer eine Werkverzeichnisnummer und das ist bei Gunther Hampel die Nummer 139.

Ja, bevor die heutige Ausgabe von Jetzt oder Nie endgültig zu Ende geht, ich muss jetzt auch mal langsam meine Stimme schonen, weil ich ein bisschen erkältet bin und sicher mich nasal angehört habe, möchte ich noch einen Tipp loswerden. Und zwar ist ab 29. Oktober in Berlin wieder das Berliner Jazzfest. Ich finde die Eintrittspreise jetzt nicht niedrig, aber immerhin einigermaßen moderat, so möchte ich mal sagen. Und ich werde mir auf jeden Fall Anthony Braxton am 29. Donnerstag, den 29.10. anhören. Der hat ja auch schon ein erhebliches Alter und ist immer für spannende, tolle Musik gut und hat auch ein super Ensemble zusammengestellt für dieses Konzert. Und Camila Nebbia wird auch da sein und ich glaube an dem Abend auch Alexander Hawkins am Klavier. Das weiß ich aber nicht genau, aber das möchte ich noch euch wärmstens ans Herz legen. Ich guck mal, vielleicht schaffe ich es auch auf der Website noch ein paar Tipps zum Weiterhören unterzubringen. Ich habe heute gerade einen Film entdeckt, der lief auf Arte über Thelonious Monk und Panonika, der Königswarter, die ja so eine Art Mäzenin für viele JazzmusikerInnen war. Das ist bestimmt sehr interessant anzusehen. Ja, es scheint auf Arte auch alle möglichen interessanten Sachen zu geben. Jetzt muss ich mal gerade auf die Uhr gucken. Jetzt ist wirklich gleich Schluss. Ich spiele noch ein ganz kleines bisschen Musik und bleib dran, denn gleich kommt dann auch das Antifa-Info. Tschüss.

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1: Herzlich willkommen zu den Antifa-Nachrichten für den 1. Oktober 2026. Hier geht es brandfrisch um die aktuellen Entwicklungen im Budapest-Komplex und um Rechte in Justizapparaten. Außerdem beschäftigen wir uns mit einer Recherche zu rechten Kampfsportwettkämpfen und blicken auf die aktuellen Verschärfungen der GEAS-Reform. Wie jede Woche erinnern wir den Opfern rechter Gewalt und es gibt ein paar Veranstaltungstipps. Aber erstmal zu den Kurzmeldungen. Los geht's! Im Budapest-Antifa-Ost-Komplex sind neue Urteile gefallen. Am 29.09. war wichtiger Prozesstag in Paris und Budapest. In Budapest wurden die Fälle von Maya T., Gabriel M. und Anna M. verhandelt. Außerdem in Paris zur Auslieferung von Gino A. Maya T.'s Strafe wurde demnach jetzt von 8 auf 7 Jahre reduziert. Fraglich bleibt, wann die Überstellung von Maya nach Deutschland erfolgt. Den ungarischen Behörden nach sei diese erst nach erfolgtem Urteil möglich. Die Rücküberstellung nach Deutschland wurde nun vom Budapester Gericht beantragt. Dafür muss zunächst das in Deutschland zuständige Gericht ermittelt werden. Bis der Antrag bearbeitet ist, bleibt Maya in Budapest in Haft. Gabriel M.'s Urteil lautet 6 Jahre. Anna M.'s soll mutmaßlich 2 Jahre ins Gefängnis. Beide Fälle wurden in Abwesenheit verhandelt. Bei Gabriele und Maya wird der Übergabegewahrsam an Budapest ins Strafmaß eingerechnet. In Paris wurde die Auslieferung Gino A.'s nach Deutschland behandelt.
2: Die Beschwerde gegen die Abschiebung vor der Abschiebekammer, vor dem Berufungsgericht, wurde ja vor 5 Wochen zurückgewiesen. Das heißt, das Gericht hat dem zugestimmt, nach Deutschland den Haftbefehl zu vollstrecken von Gino. Zuvor war das ja bei der gleichen Anfrage Ungarns vor 1,5 Jahren abgelehnt worden von diesem gleichen Gericht. Jetzt ist die letzte Chance in Frankreich das Kassationsgericht. Das heißt, dort wird am Vormittag verhandelt, inwieweit das ein rechtmäßiges Urteil war. Also es wird nicht nochmal wirklich neu verhandelt. Es wurde in der Zwischenzeit, es wurden nochmal Dokumente nachgereicht, es wurde weiter argumentiert und diskutiert, so ein bisschen hinter den Kulissen. Was ganz interessant ist, ist, so ein Kassationsgerichtsentscheid findet völlig unter Ausschluss der Öffentlichkeit statt. Und zwar so weitgehend, dass nicht mal der Beschuldigte oder seine Rechtsbeistände dort anwesend sein können.
1: Das Kassationsgericht in Paris hat entschieden. Der europäische Haftbefehl Deutschlands wird von Frankreich anerkannt. Die Einsprüche Ginos zurückgewiesen. Er soll ausgeliefert werden. Im Moment ist Gino auf freiem Fuß. Wann der europäische Haftbefehl vollstreckt wird, ist unklar. Ein Bochumer Staatsanwalt richtet ohne Konsequenzen unter anderem über Hooligan-Fälle, obgleich er als Jugendlicher selbst einem rechtsextremen und gewaltbereiten Fußball-Fanclub angehörte. Wie die Gruppe Antifa Linke Bochum Mitte September in einem Statement veröffentlicht hat, war der Bochumer Staatsanwalt Andreas Bachmann im rechten Hooligan-Fanclub des FC Schalke 04, den sogenannten Mighty Blues, aktiv. Dabei bezieht sich die Antifa Linke Bochum-Gruppe auf den Dokumentarfilm Die sind ebenso von Ulrich Leinweber aus dem Jahr 1983. In dem Film präsentiert Bachmann ein selbstgestaltetes Banner des Clubs. Auf dem Banner ist ein Totenkopf mit Stahlhelm zu sehen. Außerdem skandiert der jugendliche Bachmann in dem Film antisemitische Parolen und macht den Hitlergruß. Heutzutage leitet er bei der Bochumer Staatsanwaltschaft die Abteilung Tötungsdelikte. Er ist auch für die strafrechtliche Verfolgung von Gewalttaten und Pyrotechnik im Umfeld von Fußballstadien zuständig. In einer Stellungnahme von Bachmann verneint er seine Zeit in der rechten Hooligan-Szene nicht. Jedoch räumt er ein, dass er bei der Szene im Film unter Alkoholeinfluss gewesen sei. Sowohl die Antifa-Linke Bochum als auch die autonome Antifa Freiburg kritisieren an dem Fall Bachmann, dass keinerlei Aufarbeitung stattgefunden hätte und dass er versuche, sich mit offensichtlichen Schutzbehauptungen zu rechtfertigen. Bachmanns Arbeitgeber, die Bochumer Staatsanwaltschaft, reagierte auf das Statement von der Antifa-Linke Bochum damit, dass sie keine strafrechtlichen Überprüfungen vonnöten halten und die Jugendzeit Andreas Bachmanns sich nicht auf seinen heutigen Dienst auswirkt. Auch in Sachsen ist der Justizapparat blind auf dem rechten Auge. In ostdeutschen Bundesländern versuchen angehende JuristInnen mit einer rechtsextremen Gesinnung wiederholt Referendariatsplätze zu erhalten. Zuletzt nun auch in Sachsen-Anhalt, wo es für Tobias Benecke nicht klappte. Immer häufiger wurde schon, auch hier in den Antifa-Nachrichten gemeldet, dass einige juristische Referendare aus dem rechtsextremen Umfeld oder dem AfD-Vorfeld immer noch problemlos ihre Ausbildungsplätze in sächsischen Justizbehörden bekommen haben. Prominent hier zu nennen ist der ältere Fall um John Hover. Gegen ihn, ein ehemaliger Vorstand der Jungen Alternative, wurde im letzten Jahr ein Verfahren geführt, in dem über die Weiterführung seines Rechtsreferendariats entschieden wurde. Er gewann diesen Prozess und durfte sein Referendariat fortsetzen. Ein aktueller Fall dreht sich um Tobias Benecke, mit dem es einen anderen Umgang gab. Dieser wollte sein Referendariat diesen September im Oberverwaltungsgericht Sachsen-Anhalt angehen. Es gab aber laut des Gerichts eine Anzweiflung an seiner Verfassungstreue, da es zahlreiche Erkenntnisse gab, die auf frühere rechtsextremistische Aktivitäten, Funktionen und Kontakte hinweisen. Benecke sei, wie der Bundesverfassungsschutz mitteilte, auch als Funktionär in als gesichert rechtsextrem eingestuften Organisationen tätig gewesen. Aufgrund dieser dem Oberverwaltungsgericht vorliegenden Informationen wurde entschieden, dass Tobias Benecke sein Rechtsreferendariat in Sachsen-Anhalt zu diesem Zeitpunkt nicht ausführen dürfe. Damit agiere das Oberverwaltungsgericht Sachsen-Anhalts härter gegen angehende rechte Juristinnen als das Nachbarland Sachsen. Trotz des Verbots von der rechten Kampfsport-Eventreihe Kampf der Nibelungen werden nach wie vor Boxfights von der gewaltaffinen Mischszene mit rechtsextremer Gesinnung ausgetragen. Das geht aus einer neuen Recherche von Belltower News-Redakteur Steffen Krapf hervor und zuletzt hat dies auch eine Veranstaltung in Halle bewiesen. KampfsportlerInnen aus der extrem Rechten bilden demnach festen Bestandteil der sogenannten Underground Fight Clubs und werden davon nicht ausgeschlossen. Wie Krapf darlegt, sind bekannte Gesichter der rechten Szene beispielsweise auf Internetvideos vom Branchenführer King of Streets, kurz KOTS, zu sehen. Das aus Schweden kommende Format gelte als der härteste Underground Fight Club der Welt. Bei den KOTS-Kämpfen Mann gegen Mann auf Asphaltgrund sind selbst Tritte gegen den Kopf und Griffe in die Augen erlaubt, denn Regeln gibt es keine. KOTS? KOTS hat aber über 2 Millionen Abonnenten auf YouTube, wo diese Kämpfe dann gestreamt werden. Ähnlich verhält es sich mit dem deutschen Format der Fight Clubs Frontier, der nun seit mehr als 5 Jahren regulärer Kampfsportwettkämpfe an der deutsch-französischen Grenze austrägt und diese ebenfalls online streamt.

0: S in den Kampf. In einem Video dieses Kämpfers trägt er mehrere Tätowierungen mit rechtsextremen Symbolen, teils strafbaren, selbstbewusst an sicheren Stellen auf der Haut. Das also nur ein kurzer Abriss der Rechercheergebnisse von Welltower News-Redakteur Steffen Krapf. Detaillierter sind die Nachforschungen im entsprechenden und kürzlich erschienenen Artikel bei Welltower News nachzulesen. Doch laut Gewerkschaft der Polizei komme die wahre Gefahr aus der linken Hochburg Berlin, wie die nächste Kurzmeldung thematisiert. Bundesweit versuchen Länderbehörden, Berliner PolizeibeamtInnen abzuwerben für ihre Bundesländer und instrumentalisieren dabei die Antisemitismusvorwürfe gegenüber des Berliner Landesverband der Linkspartei. Darüber berichtete unter anderem die Berliner Tageszeitung. Der Gewerkschaft der Polizei zufolge haben Hessen, Bayern und Brandenburg und Baden-Württemberg Angebote Berliner PolizeibeamtInnen unterbreitet, das Bundesland zu wechseln und berufen sich dabei auf das erhöhte Sicherheitsrisiko für die Einsatztätigkeiten in Berlin, nun nach den veränderten Verhältnissen im Senat. Wie jedoch der GdP-Landesvorsitzende Stefan W. am letzten Dienstag mitteilte, nehmen nicht viele PolizeibeamtInnen dieses offensive Angebot aus anderen Bundesländern wahr. Völlig logisch seien für ihn diese Angebote von den anderen Polizeibehörden, denn damit wollen die anderen Bundesländer ihre Nachwuchsprobleme lösen. Die Abwerbeversuche und damit die Instrumentalisierung der Antisemitismusdebatte sowie die Übertreibung haben tatsächlich keine Grundlage. Denn im Wahlprogramm der Berliner Linken, die nun die Wahlen gewannen, sind sogar Verbesserungen für die Polizei- und Sicherheitsbehörden angedacht. Überstunden sollen begrenzt werden und nur bei außerordentlichen Personalpässen zugelassen werden. Auch für größere Einsätze sollen neue Einsatzkonzepte Entlastung bringen und für Nachsorge, beispielsweise in Form von psychologischer Betreuung, gesorgt werden. Der Wahlsieg der Linkspartei in Berlin sorgt somit zu keiner erhöhten Gefahrenlage für Polizeibeamtinnen vor Ort, sorgt für Besserungen in den Arbeitsbedingungen und die Abwehrbesuche der anderen Bundesländer reihen sich ein in die diffusen Debatten um die Linkspartei der letzten Wochen. Im Zuge der GEAS-Verschärfung ist nun ein 5-Punkte-Plan von der Europäischen Kommission am Dienstag verabschiedet worden. In diesem 5-Punkte-Plan für die GEAS-Reform sind zusätzliche Befugnisse für die EU-Grenzagentur Frontex vorgesehen, aber auch eine verstärkte Überwachung der Außengrenzen, ein härteres Vorgehen gegen Schleusernetzwerke, eine Ausweitung von Abschiebungen und eine engere Zusammenarbeit mit Drittstaaten, wie zuletzt schon vermehrt mit libyscher Küstenwache. Für den Verstoß nutzt die Kommission als Anlass unter anderem die Lage in der spanischen Exklave Ceuta in Nordafrika. Dort waren im Sommer zahlreiche Menschen innerhalb kurzer Zeit an der EU-Außengrenze angekommen. Außerdem begründet die EU-Kommission ihren 5-Punkte-Plan damit, dass an den östlichen Außengrenzen und im Mittelmeerraum die EU mit entsprechenden Herausforderungen konfrontiert sei und bezieht sich dabei auf die zunehmenden Grenzübertritte von Asylsuchenden über die Türkei und Belarus, die von den dortigen Machthabern begünstigt wurden. Die aktuelle Verschärfung des gemeinsamen europäischen Asylrahmens und damit der nun vorgelegte 5-Punkte-Plan wurde zu einer Zeit beschlossen und veröffentlicht, in der es die niedrigsten Zahlen der sogenannten irregulären Grenzübertritte an den EU-Außengrenzen seit 2021 gab. Also sind derzeit so wenige Menschen wie noch nie in den letzten 5 Jahren auf der Flucht nach Europa.
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0: An dieser Stelle erinnern wir an die Opfer rechter Gewalt. Diese Erinnerung führen wir auch in den kommenden Wochen weiter. Über das ganze Jahr hinweg möchten wir an all jene Menschen erinnern, von denen man weiß, dass sie seit 1990 durch rechte Gewalt zu Tode gekommen sind. Informationen übernehmen wir dazu unter anderem von der Amadeo-Antonio-Stiftung, dem Buch Rechte Kontinuitäten von Harry Weibel und von Opferberatungsstellen und weiteren antifaschistischen Gruppen und Initiativen.
2: Wir erinnern an Gabriele Deutsch, Robert Gmeinwieser, Axel Hirsch, Markus Hölzel, Paul Lux, Ignaz Platzer, Ilona Platzer, Franz Schiele, Angela Schüttreik, Erol Wehr Hodges, Ernst Westner und Beate Werner. Diese wurden Opfer des rechtsterroristischen Anschlags auf das Oktoberfest, den der Neonazi Gundolf Kölmer am 26. September 1980 begann. Er platzierte einen selbstgebauten Sprengkörper, der 12 Menschen das Leben kostete. Verletzt wurden dabei 221 Menschen. Weil der Neonazi auch selbst dabei starb, weiß man bis heute nicht, ob es damals auch noch andere TäterInnen gab. Der Anschlag wird von der Bundesregierung als rechter Terror

0: eingestuft. Und damit sind Gabriele Deutsch, Robert Gmeinwisser, Axel Hirsch, Markus Hölze, Paul Lux, Ignaz Platzer, Ilona Platzer, Franz Schiele, Angela Schüttreich, Errol Van Hodges, Ernst Westner und Beate Werner als Opfer rechter Gewalt anerkannt. Wir erinnern an Farid Bukit. Farid Bukit starb am 27. September 1949 an den Folgen seiner schweren Verletzungen. Zugefügt wurden ihm diese Monate zuvor von einem rassistischen Mob während der sogenannten Himmelfahrtkrawalle. Am 12. Mai 1949 zogen bis zu 200 durch Magdeburg und machten stundenlang Hetzjagden auf MigrantInnen. Farid Bukit ist von der Bundesregierung nicht als Todesopfer rechter Gewalt anerkannt. Am 27. September 1997 wurde Georg Jürgen Uhl in Cottbus ermordet. Laut Aussage des Täters schuldete Uhl ihm 10 D-Mark, die er sich nun zurückholen wollte. Um mögliche Beweise zu vertuschen, setzt er anschließend die Wohnung von Georg Uhl in Brand. Der Täter hatte bereits einige Tage zuvor Matthias Scheidt getötet. Georg Uhl wird von der Bundesregierung nicht als Todesopfer rechter Gewalt anerkannt. Wir erinnern an Bokuye Haliti und Nafgim Haliti. Am 28. September 1994 starben die 23-jährige Bokuye und ihr 11-jähriger kleiner Bruder Nafgim Haliti bei einem Brandanschlag in Herford. Die beiden aus dem Kosovo stammenden Romni lebten mit 74 anderen Menschen in einem Wohncontainer für Ausländer. Dieser wurde wiederholt von Rassisten angegriffen. Wir erinnern an eine unbekannte Person. Am 29. September 1991 wurde ein rumänischer Mann von 10 Neonazis überfallen und brutal misshandelt. Er erlag am 10. Dezember seinen Verletzungen. Wir erinnern an Attila Özer. Attila Özer starb am 29. September 2017 an den langfristigen Folgen des NSU-Nagelbombenanschlags, der sich bereits am 9. Juni 2004 in der Kölner Kolbstraße ereignet hatte. Bei dem Anschlag explodierte eine mit mindestens 700 Zimmermannsnägeln gefüllte Bombe vor dem Friseursalon, in dem Özer am Fenster saß. Durch die Detonation und die glühenden Metallteile erlitt er schwere Verletzungen an Kopf, Oberkörper, Nacken und Armen, wobei mehrere Nägel in seinem Körper stecken blieben. Insgesamt wurden bei dem Anschlag 22 Menschen verletzt. Laut seiner Frau Candan Özer Limas gab es vor Ort keine ausreichende medizinische Notfallversorgung. Özer durfte den abgesperrten Tatort nicht verlassen und auch Rettungskräfte konnten nicht zu ihm durchdringen. Erst nach stundenlangen polizeilichen Verhören, die bis in den späteren Abend andauerten, erhielt er ärztliche Behandlung. In den folgenden Jahren verschlechterte sich sein Gesundheitszustand zusehends. Neben psychischen Belastungen wie Angstzuständen, innerer Unruhe und Aggressionen belasteten ihn zahlreiche Vernehmungen. Die gegen die psychische Belastung eingenommenen Medikamente führten zusätzlich zu einer Bauchspeicheldrüsenkrebserkrankung, die er zwar mit Unterstützung seiner Familie überstand, danach aber dauerhaft auf Medikamente angewiesen war. Erst als sich der NSU im November 2011 selbst enttarnte, rückte der rechtsextreme Hintergrund des Anschlags in den Fokus der Ermittlungen. Zuvor hatten die Behörden in Richtung Zuhälterei, Drogenhandel oder eines sogenannten Bandenkriegs ermittelt. Trotz all dem wird Attila Özer von der Bundesregierung nicht als Todesopfer rechter Gewalt anerkannt. Wir erinnern an Carlos Fernando. Carlos Fernando wurde Mitte August 1999 in Bayern rassistisch beschimpft, verprügelt und dabei so schwer am Kopf verletzt, dass er 6 Wochen später am 30. September 1999 im Krankenhaus starb. Das Landgericht Traunstein verurteilte den Täter wegen Körperverletzung mit Todesfolge zu 10 Jahren Haft ohne Bewährung. Er gab an, dass Fernando ihn allein wegen seiner Hautfarbe gereizt habe. Das Gericht sah dennoch Ausländerfeindlichkeit nicht als zentrales Motiv an und so wurde eine politische Dimension der Tat negiert. Später wurde dann noch nachträglich Carlos Fernando von der Bundesregierung als Todesopfer rechter Gewalt anerkannt. Wir erinnern an Karl-Heinz L. Der 59-jährige Karl-Heinz L. wurde am 30. September 2012 in seiner Wohnung in Buzow von einem Neonazi und seiner Tochter überfallen, gequält und mit einem Messer ermordet. Er wurde erst am nächsten Tag von seiner Pflegedienstmitarbeiterin gefunden. Eine politische Gesinnung wurde festgestellt, dennoch wird Karl-Heinz L. nicht als Opfer rechter Gewalt anerkannt.
1: Zum Abschluss der Antifa-Nachrichten hier noch ein paar Veranstaltungshinweise.
2: Am heutigen Donnerstag, den 1. Oktober, kommen Matthias Meissner und Paul Staatsmann zu einer Vorlesung von dem Buch Mut zum Unmut zusammen. Sie möchten auch nach der Lesung ins Gespräch kommen darüber, was individuelle, aber auch gesellschaftliche Widerspenstigkeit bedeuten könnte. Und das Ganze an dem Beispiel von Zeitz, denn genau dort findet die Lesung und das Folgegespräch statt. Liegt im Mitgestalten und Aktivwerden nicht auch bereits etwas Widerständiges? Und warum sind dritte Orte wichtig für fröhliche und faire Renitenz? Das Ganze wird heute Abend, also am Donnerstag, den 1. Oktober um 18.30 Uhr im Stadtlabor in Zeitz diskutiert in der Wendischen Straße 29. Und der Eintritt ist kostenlos. Außerdem auch diese Woche wieder, weil wie jeden Freitag eine Demonstration unter dem Motto »Kein Recht auf Nazi-Propaganda« und das Ganze in Lutherstadt Eisleben. Die Antifa-Demo soll ein sichtbares Zeichen gegen Rechtsextremismus, Rassismus, Antisemitismus und Menschenfeindlichkeit setzen. Diesen Freitag, aber auch zukünftig alle Freitage um 17 Uhr am Rühlemannplatz in der Lutherstadt Eisleben. Kein Vergeben, kein Vergessen. So eine Veranstaltung in Erinnerung an den Mord an Patrick Thürmer in Leipzig. Am 2. Oktober 1999 wird der erst 17-jährige Punk Patrick Thürmer ermordet. Er befindet sich auf dem Heimweg von einem Konzert, das im sächsischen Hohenstein-Ernsthal stattgefunden hat, als ihn drei Neonazis überfallen und brutal zusammenschlagen. Nur wenige Stunden später erliegt er seinen Verletzungen im Krankenhaus. Patrick gehört zu einer Gruppe von mindestens 10 Punks, die seit 1990 in Deutschland von Neonazis ermordet worden sind, weil sie nicht in deren ausgrenzend diskriminierendes Weltbild gepasst haben. Ein Vortrag in Leipzig soll am morgigen Freitag, den 2. Oktober, über genau jene 10 rechte Mordfälle aufklären. Daran anknüpfend wird der Tathergang des Mordes an Patrick Thürmer sowie die damit verbundenen Konsequenzen beleuchtet, wie antifaschistische Strukturen, die Polizei sowie die Öffentlichkeit mit eben jener Tat umgegangen sind. Abschließend werden anhand des Gedenkens an Patrick Thürmer verschiedene Möglichkeiten vorgestellt, wie ein würdevolles Erinnern an die Opfer rechter Gewalt organisiert und umgesetzt werden kann. Das Ganze findet, wie gesagt, am morgigen Freitag, den 2. Oktober von 19 Uhr an statt, und zwar an der NATO, zu finden der Karl-Liebknecht-Straße 46 in Leipzig. Der Rechtsextremismus-Experte und Antifaschist Bernd Langer tourt durch den Harz und sagt, Faschismus verliert. Bei der Tour besucht er verschiedene Orte im Harz und möchte über das Ende der NS-Herrschaft im Frühjahr 1945 im Harz sprechen, wovon viele Kriegsgräber im Harz zeugen. Diesen Gedenkstätten mahnen, die Schicksale der letzten Kriegstage nicht zu vergessen und eine klare Botschaft in den Harz zurückzutragen, nie wieder Faschismus. Den Auftakt der Tour macht Bernd Langer am heutigen Abend, den 1. Oktober, um 19 Uhr im Deutschen Kaiser in der Hauptstraße 1 in Herzberg und dann am morgigen Freitagabend um 19 Uhr im Kutz in der Reichenstraße 1 in Quedlinburg. Und dann am Samstag, den 3. Oktober, wird das auch noch ein bisschen praktischer mit einer Exkursion. Diese geht um 14 Uhr an der Kriegsgräberstätte Oderbrück am Torfhaus los und besucht dann auch die Absturzstelle des US-Kampfpiloten William F. Harker am Brocken sowie den antifaschistischen Gedenkstein für den 31. Juli 1932 von der SA ermordeten Fritz Müller in Hasselfelde. Am kommenden Samstag, den 3. Oktober, findet in Halle am Hallmarkt eine Demonstration statt unter dem Motto »Es brennt. Menschenketten überall im Land«. Sie soll zeigen, dass die Menschen zusammenhalten und für das einstehen, was wichtig ist. Zusammenhalt und Menschlichkeit. Die Menschenkette beginnt um 12 Uhr am Samstag auf dem Hallmarkt. In Bitterfeld-Wolfen wird allwöchentlich demonstriert von rechts. Und deswegen gibt es eine antifaschistische Gegendemo. Unter dem Motto, wir stehen zusammen, Bitterfeld-Wolfen zeigt Haltung. Das Bündnis Bitterfeld-Wolfen gegen Rechts ruft auf gegen Rechtsextremismus und Menschenfeindlichkeit und für Demokratie, Vielfalt, Toleranz und ein solidarisches Miteinander auf die Straße zu gehen. Und zwar am kommenden Montag, dem 5. Oktober um 18 Uhr auf dem Marktplatz in Bitterfeld-Wolfen. Nächste Woche Donnerstag am 8. Oktober 2026 jährt sich zum 7. Mal der rassistische und antisemitische Anschlag in Halle. 7 Jahre offene Fragen, wir hören nicht auf zu erinnern. So eine Erinnerungskundgebung, die von 17 bis 19 Uhr vom T-Kiez in der Ludwig-Buchacher Straße 1 abgehalten wird. Mit der Soli-Gruppe 9. Oktober, dem T-Kiez, dem Solidaritätsnetzwerk der Betroffenen rechter, rassistischer und antisemitischer Gewalt und Halle gegen Rechts, Bündnis für Zivilcourage, wird diese Kundgebung und dieses alljährliche Erinnern organisiert. Vor 7 Jahren, am 9. Oktober 2019, zum höchsten jüdischen Feiertag, dem Yom Kippur, hat ein rassistischer und antisemitischer Täter versucht, einen großen Anschlag auf die jüdische Synagoge auszuüben. Daran scheiterte er zwar, doch aus Wut erschoss er dennoch Jana L. und eine weitere zivile Person. In Solidarität mit allen Angehörigen und FreundInnen sowie mit allen Überlebenden des antisemitischen und rassistischen Anschlags vom 9. Oktober 2019 soll im Rahmen dieser Kundgebung an genau jene gedacht werden, von dem einer auf Wunsch seiner Familie eben nicht mit Namen genannt werden möchte. Bei Radio Korax auf der 95,9 übertragen wir genau in dem Zeitraum von 17 bis 19 Uhr am 8. Oktober 2026, also genau heute in einer Woche, diese Gedenkveranstaltung zum Anschlag auf Halle. 7 Jahre offene Fragen, wir hören nicht auf zu erinnern und wir hören nicht auf zuzuhören und dabei zu sein.
1: Das waren die Antifa-Nachrichten für den 1. Oktober 2026.
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0: 3.10.2026, Frequency Sessions hier bei FSK 93.0 in Hamburg oder in der Wiederholung Radio Dreieckland 102,3 MHz. Und in der heutigen Ausgabe zu Gast Nico Tanner und IMMO. Ganz am Ende mit einer Stunde feinsten Vinyl von der Platte Oldschool Neurofunk Set. Aber wir fangen an mit einem kleinen Talk mit Nico. Schön, dass du hier zu uns ins Studio in die Gängeviertel gekommen bist.
1: Moin.
0: Wie geht's dir heute und was hast du denn musikalisch mitgebracht? Was können wir die nächsten zwei Stunden hier von dir erwarten?
1: Ich habe bunte Sachen mitgebracht. Also, wie wir jetzt im Hintergrund hören, ein Album, was ich gemacht habe unter einem anderen Künstlernamen, Carotto. Aber eigentlich geht's ja hier hauptsächlich um Breaks und Bassmusik, deswegen werde ich im Anschluss etwas 90s, Big Beat, Prodigy inspired, nice. Alles sowas in die Richtung spielen. Da bin ich momentan auf den Trichter wiedergekommen und gegen Ende vielleicht ein bisschen was Moderneres, aber ein bisschen langsamer als gewöhnlich. Und ich glaube, die letzte Stunde wird dann schnell genug.
0: Ja. Letzte Stunde für die Drum Bass Heads vor ein bisschen gediegener. Wir freuen uns, dass du mitgebracht hast. Du hast ja auch ein paar Tunes jetzt für den Talk mitgebracht. Ich bin sehr gespannt. Du hast im Vorfeld ja bei mir betont, dass du kein reiner Bass-Music-Musiker bist. Aber wir kennen dich hier in der Szene und auch hier bei den Frequency Sessions. Du warst ja letztes Jahr auch im Oktober bei uns.
1: Ja, genau, vor einem Jahr haben wir dich festgestellt.
0: Richtig nice, unter dem Namen Transgression. Und wir sprechen mit dir aber heute als Nico Tanner. Inwiefern bestimmt eigentlich das Genre, ob du nun was Breakigeres spielst oder du hast gesagt Crossbreed, unter welchem Pseudonym du quasi auftrittst, weil jetzt ja auch hier im Hintergrund hören wir von Carotto die Musik. Was bestimmt das für dich?
1: Es ist schwer. Also es beschreibt eigentlich auch so ein bisschen den Weg durch die Musik für mich, dass ich eigentlich nie so wirklich meinen Weg gefunden habe, weil ich festgestellt habe, ich habe auf zu viele verschiedene Sachen Bock. Und ich habe angefangen als Carotto damals tatsächlich.
0: Wann denn?
1: Also ich glaube, den Namen Carotto gibt es seit ungefähr 2016. Ich mache Musik aber seit 2007. Also krass. Vorher bin ich mit irgendwelchen anderen Namen rumgerannt. Hab aber auch nie viel veröffentlicht, weil ich auch nicht das Gefühl hatte, dass ich dafür gut genug bin. Und ja, Nico Tanner, den Namen gibt es jetzt seit ungefähr 2020 oder 21, glaube ich. Mhm. Zwischendurch war ich bei dem Namen Nicole Tanner. Das ist der, mit dem ich eigentlich momentan auch zuletzt bekannt war. Ich habe mich jetzt aber wieder entschieden, zurück zu Nico zu kehren. Warum, werden wir sicherlich gleich auch nochmal ausführlich besprechen. Und letztendlich habe ich jetzt so rückwirkend versucht, für die verschiedenen Stile Namen zu finden, damit ich das ein bisschen gruppieren kann.
0: Ja.
1: Weil wenn ich jetzt irgendwie für einen Techno-Gig gebucht werden würde und sowas wie jetzt hier im Hintergrund läuft, spielt, dann funktioniert das nicht so gut. Und ja, Transgression ist halt meistens für Drum and Bass. Also ich mache es tatsächlich eher von Geschwindigkeit als vom Genre abhängig.
0: Ja, das ergibt Sinn, ja.
1: Weil ja auch bei diesen Beats, die wir jetzt hören, kann es manchmal ein bisschen härter zur Sache gehen und das würde ich trotzdem nicht unbedingt als Transgression bezeichnen. Mhm. Aber bei meinen eigenen Songs gibt es auch, ich feature mich quasi selber, wenn ich denke, das passt jetzt zu beiden Namen. Dann mache ich Nico Tanner featuring Transgression draus.
0: Das ist doch auch nett. Du produzierst ja auch selbst, hast du jetzt ja auch gerade gesagt. Neben deinen eigenen Produktionen hast du dir so ein bisschen ein kleines Label aufgebaut, um das unter eigener Marke rauszubringen. Label.exe. Wie sprecht ihr es denn aus? Oder du?
1: Also meine Idee war, Label.exe das zu nennen. Einfach die Idee dahinter ist auch nicht wirklich ein Label zu haben, sondern es ist tatsächlich aus einem sehr pragmatischen Grund entstanden, nämlich wollte ich mir damals einen SoundCloud Pro Account kaufen. Mhm. Und weil man nur 2 Stunden bei dem Free-Account hochladen kann.
0: Wir kennen das Problem.
1: Und ich wollte nicht für 3 Künstlernamen bezahlen. Deswegen habe ich gedacht, ich gründe jetzt ein Fake-Label und kaufe mir für den einmal pro. Mhm. Und da veröffentliche ich dann halt meine Musik unter verschiedenen Namen. Das hat für mich mehr Sinn gemacht, als dass ich unter meinem Haupt-Account Nico Tenner andere Musik veröffentliche. Und so ist halt der Name entstanden und die Idee, ein Label zu haben. Der Name ist entstanden, weil ich mir eigentlich überhaupt keine Mühe geben wollte damit. Ja. Und gedacht habe, ich nenne das einfach Label.exe, wie halt so eine ausführbare Datei.
0: Ja.
1: Damals habe ich auch in die Bio einfach Label.txt geschrieben.
0: Die
1: das
0: Text-Datei.
1: Cover war Label.png. Das habe ich jetzt alles ein bisschen sinnvoller gestaltet, weil es jetzt letztendlich das ist, was ich promoten will, weil ich festgestellt habe, es ist nicht wirklich zielführend, 3 komplett separate Persönlichkeiten in Anführungsstrichen zu führen.
0: Ja.
1: Deswegen versuche ich die Leute halt von mir als Person zu überzeugen und das geht nur, wenn die halt wissen, dass ich auch verschiedene Sachen mache.
0: Ja.
1: Deswegen war das für mich heute auch wichtig, irgendwie auch ein paar andere Sachen zu zeigen, bevor wir jetzt nachher halt in die Transgression
0: reinstarten.
1: Sachen reingehen quasi.
0: Bevor wir gleich in den ersten Track reinstarten, den du mitgebracht hast, nur nochmal für die HörerInnen verständlicher zu machen, unter label.exe, was ist der Vibe, welcher Sound kann ich dort finden, wenn ich dort mal reinhöre?
1: Ja, das ist tatsächlich so ein bisschen das Problem, weil es ist halt kein genre-spezifisches Label. Es ist eigentlich einfach nur meins. Also alles, was ich mache. Und ich persönlich habe halt, wie gesagt, man kann es als Problem, man kann es auch als Stärke betrachten, die Angewohnheit, immer was Neues zu machen.
0: Ja.
1: Also ich bin auch gelangweilt, wenn ich ein Genre gemacht habe ein bisschen, weil ich mich mit jedem Projekt auch will ich was Neues lernen.
0: Ja.
1: Und das ist so mein Ziel, es ist definitiv nicht leicht, aber mein Ziel, den Leuten das nahezubringen, dass wenn sie Bock auf etwas ganz Bestimmtes haben, dann ist das Label das Falsche. Wenn sie aber mich kennenlernen, ich habe auch in vielen Kollektiven gearbeitet, es kennen mich hier in Hamburg auch einige Leute und die mich einfach mögen für das, was ich mache. Und das ist so ein bisschen die Idee hinter dem Projekt.
0: Also sehr vielfältig, aber schon Fokus auf elektronischer Musik.
1: Letztendlich mache ich alles, was elektronisch ist.
0: Okay, und da hauptsächlich bisher, welche Genres habt ihr bisher rausgebracht?
1: Also, wie gesagt, die 3 Namen, die ich habe, ist Carotto, da mache ich so Lo-Fi, Hip-Hop, Beats, Musik, was wir im Hintergrund hören. Als Nico Tenner mache ich House und Techno und als Transgression mache ich hauptsächlich Breaks und Drum and Bass.
0: Mhm. Du hast jetzt ein Lied von Carotto mitgebracht, welches du uns zeigen möchtest, welches du präsentieren möchtest. She's So Nice, was hat's mit dem Track auf sich?
1: Ja, das ist tatsächlich irgendwie ein Track, der noch nicht draußen ist, den ich gerade fertig gemacht habe. Und da habe ich Samples verwendet von anderen Songs, um eine Geschichte zu erzählen, die so nicht von dem Song geplant war. Das mache ich eigentlich oft. Das ist so meine Art zu arbeiten.
0: Mhm.
1: Es ist ein bisschen eine feministische Message dahinter.
0: Sehr nice. Dann hören wir mal rein.

0: Frequency Sessions hier bei FSK. Wir sind immer noch im Talk mit Nico. Und du hattest es ja gerade angedeutet, dass deine fluktuierende Identität ein massiver Einflussfaktor auch auf deine Musik ist, auch auf deine Künstlernamen. Lass uns da mal ein bisschen tiefer über die Namen sprechen. Transgression bedeutet ja die Grenzüberschreitung, hatten wir vorher ein bisschen drüber gesprochen. Da hast du angemerkt, dass das Wort Trans ja wortwörtlich in dem Namen mit drin steht. War das von Anfang an für dich ein bewusster Take, den Namen zu übernehmen und das als deinen Künstlernamen zu etablieren? Oder hat der Name über Zeit eher die besondere Bedeutung für dich gefunden?
1: Also den Namen Transgression gibt es für meine Drum-Bass-Musik noch nicht so lang. Den habe ich erst mir ausgedacht. Also diese Trennung zwischen meinen Stilen hat erst stattgefunden, als ich die Trans-Identität schon auch zum Thema in meiner Hauptmusik gemacht habe. Deswegen gab es ja irgendwann den Switch, den ich machen wollte zu Nicole Tanner.
0: Ja.
1: Und das war dann eine sehr bewusste Entscheidung, dass das Transgression irgendwie das auch widerspiegelt. Also sowohl die Überschreitung von Grenzen, die halt irgendwie Transsein schon mit sich bringt, als auch das, was mich musikalisch sehr beschäftigt, dass ich mich halt nicht auf einen Stil fokussieren kann, war mir wichtig, in dem Namen zu unterzubringen, weil ich denke, das ist auch für Booker oder für Fans irgendwie leichter zu verstehen, wenn im Namen schon Transgression steht, dass ich dann nicht einfach nur ein reines Neuroset spiele, sondern bei mir dann vielleicht auch mal ein bisschen 90s Gabba oder sowas mit reinrutscht.
0: Also dir macht es da auch Spaß, innerhalb deiner Sets dann mit den Grenzen der Genres ein bisschen zu spielen und da andere Einflüsse mit einfließen zu lassen?
1: Auf jeden Fall. Ich habe tatsächlich, ich weiß nicht, ob es eine Form von ADHS ist oder so, aber ich habe Schwierigkeiten, innerhalb eines Sets so bei einem Thema zu bleiben. Ich habe das Gefühl, ich muss irgendwie immer was Neues machen, um die Leute am Ball zu halten. Und ich weiß selber, als wenn ich zuhöre bei DJs, das kann sehr geil sein, wenn die den Flow die ganze Zeit durchziehen. Ich glaube, ich wäre selber gar nicht mein größter Fan, muss ich ganz ehrlich gestehen.
0: Aber selbst ist man immer am kritischsten, wenn man seine Sets anhört.
1: Nee, also ich versuche, deswegen habe ich diese Trennung in mehrere Künstlernamen letztendlich auch unternommen, weil mich das selber auch ein bisschen in Grenzen hält, die ich für wichtig halte, fürs Auftreten auch.
0: Hast du so im Kopf gerade parat so die gewagteste Kombi von Genres, die du bisher live gespielt hast?
1: Also ich spiele, ich glaube, bei dem, was ich heute spiele, was ja so viel breakig Elektro ist, gehe ich auch immer gerne in Hip-Hop rein, weil das für mich sehr dicht dran ist. Ich spiele auch gerne mal ein Acid Jazz Song mit rein, so Jamiroquai oder so, und danach Prodigy. Kann man als sehr geil gewagt, glaube ich, bezeichnen, aber es, wenn so der Beat ähnlich ist, macht das für mich schon Sinn. Ich weiß nicht, ob ich heute so gewagt werde, aber generell mache ich das schon öfters mal.
0: Wir sind gespannt, was kommt, aber wir hatten ja vorher ein bisschen schon gesprochen und du hattest mir auch gesagt, dass die Rückkehr für dich zurück hinter die Decks ein bisschen dir schwer gefallen ist und du mit deiner Identität auch gestruggelt hast. Magst du uns ein bisschen erzählen, inwiefern dein Auftreten, also an den Decks, aber auch im Privaten, dich da beeinflusst hat und auch behindert hat? Was waren da Hürden, die es dir schwierig gemacht haben?
1: Also es ist, ich habe meine eigene Selbstwahrnehmung mit meiner Musik gekoppelt. Und für mich war das auch irgendwie eine Möglichkeit. Ich glaube, Künstlern, sag ich mal, verzeiht man ein extravaganteres Auftreten. Und wenn man, sag ich mal, als Transmensch noch im Anfangsstadium ist, ist das schwer, Also man traut sich zum Beispiel nicht so rauszugehen, wie man sich gerne zeigen möchte.
0: Und im Privaten jetzt oder im Club, im Gig-Kontext oder in beidem?
1: Nee, im Privaten. Und ja, gerade so Auftritte können das ein bisschen leichter machen, weil man, also ich sag mal, die Club-Szene generell ist ein bisschen offener, würde ich sagen, als jetzt so die normale Gesellschaft, was das angeht. Und man fällt auch nicht so auf, wenn man sich jetzt besonders kleidet oder sowas, ja, als DJ. Und das war für mich definitiv ein Punkt, weswegen ich das auch tatsächlich sehr offen präsentieren wollte. Dazu kommt das auch, dass ich auch einen Hintergrund in der Fetischszene habe und das irgendwie alles so mit verbunden habe.
0: Ja.
1: Und für mich war das so ein bisschen das zweischneidige Schwert, weil ich hatte jetzt ein paar Jahre ein bisschen Pause aus gesundheitlichen Gründen auch gemacht. Und ich habe dann irgendwie so ein bisschen das Gefühl gehabt, ich fühle mich gerade gar nicht mehr so weiblich, zum Beispiel, wie ich das versucht habe, vorher zu präsentieren. Ja. Mir war das vorher so wichtig, dass die Leute das auch anerkennen, dass ich meinen Namen von Nico zu Nicole, ja, geändert habe im musikalischen Kontext. Im Privaten ist das nicht so leicht tatsächlich. Also da werden einem sehr viele Hürden auf jeden Fall im Weg gestellt.
0: Absolut, schon allein bürokratische Hürden.
1: Und ich habe halt auch gesundheitlich und so da nicht viel Support leider bekommen, obwohl ich ihn gesucht habe, was dann auch dazu geführt hat, dass ich mich damit jetzt nicht mehr so wohl fühle, mich als Nicole zu präsentieren. Ich sehe jetzt auch anders aus, als bevor ich meine Pause gemacht habe. Ich bin älter geworden. Das spielt alles eine Rolle, wo ich gedacht habe, irgendwie kann ich dem Bild, was ich mir jetzt aufgebaut habe, nicht mehr so gerecht werden. Und das hat dann dazu geführt, dass ich das irgendwie nicht mehr... also dass ich da ein bisschen Angst vor hatte, zurückzukehren. Aber ich habe halt festgestellt, wie viel Musik und so ich immer noch im Hintergrund gemacht habe.
0: Das hat nie aufgehört, auch in der quasi Pause nach in die Öffentlichkeit heraus.
1: Es hat schon aufgehört, weil es auch definitiv eine Burnout-Phase gab. Mhm. Und ich musste tatsächlich erstmal den Weg finden, wo ich mir selber den Druck da sehr rausnehme. Und dann habe ich gemerkt, man kommt nicht ohne Grund auf 20 Jahre Musik produzieren, wenn man es nicht mag.
0: Absolut. Es wäre komisch. Ich hätte noch die Frage, die sich mir stellt, hast du einen Unterschied, weil du in so vielen Szenen unterwegs warst, hast du einen Unterschied bemerkt quasi in die Akzeptanz in der Techno-Szene, in der House-Szene im Vergleich zu der Bassmusik-Szene, Drum-Bass-Szene, die doch ein bisschen anders geprägt ist. Ich habe schon das Empfinden, dass Drum-and-Bass-Partys jetzt nicht 100% so queer-friendly oder das queer Aussehen haben wie eine Techno-Party.
1: Also generell würde ich sagen, ist Drum-and-Bass... Es ist schwer zu sagen, weil ich das Gefühl habe, dass Queer-Partys oft halt Techno hören.
0: Das meinte ich damit, ja.
1: Aber sie hören nicht unbedingt Drum and Bass. Das liegt aber nicht unbedingt daran, dass Drum and Bass-Partys Queer-Leute nicht akzeptieren, sondern dass Drum and Bass eher ein Nischengenre ist. Mhm. Aber das befeuert sich definitiv gegenseitig, dass sich Queer-Leute natürlich auch nicht so wohlfühlen, sich offen zu zeigen, wenn einfach die Umgebung nicht so dafür da ist. Das heißt nicht, dass die Leute nicht akzeptiert werden würden.
0: Ja.
1: Aber wie gesagt, es ist schwer, sich zu outen. Und ich habe hier auch noch einen Track mitgebracht. Das ist eigentlich bis heute mein eigener Lieblingstrack, der Dark Place heißt. Mhm. Den habe ich tatsächlich gemacht zu der Phase, als es mir sehr schlecht ging. Und witzigerweise ist das nicht unbedingt ein Song, wenn ich den jetzt höre, dann geht es mir besser, sondern der ist sehr melancholisch und ja, er bringt mich fast immer ein bisschen zum Weinen. Obwohl es auch Es ist nicht mal unbedingt eine persönliche Message, weil ich wieder aus anderen Samples eine Message zusammengebaut habe, die mir wichtig war.
0: Ja.
1: Wenn du magst, spielst du gerne mit
0: Samples, die für dich in den Track noch ein bisschen mehr Identität und die Message rüberbringen.
1: Ja, wobei bei dem Song jetzt die Message sehr 1:1 übernommen habe. Aber ich habe durch die Musik, die ich dahinter gelegt habe, dem nochmal einen deutlich melancholischeren Vibe gegeben, als die Message eigentlich darstellt. Ist eigentlich eine sehr positive Message. Aber es ist auf jeden Fall ein Song, den ich mal zeigen wollte.
0: Dann hören wir rein.
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0: Jo, da hat man jetzt vielleicht auch nochmal gehört, was ich für andere Musik unter dem Nico Tenner-Namen zum Beispiel auch mache. Sehr lo-fi-hausige Phase hatte ich zu dem Zeitpunkt, als es entstanden ist. Und ein Punkt, den ich noch zu dem Thema eben mit der Flinter-Thematik machen wollte, ist, die es für mich auch schwer gemacht hat, zurückzukehren, weil ich das Gefühl habe, also es ist Fakt, dass mir einige meiner besten Gigs nur passiert sind, weil ich als Quote eingeladen wurde.
1: Okay.
0: Und das ist ein schwieriges Thema. Ich will definitiv mich nicht hier hinstellen und sagen, dass das nicht was Gutes ist, dass das gefördert wird.
1: Ja.
0: Aber ich glaube, ich bin da ein Sonderfall, weil ich beide Seiten ein bisschen kenne. Und es fühlt sich schon schmerzhaft an zu wissen, dass gewisse Partys, bei denen ich vielleicht regelmäßig dabei war, für mich jetzt vielleicht nicht mehr in Frage kommen, weil vielleicht ich mich gar nicht mehr als trans identifiziere oder vielleicht auch, weil ich momentan eine Phase habe, wo ich nicht so Lust habe, mein Aussehen, sage ich mal, dem anzupassen, was Leute vielleicht erwarten,
1: ja.
0: Wie man aussehen muss, wenn man trans ist oder wenn man eine Frau ist. So, wenn ich mir jetzt gar keine Mühe gebe, sehe ich halt sehr männlich aus, muss ich ganz ehrlich gestehen.
1: Ja.
0: Und da dann halt,
1: Und da würdest du sagen, da wird die Erwartung des Bookings deinem äußeren Gelesenen nicht gerecht, dass du deswegen nicht.
0: Also, ich sag, das Booking ist nicht so das Problem. Ich will da jetzt auch niemanden die Schuld in die Schuhe schieben. Es ist eher meine Selbstidentität, weil ich teilweise denke, jetzt, wo ich mich momentan nicht so weiblich fühle, war das
1: Ja.
0: vielleicht alles fake? Habe ich vielleicht das nur genutzt, um halt an Bookings zu kommen? Das sind alles so Selbstzweifel, die mir gekommen sind,
1: Ja.
0: wo ich gedacht habe, irgendwie schulde ich das den Leuten jetzt auch, wenn ich gebucht werde, mich weiblicher anzuziehen, als ich eigentlich Bock habe, was auch immer. Und diese Selbstzweifel, die man sowieso schon hat, wenn man so eine fluktuierende Identität hat,
1: Ja.
0: kamen halt noch fünfmal verstärkt dazu, weil ich gedacht habe ich jetzt mich irgendwie in eine Szene gedrängt, in die ich eigentlich gar nicht reingehöre? So, weil diese Musikszene ist also super viel Kollaboration natürlich, aber auch einfach, weil es sau schwer ist, gebucht zu werden, auch sehr viel Konkurrenz. Und man nutzt jede Nische, die man finden kann. Und es fühlt sich für mich teilweise, ich fühle mich ein bisschen schäbig, aber ich habe damit mich jetzt abgefunden. Deswegen bin ich ja jetzt auch an dem Punkt, wo ich wieder zurückkehren will.
1: Ja. Aber dein Wunsch als Künstler, als produzierender Künstler ist ja in der Regel so gut wie immer, dass du gebucht wirst wegen der Musik, wegen der Auflegetechnik. Und da würdest du, oder hast du ja schon gesagt, dass es da Bookings gab, wo das nicht der Fall war, sondern eher um eine Quote zu erfüllen
0: Also
1: in der Vergangenheit.
0: ich wäre nicht gebucht worden, wenn die Leute nicht mich kannten und wussten, dass ich das auch kann.
1: Ja.
0: Aber ich wäre halt nicht gefragt worden, so. Und das, wie gesagt, so im Großen und Ganzen ist das eine gute Sache, dass Frauen eine Chance kriegen, aber für mich jetzt persönlich tut es dann schon weh zu wissen, okay, da wäre ich nicht dran gekommen oder was auch immer. Oder bei Partys, wo ich auch oft mitgemacht habe, wo einfach gefragt wird, wir brauchen noch jemanden, wer macht mit? Und fünf Leute melden sich. Und dann, ach so, es muss aber divers sein. Und dann bin ich halt die Person, die gewählt wird, obwohl fünf andere sich vor mir gemeldet haben.
1: Ja.
0: Also da fühle ich mich persönlich jetzt sehr schlecht mit, weil ich das Gefühl habe, bin ich denn so viel mehr Flinter als jetzt andere?
1: Verstehe ich. Und in deiner Pause, wie hast du diese Frage jetzt für dich beantwortet oder diese Krux, die du da hattest? Wie hast du das für dich gelöst, wenn du jetzt zurückkommst? Du hast deinen alten Namen fast abgelegt, so wie sich also das angehört hat.
0: Den Namen Nico habe ich vorher als eigentlich sehr androgynen Namen eingeschätzt. Deswegen war ich auch eigentlich froh damit, so aufzutreten und trotzdem mit meiner Transidentität glücklich zu sein. Aber ich habe gemerkt, dass das nicht gereicht hat, weil die Leute haben Nico gehört, die haben mich gesehen und haben halt überhaupt nicht mich als Flinter wahrgenommen. Also wenn man den Leuten das sagt, sind viele sehr, sehr akzeptierend, aber dass man den Leuten das immer sagen muss, ist schon manchmal anstrengend. Und wenn man sich als Nicole vorstellt, dann ist das schon eigentlich schon gegessen, das Thema, weil es irgendwie dann offensichtlich ist. Aber bei mir ist es jetzt irgendwie so ein bisschen andersrum. Wenn ich mich jetzt als Nicole vorstelle, fühle ich mich manchmal so, als ob ich mich erklären muss, warum ich denn so gar nicht wie eine Nicole aussehe. Deswegen bin ich jetzt wieder zurück zu Nico gekehrt, weil ich mich da so ein bisschen hinter verstecken kann, aber es für mich nach wie vor die Bedeutung hat, die es eigentlich vorher hat. Das ist für mich ein androgyner Name, den ich verwenden kann, egal wie ich mich gerade fühle.
1: Ja.
0: Und mit Nicole habe ich mich zu sehr in eine Richtung bewegt, mit der ich damals dachte, auch glücklich bin, aber festgestellt habe, nee, es fluktuiert, so wie meine Musik auch.
1: Aber heißt auch heute, es ist nicht ausgeschlossen, dass der Name Nicole mal wieder zurückkommt als Künstlername für dich?
0: Doch, das ist ausgeschlossen, das einfach weil es zu viel bürokratisches Chaos mit sich bringt, das immer zu ändern, bei Spotify und so meine Songs immer neu zu distributen und so. Ich habe mir damit jetzt quasi die Freiheit wieder zurückgeholt, mich zu geben, wie ich will, unabhängig von meinem Namen. Ich will nur, dass der Name jetzt bleibt, damit ich darauf auch irgendwie ein bisschen aufbauen kann.
1: Ja.
0: Wobei es halt, ich sag mal, das, was ich eigentlich am sinnvollsten ist, so zu promoten, das Label.exe ist, weil das halt so die Landingpage ist für sowohl die Carotto-Musik als auch die Transgression-Musik.
1: Da kann man ankommen quasi und alle deine Produktionen unter einem Dach finden.
0: Ja, ich bin, weiß Gott, noch nicht sicher, wo das Ganze eigentlich hinführt. Das ist jetzt mein aktueller Plan.
1: Ja.
0: Ob der jetzt der sinnvollste ist, weiß ich nicht. Aber ich mache momentan extrem viel Musik. Ich habe, wie gesagt, 20 Jahre an Projekten, auf die ich eigentlich zurückgreifen kann. Und ich will mich da jetzt mal langsam durcharbeiten und die alle veröffentlichen. Und der Song, für den ich wahrscheinlich am bekanntesten bin, ist meine Zusammenarbeit mit Undine de Rivière. Sie ist eine Domina aus Hamburg, die auch Hypnose, erotische Hypnose anbietet. Und wir haben zu Corona-Zeiten online viel zusammengearbeitet und ich habe eine Hypnose-Datei von ihr gesampelt und daraus einen Hypno-Techno-Song gemacht, der relativ erfolgreich wurde, weil sie den auch immer wieder in ihren Seminaren abgespielt hat. Und da bin ich jetzt gerade dran, den ein bisschen neu zu bearbeiten, ein bisschen moderneren Tech-House-Remix. Und den habe ich jetzt auch nochmal mitgebracht, da können wir nochmal reinhören.
1: Dann hören wir da nochmal rein.

0: Sind wir noch Frequency Sessions hier bei FSK 93.0 in Hamburg oder in der Wiederholung auf Radio Dreigland auf 102,3. Wir sind immer noch im Talk mit Nico. Und da du jetzt schon 20 Jahre am Produzieren bist, viel Musik hast, da ist für mich ein bisschen als, wo nicht so deep drin ist in der Musikproduction, das Studio hast du ja schon so ein bisschen als Rückzugsort für dich beschrieben. Da ist viel über deine Identität passiert. Wie sieht so der Workflow aus? Also wo findest du den ersten Funken für ein Lied, vielleicht auch das Sample, und wie kommt daraus am Ende das fertige Produkt quasi raus, welches dann auf label.exe rauskommt?
1: Also viel von der Musik, die ich mache, entsteht halt einfach aus einem Hobby, dass ich irgendwie was machen will. Und manchmal habe ich, also ich sag mal, ich glaube mindestens 50% der Musik, die ich mache, sind Remixe von irgendwas. Mhm. Die sehen nie das Tageslicht. Aber ich habe halt irgendeine Idee und mache da was draus. Und oft entsteht dann irgendwie daraus was. Plötzlich habe ich einen Sound gemacht, den ich dann wieder verwende, und dann schmeiße ich am Ende vielleicht den Originalsong raus und mache da was Eigenes draus. Was auch immer. Also ich habe ganz viele verschiedene Prozesse. Ich habe ein Keyboard mal eine Weile gehabt, was ich abgesampelt habe. Ich hatte mal eine Synthesizer-Band mit zwei Freunden. Da haben wir ein bisschen Spaß mit gehabt. Und momentan ist mein Prozess eigentlich, also ich sag mal so, für jeden Song, den ich fertig mache, fange ich ungefähr 50 an. Und mein Prozess momentan ist, mich da so zu bremsen und immer wieder rückwirkend zu schauen, was kann ich davon eigentlich fertig machen. Und es ist ein Prozess, der mich sehr unter Druck setzt. Ich habe, weiß Gott, nicht meinen idealen Workflow gefunden bis jetzt, weil ich das mich schon frustriert, wie wenig ich eigentlich wirklich fertig mache und wirklich auch veröffentlichen kann. Weil mich immer wieder neue Ideen erreichen. Und definitiv irgendwo setzt in einem Song auch der Punkt ein, wo der Spaß aufhört und die Arbeit anfängt.
0: Ja.
1: Wenn man es halt wirklich auf einem semi

0: Fähigkeiten, erreiche ich nicht das Level in manchen Genres, was, glaube ich, momentan der Standard ist. Und das fällt mir leider besonders im Drum-and-Bass-Bereich auf.
1: Okay.
0: Also ich habe da aber eigentlich viel Bock drauf, aber ich habe Schwierigkeiten damit, die Clarity, die Loudness von professionellen Songs zu erreichen. Und ich stelle beim Auflegen auch fest, dass das gar nicht unbedingt nur mich betrifft, sondern selbst die professionellsten Songs von vor 10 Jahren kann man eigentlich kaum noch in einem Set spielen mit Songs, die heute rauskommen, weil das so ein Lautstärkeunterschied ist. Und das, also teilweise sind die auch einfach besser geworden beim Produzieren, das ist ganz klar. Es hat aber auch einfach der Loudness War hat in der Bassmusik komplett überhand genommen. Ich meine, wir sind jetzt bei minus null Lufts angekommen, also lauter ist physikalisch gar nicht mehr möglich. Ich habe tatsächlich schon Songs gemacht, die ich dann irgendwem gezeigt habe, der in der Szene drin steckt. Mhm. Und er meinte, nee, das ist zu leise. Und dann habe ich einen anderen Song aus Trotz, also eher so aus Spaß, einfach komplett in den roten Bereich gezogen und alles hat geklippt. Und habe den dann geschickt und meinte, yo, geil. Und ich habe mir gedacht, das kann nicht dein Ernst sein. Das kann doch nicht das Ziel sein, dass ich war ohne Witz bei plus 25 dB im Limiter. Mhm. Damit die Lufts halt hoch sind. Also so arbeiten die Profis nicht. Das will ich gar nicht sagen.
2: Nicht.
0: Aber das ist schon, ich stelle fest, dass mich das manchmal ein bisschen stresst. Und deswegen mache ich momentan auch gerne lieber Musik mehr unter Karotto und so. Weil bei Karotto habe ich ganz wenig Druck. Da mache ich einfach das, wo ich Bock drauf habe. Und wenn so ein Lo-Fi-Hip-Hop-Beat halt irgendwie 50% leiser ist als ein Drum-and-Bass-Song, dann interessiert das keine Sau, weil das ist ja Chill-Mucke.
1: Ja, da finde ich spannend für die Zuhörenden, vergleicht mal das Set ab 22 Uhr von IWMO, der alten Neurofunk von der Platte spielt, einfach mal mit ein, zwei Tracks von heute. Ich finde da genau das, was du sagst, der Unterschied wird direkt spürbar in der Kräftigkeit, in der Lautstärke der Musik.
0: Das ist bei meinem Set wird das auch sehr deutlich, weil ich halt dadurch, wo wir eben schon drüber geredet haben, dass ich halt auch so sehr gemischte Musik innerhalb eines Sets spiele, kann das teilweise ganz schön befremdlich klingen, weil die aus unterschiedlichen Jahren sind die von Klang auch ganz anders und das ist teilweise anstrengend und ich denke mir, also zu hören und ich finde das so schade, warum kann ich nicht irgendwie so professionelle Prodigy-Tracks aus den 90ern mit einem professionellen, was weiß ich, Track von 2020 mixen. Das ist ja, also das macht rein konzeptionell in meinem Kopf, passt das total gut zusammen.
1: Absolut,
0: und dann höre ich mir das an und das klingt halt einfach nicht.
1: Es schmerzt mir dann auch,
0: Das ist schade und ich versuche da so ein bisschen jetzt drauf zu scheißen, um das mal ganz ehrlich zu sagen.
1: Machen.
0: Aber ich habe auch festgestellt bei meinem letzten Auftritt, das kam nicht so gut an, leider.
1: Okay.
0: Ich hoffe, hier im Radio ist das ein bisschen entspannter, das Publikum.
1: Aber müssen wir uns ja fast schon alle 10 Jahre fast, wenn die Musikproduktion so schnelle Schritte macht, Remaster von den Tracks von 2010 schon wünschen heute.
0: Ist definitiv so und das passiert auch. Also, mir fällt da ein Beispiel von High Contrast ein, dem
1: Stimmt.
0: If We Ever, der kam jetzt neu raus. Der hat 100-mal mehr Views als der alte und der macht eigentlich nicht viel anders, außer dass er auf einen modernen Produktionsstandard gebracht wurde und das ist halt auch notwendig, wenn man diesen Song heutzutage noch in einem Set spielen will, leider. Da ist mir das sehr, sehr aufgefallen.
1: Um nochmal zum Produzieren zurückzukommen, ich hatte ja das Glück, auch mal bei dir im Studio eingeladen zu sein und ich fand es total schön, wie spielerisch du auch mit deinen Freunden da mit der Musik spielst und wie ihr einfach auch ein bisschen jammt. Das war total schön anzusehen. Das ist alles self-made und ich habe auch gesehen, das schlägt sich quasi in deinem ersten physischen Release wieder, weil wir vorhin über Carotto nochmal gesprochen haben. Da hast du ja jetzt

0: quasi das erste Release auf Label.exe rausgebracht. Was ist denn das erste Release, was ich in Händen halten kann?
1: Also es ist nicht das erste Release, was auf dem Label rausgekommen ist, aber das erste Release, was ich auf CD rausgebracht habe.
0: Ja.
1: Das ist das Album Vapor Beats, was wir jetzt die ganze Zeit im Hintergrund hören. Es ist auch tatsächlich eine Zusammenstellung von Songs, die schon 10 Jahre alt sind. Und für mich gehört zum Musikmachen auch immer sehr viel Spaß dazu. Und deswegen sind das teilweise sehr selbstironische Songs, sehr meme-basierte Songs teilweise, aber die Songs selber sind sehr hörbar. Es ist jetzt kein Trash. Sie enthalten nur manchmal ein paar zu viele Vape-Geräusche. Aber es hat für mich keinen Sinn gemacht, den Existenzgrund dieser Songs rauszunehmen, nur damit die jetzt seriöser werden. Die sind als Vape-Songs entstanden.
0: Ja.
1: Aber es ist ein sehr entspanntes Album. Aber ich habe so viel in Arbeit gerade, wie wir.
0: Aber das Album hast du, finde ich, muss man schon auch sagen, das hast du komplett selbst rausgebracht, selber designt, selber produziert, also das physische Release selber bei dir.
1: Ich habe alles recherchiert, alle Materialien zusammen gekauft und letztendlich zusammengebastelt zu Hause, dann um eine physische CD zu verkaufen, weil ich das Gefühl habe, ich muss nur ein Album verkaufen und habe mehr Geld gemacht als irgendwie für 100.000 Spotify-Plays, wo ich noch sehr weit von entfernt bin.
0: Ja.
1: Deswegen habe ich gedacht, mache ich das einfach mal, aber die Leute wünschen sich lieber Vinyl, was ich verstehe, aber auf Vinyl selber zu pressen ist leider nicht so simpel wie auf CD.
0: Das kannst du nicht zu Hause einfach mal machen.
1: Nee, also die CD ist schon eher ein Werbegag, also so ein Merch-Produkt, da ist definitiv ein Download-Code für den digitalen Release auch mit bei. Ich habe es jetzt auch auf Spotify und allen Streaming-Plattformen veröffentlicht, weil die Leute realistisch gesehen tatsächlich sich das da anhören wollen, selbst die Leute, die sich die CD gekauft haben.
0: Natürlich.
1: Aber das ist halt für die Leute, die mich supporten wollen einfach. Und so funktioniert das Musikbusiness heute. Es kauft keiner mehr Musik, sondern die Leute supporten die, die sie gut finden, direkt. Entweder durch Merch oder durch Konzerttickets.
0: Aber es ist was mehr bleibt in meiner Welt. Also die Carotto-CD kann mir in 20 Jahren mehr in die Hand fallen wie irgendeine Playlist auf Spotify. Wer weiß, ob wir in 20 Jahren noch Spotify haben.
1: Es ist auf jeden Fall, ich meine, CDs sind leider auch nicht unendlich haltbar, aber theoretisch gesehen. Und die ist nicht, ich sag mal, nicht professionell produziert, also die hat, glaube ich, eine geringere Lebenszeit als eine professionelle CD, das muss man schon sagen. Da wurden wir etwas erschreckt.
0: Um zurückzukommen, was sind die anstehenden Releases auf Label.exe oder was anderes, wo wir uns drauf freuen dürfen?
1: Ich habe eigentlich als letzten Song mitgebracht, bevor ich mein Set spiele, einen Song, der auf einem, ich weiß nicht, ob ich das schon sagen darf, aber bei einem sehr, sehr großen Kollektiv in Hamburg auf der ersten Kollektiv-CD, nicht CD, auf dem ersten Kollektiv-Album rauskommt Ende des Monats. Das ist ein House-Song, sehr inspiriert von Daft Punk, French House, wie es sich so schön nennt.
0: Ja.
1: Deswegen heißt der Song The French Connection und den können wir jetzt vielleicht auch einmal
0: brandheiß und wir hören rein.

0: So, dann kommen wir zum Ende vom Talk, das, bevor du gleich rüber an die Decks gehst, weil wir sind im Studio 2, weil random der Computer nicht geht im Studio 1. Und zum Ende von dem kleinen Talk mit dir, meine Frage, gibt es noch einen Shoutout, den du hier äußern möchtest oder Gedanken, den du den HörerInnen hier bei FSK in Hamburg oder auch in Radio Dreieckland in Freiburg mitgeben möchtest zum Ende?
1: Ich weiß nicht, ob eure Hörer die richtigen sind, die das hören müssen, aber supportet echte Künstler, die ein sehr großer Teil von Musik auf Spotify und so ist leider KI generiert heutzutage. Also wenn ihr echte Künstler supporten wollt, dann müsst ihr doch mit dem Gedanken spielen, wieder Musik zu kaufen tatsächlich. Ja. Und wenn ihr Bock habt, das mit meiner Musik zu machen, dann schaut gerne auf label.exe.bandcamp.com vorbei. Da veröffentliche ich unter dem Namen Carotto, Nico Tanner und Transgression all die verschiedene Musik, die wir heute hier zwischendurch gehört haben. Und als letzten Song haben wir dann tatsächlich einen seltenen Transgression-Song mal.
0: Sehr nice.
1: Wir haben ja gehört, dass ich Probleme damit habe, Drum and Bass zu produzieren. Ja. Deswegen, wenn ich dann mal einen Transgression-Track rausbringe,
0: dann bei uns.
1: Ist das was Besonderes. Der ist schon draußen, der Song, aber der heißt auch passenderweise Perfectionism, weil ich genau mit dem Thema struggle. Ist allerdings auch kein Drum and Bass-Track, sondern ein Breaks-Track. Ihr werdet es hören. Und ich nutze den dann, um an die Decks rüberzukommen.
0: Ja, danke dir für die Zeit. Wir sind gespannt, was du für uns spielst. Und das sind die Frequency Sessions hier auf FSK oder in der Wiederholung auf Radio Dreieckland.

Yeah. Frequency Sessions hier bei FSK. 10 Minuten nach 21 Uhr. Für euch an den Awards of Steel hier im Studio im Gängeviertel. Nico Tanner aka Transgression. Wir grüßen die Leute in Freiburg in der Wiederholung auf Radio Dreieckland.

hört die Frequency Sessions hier bei FSK. Und für euch hier live an den Decks im Studio, Nico Tanner, aka Transgression. Letzte halbe Stunde.

gleich 10 Minuten vor 23 Uhr. Hier hört immer noch die Frequency Sessions hier bei FSK Hamburg. Die Container an den Wheels of Steel hier.

21.50 Uhr, letzte 10 Minuten. Die Cortana an den Wheels of Steel. Es kommen noch ein paar eigene Tunes zum Finale. IWMO landet gleich hier im Gängeviertel.

Yeah, yeah, yeah, Frequency Sessions. Letzte Stunde, Nico Tanner hier an den Wheels of Steel im Gängeviertel. Jetzt eingeflogen, IMMO. Zwei Stockwerke hochgelaufen. Wir gehen in die letzte Stunde.

Letzte 10 Minuten Frequency Sessions. IMMO an den Wheels of Steel hier im Studio im Gängeviertel. 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

Yeah, yeah, Frequency Sessions. Letzter Tune, IMMO hier an den Wheels of Steel im Studio. Rock Bottom schon am Start für die Ablöse. Das FSK 93.0, euer freies Radio aus Hamburg. Wir bedanken uns für die Sets bei IMMO, Nico Tanner. Wir sind raus.

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Viel Spaß mit Progressive Rock, Hard Rock und Metal.

Herzlich willkommen zur Oktober 2026 Ausgabe von Rock Bottom hier auf FSK. Ja, schön euch wieder als Hörerinnen und Hörer dabei zu haben. Es gibt da einige Neuerscheinungen in der heutigen Sendung, so ein paar neue Alben, die so Ende September, Mitte September erschienen sind. Aber natürlich auch die obligatorischen Klassiker. Und einen haben wir ja eben gehört aus einer Zeit, wo ich noch jung war, aus dem Jahr 1987. Gary Moore, ja, mit Out in the Fields. Oder war es 85 schon? Auf jeden Fall. Ja, starker Song, ich glaube von 85 war der schon mit Phil Lynott. Und ja, geht ab nach vorne, schmissiger Song, das waren halt die 80er Jahre. Und Gary Moore war ein Gitarrist von Thin Lizzy, die wir gleich auch hören werden, aber auch der John Sykes, der auch verstorben ist, schon wie Gary Moore, war ein Gitarrist von Thin Lizzy, jeweils in einer anderen Zeit. Und von dessen Band Blue Murder hören wir jetzt mal das Stück We All Fall Down von 1993.

Das war Rocky von Thin Lizzy von ihrem Album Johnny the Fox aus dem Jahr 1977. Und wir bleiben da halt auch in Great Britain, die gleiche Zeit auch. 1976 haben Rainbow das legendäre Raising-Album aufgenommen mit Tony Carey Keyboards, Richie Blackmore Gitarre, Cozy Powell Drums, Ronnie James Dio Vocals und Jimmy Bain Bass. Die wohl beste Besetzung überhaupt. Und da hören wir jetzt mal das Stück Tarot Woman.

Das war Gary John Baden, der ehemalige Sänger von der Michael Schenker Group. Er war auch bei Silver und State Trooper und ist auch solo aktiv mit seinem neuen Album. Das heißt Empowered Emotions und das Stück hieß Maasai Enkai. Die nächste Band, die kommt aus Schweden, Europe. Braucht man auch nicht viel zu sagen. Früher eben der größte Hit, The Final Countdown. Mittlerweile können sie selbst gar nicht mehr so gerne hören, weil das zu stark im Grunde die Band da einschränkt. Sie werden häufig auf diesen Song reduziert. Aber sie haben ein neues Album am Start, das heißt Come This Madness. Und da hören wir mal das Stück One on One.

Das waren Night Laser mit Defenders vom neuen Album Rats in the Cradle. Night Laser sind 2013 gegründet worden. Sie kommen aus Hamburg und machen melodiösen Power Metal. Die nächste Band, die kommt aus Süddeutschland. Die Rede ist von Lacrimas Profundere. Die gibt es seit 2013. Der Gitarrist ist der einzige von der Urbesetzung. Die haben schon ein paar Mal umbesetzt. Und das ist eher so Dark Metal, Gothic Metal. Ja, wie gesagt, von dem neuen Album Lay Me Down aus Silent 4 hören wir jetzt mal das Stück Nevermore von Lacrimas Profundere.

Das war Mr. Crowley von Ozzy Osbourne, der ja 2025 verstorben ist, der Originalsänger von Black Sabbath, von seinem ersten Soloalbum aus dem Jahre 1980, Blizzard of Oz, Mr. Crowley. Ja, ein Klassiker halt geworden im Laufe der vielen Jahrzehnte. Die nächste Band, die setzt sich dann auch zusammen aus einem ehemaligen Gitarristen von Ozzy Osbourne, eben dem Zakk Wylde. Der Zakk Wylde ist 1988 zu Ozzy Osbourne dann gekommen und hat dann irgendwann als Solist weitergemacht unter seiner eigenen Band Black Label Society. Und 2004 ist ein Album rausgekommen, was im Grunde eine andere Seite von ihm auch zeigt. So weniger der Metal-Musiker, sondern eher so ein bisschen

der verträumte Songwriter, Hangover Music Volume 6 heißt das Album. Eben eher ruhigere, bedächtige Stücke. Und von der Black Label Society hören wir aus dem Album mal das Stück Steppin' Stone.

Das war Geezer mit Man in a Suitcase aus dem Jahr 1997. Geezer Butler, das ist der ehemalige Bassist von Black Sabbath, der auch mal mit Ozzy Osbourne gespielt hat bei dessen Soloband, wo dann der vorher gehörte Zakk Wylde mit dabei war auch. Und das ist aus seinem Soloalbum, wie gesagt, Black Science, das zweite Soloalbum aus dem Jahre 97, Man in a Suitcase. Und der Logik nach folgen jetzt Black Sabbath, aber nicht aus der Phase mit Ozzy Osbourne, sondern aus dem Jahr 1990 mit Tony Martin vom Tyre-Album, das Stück Valhalla.

Das waren Led Zeppelin. Nach Black Sabbath musste Led Zeppelin kommen. Und das sind ja Legenden aus den 70ern beides, sowohl Black Sabbath als auch Led Zeppelin. Und bei Black Sabbath hat auch mal der Ian Anderson, oder umgekehrt, bei Jethro Tull hat auch mal Tony Iommi von Black Sabbath ganz früher gespielt, aber nur sehr kurze Zeit. Und deshalb spielen wir mal von dem Album jtull.com Another Cast of the Net aus dem Jahr 1999. Die Scheibe ist jetzt nochmal neu rausgekommen mit einer Sonderedition zusammen, also auch mit anderen CDs. Da hören wir jetzt mal eben das Stück .com von Jethro Tull.

Das waren Porcupine Tree aus dem Jahre 2002 von dem legendären In Absentia Album. Das Stück hieß Trains. Ja, tolles Album. Ich meine, der Steven Wilson, der Kopf des Ganzen, macht bis heute tolle Alben. Da steht jetzt auch ein neues Album an, was jetzt bald veröffentlicht wird, liegt mir allerdings noch nicht vor. Aber freue ich mich schon drauf. Und ja, Porcupine Tree gibt es seit den 90er Jahren als Profiband. Und die nächste Band, die ist auch schon im Vorprogramm von Porcupine Tree aufgetreten, kommt auch aus England, Pure Reason Revolution. Die gibt es seit 2003, machen auch Progressive Rock mit vielen Elektronik-Elementen. Und ja, von dem aktuellen neuen Album Terrifying Angels sehen wir mal das Stück Spin Like Fire.

Das waren die Osric Tentacles. Das ist eine britische Instrumentalband, die eben Space Rock und Musik mit psychedelischen Einflüssen kreiert. Und die es 1983 bereits gibt, 30 Alben veröffentlicht haben. Ich muss zu meiner Schande gestehen, ich kannte die bis vor kurzem auch nicht. Das Album, was jetzt neu erschienen ist, heißt Harmonic Mind. Und das Stück, was wir eben von den Osric Tentacles gehört haben, hieß Guardstones. Die nächste Interpretin, das ist die Maya Wynn, eine Sängerin aus den USA, die war auch oder ist bei Envy of None, einem Projekt aus dem Rush-Gitarristen Alex Lifeson, dem Bassisten von Coney Hedge, dem Andy Curran und noch zwei weiteren. Gut, Rush haben sich jetzt reformiert. Die Band liegt vermutlich auf Eis, vermute ich mal. Aber Maya Wynn hat jetzt ihr zweites Soloalbum herausgebracht, Into the Waves. Und da hören wir jetzt mal das Stück False Gods.

Das waren die besagten Osric Tentacles mit Guardstones von ihrem neuen Album Harmonic Mind. Die Band gibt es seit 1983, haben 30 Alben bereits veröffentlicht. Ja, machen so einen psychedelischen Instrumentalrock. Kannte ich bis vor kurzem auch nicht, die Band. Die nächste Interpretin, das ist die Maya Wynn, die auch bei Envy of None ist, dem Projekt von Alex Lifeson von Rush, Andy Curran und noch zwei weiteren, also noch zwei weiteren Musikern. Und wie gesagt, Rush sind ja jetzt wieder auf Tour. Insofern vermute ich mal, dass Envy of None auch momentan dort ja ein bisschen pausieren. Auf jeden Fall hat die Maya Wynn, die Sängerin von Envy of None, jetzt ihr zweites Soloalbum am Start. Das heißt Into the Waves. Und da hören wir jetzt mal das Stück False Gods.

Das war die legendäre Heather Nova von In the Path of Hurricanes, also von ihrem jetzt bald erscheinenden Album The Orchid. Und ja, tolle Musikerin, die im nächsten Jahr dann auch wieder auf Tournee kommt und hier sogar in der Leitzhalle dann spielt. Und ja, tolle Musikerin und eine andere tolle Sängerin, das ist die Dolores O'Riordan von The Cranberries, ist ja vor einigen Jahren verstorben. Und die haben 1999 ein schönes Album rausgebracht, Bury the Hatchet. Und da hören wir jetzt mal das Stück Animal Instinct von The Cranberries.

Das waren Portishead, die legendäre britische Band, die in den 90ern zwei Alben herausgebracht hat und dann noch 2008. Das ist ihr Debütalbum Dummy hier gewesen. Mr. Rons hieß das Stück. Ja, es sind drei Leute halt. Beth Gibbons, Gesang, Geoff Barrow, Schlagzeug und Adrian Adley, Gitarre. Ja, von denen hat man leider auch nichts mehr gehört. Die sind, glaube ich, noch sporadisch aufgetreten vor einigen Jahren. Aber nicht mehr jetzt langfristig. Aber die Beth Gibbons hat vor zwei Jahren ein respektables, sehr schönes Soloalbum veröffentlicht. Die nächste Combo, die kommt hier aus Norddeutschland. Poverty's No Crime. Aus der Gegend um Twistringen gibt es auch schon seit den späten 90er Jahren. Und ein Album aus dem Jahre 2004 hat es mir sehr angetan, The Chemical Chaos. Und da hören wir jetzt mal All Minds in One.

0: Ja, das war doch ein toller Song. Ich weiß, ich konnte die Jungs da auch interviewen. Damals, das war dann noch im Hardrock-Café da am Hafen, am Fischmarkt. Und ja, war ein schönes Konzert. Und ja, jetzt habe ich auch die nächste CD eingelegt. Ich war so ein bisschen unkonzentriert, aber das Problem haben wir jetzt gelöst. Die nächste Band, das ist auch eine Prog-Metal-Band, kann man nicht so hundertprozentig sagen. Das sind Blossom Cult, die kommen aus Nordrhein-Westfalen. Die haben Anfang des Jahres auch ein schönes Debütalbum rausgebracht. Und ja, da geht es auch um den Zustand der Gesellschaft. Ja, ist ein bisschen utopisch, eine Dystopie wird da entwickelt, aber auch ein Weg raus. Also in drei Parts, ist recht spannend geworden, recht anspruchsvoll, auch vom Musikalischen. Ja, die Band heißt Blossom Cult, das Album heißt Home. Und davon hören wir jetzt mal das erste Stück, das gleich reinhaut. Und das heißt Wake Up.
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0: Ja, das war noch was anderes.

Das war die französische Melodic Progressive Metal Band Crystal Throne. Ja, von ihrem zweiten Album Chantry of Sacrifice, das Stück Electrical Savior. Ja, auch bei dem Album, das ist ein Konzeptalbum, eben wie das von Blossom Cult, die Band, die wir zuvor gehört hatten, geht es um Gesellschaftskritik und eine Dystopie und Science Fiction. Ja, ist ganz anspruchsvoll geworden. Die nächste Band ist auch sehr anspruchsvoll gewesen und sind sie nach wie vor. Queensryche. 1990 haben sie ihr Album Empire rausgebracht und da hören wir jetzt mal das Stück Best I Can.

Das war Blood and Gasoline von Virgin Steel von ihrem Album The Marriage of Heaven and Hell Part 1, das im August nochmal neu veröffentlicht worden ist. Auch mit dem Album Among the Ruins, zwei neue Editions hat es dazu gegeben. Also Re-Releases. Ja, tolle Band. Ich glaube, im nächsten Jahr kommt da auch ein neues Album raus, aber ganz sicher war es noch nicht. Die nächste Band, die gibt es auch schon sehr lange als Profiband, seit 1979. Aber als Amateurband haben sie sich schon 1976 gegründet. Die Rede ist von Accept aus Wuppertal, ursprünglich herkommend. Und die haben anlässlich der 50 Jahre Accept ein Album rausgebracht, Teutonic Titans. Mit Gastmusikern und Gastsängern und das Stück hier Balls to the Wall, das wohl mit bekannteste Stück der Band, singt hier Rob Halford von Judas Priest und Leadgitarre Matthias Japs von den Scorpions, Accept mit Balls to the Wall von ihrem neuen Jubiläumsalbum.

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1: Das war die gute alte Doro Pesch mit Strangers Yesterday von ihrem Album Warrior Soul 2006 bereits erschienen. Die nächste Band kommt auch aus hiesigen London. Der Gitarrist ist auch ein Hamburger, wohnt glaube ich jetzt in der Tschechei, aber ich bin da mir nicht ganz mehr so sicher. Das ist der Roland Grapo, der auch mal vor 23 Jahren hier im Studio war bei FSK. Also von Masterplan heißt die Band und die haben da kürzlich ein neues Album veröffentlicht, Metamorphosis. Und da hören wir jetzt mal das gleichnamige Stück.

Das waren die Elegant Weapons mit Keeper of the Keys von ihrem im Juni erschienenen Album Evolution. Das ist eine All-Star-Band, die sich zusammensetzt aus Ronnie Romero Gesang, dann dem Richie Faulkner, dem Gitarristen, der auch sonst bei Judas Priest ist, dann dem Bassisten von Uriah Heep, dem Dave Rimmer, und am Drums ist Christopher Williams, der bei Accept ist. Also All-Star-Truppe, die können dann irgendwann mal weitermachen, wenn ihre Hauptbands dann komplett aufgehört haben. Die nächste Band hat im Januar ein Album rausgebracht, die kommen aus Norwegen. Und die Rede ist von Curse of Fate. Und sind eben, die haben das dritte Album veröffentlicht, Behind the Eclipse. Und da hören wir jetzt mal das Titelstück draus. Und mit dem Stück, ja, werde ich mich dann auch verabschieden für den Oktober. Curse of Fate, Behind the Eclipse, hinter der Finsternis. Macht's gut, macht's besser. Bleibt beim freien Senderkombinat.